Howard Griffiths und die NDR Radiophilharmonie präsentierten die Konzertouvertüre hier von Louis Spohr. So kann man starten in dieser Stunde des ARD-Nachtkonzerts. Da machen wir weiter mit der kroatischen Komponistin Dora Pejacevic. Sie wird in eine außergewöhnliche Familie geboren. Der Vater ist ein Graf, die Mutter eine Baroness. Ja, und sie hat dann irgendwann gedacht, ja, so diesen aristokratischen Lebensweg, den möchte ich nicht einschlagen. Sie liest recht früh Schopenhauer und Nietzsche und interessiert sich für die Musik und die Komposition. Und dann hat sie einige Werke vorgelegt. Zum Beispiel hier auch die Sonate für Violine und Klavier, A-Moll. Wir hören Thomas Albertus Irnberger und Barbara Moser.

Thomas Albertus Irnberger Violine und Barbara Moser Klavier mit der Sonate für ihre Besetzung in A-Moll von Dora Pejacevic. 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Und da haben wir jetzt eine Messe rausgesucht aus der Renaissance, und zwar von Giovanni Pierluigi da Palestrina. Tu es, Petrus, die Messe mit dem King's College Choir Cambridge unter der Leitung von Stephen Clibery.

Das war der wunderbare King's College Choir aus Cambridge unter der Leitung von Stephen Clibery mit der Messe Tu es Petrus für sechsstimmigen Chor a cappella, komponiert von Giovanni Pierluigi da Palestrina. In dieser Nacht auf Dienstag haben wir jetzt im ARD-Nachtkonzert Musik von Wolfgang Amadeus Mozart vor uns, und zwar die Sonate für zwei Klaviere D-Dur, Köchelverzeichnis 448, mit den

Sie kamen am 2. September 1988 als eineigige Zwillinge auf die Welt. Christina und Michelle Norton, geboren in New Jersey, ein international gefeiertes US-amerikanisches Klavierduo, hier eben zu erleben mit der Sonate D-Dur, Köchelverzeichnis 448 von Wolfgang Amadeus Mozart. Mit dem Münchner Rundfunkorchester geht es jetzt in diese Nacht auf Dienstag. Unter der Leitung von Roberto Abbado präsentieren die Musikerinnen und Musiker die siebte Sinfonie D-Moll von Felix Mendelssohn Bartholdy.

Das Münchner Rundfunkorchester unter dem Dirigat von Roberto Abbado mit der 7. Sinfonie D-Moll von Felix Mendelssohn Bartholdy zum Abschluss hier dieser Stunde im ARD-Nachkonzert. Und mit ein paar Takten von Edward Elgar geht's aus dieser Stunde raus.

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1: Um 4 Uhr mit Olaf Knapp. Der neue Landtag von Sachsen-Anhalt kommt heute zu seiner konstituierenden Sitzung zusammen. Auf der Tagesordnung steht die Wahl des Landtagspräsidenten. Aus der Nachrichtenredaktion Christiane Rüther mit Einzelheiten.
2: Es ist genau einen Monat her, dass die AfD die Wahl in Sachsen-Anhalt mit fast 44% der Stimmen gewonnen hat. Heute will sie nun einen aus ihren Reihen zum ranghöchsten Politiker des Landes wählen lassen. Für die Position des Parlamentspräsidenten schlägt sie ihren Abgeordneten Tobias Rausch vor. Sollte er gewählt werden, wäre er in Deutschland der erste AfD-Politiker an der Spitze eines Landesparlaments. Das BSW hat bereits angekündigt, für Rausch zu stimmen. Die CDU-Fraktion will sich enthalten. Grüne, SPD und Linke lehnen einen AfD-Parlamentspräsidenten klar ab.
1: Immer mehr junge Menschen stellen einen Antrag auf Kriegsdienstverweigerung. Laut Funke Mediengruppe waren es in diesem Jahr bisher etwa 12.000. Mehr als die Hälfte der Anträge wurde allein im Juli und August gestellt. Aus der Nachrichtenredaktion Markus Wolf.
3: Laut dem Bericht sorgt das für massive Probleme bei der Bearbeitung der Anträge. Hinzu komme, dass viele Schreiben fehlerhaft seien und unbearbeitet zurückgeschickt werden müssten. Hintergrund ist das neue Wehrdienstgesetz, das seit Jahresanfang gilt. Es sieht vor, dass jeder deutsche Staatsbürger zum 18. Geburtstag einen Fragebogen zugeschickt bekommt, in dem seine, respektive ihre, Eignung für den Dienst an der Waffe abgefragt wird. Männer müssen antworten, Frauen können es.
1: Die Lage auf der arabischen Halbinsel droht weiter zu eskalieren. Die Houthi-Miliz im Jemen hat offenbar wieder Ziele in Saudi-Arabien angegriffen. Ein Reporter der Nachrichtenagentur AFP berichtet von einer Reihe von Explosionen in der saudischen Hauptstadt Riad. Die Houthi erklärten, sie hätten den dortigen Flughafen attackiert. Saudi-Arabien geht gemeinsam mit der jemenitischen Regierung gegen die Houthi-Miliz vor. Zuletzt hatten sie Geländegewinne gemeldet. Die Houthi, die vom Iran unterstützt werden, kontrollieren die für den Welthandel wichtige Meerenge Bab al-Mandab zum Roten Meer. Der britische Bestsellerautor Jeffrey Archer ist tot. Wie sein Verlag mitteilte, starb der Schriftsteller gestern im Alter von 86 Jahren. Neben einer Karriere bei den konservativen Tories, die von Skandalen überschattet war, schrieb Archer vor allem Romane, die meist in der Welt der Reichen und Mächtigen spielten. Zu seinen bekanntesten Romanen gehören Kain und Abel, Der Aufstieg und Imperium. Weltweit wurden Archers Bücher bislang mehr als 300 Millionen Mal verkauft. Das Wetter in Deutschland: am Tage im Norden viele Wolken und Schauer, sonst nach Nebel viel Sonne. 17 Grad auf Sylt bis maximal 25 Grad am Oberrhein. Und ein Blick zur Uhr, es ist gleich 4.03 Uhr.
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4: Heute Nacht mit Tobias Hürenbach. Herzlich willkommen. Schön, dass Sie eingeschaltet haben. Diese Stunde, die beginnt mit Musik von Antonio Vivaldi. Sein Konzert für Violine, Streicher und Basso Continuo. C-Dur wollen wir hören. Mit dem Solisten, ja, der hat einen genialen Namen, Théotime Langlois de Swart. Er konzertiert zusammen mit dem Ensemble Les Ombres.

Théotime, Langlois, Desvart und das Ensemble Les Ombres präsentierten das Violinkonzert C-Dur von Antonio Vivaldi hier im heutigen ARD-Nachtkonzert. Mit Anton Reicher geht's weiter. Ein Flötist und Komponist, ja, aus einer böhmisch-französischen Musikerfamilie. Anton Reicher, hier seine große Ouvertüre für Orchester D-Dur, ein Fall für das Beethoven-Orchester Bonn unter dem Dirigat von Dirk Kaftan.

Die große Orchesterouvertüre D-Dur von Anton Reicher war das, mit dem Beethoven-Orchester Bonn unter der Leitung von Dirk Kaftan. Als nächstes im ARD-Nachkonzert noch ein Meister des 18. Jahrhunderts nach Anton Reicher, nun Musik von Joseph Haydn. Sein Konzert für Klavier und Orchester G-Dur in einer tollen Fassung, nämlich mit Akkordeon und Orchester. Die Solistin ist hier Viviane Chassot. Sie spielt zusammen mit dem Kammerorchester Basel.

kann man auch so machen. Akkordeon und Orchester hier zu erleben, das war die Bearbeitung des Klavierkonzerts G-Dur von Joseph Haydn von und mit Vivian Chassot und dem Kammerorchester Basel. Kurz vor 5 Uhr ist es mit ein paar Takten von Jean Sibelius raus aus dieser Stunde.

0: Gesetz, das seit Jahresanfang gilt. Es sieht vor, dass jeder deutsche Staatsbürger zum 18. Geburtstag einen Fragebogen zugeschickt bekommt, in dem seine, respektive ihre, Eignung für den Dienst an der Waffe abgefragt wird. Männer müssen antworten, Frauen können es.
1: Die Lage auf der arabischen Halbinsel droht weiter zu eskalieren. Die Houthi-Miliz im Jemen hat offenbar wieder Ziele in Saudi-Arabien angegriffen. Ein Reporter der Nachrichtenagentur AFP berichtet von einer Reihe von Explosionen in der saudischen Hauptstadt Riad. Die Houthi erklärten, sie hätten den dortigen Flughafen attackiert. Saudi-Arabien geht gemeinsam mit der jemenitischen Regierung gegen die Houthi-Miliz vor. Zuletzt hatten sie Geländegewinne gemeldet. Die Houthi, die vom Iran unterstützt werden, kontrollieren die für den Welthandel wichtige Meerenge Bab al-Mandab zum Roten Meer. Wer in diesem Jahr den Physiknobelpreis erhält, wird am Mittag bekannt gegeben. Dann verkündet die Königlich Schwedische Akademie der Wissenschaft den oder die Preisträger. 125 Jahre nachdem Wilhelm Konrad Röntgen den ersten Physiknobelpreis bekommen hatte für die von ihm entdeckten Röntgenstrahlen. Gestern sind schon zwei deutsche Forscher und ein amerikanischer Kollege mit dem Nobelpreis für Medizin ausgezeichnet worden. Die Nobelpreise werden am 10. Dezember überreicht. Das waren die Nachrichten. Das Wetter in Deutschland: am Tage im Norden viele Wolken und Schauer. Sonst nach Nebelauflösung viel Sonne, 17 Grad auf Sylt bis 25 Grad am Oberrhein. Es ist 5.03 Uhr.
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3: Ganz herzlich willkommen. Tobias Führenbach ist heute für Sie da und gemeinsam haben wir noch eine Stunde hier. Einen schönen Tagesbeginn wünsche ich Ihnen.

Er wurde lange Zeit bezeichnet als Vater der dänischen Musik, Johann Peter Emilius Hartmann. Sein Schwiegersohn übrigens, Niels Wilhelm Garde, auch ein berühmter Meister des Landes. Also Hartmann und Garde, die haben gemeinsame Sache gemacht, sowohl beruflich als auch privat. Das hier eben von Hartmann war das Intermezzo mit dem Sinfonieorchester des dänischen Rundfunks Kopenhagen unter der Leitung von Thomas Dausgaard. Jetzt geht es in den Dienstagmorgen mit Musik von François-Joseph Gossec, und zwar seine Orchestersuite Sabinus mit dem Orchester Les Sacrements.

Der gallische Adlige Julius Sabinus, der führt im ersten Jahrhundert eine Revolte gegen die römische Herrschaft an. Darum geht's in Sabinus, der Oper von François-Joseph Gossec. Ja, also Gallier lehnen sich gegen die Römer auf. Das kommt mir irgendwie bekannt vor. Gab's auch schon im 18. Jahrhundert. Also so komponiert hier und in Szene gesetzt von Gossec. Das war die Orchestersuite mit dem Ensemble Les Agréments. 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Und da machen wir jetzt weiter mit einem kleinen Auszug aus dem Concertino für Violine und Streichorchester, komponiert von Mieczysław Weinberg.

Allegretto Cantabile, der wunderbare Auftakt zum Concertino für Violine und Streichorchester von Mieczysław Weinberg. Tassilo Probst zu erleben zusammen mit dem Jewish Chamber Orchestra München hier im ARD Nachtkonzert. Das Ganze wird Ihnen präsentiert von BR Classic am Dienstagmorgen. Und da starten wir jetzt mit Musik von Antonio Soler in den Tag. Seine Klaviersonate Cis-Moll darf es sein. Marie-Louise Hinrichs weiß, wie sie geht.

Marie-Louise Hinrichs zauberte hier diese Sonate Cis-Moll von Antonio Soler im heutigen ARD-Nachtkonzert. Und da heißt unser nächster Meister nun Giuseppe Sammartini. Seiner Heimatstadt Mailand ist er zeitlebens immer treu geblieben. Sammartini, der Lehrer übrigens eines gewissen Christoph Willibald Gluck. Hier hören wir das Concerto Grosso Nummer 8 G-Moll von ihm mit dem Ensemble 415 unter der Leitung von Chiara Banchini. Guten Morgen.

Concerto Grosso Nummer 8 von Giuseppe Sammartini. Das Ensemble 415 war zu hören unter der Leitung von Chiara Banchini. Sie befinden sich im ARD-Nachtkonzert am Dienstagmorgen. Und da haben wir jetzt einen Finalsatz hier zum Finale des heutigen ARD-Nachtkonzerts. Ein Finale des Klaviertrios Nummer 1 G-Dur von Claude Debussy mit dem Morgenstern-Trio. Das sind Katharine Klipfel, Stefan Hempel und Emanuel Wese.

Katharine Klipfel Klavier, Stefan Hempel Violine und Emanuel Wese Violoncello, das Morgenstern-Trio mit diesem Finalsatz hier Appassionato aus dem Klaviertrio Nummer 1 G-Dur von Claude Debussy. Und das war das heutige ARD-Nachtkonzert. Mit freundlichen Grüßen von Dimitri Schostakowitsch geht's heute aus dieser Ausgabe raus. Tobias Hürenbach bedankt sich bei Ihnen fürs Einschalten. Ich wünsche Ihnen weiterhin einen klangvollen Start in den Dienstagmorgen. Gerne auf bald. Ciao. Tschüss.

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1: 6 Uhr. Zahl der Kriegsdienstverweigerer sprunghaft angestiegen. 2/3 der Hessen nutzen am liebsten gedruckte Bücher. Polizeieinsatz in Fulda nach ausgelaufenem Pfefferspray. Das Wetter nach Nebelauflösung sonnig, 20 bis 24 Grad. Mein Name ist Kerstin Speth. Guten Morgen. Immer mehr junge Männer verweigern den Kriegsdienst. Die Funke-Medien berichten, von Januar bis Ende August seien beim zuständigen Bundesamt mehr als 12.000 Anträge eingegangen. Das sind schon mehr als 3-mal so viele wie im gesamten vergangenen Jahr. Seit Anfang des Jahres werden alle 18-Jährigen angeschrieben und gefragt, ob sie sich einen Dienst bei der Bundeswehr vorstellen können. Die Behörde warnt gleichzeitig vor falschen Informationen im Internet. Viele Anträge seien deshalb falsch oder unvollständig. Wenn es um das Lesen geht, greifen fast 2/3 der Menschen in Hessen am liebsten zum gedruckten Buch. Das ist das Ergebnis einer aktuellen Befragung von HR Fragt zum Auftakt der Frankfurter Buchmesse. Das Meinungsbarometer des Hessischen Rundfunks hat die Teilnehmer auch zu ihren sonstigen Lesegewohnheiten gefragt. HR-Reporterin Marion Kuchenny.
2: 63% ziehen das klassische Buch dem E-Book oder Hörbuch vor. Frauen lesen insgesamt mehr als Männer und ältere Menschen über 65 mehr als die Jüngeren. Das beliebteste Genre in der HR-Frag-Community ist mit rund 52% die Sparte Krimis und Thriller. Die Frankfurter Buchmesse spielt für die überwiegende Mehrheit keine große Rolle. 69% geben an, eher geringes bis gar kein Interesse daran zu haben.
1: In Frankfurt ist der Deutsche Buchpreis verliehen worden. Als bester deutscher Roman 2026 wurde Die Lücken von Shader Basia ausgezeichnet. Die Autorin aus Trier nahm den Preis am Abend im Kaisersaal des Frankfurter Römers entgegen. HR-Reporter Lars Hofmann.
3: Basia sagte, es falle ihr schwer, sich zu freuen angesichts der Geschichte, die sie in dem Buch erzähle. Über einen Zeitraum von 100 Jahren geht es um einen fiktiven Ort im Hunsrück, mit jüdischen Familien im Nationalsozialismus bis hin zu kurdischen und iranischen Menschen, die hier Schutz suchen. Der Deutsche Buchpreis ist mit 25.000 Euro dotiert. Verliehen wird der Preis von der Stiftung Buchkultur und Leseförderung des Börsenvereins des Deutschen Buchhandels und bildet traditionell den Auftakt zur Frankfurter Buchmesse.
1: Am Stuttgarter Flughafen ist gestern Abend der Flugbetrieb vorübergehend eingestellt worden. Grund war die Aussage eines 24-Jährigen bei der Sicherheitskontrolle, in seinem Koffer sei eine Bombe. Daraufhin wurden mehrere Terminals geräumt, An- und Abflüge gestoppt. Bei der Durchsuchung wurde aber nichts gefunden. Fast 30 Flüge und etwa 3000 Passagiere waren betroffen. Der 24-Jährige wurde von seinem Flug nach Hurghada in Ägypten ausgeschlossen. Gegen ihn läuft nun ein Ermittlungsverfahren. Die Türkei und Pakistan wollen Saudi-Arabien im Kampf gegen die Houthis stärker militärisch unterstützen. Die pro-iranische Miliz hatte in den vergangenen Tagen Luftangriffe aus dem Jemen auf die Städte Mekka und Medina verübt. ARD-Nahost-Korrespondent Moritz Behrendt.
4: Nach einem Treffen in der saudischen Hauptstadt Riad gaben Pakistan und die Türkei bekannt, schnell Streitkräfte und militärische Mittel in Saudi-Arabien zu stationieren. Schon jetzt befinden sich rund 40.000 pakistanische Soldaten in Saudi-Arabien, wie es heißt, zur Verteidigung des Landes. Unklar ist, ob auch ein Einsatz im Jemen angedacht ist. Saudi-Arabien, die Türkei und Pakistan hatten Anfang August ein Verteidigungsabkommen geschlossen, den sogenannten Mekka-Pakt.
1: Am Hauptbahnhof Fulda hatte es am späten Abend einen größeren Polizeieinsatz gegeben. Grund war unbeabsichtigt ausgelaufenes Pfefferspray. Wie die Bundespolizei mitgeteilt hat, haben 15 Menschen über Atembeschwerden und Augenreizungen geklagt. Der Zug musste im Hauptbahnhof in Fulda notfallmäßig anhalten. Nachdem ein Wagen geräumt wurde, konnte der ICE weiterfahren. Verletzt wurde niemand. Und das passiert heute noch. In Frankreich gehen die landesweiten Schülerproteste weiter. Die jungen Leute fordern bessere Lernbedingungen. In Stockholm wird bekannt gegeben,

Der Pianist Julius Asal mit einer der Klaviersonaten von Domenico Scarlatti. Das war eine in C-Moll im Kirkpatrick-Verzeichnis, die Nummer 56. Damit nochmal willkommen und guten Morgen hier in HR2 Kultur. In dieser frühen Stunde erwartet Sie wie immer der Zuspruch gegen 6:30. Später schauen wir uns dann die Gewinner des diesjährigen Nobelpreises für Medizin genauer an. Und die Gedichte dieser Woche, die kommen alle aus Tschechien, dem Gastland der diesjährigen Buchmesse, die heute Abend offiziell eröffnet wird. Heute hören Sie eins von Pavel Novotný, gleich nach diesem Adagio von Joseph Bologne.

0: Das seelenvolle Adagio aus dem Violinkonzert A-Dur von Joseph Bologne, gespielt von Théotime Langlois de Swart und dem Orchestre de l'Opéra Royal. Die Buchmesse mit ihrem Gastland Tschechien, die steht in dieser Woche lyrisch bei uns im Mittelpunkt.
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0: Heute mit dem Lyriker Pavel Novotný, Jahrgang 1976. Er ist Dichter, Übersetzer, Germanist und er leitet den Lehrstuhl für deutsche Sprache der Technischen Universität in Liberec. Er hat zahlreiche Gedichtbände und Zyklen publiziert, schreibt Prosa und mit allergrößtem Vergnügen Lautgedichte, auch fürs Radio. Die konkrete Poesie hat es ihm angetan und wir hören jetzt eines seiner Gedichte. Pavel Novotný spricht es zuerst auf Deutsch und dann auf Tschechisch.
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Antonin Dvoráks Humoreske, gespielt vom Flötisten Patrick Gallois und der Südwestdeutschen Kammerphilharmonie unter der Leitung von Emmanuel Krivin. Übrigens lebt und arbeitet Pavel Novotny, den Sie vor dieser Musik mit einem Lautgedicht gehört haben, den ganzen Oktober über in der Villa Clementine in Wiesbaden. Er ist nämlich Stipendiat des Hessischen Literaturrats und des Prager Literaturhauses deutschsprachiger Autoren. Diese Woche ist er natürlich auch zu Gast auf der Frankfurter Buchmesse, um das Gastland Tschechien zu repräsentieren. Und er ist auch zu Gast bei mir in

HR2 Kultur am Morgen nach den 9 Uhr Nachrichten. Jetzt um 6 Uhr gleich 21 Minuten spielt Anatol Ugorski die Polonaise D-Moll Opus 71 Nummer 1 von Frédéric Chopin.

0: Das war The Gaudier Ensemble mit dem dritten Satz aus Franz Schuberts Oktett F-Dur. Gleich 7:03, Zeit für den Zuspruch hier in HR2 Kultur. Propst Dr. Volker Manthey aus Marburg spricht über eine ganz besondere Rechnung.
1: Worüber reden wir bloß eine ganze Woche lang? Das frage ich mich, bevor wir 19 Männer zu einer ökumenischen Segelfreizeit im westfriesischen Wattenmeer aufbrechen. Meine Sorge ist unberechtigt. Gesprächsstoff gibt es mehr als genug. Über die Arbeit und über die Kinder, über neue Heizungstechnik und warum BMW den Z4 nicht mehr baut. Über die Frage, wann man am besten in Rente geht. Über Erinnerungen an das, was man schon miteinander erlebt hat. Und immer wieder über die Sorgen um diese Welt, um das Klima, um Krieg und Sabotage und darum, dass radikale Parteien das Blaue vom Himmel versprechen. Um all das, was den gesellschaftlichen Zusammenhalt gefährdet. Keiner von uns wünscht sich eine vermeintlich heilere Vergangenheit zurück. Uns ist klar, die Welt hat sich geändert und sie wird sich weiter verändern. Vieles, was wir lange für selbstverständlich gehalten haben, Frieden, Wohlstand, gesellschaftliche Stabilität, ist verletzlicher geworden. Manchmal haben wir das Gefühl, uns wird in nicht allzu ferner Zeit eine Rechnung präsentiert. Für all die Bequemlichkeit und Sicherheit, an die wir uns in den vergangenen Jahrzehnten gewöhnt haben. Abends bringen wir das, was uns bewegt und beunruhigt, vor Gott. Wir beten. An diesem Abend hilft uns dabei ein Gedicht des katholischen Priesters und Schriftstellers Lothar Zenetti, Am Ende die Rechnung. Einmal wird uns gewiss die Rechnung präsentiert für den Sonnenschein und das Rauschen der Blätter. Die sanften Maiglöckchen und die dunklen Tannen, für den Schnee und den Wind, den Vogelflug und das Gras und die Schmetterlinge. Einmal wird uns gewiss die Rechnung präsentiert für die Luft, die wir geatmet haben, und den Blick auf die Sterne und für all die Tage, die Abende und die Nächte. Einmal wird es Zeit, dass wir aufbrechen und bezahlen. Bitte die Rechnung. Doch wir haben sie ohne den Wirt gemacht. Ich habe euch eingeladen, sagt der und lacht, soweit die Erde reicht. Es war mir ein Vergnügen. Zenetti nimmt das Bild einer Rechnung auf. Die aber müssen wir nicht bezahlen, wir sind eingeladen. Durch seine Aufzählungen erinnert er daran, der Sonnenschein, die Luft, die wir atmen, ist ein Geschenk an uns. Ja, unser ganzes Leben ist ein Geschenk. Die Probleme verschwinden durch die tröstliche Botschaft am Ende nicht. Unsere Verantwortung auch nicht. Aber vielleicht verändert sich etwas, wenn wir uns vergewissern, bevor wir etwas leisten, retten oder bewahren können, sind wir selbst Beschenkte.

Les Amis de Philippe heißt das Ensemble, das hier gerade unter der Leitung von Ludger Remy Musik von Johann Friedrich Fasch gespielt hat, nämlich das Presto, den dritten Satz aus einer Sinfonia in A-Dur. Und das Streichquintett The Lindsays hören wir jetzt mit Ludwig van Beethovens Streichquintett C-Dur Opus 29 mit dem Scherzo daraus.

0: 6:43 Minuten. 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Lichtschalter fürs Gehirn. Das ist das Schlagwort für den diesjährigen Nobelpreis für Medizin. Gestern wurden in Stockholm die Namen der drei Forscher bekannt gegeben, die ihn bekommen. Darunter sind auch ein Biologe und ein Biophysiker aus Deutschland. Alle drei haben sich mit der sogenannten Optogenetik auseinandergesetzt. Was das ist und wer die Preisträger sind, ARD-Korrespondentin Jana Sinram berichtet aus Stockholm.
1: Karl Deisseroth, Peter Hegemann und Georg Nagel. Ein Preisträger aus den USA und zwei aus Deutschland teilen sich in diesem Jahr den Nobelpreis für Physiologie oder Medizin. Die drei Forscher haben ein einzigartiges Werkzeug zur Erforschung der Kommunikation von Nervenzellen im Gehirn entwickelt. Damit können Wissenschaftler bestimmte Nervenzellen im Gehirn an- oder ausschalten und beobachten, ob dadurch zum Beispiel eine Erinnerung oder ein Gefühl entsteht. Die Methode heißt Optogenetik. Abdel El Manira vom Karolinska-Institut bei der Verkündung in Stockholm.
2: The impact of optogenetics extends far beyond understanding the healthy brain.
1: Die Bedeutung der Optogenetik reicht weit über das Verständnis des gesunden Gehirns hinaus. Sie kann aufdecken, wenn bestimmte Gehirnschaltkreise gestört sind, was zu Erkrankungen wie Blindheit, Depression, Sucht oder Demenz führen kann. Das Gehirn birgt nach wie vor unzählige Geheimnisse, die es zu entdecken gilt. Die Optogenetik hat uns ein wirkungsvolles Mittel an die Hand gegeben, um diese Herausforderungen anzugehen. Peter Hegemann ist Biophysiker und lehrt an der Humboldt-Universität in Berlin. Georg Nagel ist Biologe von der Universität Würzburg. Die beiden haben an einer winzigen Alge namens Chlamydomonas gearbeitet. In deren Hülle haben sie ein Eiweiß mit einzigartigen Eigenschaften gefunden. Abdel El Manira vom Karolinska-Institut.
2: They discovered that the protein itself.
1: Sie haben festgestellt, dass das Eiweiß ein lichtgesteuerter Ionenkanal war. Wenn es Licht ausgesetzt wird, öffnet sich der Kanal, sodass Ionen hineinströmen und ein elektrisches Signal erzeugen können. Nagel und Hegemann war sofort klar, was sie entdeckt hatten. Sie hatten den Schalter gefunden, von dem Neurowissenschaftler schon lange geträumt haben. Der US-amerikanische Psychiater und Neurobiologe Karl Deisseroth von der Stanford University nutzte diesen Lichtschalter weiter. Ihm gelang es mithilfe der Gentechnik, ihn in das Gehirn lebender Mäuse einzusetzen. So konnten er und sein Team bestimmte Nervenzellen gezielt aktivieren. Ihre Entdeckung steht für das, was den Nobelpreis ausmacht, sagt Patrick Ehrenforsch vom Stockholmer Karolinska-Institut. Es geht um Forschung, die durch Neugier getrieben ist. Man hat eine Grünalge erforscht und dabei einen Ionenkanal entdeckt. Und auf dieser Grundlage können wir jetzt die Aktivität im Gehirn mit Licht steuern. Und auf lange Sicht neue Erkenntnisse für Krankheitsbilder wie Alzheimer, Schizophrenie oder Parkinson gewinnen oder Emotionen wie Angst und Aggression besser untersuchen. Dazu haben die drei Preisträger entscheidend beigetragen. Deisseroth, Hegemann und Nagel wissen laut dem Vorsitzenden des Nobelkomitees Thomas Perlemann schon von ihrem Glück. Ich konnte tatsächlich alle drei erreichen. Es war toll, mit ihnen zu sprechen. Zuerst Karl Deisseroth. Er war sehr müde und hatte noch geschlafen. Alle drei waren sehr überrascht. Und alle drei haben das Gleiche gesagt. Sie finden es absolut wunderbar, dass sie den Preis zusammen mit den beiden anderen bekommen. Die drei Forscher werden ihre Auszeichnung am 10. Dezember in Stockholm entgegennehmen, am Todestag des Preisstifters Alfred Nobel. Alle Nobelpreise sind hoch dotiert, in diesem Jahr mit 12 Millionen schwedischen Kronen, umgerechnet gut 1 Million Euro.
0: Jana Sinram aus Stockholm. Ja, die Nobelwoche hat ja gerade erst begonnen. Heute Mittag wird der zweite Preis, also der Physik-Nobelpreis, bekannt gegeben. Und wenn Sie mögen, können Sie morgen um die gleiche Zeit einen Beitrag dazu hören. Jetzt um 6:47 gibt es das Finale aus Charles Gounods Suite Concertante für Pedalklavier und Orchester A-Dur zu hören, eine Tarantelle. Hier sind Roberto Proceda und das Orchestra della Svizzera Italiana unter Howard Shelley.

0: Eine Tarantelle von Charles Gounod war das. Kurzer Blick auf den Mittag bzw. den Abend in HR2 Kultur. Unser Gast im heutigen Doppelkopfgespräch ist der Medienforscher Bernhard Pörksen. Grundlage seiner wissenschaftlichen Arbeit ist die Art und Weise, wie wir miteinander reden und uns gegenseitig zuhören. Kommunikation, das ist für ihn eben nicht nur reine Informationsübertragung, sondern prägend für alles, was wir Menschen für wahr, wichtig, für relevant halten.
1: Der Streit in der Sache, das wäre so eine Variante, bei der es nicht persönlich verletzend zugeht, bei der die Kritik sich nicht auf den ganzen Menschen, die Person bezieht, sondern auf die Position, die ja durchaus kritikwürdig sein kann und bei der man auch gleichzeitig nicht den Fehler macht oder bei dieser Art des Streits macht man nicht den Fehler, dass man aus vorschneller Harmoniebedürftigkeit die womöglich sehr realen Gegensätze vorschnell zudeckt.
0: In HR2 Doppelkopf sprechen wir mit Bernhard Pörksen darüber, warum gerade in Zeiten polarisierter Debatten, Desinformationskampagnen und dazu noch dem Einfluss von KI Vertrauen und echtes Interesse am Dialog immer mehr zu einer entscheidenden gesellschaftlichen Ressource werden. 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

Das Capriccio Catalan von Isaac Albéniz mit dem Gitarristen Steven Marchionda. Die Buchmesse beginnt und in HR2 hingehört, fragen wir, wer soll das alles lesen? Wenn man sich die Ergebnisse der aktuellen PISA-Studie anschaut, in Zukunft vielleicht gar nicht mehr so viele, denn die Lesekompetenz von Kindern und Jugendlichen sinkt dramatisch. Wir schauen nach den Nachrichten mal jemanden über die Schulter, der bei Kindern die Lust am Lesen weckt, eine Lesepatin nämlich.

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2: 7 Uhr. Zahl der Kriegsdienstverweigerer sprunghaft angestiegen. Zwei Drittel der Hessen nutzen am liebsten gedruckte Bücher. ICE in Fulda wegen ausgelaufenen Pfeffersprays geräumt. Das Wetter nach Nebelauflösung sonnig, 20 bis 24 Grad. Mein Name ist Kerstin Speth. Guten Morgen. Die Zahl der Kriegsdienstverweigerer nimmt deutlich zu. Laut Funke-Zeitungen gingen von Januar bis Ende August rund 12.100 Anträge beim zuständigen Bundesamt ein, mehr als dreimal so viele wie im gesamten vergangenen Jahr. ARD-Hauptstadtkorrespondentin Nicole Markwald.
3: Ein Grund ist die Einführung des neuen Wehrdienstgesetzes. Die Bundeswehr schickt seit Anfang 2026 jedem und jeder 18-Jährigen einen Fragebogen zu. Männer müssen ihn ausfüllen und zurückschicken. Für Frauen bleibt eine Rückmeldung freiwillig. Trotz dieses Fragebogens ist niemand zum Wehrdienst verpflichtet. Aktuell gäbe es eine hohe Zahl von fehlgeleiteten Anträgen, berichtet die Behörde. Sie werden unbearbeitet zurückgesandt.
2: Wenn es ums Lesen geht, greifen die meisten Menschen in Hessen am liebsten zum gedruckten Buch. 63% ziehen das klassische Buch einem E-Book oder einem Hörbuch vor. Das ist das Ergebnis der aktuellen Befragung von HR Fragt zum Start der Frankfurter Buchmesse. Danach lesen insgesamt mehr Frauen als Männer und Menschen über 65 mehr als die Jüngeren. Das beliebteste Genre sind mit rund 52% Krimis und Thriller. Die Schriftstellerin Shaida Basia hat am Abend in Frankfurt den Deutschen Buchpreis erhalten für ihren Roman Die Lücken. Es geht darin unter anderem um jüdisches Leben und die NS-Vergangenheit in einem kleinen Ort im Hunsrück. Mit der Verleihung startet traditionell die Buchmessenwoche. Morgen ist die Literaturschau für das Fachpublikum geöffnet, am Freitag für alle. In Sachsen-Anhalt kommt heute zum ersten Mal der neu gewählte Landtag zusammen. Die AfD hat dort die meisten Abgeordneten. Zum Landtagspräsidenten soll ihr Abgeordneter Rausch gewählt werden. Dafür fehlen der AfD 3 Stimmen. Das BSW hat angekündigt, ihn zu unterstützen. Wer Ministerpräsident wird, soll frühestens im Dezember entschieden werden. Dann will sich AfD-Spitzenkandidat Siegmund zur Wahl stellen. Die Verstöße gegen die 12-Uhr-Regel an Tankstellen werden weniger. Im September waren es noch knapp 800 Fälle, ein Drittel weniger als im Juli. Das zeigt eine SWR-Analyse. Auffällig, rund 15% der schweren Verstöße entfallen auf Esso-Tankstellen. Seit etwa einem halben Jahr dürfen Tankstellen ihre Preise nur einmal täglich um 12 Uhr erhöhen. Verstöße können mit bis zu 100.000 Euro bestraft werden. Tatsächlich liegen die Bußgelder aber meist deutlich darunter. Ein ausgelaufenes Pfefferspray in einem ICE hat am Bahnhof Fulda einen Polizeieinsatz ausgelöst. In dem ICE haben 15 Reisende über Atembeschwerden und Augenreizungen geklagt. Laut Bundespolizei hat der Zug deshalb notfallmäßig in Fulda angehalten. HR-Reporterin Daniela Möllenkamp.
4: Ein Wagen des ICE wurde geräumt und der Rettungsdienst untersuchte die Betroffenen. Der Grund für den Einsatz war ein Pfefferspray, das ein Mitarbeiter einer privaten Sicherheitsfirma im Gepäck hatte. Das war ausgelaufen und hatte bei den Mitreisenden die Gesundheitsbeschwerden verursacht. Verletzt wurde am Ende niemand und der Zug konnte nach dem Nothalt in Fulda seine Fahrt fortsetzen.
2: Am Stuttgarter Flughafen ist gestern Abend der Flugbetrieb vorübergehend eingestellt worden. Grund war die Aussage eines 24-Jährigen bei der Sicherheitskontrolle, in seinem Koffer sei eine Bombe. Daraufhin wurden mehrere Terminals geräumt, An- und Abflüge gestoppt. Bei der Durchsuchung wurde aber nichts gefunden. Fast 30 Flüge und etwa 3000 Passagiere waren betroffen. Der 24-Jährige wurde von seinem Flug nach Hurghada in Ägypten ausgeschlossen. Gegen ihn läuft jetzt ein Ermittlungsverfahren. Und das haben wir heute noch im Blick. Das Berlin-Institut für Bevölkerung und Entwicklung hat die demografische Lage der Nation untersucht. Die Studie zeigt die Veränderungen bis 2045. In Stockholm wird bekannt gegeben, wer den Nobelpreis für Physik bekommt. Die Königlich-Schwedische Akademie der Wissenschaften äußert sich am späten Vormittag. Und in Frankreich gehen die Schülerproteste weiter. Geplant ist ein landesweiter Aktionstag für bessere Lernbedingungen. Das waren die Nachrichten. Das Wetter, teils ist es klar heute früh, teils neblig, bei Werten zwischen 3 und 11 Grad. Später scheint die Sonne wieder weitgehend ungestört. Es wird warm mit 20 bis 24 Grad. Und morgen sieht es ganz genauso aus. Die weiteren Aussichten am Donnerstag dann ein Wetterumschwung. Es wird regnerisch und windig. Am Freitag nur anfangs trocken, später viele Wolken und Regen, deutlich kühler, nur noch maximal 16 Grad. Die Zeit 5 nach 7.
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5: Mit Carmen Mikovic. Guten Morgen und willkommen.

Musik von Charlie Chaplin aus seinem Film Modern Times. Das Deutsche Symphonieorchester Berlin unter Carl Davis hat Lunchtime gespielt und sich damit vielleicht am Frühstückstisch beim Breakfast begleitet. In dieser Stunde in HR2 Kultur am Morgen porträtieren wir die Gewinnerin des Deutschen Buchpreises, Shaida Bazyar. Die Lücken heißt ihr Roman, für den sie gestern Abend im Frankfurter Römer ausgezeichnet wurde. Für die Frühkritik schauen wir nach Kassel. Dort hatte Trutz Premiere. Das Theaterstück nach dem gleichnamigen Roman von Christoph Hein dreht sich um die hochspannende und aktuelle Frage, was passiert, wenn eine Gesellschaft ihre Vergangenheit lieber vergessen würde. Außerdem wollen wir in dieser Stunde auch Ihnen Appetit auf die neue HR2-Lesung machen. Das Hörbuch Trost von Angelika Klüssendorf, gelesen von der fabelhaften Corinna Harfuch. Und beim Thema Lesen wird auch genauer hingehört heute. Wir fragen, wer soll das alles lesen? Die Frankfurter Buchmesse feiert ja das Buch, aber zugleich wächst die Sorge ums Lesen. Denn junge Menschen scrollen täglich, haben aber Schwierigkeiten, sich auf längere Texte zu konzentrieren. Wie man die Lust am Lesen früh wecken kann, das wissen Lesepaten und Lesepatinnen Land auf, Land ab. Und wir schauen einer Lesepatin über die Schulter gleich nach dieser Musik.

0: Musik von Jean-Joseph Cassaner de Mondonville war das, der erste Satz aus seiner Sonate Opus 3 Nummer 4. Gespielt haben Les Musiciens du Louvre unter der Leitung von Marc Minkowski. Und jetzt geht's ums Lesen.
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0: Lesepatenschaften sind wichtig, vielleicht wichtiger denn je, denn Lesepatinnen und Lesepaten sind selbst begeisterte Leser und führen Kinder an Texte heran. Die Paten schenken Zeit, Aufmerksamkeit und die Erfahrung, dass Lesen nicht unbedingt anstrengend sein muss, sondern Freude macht. Um die Lust am Lesen zu wecken, brauchen sie viel Geduld, denn die Kinder lesen vor und die Erwachsenen hören zu und erklären dann manchmal auch ein Wort. Regelmäßig lesen sie gemeinsam mit Grundschulkindern und das mindestens ein halbes Jahr lang. Meine Kollegin Alicia Heid hat eine Lesepatin bei ihrem Einsatz begleitet.
2: Zu Hause verstaute Benny sein Skateboard wieder im Kellerabteil.
3: Nach der fünften Stunde verwandelt sich das Klassenzimmer für Slata in ein kuscheliges Lesezimmer. Die Zehnjährige sitzt dann mit ihrer Lesepatin Sabine in der Ecke auf einem Teppich. Sie machen sich alles schön gemütlich mit Kissen und Decken. Und dann wird gelesen. Lesepatin Sabine bringt dazu immer ihre Sticker mit. Die gibt's am Ende als Belohnung für jede gelesene Seite.
4: Ich finde, die Kinder haben sich das auch wirklich dann verdient, dass man sie sehr feiert und dass man sehr in den Vordergrund stellt, was sie da Tolles leisten.
3: Seit über 4 Jahren ist Sabine Oester-Gerling jetzt schon Lesepatin bei der Bürgerstiftung Erlangen. Sie arbeitet nämlich in einer Buchhandlung und wollte schon immer gerne ihre Leidenschaft fürs Lesen teilen. Und da ist sie auf eine Lesepatenanzeige gestoßen.
2: Er schaute nicht einmal auf, als Ida ihre Tasche auf den Boden pfefferte.
4: Kennst du das, etwas auf den Boden pfeffern? Pass auf, das machen wir gemeinsam. Jetzt nehmen wir ein Kissen und jetzt wird es auf den Boden gepfeffert. Bist du bereit? Gut gemacht.
3: Die 1:1-Betreuung soll die Beziehung stärken zwischen dem Lesekind und der Lesepatin. Und so soll auch der Spaß am Lesen geweckt werden.
4: Optimal ist schon, wenn man wirklich viel Regelmäßigkeit hat, weil man dann auch diese persönliche Beziehung zu dem Kind am besten aufrechterhält.
3: Slatas Klassenlehrerin Birgit Holzer koordiniert und plant die Stundenpläne für die Lesepaten und Kinder, damit jedes Kind einmal in der Woche Besuch bekommt von seinem Lesepaten. Die Lehrerin merkt auch, dass sich dadurch besonders bei nicht-muttersprachlichen Kindern wie Slata etwas tut.
5: Also erstens finde ich es toll, dass es einfach so eine persönliche Zeit zwischen den beiden ist. Und jetzt, wo ich so darüber rede, habe ich schon den Eindruck, dass sich das auch auf den Unterricht oder auf das Schulleben auswirkt, weil sie mit viel mehr Selbstbewusstsein Lust haben, auch in der Klasse vorzulesen.
3: Und das merkt auch Lesepatin Sabine.
4: Hier würde ich mal Schluss machen.
3: Und wie viele Aufkleber gibt's heute?
4: Kannst du schon mal zählen, wie viele Seiten du geschafft hast?
6: Ja, 8.
4: 8, okay.
3: Und weil es heute so gut geklappt hat, bekommt Slata sogar 9 Sticker.
0: Tolle Sache, Lesepatinnen und Lesepaten in der Grundschule. Alicia Heid hat einer Lesepatin bei ihrer Arbeit über die Schulter geschaut. Und in Hingehört fragen wir sie jetzt, verlernen wir vielleicht das Lesen? Oder lesen wir heute einfach anders? Wann haben Sie zuletzt ein Buch komplett gelesen, von vorne bis hinten? Oder greifen Sie lieber zu kurzen Artikeln oder lesen auf dem Tablet? Und wie ist das bei Ihren Kindern oder Enkelkindern? Lesen die gerne und viel oder eher nur kurze Texte auf dem Handy? Schreiben Sie uns direkt ins Studio per Mail unter hr2@hr.de oder rufen Sie uns an. Ihre Nachricht können Sie uns unter der Nummer 069 155 2225 aufsprechen. Ich sage die Nummer nochmal: 069 155 2225.

Catherine Stott mit der Polka H-Moll Opus 51 Nummer 2 von Peter Tschaikowski. 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Gleich nach der nächsten Musik können Sie die Gewinnerin des diesjährigen Buchpreises genauer kennenlernen.

0: Das Scherzo aus dem Sextett S-Moll von Oskar Böhme war das, mit dem Mannheim Brass Quintett und Reinhold Friedrich zusätzlich am Kornett. Ja, die Frankfurter Buchmesse beginnt, jedes Jahr flankiert von einem hochspannenden Event der Verleihung des Deutschen Buchpreises. Erst gibt's eine Longlist mit 20 ausgewählten Romanen, dann eine Shortlist mit 6 aktuellen Büchern und erst bei der feierlichen Gala zum Auftakt der Frankfurter Buchmesse wird das große Geheimnis gelüftet. Wer bekommt ihn, den Deutschen Buchpreis? In diesem Jahr gab's insgesamt 205 Romaneinreichungen und bis zuletzt waren 5 Autorinnen und ein Autor im Rennen. Gestern Abend war es endlich soweit. Im Frankfurter Römer wurde die diesjährige Gewinnerin verkündet. Shada Basyar mit ihrem Roman Die Lücken. Yvonne Koch mit einem Porträt der Gewinnerin.
1: Shada Basyar ist in einer Kleinstadt in Rheinland-Pfalz geboren, in Hermeskeil bei Trier, vor 38 Jahren. Ihre Eltern waren ein Jahr zuvor, 1987, als politische Aktivisten aus dem Iran geflohen. Dass sie dabei in Deutschland gelandet sind, schließt irgendwie einen Kreis, findet die Autorin.
2: Mit dem Wissen, das ich dann hatte über die NS-Zeit, habe ich zum ersten Mal verstanden, es ist ja kein Zufall, dass meine Eltern in Deutschland Schutz gefunden haben, Asyl bekommen haben, sondern es hängt ja auch damit zusammen, dass man Juden und Jüdinnen und andere Opfergruppen vertrieben hat.
1: Aber solche Gedanken kommen Shada Basyar erst später, denn in ihrer Jugend ist anderes wichtiger. Die Band Nirvana zum Beispiel. Oder Filme wie Zurück in die Zukunft, wie sie in Interviews verrät. Eine ganz normale Jugend in einer ganz normalen Kleinstadt im Hunsrück. Sie studiert dann in Hildesheim kreatives Schreiben und Kulturjournalismus, zieht nach Berlin, wo sie halb als Bildungsreferentin, halb als Autorin für Kurzgeschichten arbeitet. Dann, 2016, wird ihr erster Roman veröffentlicht. Nachts ist es leise in Teheran. Und Shada Basyar heimst gleich mehrere Preise damit ein, unter anderem den Ulahan-Autorenpreis. Ihr zweiter Roman, Drei Kameradinnen, hat es dann 2021 auf die Longlist zum Deutschen Buchpreis geschafft. Und jetzt hat sie mit ihrem dritten Roman, Die Lücken, die oberste Stufe des Gewinnertreppchens zum Buchpreis erreicht. Anlass für diesen aktuellen Roman waren die Lücken, die Shada Basyar selbst über die Geschichte ihrer Heimatstadt hatte, erzählt sie bei der Shortlist-Lesung.
3: In Hermeskeil, wo ich geboren bin, wo ich aufgewachsen bin, gab es eine sehr kleine jüdische Gemeinde. Und Hermeskeil war Gaumusterdorf, weil man so ideologisch war, weil man so vorbildlich war, dass man eben gesagt hat, dieses Dorf wird jetzt bebaut und aufgehübscht, sodass es ein Vorbild ist für andere Dörfer.
1: Das hieß auch, der Ort wurde judenfrei gemacht. Gewaltsam und der Besitz der jüdischen Bevölkerung beschlagnahmt. Erst 2018 hat Shada Basyar von der zum Teil blutigen Geschichte ihres Heimatsorts erfahren. Es war ein Schock, erzählt die Autorin.
3: Ich bin dort aufgewachsen und bin ja jetzt auch als Erwachsene eine Person, die einen Bezug zu diesem Ort hat und wusste nichts davon.
1: In ihrem Roman verarbeitet Shada Basyar diese Geschichte ihres Geburtsorts. Im Roman heißt der Ort Heimesbach. Eine kleine Idylle, jeder kennt jeden und die Gräueltaten aus der Vergangenheit werden lange erfolgreich verschwiegen. Wobei die Autorin den Titel des Romans bewusst in die Mehrzahl gesetzt hat. Es gäbe bei diesem Thema eben nicht nur eine Lücke, sondern mehrere.
3: Also ich fand es schön,

0: einen bewussten Umgang mit Geschichte, so anschaulich und nahegehend wie möglich.
1: Weil ich mir tatsächlich einfach auch nicht anders zu helfen wusste und einfach gedacht habe, ich komme jetzt eh nicht mehr davon weg, dann will ich es wenigstens angehen und das machen, was ich eben mache, nämlich Romane zu schreiben.
2: Guter Ansatz. Sheda Basyar, die Gewinnerin des Deutschen Buchpreises 2026. Yvonne Koch hat sie für uns getroffen. Und wir waren übrigens gestern Abend bei der Preisverleihung am Frankfurter Römer dabei. Einen gekürzten Mitschnitt der Preisverleihung können Sie heute Nachmittag bei uns hören im Literaturland Hessen ab 16 Uhr.

Der erste Satz aus einem Konzert A-Moll von Georg Philipp Telemann war das, mit der Geigerin Elizabeth Wallfisch und dem L'Orfeo Barock Orchester. In der heutigen Frühkritik gehen wir ins Theater. Im Schauspielhaus am Staatstheater Kassel hatte am Samstag ein von den Kritikern hochgelobtes Stück Premiere, nämlich Trutz, nach dem gleichnamigen Roman von Christoph Hein. Das Werk ist eine Übernahme vom Deutschen Schauspielhaus in Hamburg und dem Schauspiel Hannover. Und das Besondere, in Kassel spielt die hochkarätige Originalbesetzung. Mein Kollege Rainer Janke war in der Premierenvorstellung und jetzt hoffe ich, dass es mit der Leitung wirklich klappt. Guten Morgen, Rainer.

0: Schönen guten Morgen.
1: Da bin ich froh, dass du jetzt hier bist.
0: Ich auch.
1: Um was ging es denn in dem Stück, das du gesehen hast?
0: Vergessen wird belohnt, erinnern kann gefährlich sein, aber ohne Gedächtnis sind wir nichts. Das ist so diese plakative Überschrift und das Thema dieses Stückes nach dem Roman von Christoph Heyn. Im Mittelpunkt stehen zwei Familien, die im 20. Jahrhundert zwischen Deutschland und der Sowjetunion ihren Weg suchen, die von den Nationalsozialisten in die Sowjetunion fliehen, im Stalinismus verfolgt und getötet werden und deren Kinder dann im Kommunismus der DDR unterdrückt werden. Und das alles nur, weil sie sich erinnern können, denn totalitäre Systeme fürchten eben diese individuelle, umfassende Erinnerung und wollen vielmehr so eine, ich sag mal, zentrale Gedächtnissteuerung, eine Gleichschaltung der Gedanken und Erinnerung. Und das wird diesen beiden Familien zu Verhängnis. Am Ende schaffen es nur die beiden Söhne, Michael Trutz und Rem Geim, zu überleben. Und sie begegnen sich später, Jahrzehnte später in Deutschland wieder und lassen so dieses Leben Revue passieren. Und ihnen bleibt eben nur die Erkenntnis, ein gutes Gedächtnis hat noch niemanden glücklich gemacht, die beiden auch nicht.
1: Die Besetzung, habe ich ja schon gesagt, ist hochkarätig. Wer ist es denn, der auf der Bühne steht und die?
0: Ja, Henning Hartmann ist einer der Schauspieler, hat in Münchner Kammerspielen unter anderem im Schauspielhaus Bochum und unter Klaus Peimann im Berliner Ensemble gespielt. Markus John auch am Deutschen Theater in Berlin, am Thalia Theater und dem Deutschen Schauspielhaus in Hamburg. Ernst Stötzner, Träger des Gertrud-Eysoldt-Rings, seit Jahrzehnten eine feste Größe auf den deutschen Schauspielbühnen. Und übrigens Hesse, geboren in Frankfurt, hat sein Handwerk an der Schauspielschule in Frankfurt gelernt. Und last but not least, fällt gerade auf, ich habe wieder die Frau als letztes genannt. Sorry für dieses. Sarah Franke, die ist vor kurzem zur neuen Schauspieldirektorin in Kassel berufen worden. Sie hat also quasi ein Heimspiel, spielt auf der eigenen Bühne. Also das ist schon sehr spannend.
1: Es ist schon großartig, dass es solchen Austausch dann gibt mit anderen Schauspielhäusern. Ja. Wie hat es dir denn gefallen? Wie haben die Schauspieler performt?
0: Also die vier harmonieren sehr, sehr gut, bringen diesen sehr, sehr kompakten Stoff mit den vielen Zeitsprüngen im Stück komplett und gut auf die Bühne und sie sorgen auch dafür, dass diese Inszenierung, ich sag mal, nicht zu so einem trockenen Geschichtsunterricht wird. Also die Darsteller schlüpfen in diesem Jahr über ein Jahrhundert angelegten Werk unentwegt in neue Rollen. Also da habe ich mich schon am Anfang auch dran gewöhnen müssen, aber bei Fortschreiten des Stücks wird das auch für die Zuschauer immer spannender, fordert natürlich auch die Schauspieler, aber gleichzeitig fördert es natürlich auch die Spielfreude. Also wenn zum Beispiel Markus John dann in roter Strumpfhose ballerinahaft über die Bühne tänzelt oder Ernst Stötzner, der ja auch nicht mehr der Allerjüngste ist, in einer Geburtsszene so divermäßig auf Seifenlauge über die Bühne schlittert, das ist schon sehr imponierend. Es gibt aber eben auch diese stillen Szenen größter Verzweiflung, Trauer, Stille, etwa wenn die Eltern von Michael Trutz in den Mühlen des stalinistischen Russlands zermahlen werden. Die Schauspieler tauschen auch die Rollen untereinander. Es ist ein ständiges An- und Umziehen auf der Bühne. Und man muss schon als Zuschauer sehr, sehr genau aufpassen, diesen sehr komplexen Stoff auch zu durchblicken und dran zu bleiben.
1: Ich höre schon, dass du wirklich dran geblieben bist mit sehr, sehr viel Interesse. Was hat dich denn an dieser Inszenierung besonders beeindruckt?
0: Ja, vor allem dieser Kontrast zwischen dieser Aktion auf der Bühne und dem eher spartanischen Bühnenbild. Das besteht im Grunde nur aus drei großen Holzflächen, einer Spielfläche und zwei Holzwänden, auf die von uralten Overhead-Projektoren, wie ich sie noch aus der Schule kannte, und die ist schon lange her, immer wieder so Fotos, Akten, Formulare aus der Zeit der drei Unrechtsregime an die Wände geworfen werden. Wie gesagt, auf der anderen Seite dieses rastlose Treiben auf der Bühne und dann vor allem im zweiten Teil wird es sehr emotional, wenn eben zunächst die Eltern von Michael Trutz sterben und er dann als Waisenkind aus der stalinistischen Willkürherrschaft in die nicht weniger problematische kommunistische Gesellschaft der entstehenden DDR entlassen wird. Das hat mich schon sehr beeindruckt und die Schauspieler haben unter der Regie von Dusan Parijek noch mehr überzeugt in diesem zweiten Teil. Sie zeichnen eben das Bild einer Gesellschaft, die allumfassendes Wissen als Bedrohung wahrnimmt. Und da fällt Michael Trutz eben durch jedes Raster und kommt am Ende vom Regen in die Traufe.
1: Es ist ja kein genuines Bühnenstück, ne? Das ist ja ein Roman. Kannst du uns vielleicht was zum Autor des Romans sagen, zu Christoph Heyn?
0: Ja, Christoph Heyn, geboren 1921,

0: 1944 in Schlesien aufgewachsen in der DDR, zählt zu den bedeutendsten deutschen Autoren der Gegenwart und gilt als präziser Chronist der DDR, mit Romanen wie Unterm Staub der Zeit oder Der Tangospieler hat er Bestseller geschaffen. Trutz ist sein Werk aus dem Jahr 2017 und er zeichnet halt die deutsche Geschichte und persönliche Schicksale meisterhaft nach. Und mit Trutz ist ihm im Grunde ein Jahrhundertroman gelungen, eben weil er über ein Jahrhundert die Geschichte dieser beiden Familien und die Tragik und im Kampf gegen das Vergessen über fast ein Jahrhundert wunderbar beschreibt. Ist aber, wie gesagt, schon ja schwere Kost und man muss sich schon mit dem Stoff auseinandersetzen.
1: Und dein Fazit, lohnt sich der Besuch des Stücks für jeden, für jede, oder würdest du bestimmten Leuten das ans Herz legen?
0: Also ich würde sagen, es macht schon Sinn, sich ein bisschen auf das Thema vorzubereiten, auf was gezeigt wird. Die Zuschauer der Premiere und auch ich haben uns echt gut unterhalten gefühlt. Also 3 Stunden konzentriertes Theater braucht schon einiges, aber Trutz ist eben auch ein Werk, das aktuell ist. Und auch die Fragestellung, was passiert, wenn eine Gesellschaft ihre Vergangenheit lieber vergessen würde, die ist ja aktueller denn je. Und
1: Richtig.
0: es war nicht umsonst die Premiere ausgerechnet am 3. Oktober, dem Tag der deutschen Einheit, am Staatstheater in Kassel auf dem Spielplan. Und das passt eben. Erinnern ist wichtig und ohne Gedächtnis sind wir eben nichts.
1: Christoph Heyns Erfolgsroman Trutz, derzeit auf dem Spielplan im Schauspielhaus des Staatstheaters Kassel. Sehenswert, sagt mein Kollege Rainer Janke. Und die nächsten Möglichkeiten, das Stück zu erleben, die sind gar nicht so zahlreich. Sie können am 22. November nochmal gucken und am 1. Dezember.

Die Courante aus Richard Strauss, Der Bürger als Edelmann. Das Kammerorchester Basel hat gespielt. Und das Trio Étoile, das spielt uns jetzt ein Prälude von Dmitri Schostakowitsch.

0: 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Heute beginnen wir mit der Lesung von Trost, so heißt der neue Roman von Angelika Klüssendorf. Erschienen ist er im Piper Verlag. Die Hörfassung hat HR2 Kultur zusammen mit NDR und SWR produziert. Ab 9:30 Uhr können Sie sich hier in der Lesung hören, natürlich wie gewohnt auch in ARD Sounds. Angesiedelt ist Trost im Jahr 2022. Die Pandemie ist immer noch nicht vorbei und dann greift Russland auch noch die Ukraine an. Die Welt, wie wir sie kannten, gerät aus den Fugen. Leonie Berger stellt das Hörbuch mit Sprecherin Corinna Harfuch vor.
1: Sie liebt den Geruch von Kaffee, nimmt den ersten heißen Schluck, zündet sich eine Zigarette an. Ach, sie liebt so einiges.
2: Rita allein in ihrem Haus auf dem Land am frühen Morgen. Man fühlt sich ihr gleich nah, was vielleicht auch an der warmen Stimme von Corinna Harfuch liegt. Man möchte mit Rita am Tisch sitzen und Kaffee trinken, obwohl sie gern allein ist, wie wir erfahren. Aber man muss ja nicht reden. Schwimmen im See liebt Rita auch. Sie liebt ihre Hühner, ihren Partner Joachim, auch wenn sie gerade froh ist, dass er wieder nach Berlin gefahren ist, und dessen Teenager-Tochter Jane. Diese unmittelbar empfundene Nähe wird allerdings jäh zerstört. Rita gerät eine Wespe in den Hals, Atemnot, Szenenwechsel, Rückblende. Und auch da, ein paar Wochen zuvor, ist von der anfangs vermuteten Idylle wenig zu spüren.
1: Rita ist Weltmeisterin darin, sich in die falschen Männer zu verlieben. Sie scheint sekundenschnell zu erfassen, dass die Defekte des Auserwählten sich mit den ihren ineinander fügen. Als Waise wuchs sie in einem Kinderheim auf. Ihre Mutter starb früh an einer komplizierten Wirbelsäuleninfektion, da war sie 7. Einen Vater hat sie nie gekannt. Rita hat Angst, verlassen zu werden, und so tut sie alles dafür, dass sie verlassen wird. Als wollte sie es hinter sich bringen. Wenn es nicht geschieht und der andere hartnäckig bleibt, beginnt sie sich aufzulösen. Sie führt einen Affenzirkus auf, sich dieser Liebe würdig zu erweisen. Er spürt Stimmungen, bevor sie da sind. Anfangs sind die großen Jungs, ihr Beuteschema, entzückt. Doch schon bald weicht das Entzücken einer überaus gelangweilten Gewöhnung und sie benehmen sich wie kleine Paschas.
2: Auch Joachim ist längst schon in dieser Pascha-Phase angekommen, sodass man sich fragt, wie Rita es nur mit ihm aushält. Vielleicht ist es ebenfalls Gewöhnung ihrerseits, vielleicht liegt es aber auch an Jane. Rita hängt an Joachims Tochter und das beruht auf Gegenseitigkeit. Die beiden sprechen vertraut miteinander, wahrscheinlich viel mehr, als eine 17-Jährige es mit ihrer eigenen Mutter tun würde. Janes Mutter ist im gemeinsamen Zuhause eher eine Art Mitbewohnerin. Sie verbringt ihre Tage vor dem Fernseher, ist mal in der einen, mal in der anderen Serienwelt verhaftet, trinkt zu viel, kocht selten. Jane macht ihr eigenes Ding. Sie steht kurz vor dem Abitur. Schauspielerin Corinna Harfuch erspürt in ihrer Interpretation des Textes genau die unterschiedliche Atmosphäre zwischen den Figuren und macht diese einfühlsam hörbar. Mal ist da freundschaftliche Vertrautheit, dann Unverständnis oder

0: Ärger, den jemand mühsam unterdrückt. Als die Handlung wieder in die Gegenwart springt, in der Rita eine Wespe verschluckt hatte, ist Jane es, die an ihrem Krankenhausbett sitzt. Rita hat einen allergischen Schock erlitten und ist ins Koma gefallen. Ausgerechnet die Person, die uns am Anfang so nah kam, wird an den Rand der Handlung geschoben und doch scheint sich alles um sie zu drehen. Ritas Zustand bleibt lange unverändert. Jane ist ihre treueste Besucherin.
1: Die junge Krankenschwester kommt herein und setzt sich zu ihr. Manchmal ist das Leben einfach nur anstrengend, sagt sie. Und Jane fühlt sich gemeint, so sehr, dass ihr die Tränen kommen. Wir können ohne Apparate atmen, wir sind da, können Entscheidungen treffen. Selbst wenn du traurig bist, ist es ein Zeichen, dass du lebst. Während dieser Mensch, sie zeigt auf Rita, nicht einmal die Möglichkeit hat, über so etwas nachzudenken. Sie lüftet kurz die Maske und lächelt, bevor sie das Zimmer verlässt. Jane steht noch lange am Fenster. Die Straßen sind grau, grauschlierig. Oder ist ihr Blick einfach nur tränenverhangen? Sie sieht in hell erleuchtete Fenster, Familien beim Essen. Und nein, sie wünscht sich nicht dorthin. Der Anblick anderer Menschen erscheint ihr momentan trügerisch. Sie muss an die Worte der Krankenschwester denken. Etwas kommt ihr nun falsch daran vor, zumindest nicht richtig. Sich am Leid anderer zu messen, um sich lebendiger zu fühlen? Jane hat Heimweh und weiß nicht, wo ist ihr Heim und was ist ihr Weh.
0: Der titelgebende Trost ist nur sehr schwer zu finden in diesem Roman von Angelika Klüssendorf. Er ist das, nach dem sich alle sehnen, und scheint er mal greifbar, verflüchtigt er sich sofort wieder. Ritas Schwebezustand zwischen Leben und Tod bringt alles aus dem Gleichgewicht. Nicht nur bei Jane, auch die Menschen in Ritas Umfeld verändern und entfernen sich. Autorin Angelika Klüssendorf schildert mal Janes Perspektive, mal Joachims. Doch während bei Jane echte Betroffenheit zu spüren ist, erscheint Joachim voller Selbstmitleid. Die Weltlage kann schon gar nichts zur Verbesserung beitragen. Die andauernde Pandemie und der russische Angriff auf die Ukraine verstärken nur die Verstörung, machen Gräben zwischen Menschen erst sichtbar und dann tiefer. So ist Trost ein zutiefst nachdenkliches Hörbuch geworden. Ein Nachdenken darüber, wie zerbrechlich und zart das Leben ist, wie wertvoll die kleinen schönen Momente sind und wie schwer es ist, Halt zu finden, wenn alles ins Wanken gerät.
2: Leonie Berger über das Hörbuch Trost von Angelika Klüssendorf, gelesen von Corinna Harfuch. Heute um 9:30 können Sie hier in der Lesung die erste Folge hören. 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Das neu eröffnete Orchestre spielt uns jetzt eine Villanella von Jan Dismas-Zelenka.

Das war Miau aus der Suite Dolly von Gabriel Fauré und die vier Hände am Klavier, die gehörten Kyohei Sorita und Keigo Mukawa. 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
1: 8 Uhr. Nur noch wenige Verstöße an Tankstellen gegen 12-Uhr-Regel. Zahl der Kriegsdienstverweigerer sprunghaft angestiegen. Wieder Massenproteste in Spanien gegen Wohnungsnot. Das Wetter nach Nebelauflösung sonnig, 20 bis 24 Grad. Mein Name ist Kerstin Speth. Guten Morgen. Seit rund einem halben Jahr dürfen Tankstellen ihre Preise nur einmal am Tag um 12 Uhr erhöhen. Die meisten Tankstellen halten sich inzwischen an diese Regel. Laut einer Analyse des SWR gibt es nur noch wenige Verstöße. ARD-Reporter Andreas Hein.
2: An nur noch knapp 800 Tankstellen wurden im September die Preise zu unerlaubten Zeitpunkten erhöht. Das ist ein Drittel weniger als noch im Juli. Etwa jede 20. Tankstelle hält sich nicht an die 12-Uhr-Regel. Besonders auffällig bleibt aber, dass mutmaßlich 15% aller groben Verstöße auf Esso-Tankstellen entfallen. Der Konzern wollte sich gegenüber dem SWR nicht dazu äußern. Die jeweiligen Bundesländer sind dafür zuständig, Strafen zu verhängen. Bis zu 100.000 Euro sind möglich. In der Praxis belaufen sich die Bußgelder auf maximal 200 Euro.
1: Immer mehr junge Männer verweigern den Kriegsdienst. Die Funke-Medien berichten, von Januar bis Ende August seien beim zuständigen Bundesamt mehr als 12.000 Anträge eingegangen. Das sind schon mehr als dreimal so viele wie im gesamten vergangenen Jahr. Seit Anfang des Jahres werden alle 18-Jährigen angeschrieben und gefragt, ob sie sich einen Dienst bei der Bundeswehr vorstellen können. Die Behörde warnt gleichzeitig vor falschen Informationen im Internet. Viele Anträge seien deshalb falsch oder unvollständig. In Sachsen-Anhalt kommt heute zum ersten Mal der neu gewählte Landtag zusammen. Die AfD hat dort die meisten Abgeordneten. Zum Landtagspräsidenten soll ihr Abgeordneter Rausch gewählt werden. Dafür fehlen der AfD 3 Stimmen. Das BSW hat angekündigt, ihn zu unterstützen. Wer Ministerpräsident wird, soll frühestens im Dezember entschieden werden. Dann will sich AfD-Spitzenkandidat Siegmund zur Wahl stellen. Wenn es um das Lesen geht, greifen fast 2/3 der Menschen in Hessen am liebsten zum gedruckten Buch. Das ist das Ergebnis einer aktuellen Befragung von HR Fragt zum Auftakt der Frankfurter Buchmesse. Das Meinungsbarometer des Hessischen Rundfunks hat die Teilnehmer auch zu ihren sonstigen Lesegewohnheiten gefragt. HR-Reporterin Marion Kucheni.
3: 63% ziehen das klassische Buch dem E-Book oder Hörbuch vor. Frauen lesen insgesamt mehr als Männer und ältere Menschen über 65 mehr als die Jüngeren. Das beliebteste Genre in der HR-Frag-Community ist mit rund 52% die Sparte Krimis und Thriller. Die Frankfurter Buchmesse spielt für die überwiegende Mehrheit keine große Rolle. 69% geben an, eher geringes bis gar kein Interesse daran zu haben.
1: Im Auswärtigen Amt geht es heute um die Folgen des Klimawandels für Frieden und Sicherheit. Außenminister Wadephul will über Hunger, Energieprobleme und steigende Getreidepreise sprechen. Aus dem ARD-Hauptstadtstudio Georg Schwarte.
4: Auch Deutschland, so Wadephul laut Redemanuskript, habe die Folgen des Klimawandels zuletzt dramatisch zu spüren bekommen. Dürre und als Folge Ernteausfälle würden weltweit Hunger und Migrationsdruck verschärfen. Das alles werde zum Nährboden von Extremismus und Terrorismus. Verschärft in einer Zeit, in der die Getreidepreise weltweit stiegen, weil Russland mit Angriffen auf Getreidetransporte im Schwarzen Meer die Menschen weltweit von der Versorgung abschneide.
1: In der spanischen Stadt Barcelona haben wieder Zehntausende Menschen gegen Wohnungsnot und hohe Mieten demonstriert. Die Behörden sprechen von 20.000 Teilnehmern, die Organisatoren von 120.000. Offiziell heißt es, die Kundgebung sei erst friedlich gewesen, später habe es Auseinandersetzungen mit der Polizei gegeben. Seit Tagen gehen Menschen in Spanien gegen den Wohnungsnotstand auf die Straßen. Und darauf schauen wir heute noch. In Frankfurt startet die 78. Buchmesse. Ehrengastland ist Tschechien. Die Messe ist erstmal für Fachbesucher geöffnet. Ab Freitag kann dann jeder kommen. In Stockholm wird bekannt gegeben, wer den Nobelpreis für Physik bekommt. Die Königlich Schwedische Akademie der Wissenschaften äußert sich am späten Vormittag. Und die Elisabethkirche in Kassel bekommt wieder ein Dach. Das alte war vor 3 Jahren überraschend eingestürzt. Jetzt sollen die ersten 9 Teile montiert werden. Das waren die Nachrichten. Das Wetter: örtlich können sich Nebelfelder noch länger halten. Abgesehen davon ist es heute sonnig und warm bei 20 bis 24 Grad. In der kommenden Nacht kühlt es ab auf 12 bis 4 Grad. Dabei ist es meist klar. Nur in Tälern kann sich Nebel bilden. Morgen noch einmal ruhiges Herbstwetter mit viel Sonne. Die weiteren Aussichten: ab Donnerstag ein deutlicher Temperatursturz. Nur noch höchstens 16 Grad. Dabei am Donnerstag viel Regen und Wind. Am Freitag erst trocken, später neuer Regen. Es ist 5 nach 8.
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5: Mit Carmen Mikovic, guten Morgen und willkommen.

Das Rondo all'Ungherese aus dem Klaviertrio Nummer 25 G-Dur von Joseph Haydn, gespielt vom Haydn-Trio Eisenstadt. Und damit nochmal willkommen zu H2 Kultur am Morgen. Was haben wir vor? Wir schauen nach Darmstadt. Das geplante Besucherzentrum fürs Weltkulturerbe, das war in der Darmstädter Stadtpolitik umstritten. Wir beleuchten die neuen Entwicklungen. Die Hölle gibt es nicht. Diesen Roman wollen wir Ihnen in dieser Stunde vorstellen. Autor ist der tschechische Schriftsteller Jachim Topol, einer der Vertreter tschechischer Literatur auf der diesjährigen Buchmesse. Und passend zur Bücherflut der Messe fragen wir heute in Hingehört, wer soll das alles lesen? Die Messe feiert ja das Buch, aber wie es um die Zukunft des Lesens bestellt ist, ist ein bisschen unklar. Junge Menschen scrollen täglich, haben aber Schwierigkeiten, sich auf längere Texte zu konzentrieren. Das belegen auch die Ergebnisse der aktuellen PISA-Studie. Gleich unterhalte ich mich mit Nele McElveny über die Lesekompetenz von Kindern und Jugendlichen, denn sie ist eine der führenden Leseforscherinnen in Deutschland.

0: Die Courante aus der Partita C-Dur von Johann Sebastian Bach. Der Gitarrist Pepe Romero hat hier gespielt.
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0: Ja, die aktuelle PISA-Studie liest sich beunruhigend. In Deutschland erreicht jeder dritte 15-Jährige beim Lesen und auch in Mathematik nicht das grundlegende Kompetenzniveau. In den Naturwissenschaften ist es ungefähr jeder vierte. Längere und komplexe Texte zu verstehen, das fällt vielen Jugendlichen inzwischen schwer. Und international wächst die Zahl der sogenannten Hasty Readers, Jugendliche, die Texte eben nur hastig überfliegen und sie dann nicht richtig wiedergeben können. Genau erforscht diese Dinge Professor Dr. Nele McElveny, eine der führenden Leseforscherinnen in Deutschland. Sie leitet das Institut für Schulentwicklungsforschung an der TU Dortmund und sie untersucht, wie gut Kinder heute lesen, analog wie digital. Sie ist meine Gesprächspartnerin in HR2 Hingehört. Guten Morgen, Frau McElveny.
2: Einen wunderschönen guten Morgen.
0: Wie ist das? Verliert oder verlernt unsere Gesellschaft eine Kulturtechnik, die sie über Jahrhunderte geprägt hat?
2: Ja, wir beobachten tatsächlich deutliche Veränderungen im Leseverhalten. Also es gibt in dem Kontext sozusagen gute und schlechte Nachrichten. Um vielleicht mit ein paar guten anzufangen, wenn wir in der Grundschule bei der IGLU-Studie schauen, sind wir in Deutschland immer noch in der Spitzengruppe dabei. Also rund die Hälfte unserer Viertklässlerinnen und Viertklässler liest noch immer jeden oder fast jeden Tag. Das ist nicht in jedem Land heutzutage mehr so.
0: Und jetzt zu einer der schlechten Nachrichten?
2: Ja, wir haben auch schon bei den Kindern einen nicht ganz kleinen Anteil von fast ein Viertel, die nie oder fast nie oder nur ein- bis zweimal im Monat liest. Und das ist natürlich schwierig, wenn diese Kultur da gar nicht angelegt wird. Also in der vierten Klasse, wie gesagt, andere lesen da noch ganz viel und auch sehr begeistert, weil sie es ja auch gerade erst für sich entdeckt haben in den Jahren davor. Ist das eine nicht so gute Ausgangsbasis? Und das sehen wir auch bei den Eltern und den Erwachsenen. Also auch die berichten, IGLU hat ja diese Trendmöglichkeit, alle 5 Jahre zu schauen, jetzt tatsächlich inzwischen im Trend, dass sie weniger gerne lesen und eben auch seltener. Und Eltern sind ja Lesevorbilder zu Hause oder auch Großeltern. Da trifft das dann die zukünftige nachwachsende Generation schon, wenn wir auch in anderen Studien sehen, dass doch weniger täglich gelesen wird, gerade auch Bücher weniger gelesen werden.
0: Genau, die Vorbilder sind ja auch nicht immer gut für Vorbilder. Es gibt ja Menschen, die gerne lesen und Menschen, die eben nicht mehr so gerne lesen. TikTok, Insta, andere soziale Medien machen es einem eben leicht, Inhalte schnell zu überfliegen, machen es auch Kindern leicht. Ist es wirklich so schlimm, wenn Kinder und Jugendliche heute eben digital lesen, anders lesen als früher?
2: Also ich würde nicht sagen, schlimm es ist. Wir müssen jetzt zur Kenntnis nehmen, dass sich da Kultur oder auch unser aller sozusagen Alltag weiterentwickelt, verändert. Und es ist ja sozusagen menschliche Natur und auch absolute Notwendigkeit, dass wir uns damit weiterentwickeln, auch was unsere Kompetenzen, unsere Gewohnheiten angeht. Ich würde aber sehr dafür plädieren, dass es nicht ein Entweder-Oder ist. Natürlich müssen Kinder heutzutage lernen, an digitalen Geräten zu lesen, sei es das Handy, sei es am Computer oder Tablet und Ähnliches. Auch für die Schule brauchen sie das ja und klar für den Alltag, das bestimmt sie ja sowieso schon mit. Aber es wäre natürlich für uns schon sehr bedauerlich als Gesellschaft, wenn die Bücher und das Lesen längerer Texte dabei ganz auf der Strecke bleiben würden, perspektivisch.
0: Ja, wenn die Lesekompetenz nicht ausreicht, dann betrifft das ja auch zentrale Bereiche gesellschaftlicher Teilhabe und nicht nur das Privatvergnügen, ein wunderschönes Buch zu lesen. Wo stellen wir denn da Veränderungen fest oder wo erwarten uns Veränderungen?
2: Ja, in der Tat. Wir brauchen eben beides. Wir brauchen die kurzen Lesetexte, auch wegen der Informationsflut, die auf uns alle heutzutage zurollt. Aber wir lesen ja auch aus ganz unterschiedlichen Zwecken. Und wenn wir da sehen, dass in der IGLU-Studie bei den Viertklässlerinnen und Viertklässlern oder bei PISA, bei den 15-Jährigen, die mittleren Lesekompetenzen so viel schlechter werden und dass wir einen so großen Anteil von Kindern haben, die nicht mal so die Mindeststandards erreichen, dann haben wir da ein Problem, denn die Kinder und Jugendlichen und dann später jungen Erwachsenen brauchen das Lesen klar für den Alltag, fürs Vergnügen, aber eben auch Lesen, um zu lernen, Wissen zu erwerben in der Schule, in so gut wie allen.

0: Unterrichtsfächern, aber auch danach in der Ausbildung, im Studium, im Beruf. Überall da wird Lesen und eben auch dann mal längeres Lesen, komplexeres Lesen, Hintergrundinformationen, Analysen benötigt. Und das ist dann ein Problem, wenn die Kompetenzen dafür nicht mehr so gut vorhanden sind.
1: Ja, wir möchten ja auch, dass Jugendliche oder werdende Erwachsene, Heranwachsende auch die Nachrichten verstehen oder auch Wahlprogramme verstehen und wirklich auch Informationen kritisch hinterfragen können, Zusammenhänge erkennen können und dann schließlich vielleicht auch irgendwie einen eigenen Standpunkt entwickeln. All das brauchen wir. Und all das lernt man, wenn man lernt, längere Texte mit Konzentration zu lesen, oder, Frau McAvaney?
0: Ja, das Lesen längerer Texte oder auch von Büchern ist ganz klar etwas anderes als das Überfliegen, Oberfläche lesen oder auch das intensive Lesen kürzerer Texte. Wenn ich längere Texte lese, brauche ich eine andere Aufmerksamkeit, eine andere Konzentration, auch andere metakognitive Prozesse. Ich muss ja Informationen aus ganz unterschiedlichen Textstellen zusammenbringen, miteinander in Verbindung bringen. Ja, ein Gesamtbild mir aufbauen, also all das, was am Lesen ja auch das Schöne ist und das, wo wir alle in eine neue Welt abtauchen können, das geht uns natürlich verloren, wenn wir nur noch ganz, ganz kurze Texte lesen. Also das andere brauchen wir. Für beides gilt, dass die Grundvoraussetzung erstmal ist, basale Lesefähigkeiten zu erwerben, also das Automatisieren von Leseprozessen. Da kommen Kinder nicht drum herum, egal was sie danach lesen. Denn wenn dieses Lesen nicht automatisiert passiert von Buchstaben, Wörtern, die dann zu

0: Freiräume, die Inhalte zu verstehen. Und das ist erstmal die Grundvoraussetzung für alles Lesen. Das Lesen an digitalen Geräten ist etwas, das wird ihr Leben prägen, das ist keine Frage. Und gerade die Informationsflut und die ja auch ungesteuerten Quellen, die da auf sie zukommen, machen dann ein Stück weit auch neue Kompetenzen stärker nötig. Also eine kritische Einordnung. Was ist denn die Quelle des Textes, die ich da gerade im Internet zugespielt bekommen habe oder von der KI? Wer ist der Autor, die Autorin? Sind das ja glaubwürdige Quellen? Ist die Argumentation sinnvoll, die mir da gerade geboten wird? Oder ist das vielleicht einfach Fake News? Und von wem auch immer kommt das? Also diese Frage des kritischen Denkens und des kritischen Lesens, die wir schon immer hatten, keine Frage. Aber die gewinnt natürlich in unserer heutigen Zeit nochmal eine ganz andere Bedeutung und muss auch erworben werden.
1: Frau McElveny, ich weiß nicht, ob Ihre Forschung das hergibt, aber haben Sie vielleicht für sich eine Antwort auf die Frage gefunden, warum manche Menschen ihr Leben lang wirklich leidenschaftlich lesen, während andere den Zugang zu Büchern verlieren oder vielleicht auch nie hatten?
0: Ja, wir sehen tatsächlich alles. Ich glaube erstmal, um das nie hatten. Ein ganz wesentlicher Punkt ist, dass wir wirklich allen Kindern erstmal die Chance geben, diese basalen Leseprozesse zu erwerben. So anstrengend auch das ist für die Kinder zunächst mal, weil das Üben, Üben, Üben ist. Nur dann hat es ja eine Chance, dass es ihnen Spaß macht, wenn sie tatsächlich erstmal flüssig lesen können und dann die Inhalte dessen auch wahrnehmen. Wenn das immer eine Qual bleibt, dann kann ich auch noch so schöne Bücher schenken als Oma oder Opa oder Mama und Papa. Aber dann wird das anstrengend sein und dann wird da auch keine Lesefreude und damit auch kein freiwilliges Lesen sich entwickeln. Aber ja, auch ansonsten sehen wir alles. Leute, die als junge Erwachsene nicht mehr lesen, weil sie eben doch dann in die sozialen Medien vollständig wechseln oder in ihrem Alltag zu beschäftigt sind. Das ist ja auch eine Zeitfrage, ob ich Zeit habe und mir Zeit nehme, ein langes Buch zu lesen. Aber auch umgekehrt. Ich selber habe gerade die ganz tolle Erfahrung gemacht, dass eines meiner Kinder, der 18 Jahre nicht gelesen hat, was, wie Sie sich vorstellen können, für mich als Leseforscherin ein großes Problem war. Ja. Ich habe alles versucht und es hat nie etwas geklappt. Mit 18 hat er plötzlich sein erstes Buch gelesen und seitdem hat er nicht wieder aufgehört. Also dranbleiben, dranbleiben, dranbleiben.
1: Rät uns allen die Leseforscherin Nele McElveny. Also sind alles nur Unkenrufe, dass wir oder unsere Kinder das Lesen verlernen? Oder lesen wir heute einfach anders? Wie ist das bei Ihnen? Wann haben Sie zuletzt ein Buch komplett gelesen? Haben Sie Ihren Kindern vorgelesen? Und lesen Ihre Kinder oder Enkelkinder gerne und regelmäßig? Oder nur, was Sie zum Beispiel wegen der Schule lesen müssen? Schreiben Sie uns gerne direkt ins Studio per Mail hr2@hr.de oder rufen Sie uns an. Ihre Nachricht können Sie uns unter dieser Nummer aufsprechen: 069 155 2225. Und jetzt gibt's ein bisschen Filmmusik von Ennio Morricone. Musik.

0: Ein Projekt, über das in der Darmstädter Stadtpolitik seit Jahren leidenschaftlich gestritten wird. 2021 ist das Jugendstilensemble zum Weltkulturerbe ernannt worden. Einen Ort zum Ankommen, zum Orientieren gibt's aber immer noch nicht. Dafür eine veritable Baugrube. Wie es dort jetzt weitergeht, hat Petra Demand versucht herauszufinden.
1: Es ist Sonntagnachmittag. Die Sonne schickt ihre schönsten Spätsommerstrahlen auf die Darmstädter Stadtkrone. Es ist ordentlich was los hier auf der Mathildenhöhe. Eine Besuchergruppe lässt sich von einer Stadtführerin die schönsten Ecken der Künstlerkolonie zeigen. Die Stühle in dem kleinen Café vor der Ausstellungshalle sind voll besetzt. Im Schwanentempel, einem kleinen Pavillon mit einer besonderen Akustik, spielt eine Frau in einem bunten, fantasievollen Kleid Geige. Mittendrin Esther und Tobias Hühnert aus Königstein im Taunus. Sie sind Ewigkeiten nicht mehr hier gewesen, sagen sie, und wollen den schönen Tag nutzen, um sich das Weltkulturerbe mal genauer anzuschauen.
2: Schwierig zu finden irgendwie einzuordnen.
3: Der Überblick fehlt oder auch die Beschriftung. Sieht alles sehr schön aus, aber sie sind keine Tafeln oder so ein Background-Wissen.
1: Museum, Ausstellungshalle, die Künstlervillen und mittendrin die opulent verzierte russische Kapelle. Wer soll da den Überblick behalten? Die Mathildenhöhe braucht einen zentralen Anlaufpunkt. Der Meinung ist auch Hildegard Förster-Heldmann. Sie sitzt für Bündnis 90 Die Grünen im Stadtparlament und vertritt Darmstadt im Hessischen Landtag. Sie hat die Diskussion um die Welterbebewerbung und alles, was dann folgte, miterlebt.
4: Wenn ich die Mathildenhöhe als den Schatz heben will, der sie wirklich ist, dann brauche ich natürlich einen Empfang. Ich brauche ja irgendetwas, wo die Menschen ankommen können und mal so ganz platt gesagt auf Toilette gehen können, bevor sie in den Besuch des Welterbes eintreten.
1: SPD-Oberbürgermeister Hanno Benz ist sich da inzwischen nicht mehr so sicher. Er hält ein solches Zentrum nicht für alternativlos.
5: Der Fehler in der Vergangenheit lag darin, dass diese Vermittlung sehr schnell sehr eng auf die Frage eines Baus eines Vermittlungszentrums reduziert worden ist. Und das war am Ende die falsche Entscheidung, die die Weichen in die falsche Richtung gestellt hat.
1: Diese Weichen führten unter anderem vorbei an der Besetzung von Bäumen, die am Rande der Mathildenhöhe für das neue Zentrum fallen sollten, an einer Räumung durch ein Großaufgebot der Polizei und an einer riesigen Baugrube. Den Baustopp hat Oberbürgermeister Hanno Benz am 17. August verhängt. Viel zu teuer drohte das Projekt zu werden. Benz spricht von 21 statt ursprünglich 6 Millionen Euro. Und außerdem gäbe es überhaupt kein Vermittlungskonzept, was so nicht ganz stimmt. Im Management Plan Mathildenhöhe, der gemeinsam mit der Bewerbung bei der UNESCO eingereicht wurde, sind neben dem Besucherzentrum viele Ideen aufgeführt. Von Medienpartnerschaften über szenische Führungen bis hin zu Material für Schulen und Kindergärten. Konkretes über Hinweistafeln steht dort allerdings auch nicht. Aber Hanno Benz hat konkrete Pläne.
5: Wir sind derzeit dabei, mit den entsprechenden Beratungsunternehmen, die Erfahrung haben mit der Erstellung von Vermittlungskonzepten für Kultureinrichtungen, Gespräche zu führen, um ein Vermittlungskonzept so aufzustellen, dass am Ende neben der Frage, wie vermitteln wir das Welterbe an sich, auch ein ganzheitlicher Blick auf das Welterbe, auf die Mathildenhöhe gerichtet wird.
1: Grundsätzlich glaubt Besucherzentrumsbefürworterin Hildegard Förster-Heldmann nicht daran, dass ein Stopp jetzt noch Geld sparen kann. Mögliche Regressforderungen, Umplanungen und was sonst noch alles Unerwartetes kommen mag. Für Mathildenhöhe-Besucherin Esther Hühnert klingt eine kleine Lösung gut. Ein bisschen Orientierung, ein paar QR-Codes, fertig.
0: Petra Demand über das nicht, besser gesagt noch nicht existente, aber geplante Besucherzentrum für die Welterbestätte Mathildenhöhe.

0: Eine Chaconne von Henry Purcell, Martin Stadtfeld hat sie gespielt. 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

0: Eine Polka von Alexander Kopilow, gespielt von The Dante Quartet. Die Frankfurter Buchmesse beginnt und Tschechien ist in diesem Jahr Ehrengast. Auch wir hier in HR2 Kultur feiern die tschechische Literatur. Die Gegenwart fasziniere ihn sehr, sagt der tschechische Schriftsteller Jachim Topol über die Welt seiner Romane. Gleichzeitig vergleicht er Autorinnen und Autoren, also auch sich selbst, gerne mit Schnecken. Sie schreiben langsam und auch erst dann, wenn die Ereignisse, die zum Gegenstand der Bücher werden, längst zurückliegen. Und dennoch wollte Topol mit seinem neuen Roman unbedingt die Gegenwart festhalten. Die Hölle gibt es nicht, führt in das welthistorisch einschneidende Jahr 2022 und thematisiert unter anderem den russischen Überfall auf die Ukraine.
1: Er hätte allen Grund, wie sein Namenspatron, vom Glauben abzufallen. Tomasz, Journalist und Theaterautor aus Prag, die Figur im Zentrum von Jachim Topols neuem Roman, konfrontiert mit großen Krisen. 2 Jahre Pandemie, die Ausweitung des völkerrechtswidrigen russischen Angriffskrieges gegen die gesamte Ukraine, ein erklärter Russlandfreund als Staatspräsident. Dazu viel privates Chaos, kaputte Ehe, drohender Jobverlust, später der Tod des Vaters, Erbe futsch, anderes mehr. Trotzdem macht dieser arggebeutelte Tomasz immer weiter, auch wenn er merklich oft zur Flasche greifen muss.
2: Tomasz ist in der Lage, sich mit all diesen fortwährenden Krisen auseinanderzusetzen. Und er geht dabei nicht unter. Er lernt gewissermaßen, auf den Krisen zu surfen. Das Surfen spielt ja auch eine Rolle im Roman und die Fähigkeit der fortwährenden Selbsterneuerung.
1: Ungeachtet dessen entfaltet Jachim Topols Roman »Die Hölle gibt es nicht« auf über 450 Seiten ein beklemmendes, düsteres Gegenwartspanorama. Eindringlich wird erfahrbar, wie sensibel der russische Überfall auf die Ukraine in Tschechien wahrgenommen wird, in Erinnerung an die Invasion von 1968, die Niederschlagung des Prager Frühlings. Jeronim, der jugendliche Sohn von Tomasz, ist so verzweifelt, dass er keinen Sinn mehr im Leben sieht. Er will ein Zeichen setzen.
2: Jeronim steht für die junge Generation in Tschechien. Diese hat ein sehr großes und auch zugespitztes Verantwortungsbewusstsein für das Schicksal der Welt. Er leidet unter dem Bösen. Zusammen mit seinem Freund, der aus Belarus stammt, beschließt Jeronim, sich auf dem Wenzelsplatz in Prag zu verbrennen. Die beiden wollen damit gegen die Bosheit in der Welt protestieren. Ebenso gegen die russische Invasion in der Ukraine. Wie der tschechische Märtyrer Jan Palach 1969 wollen sie sich selbst opfern.
1: Der Vater will das unbedingt verhindern. Wie in anderen Romanen von Jachim Topol ist auch hier das Personal beständig in Bewegung. Unter anderem wird Tomasz für die Arbeit an einer Reportage auf eine Reise zu einer mehr als bizarren Performance ins Erzgebirge geschickt. Ebenso durchstreift er ruhelos Prag und nimmt beständig die Barockarchitektur in den Blick, verweilt etwa vor der Statue der heiligen Luitgard auf der Karlsbrücke oder in der Ignazkirche. Das ist nicht nur schönes Dekor, vielmehr eine bewusste Verschmelzung der Zeiten mit der Welt nach dem Dreißigjährigen Krieg, Zerstörung, Pest, Zukunftsangst und ebenso Glaubenseifer.
3: Aber der entscheidende Unterschied ist in dem,
2: es gibt aber einen wichtigen Unterschied zwischen der Barockepoche und unserer Gegenwart. Der barocke Mensch war sehr religiös. Ebenso glaubte er an das Leben nach dem Tod, daran,

0: Kunst eine große Kraft, die Bildhauerei, die Poesie, das Theater. Heute ist die Kunst erschöpft. Und an die Religion glaubt keiner.
1: Diese barocke Welt steht ebenso für ästhetische Überwältigung, Sinnenfreude und Ekstase. Diese emotionale Dimension hat Jachim Topol auch zur Sprache inspiriert. Oft erzählt er, üppig und prall, immer wieder auch ironisch, grotesk und ebenso slanghaft. Eva Profusova hat das beeindruckend übertragen. Da etwa muss man bei der Arbeit ordentlich rödeln. Dort hat ein Alkoholiker lichterlohe Gedanken. Dann ist von schwarzhumorigem Boomerscheiß die Rede. Die harte Gegenwart, in der Tomasch gefangen ist, findet einen Kontrapunkt im Klang von »Die Hölle gibt es nicht«.
0: Zum Buch gehört auch der schwarze Humor. Ich will schließlich kein Pathos. Gleichzeitig nimmt Tamás so wahr, dass die Barockzeit das Einzige ist, was wir hier noch haben. Noch zur Zeit von Václav Havel kannte jeder Tschechien. Heute ist das ein bedeutungsloses mitteleuropäisches Land. Dank auch einiger Politiker, die den Tyrannen schmeicheln. Für Tomasch ist das auch ein Komplex. Er denkt, das Wichtigste ist vergangen, zum Beispiel die Barockzeit.
1: Ein überbordender Roman voller unerwarteter Wendungen und Brüche, wild, unbändig, hart, tatsächlich auch immer wieder sehr komisch. Anders als der Romantitel behauptet, gibt es die Hölle sehr wohl. Sie ist, wenig überraschend, mitten unter uns von Menschen gemacht. Immerhin, es gibt Wege, dem zu begegnen, auch wenn man dabei verbrennt.
2: Nils Beinker hat mit Jachim Topol über dessen Roman »Die Hölle gibt es nicht« gesprochen. Erschienen ist das Buch bei Surkamp, aus dem Tschechischen übersetzt von Eva Profusova. Es kostet 28 Euro. Und Jachim Topol stellt seinen Roman unter anderem jetzt bei der Frankfurter Buchmesse vor. Übermorgen um 10 Uhr am FAZ-Stand, im Gespräch dann mit Tilman Sprekelsen.

Hornpipe, ein kurzer Satz aus der Suite C-Dur von James Paisible mit La Petite Écurie. Es ist 8 Uhr und gleich 48 Minuten. Gleich sprechen wir nochmal übers Lesen in unseren Zeiten. Ich bin gespannt, welche Stimmen es zu unserem aktuellen Hingehört-Thema gibt. Hier ist noch ein bisschen Musik von Friedrich Gulda. Den kennen wir eigentlich als Pianisten, aber komponiert hat er auch unter anderem ein Konzert für Violoncello und Blasorchester, sein Opus 129. Und daraus hören wir jetzt das Menuetto, den vierten Satz, mit Edgar Moreau und Les Forces Majeures unter Raphael Merlin.

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1: Wer soll das alles lesen, haben wir Sie heute Morgen gefragt, auch mit Blick auf die neue PISA-Studie, die einem Drittel der deutschen Kinder und Jugendlichen eine mangelnde Lesekompetenz bescheinigt. Was Sie uns über Ihre Lesebegeisterung erzählt haben, das hat meine Kollegin Stefanie Blumenbecker zusammengetragen. Guten Morgen, Stefanie.
2: Hallo.
1: Was gibt es denn alles von unseren Hörerinnen und Hörern?
2: Ja, wir haben ganz unterschiedliche Stimmen zum Lesen bekommen. Heute Morgen Johanna Schindler hat uns angerufen aus Bad Hersfeld und sie hat gesagt, sie ist sehbehindert geworden im Laufe ihres Lebens. Als Jugendliche konnte sie noch relativ schnell lesen und hat dann auch damals Karl May, Dostojewski und Tolstoi gelesen. Dann wurde aber das Sehen immer schlechter und sie ist nach Marburg gegangen, um dort die Blindenschrift zu lernen und dort auch das Abitur zu machen. Aber im Studium gab es keine Punktschriftbücher. Sie hat zu dieser Zeit noch Texte lesen können, aber ganz mühsam mit Lupe und Brille und hat sich ganz viele Notizen gemacht. Und jetzt, so schreibt sie, hat sie gerade in Blindenschrift Gedichte entdeckt und hat angefangen, diese Gedichte zu lesen und zuletzt sogar ein wissenschaftliches Werk über Viren. Also, so ist ihr Fazit, man muss dabei bleiben beim Lesen und auch wenn man im Alter noch lange Texte lesen will, denn sonst verlernt man das wieder.
1: Sagt ja auch unsere Leseforscherin, ne, die wir eben gehört haben.
2: Willi Egli hat uns geschrieben aus Frankfurt und er sagt, er hat in diesem heißen Sommer wieder zum Lesen gefunden und zwar mit einem 500 Seiten Schinken über die Homosexualität des Thomas Mann von Tilman Lahme und er hat jeden Morgen 30 Seiten gelesen und die haben ihn mitgerissen und begeistert, obwohl er noch gar kein Buch von Thomas Mann gelesen hat, aber er hat dann noch eine zweite Biografie draufgepackt, ein zweiter Schinken zu Manns von Florian Innis

0: Und diese Gewohnheit, also morgens lesen, pflegt er seither und das, so sagt er, macht ihn glücklich.
1: Und demnächst kommen dann auch Bücher von Thomas Mann dazu, würde ich jetzt mal tippen. Das wäre jetzt der nächste logische Schritt.
0: Mhm. Christian Goluster hat uns angeschrieben, auch er lebt in Frankfurt und er sagt, Lesen, das war für ihn eigentlich immer Anstrengung. Und das mag damit zusammenhängen, dass er ein Lehrerssohn ist und das Lesen immer Lernen hieß. Und Lesen zum Vergnügen, das gab es eigentlich nicht. Und in der Oberstufe des Gymnasiums hat er sich Josef von Eichendorff als Wahldichter auserkoren und dessen schmale Novelle aus dem Leben eines Taugenichts, denn da musste er nicht so viel lesen. Später im Studium musste dann der Stoff vieler Lehrbücher in den Kopf hinein und auch das, sagte er, war kein Spaß. Er blieb bei den kurzen Texten und hat dann Freude gefunden an der Lektüre von Lyrik. Kurze, prägnante Darstellungen von Gedanken und Gefühlen, im besten Fall auch rhythmisch, musikalisch oder humoristisch, satirisch. Er hat Tucholsky gelesen, Kästner, Gernhardt und später hat er dann eigene Verse geschrieben und veröffentlicht. Und auf die Frage nach seiner Leselust antwortet er immer mit einem geklauten Tucholsky-Zitat. Er sagt, das bisschen, was ich lese, das schreibe ich mir selbst.
1: Auch nicht schlecht. Also Lesen durch Schreiben, Lust auf Lesen durch Schreiben. Und Stefan, wie ist es denn mit dem Vorlesen? Ist das noch en vogue unter Eltern und Großeltern?
0: Ja, Cornelia Dobner hat uns dazu eine Mail geschrieben. Sie sagt, Bücher haben für mich eine Seele. Sie strahlen Gemütlichkeit aus. Sie liest mit ihren Enkeln, sie liest ihnen oft vor und schaut auch die Bilder gerne mit ihnen an. Und so hofft sie, dass das dann der Enkel später auch gerne mal liest. Und sie sagt außerdem, Bücherregale in privaten Wohnungen sagen ganz viel aus und man kommt dadurch immer mit Menschen in Gespräch. Das wird nie langweilig. Sie selbst hat mehrere Bücherregale zu Hause und hofft, dass ihr Haus einmal wie eine gemütliche Bibliothek wirkt.
1: Ja, sind wir doch froh, dass das Lesen und Vorlesen nicht gleich ganz ausstirbt. Danke, Stefanie. Danke Ihnen, liebe Hörerinnen und Hörer, für Ihre Nachrichten per Mail und auf dem Anrufbeantworter.

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2: 9 Uhr. Nur noch wenige Verstöße an Tankstellen gegen 12-Uhr-Regel. Zugausfälle nach Güterzugunfall in Nordhessen. Erste Landtagssitzung nach AfD-Sieg in Sachsen-Anhalt. Das Wetter sonnig, 20 bis 24 Grad. Mein Name ist Kerstin Speth. Guten Morgen. Seit rund einem halben Jahr dürfen Tankstellen ihre Preise nur einmal am Tag um 12 Uhr erhöhen. Die meisten Tankstellen halten sich inzwischen an diese Regel. Laut einer Analyse des SWR gibt es nur noch wenige Verstöße. ARD-Reporter Andreas Hein.
3: An nur noch knapp 800 Tankstellen wurden im September die Preise zu unerlaubten Zeitpunkten erhöht. Das ist ein Drittel weniger als noch im Juli. Etwa jede 20. Tankstelle hält sich nicht an die 12-Uhr-Regel. Besonders auffällig bleibt aber, dass mutmaßlich 15% aller groben Verstöße auf Esso-Tankstellen entfallen. Der Konzern wollte sich gegenüber dem SWR nicht dazu äußern. Die jeweiligen Bundesländer sind dafür zuständig, Strafen zu verhängen. Bis zu 100.000 Euro sind möglich. In der Praxis belaufen sich die Bußgelder auf maximal 200 Euro.
2: Ein entgleister Güterzug in Kassel sorgt heute Morgen für viele Zugausfälle und Umleitungen. Noch immer ist die Strecke Kassel-Fulda gesperrt. HR-Reporterin Daniela Möllenkamp.
4: Im Bereich einer Baustelle in Kassel-Oberzweren kollidierte heute Nacht gegen 2 Uhr ein Güterzug mit einem Gegenstand, teilt die Deutsche Bahn mit. Daraufhin entgleiste der Zug mit einer Achse. Verletzt wurde bei dem Unfall niemand. In der Folge wurden die Bahnstrecken zwischen Kassel und Fulda, Wabern und Bebra gesperrt. Züge, etwa nach Leipzig, Frankfurt oder Karlsruhe, fielen aus. Aktuell werden noch Schäden an der Leit- und Sicherungstechnik behoben, so die Bahn. Wie lange das dauert, ist nicht abzusehen.
2: In Sachsen-Anhalt kommt heute zum ersten Mal der neu gewählte Landtag zusammen. Die AfD hat dort die meisten Abgeordneten. Zum Landtagspräsidenten soll ihr Abgeordneter Rausch gewählt werden. Dafür fehlen der AfD 3 Stimmen. Das BSW hat angekündigt, ihn zu unterstützen. Wer Ministerpräsident wird, soll frühestens im Dezember entschieden werden. Dann will sich AfD-Spitzenkandidat Siegmund zur Wahl stellen. Die Pflege von Angehörigen ist für viele eine große Belastung. Das zeigt eine neue Studie des Zentrums für Qualität in der Pflege. Bei jedem zweiten Pflegebedürftigen wurden demnach Medikamente falsch oder gar nicht angewendet. Mehr als die Hälfte der Angehörigen fühlt sich psychisch belastet, rund ein Drittel körperlich. Besonders schwierig ist laut Studie die Pflege von Menschen mit Demenz. In Frankreich soll es heute wieder Schülerproteste geben. Geplant sind landesweite Demonstrationen. Die Proteste für eine bessere Ausstattung der Schulen und bessere Lernbedingungen haben vor rund einer Woche begonnen. ARD-Korrespondent Kai Rienecker.
5: Die französische Regierung befürchtet eine weitere Ausweitung der Protestbewegung. Seit Beginn der Schülerunruhen sind nach Regierungsangaben bereits 5.000 Personen in Polizeigewahrsam genommen worden. Fast 90% von ihnen sind Minderjährige. Es gibt massive Kritik an der Härte der Polizeieinsätze gegen die Jugendlichen. Neuester Fall ist der eines 15-jährigen

0: Frankfurt wird heute Abend offiziell die Buchmesse eröffnet mit einer Feier. Ehrengast ist in diesem Jahr Tschechien. ARD-Reporterin Julia Herker.
1: Bei der Eröffnungsfeier lesen unter anderem die tschechischen Autorinnen Marie Iljaschenko und Radka Denemarkova. Auch der deutsche Kulturstaatsminister Wolfram Weimer sowie sein tschechischer Kollege Otto Klempir werden erwartet. Die Messe öffnet ab morgen zunächst für das Fachpublikum. Von Freitag bis Sonntag können dann Privatbesucher Bücher kaufen und zu Veranstaltungen gehen. Ehrengast Tschechien präsentiert sich in einem eigenen Pavillon unter dem Motto »Ein Land an der Küste«, humorvoll angelehnt an ein Zitat aus Shakespeare.

0: nicht überraschend. Viele Leute mit starkem Übergewicht seien auf die Abnehmspritze eingestellt. Wenn sie auf die Tablette umstellen, müsse das mit einem Arzt besprochen werden. Und das komme jetzt nach und nach. Das waren die Nachrichten. Das Wetter: örtlich können sich Nebelfelder noch länger halten. Abgesehen davon ist es heute sonnig und warm. Die Temperaturen erreichen 20 bis 24 Grad. In der kommenden Nacht kühlt es ab auf 12 bis 4 Grad. Dabei ist es meist klar, nur in Tälern kann sich Nebel bilden. Morgen noch einmal ruhiges Herbstwetter mit viel Sonne. Die weiteren Aussichten: ab Donnerstag ein deutlicher Temperatursturz, nur noch höchstens 16 Grad. Dabei am Donnerstag viel Regen und Wind, am Freitag erst trocken, später neuer Regen. Die Zeit gleich ist es 8:55.
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2: Mit Carmen Mikowitz. Mikowitz, guten Morgen.

Eine italienische Polka von Sergei Rachmaninow. Der Trompeter war Alistair Mackie, am Klavier saßen Wladimir und Wolfgang Ashkenazy. Ja, die Buchmesse startet. Das Gastland ist bekanntlich Tschechien. Viele Autorinnen und Autoren aus Tschechien kommen nach Frankfurt, um ihre Bücher vorzustellen. Und einer kommt als Stipendiat, der Dichter Pavel Novotný. Mit ihm unterhalte ich mich nach dieser Musik.

0: Esqualo, der Hai, ein Tango von Astor Piazzolla, gespielt von den 12 Cellisten der Berliner Philharmoniker. 9:11 Uhr, HR2 Kultur am Morgen. Die tschechische Literatur, die ist jetzt bei der Frankfurter Buchmesse ein großer Schwerpunkt und einer ihrer eigenwilligsten aktuellen Vertreter heißt Pavel Novotný. Seit dem 1. Oktober wohnt und arbeitet er für den Rest des Monats in der Villa Clementine in Wiesbaden als Stipendiat des Hessischen Literaturrats und des Prager Literaturhauses deutschsprachiger Autoren. Pavel Novotný ist Dichter, Übersetzer, Germanist, Pädagoge. Er hat zahlreiche Gedichtbände und Zyklen veröffentlicht und er produziert radiophonische Kompositionen für den tschechischen Rundfunk. Schon viele Preise hat er bekommen, darunter der Prix Bohemia Radio und der Dresdner Lyrikpreis. Ehe dieses Loblied gar kein Ende mehr nimmt, unterhalte ich mich lieber mit ihm selbst. Guten Morgen, Pavel Novotný.
1: Na, guten Morgen, danke für die Einladung.
0: Sie schreiben Lyrik, Sie übersetzen aus dem Tschechischen ins Deutsche. Sie sind Germanist und Leiter des Instituts für deutsche Sprache an der Technischen Universität Liberec. Sie schreiben radiophone Gedichte, also Gedichte fürs Radio, und Sie komponieren Wortcollagen fürs Radio. Das ist eine Menge und natürlich perfekt für uns als Medium. Und Sie sind ganz offensichtlich, Herr Novotný, genauso zu Hause in der tschechischen wie in der deutschen Sprache. Wie kam denn das?
1: Naja, meine Oma hat mir vor vielen Jahren Deutsch beigebracht. Sie hat mich gequält, jeden Tag, ja, 20 Minuten lang. Und ja, es hat geholfen. Ja. Ich habe es gehasst am Anfang.
0: Aber es hat gefruchtet und es sichert Ihnen schon, Ihren Lebensunterhalt im Grunde. Die Geschichte der deutschen Sprache in Tschechien ist ja sehr konfliktreich. Ne? Es gab die Vertreibung der Sudetendeutschen, es gab Sprachverbote in der Zeit des Kommunismus. Die deutsche Sprache schien verloren zu gehen. Gibt es jetzt neue Perspektiven, damit umzugehen, wieder neu aufzugreifen und sie zu beleben? Also gibt es einen neuen tschechischen Blick auf die deutsche Sprache?
1: Naja, das ist ja alles ziemlich umstritten, ja, was mit der deutschen Sprache passiert, denn manchmal habe ich den Eindruck, dass alles sehr so anglifiziert wird. Ja. Mhm. Also ich würde nicht sagen, dass die deutsche Sprache heutzutage in Tschechien ausstirbt, das nicht, ja, aber die Lage könnte schon besser werden. Mhm. Und die wird besser, sicher.
0: Mhm. Sie arbeiten ja mit jungen Leuten an der Universität in Liberec. Sie kennen die junge tschechische Lyrikszene gut. Was beschäftigt die jungen Leute gerade aktuell?
1: Naja, also die jungen Leute sind gerne gesellschaftlich engagiert. Mhm. Und manchmal habe ich den Eindruck, dass ich sozusagen so punkmäßiger bin als die Jungen sozusagen. Ja.
0: Also unangepasster. Also,
1: ja, unangepasster. Und dass die mich manchmal bremsen müssen.
0: Mhm. Ja. Und umgekehrt, können Sie sie befeuern mit ihrem Punk?
1: Ja, auf jeden Fall, auf jeden Fall. Also ich bin natürlich also mit der literarischen Interpretation auch beschäftigt in meinen Seminaren und so. Und das ist eigentlich ganz spannend, ja, diese Aha-Effekte, ja, hervorzurufen bei Ihnen. Ja. Also die heutige junge Generation finde ich überraschenderweise ziemlich konservativ, manchmal auch prüde. Und das ist schade. Also man muss einem einfach ja so gelassen bleiben, ne, ist wichtig.
0: Vielleicht kommt aber die Gelassenheit auch tatsächlich mit dem Alter und kann in der Jugend
1: ja vielleicht sein. Oder die kommt in die Mode vielleicht wieder mal.
0: Vielleicht. Herr Novotný, Sie schreiben selbst Lyrik, habe ich ja gesagt, ja. Laut Poesie, spielerisch und humorvoll, und Sie sind mit dem Radio vertraut und mit dem spontanen Reden. Sie haben eben auch Ihr Mikrofon selber eingestellt, da musste ich gar nichts machen. Haben Sie denn Lust, uns jetzt ein kurzes Gedicht live vorzutragen?
1: Also etwas Kurzes, ja, vielleicht, ne?
0: Gerne etwas Kurzes, ja.
1: Ja, okay. Also zuerst die deutsche oder die deutschsprachige Version in der Übersetzung von Christina Kallert, ist eine tolle Übersetzerin. Und die übersetzt eben meine auditiven Gedichte. Also ich schreibe nicht nur so auditive Gedichte oder Sprechgedichte, das sind auch so längere Sachen, aber also diese auditiven, rhythmischen, die mag ich am meisten. Da hinter dem Stuhl. Da hinter dem Stuhl. Da, wo

0: einen Plastiksack. Na ja, den nimm. Aber pass auf. Und jetzt die tschechische Version.
1: Ja.
0: Tam za tou židlí. 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Opatrně.
1: Sehr toll. Es tut mir leid, liebe Hörerinnen und Hörer, dass Sie nicht das Gesicht von Pavel Novotný dabei sehen können, weil es spricht wirklich auch Bände. Und Ihre Übersetzerin hat ganze Arbeit geleistet. Ich höre eine ganz andere Musikalität im Tschechischen. Es ist wirklich rhythmisch, es ist ein bisschen ein anderer Groove, aber es ist toll übersetzt.
0: Genau, ja. Also da muss man immer den Weg finden, ja, einen anderen Rhythmus ja, zu entwickeln, ja, und eigentlich erst zu transformieren. Also das lässt sich nicht übersetzen direkt. Mhm.
1: Ich musste auch ein bisschen an Jandl denken. Ist das falsch?
0: Also von Jandl fühle ich mich sehr inspiriert natürlich, ja, und auch von Gerhard Rühm. Gerhard Rühm habe ich auch übersetzt ins Tschechische.
1: Da wollte ich gerade drauf zu sprechen kommen. Ja. Warum arbeiten Sie mit einer Übersetzerin zusammen, wo Sie doch selber ein grandioser Übersetzer sind? Sie haben auch eben Lyrik aus dem Deutschen ins Tschechische übersetzt, Kurt Schwitters, Gerhard Rühm, Enzensberger, Martina Hefter und eben nicht nur Lyrik, sondern auch Prosa und Essays von Theodor W. Adorno, Thomas Bernhard und so weiter. Warum lassen Sie Ihre Gedichte fremd übersetzen?
0: Naja, also in der tschechischen Sprache fühle ich mich natürlich zu Hause.
1: Mhm.
0: Ja, und es ist viel leichter und viel natürlicher, so ins Tschechische etwas zu übersetzen. Also im Deutschen fehlt mir halt dieses Feingefühl. Also ich kann als Wissenschaftler ja, mit der deutschen Sprache gut umgehen, ne? Aber in der Poesie, da arbeitet man wirklich mit diesen kleinen Nuancen.
1: Mhm.
0: Und dafür braucht man eine Muttersprachlerin beziehungsweise eine Muttersprachler, aber ich habe Übersetzerinnen vor allem.
1: Also. Ich verstehe, also es geht um die Richtung, ne?
0: In der
1: Muttersprache immer gerne.
0: Und der Dialog mit ihnen ist auch wichtig. Ne?
1: Mhm.
0: Also mit Christina, also wenn wir uns unterhalten, oder mit Anne Hulsch, also meine zweite Übersetzerin, also wenn wir uns unterhalten, wie wir das oder das da übersetzen, dann ist es ja eigentlich schon ganz spannend und das macht Spaß.
1: Und Sie selbst als Übersetzer, Sie sind fasziniert von Kurt Schwitters, glaube ich.
0: Ja, ja.
1: Was fasziniert Sie an seiner Arbeit und hat er vielleicht auch Ihre Arbeit beeinflusst?
0: Erheblich. Also mit einem guten Freund von mir, Jaromir Tippelt, sind wir schon seit 20 Jahren mit der Ursonate von Kurt Schwitters beschäftigt.
1: Seit 20 Jahren?
0: Ja, ja.
1: Wow.
0: Mhm. Also wir machen die als Performance.
1: Mhm.
0: Und also an Kurt Schwitters ist ja alles Mögliche toll, aber vor allem natürlich ja die Musikalität der Sprache. Ja, und diese hohe Stufe der Abstraktion. Das ist ja schon ziemlich kompliziert, eine fast abstrakte Sprache zu entwickeln. Denn die Sprache ist von der Natur her nicht abstrakt. Nee? Und ja, eigentlich diese Oszillation oder Oszillierung zwischen dem absolut Abstrakten, dem Musikalischen und dem Mitteilenden, ja, das ist ja schon ganz spannend. Ja, also deswegen mag ich diesen Bereich. Ne.
1: Das muss spannend sein, wenn Sie sich schon so lange damit beschäftigen und das auch auf Bühnen bringen. Hat das auch Ihre Arbeit beeinflusst für Ihre auditiven Gedichte? Weil man kann Gedichte ja auch lesen. Ich habe auch einige Ihrer Gedichte gelesen und dachte, nee, das muss man hören.
0: Ja, oder man muss sich die Stimme vorstellen. Mhm. Oder selber.
1: Selber sprechen, natürlich.
0: Ja, selber sprechen. Ne.
1: Ja.
0: Ja, also es sind ich schreibe nicht nur Sprechgedichte.
1: Mhm.
0: Ja, aber ich liebe sie einfach. Also das ist ja mein Lieblingsbereich. Ne?
1: Mhm. Sie treten Ihr Stipendium an. Sie sind Stipendiat des Hessischen Literaturrats und des Prager Literaturhauses deutschsprachiger Autoren und den ganzen Oktober zu Gast in der Villa Clementine in Wiesbaden. Wie gehen Sie in das Stipendium rein? Mit welchen Wünschen und welchen Plänen?
0: Eigentlich ganz schlicht gesagt, ich werde viel schlafen und lesen und schreiben vor allem.
1: Mhm.
0: Und es gibt auch Lesungen, also insgesamt 6 Lesungen in einem Monat, das ist relativ viel.
1: Das ist viel, ja.
0: Ja.
1: Und morgen beginnt auch noch die Buchmesse in Frankfurt, also wirklich sehr, sehr lebhaft. Sie sind natürlich Vertreter des Gastlandes Tschechien. Was können wir von Ihnen lernen? Was können wir von der tschechischen Literatur lernen?
0: Oh, eine schwierige Frage.

0: den Sinn für Witz und Ironie, würde ich sagen. Also
1: Skurrilität
0: ist der
1: vielleicht auch.
0: Skurrilität vielleicht teilweise auch, ja. Also das steckt in der Sprache tief drin, denke ich. Also diese Schwelgartige Ironie, würde ich sagen.
1: Nur moderner.
0: Ja, also nicht nur moderne. Ja, und die Musikalität, ne? Also dieses Runde in der Sprache, dieses weiche, runde, musikalische. Deutsch ist ja auch musikalisch, wenn es drauf kommt.
1: Das ist wohl wahr,
0: Oder
1: ja.
0: kakophonisch, also natürlich. Das kann man alles ja produktiv benutzen.
1: Aber das Wichtigste ist, dass tatsächlich geschriebenes Wort hörbar wird für Sie. Das kommt mir jetzt so vor, als sei das für Sie die Essenz
0: Naja, es
1: Ihrer
0: ist ja auch
1: Lyrik.
0: schade, wenn die Sprache stumm bleibt, ne? Also im Buch verschlossen, das ist ein bisschen zu wenig, ne? Es ist gut, sehr, wenn die Sprache spricht.
1: Pavel Novotny, es ist gut, wenn die Sprache spricht und das tut sie bei ihm. Morgen um 12 Uhr liest Pavel Novotny auf der Buchmesse Frankfurt in der Halle 3 am Stand Nummer 87.

Trost, das ist der neue Roman von Angelika Klüssendorf. Und die Hörfassung mit der Schauspielerin Corinna Harfuch, das ist unsere neue Lesung. Zu hören hier in HR2 Kultur um 9:30. Bis dahin sind es noch ungefähr 5 Minütchen. Und es gibt Musik von Wolfgang Amadeus Mozart zu hören. Ein paar Takte aus seinem Rondo aus dem Klavierquartett G-Moll.

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1: Heute Abend wird die 78. Frankfurter Buchmesse eröffnet und wir starten hier um 9:30 mit einem aktuellen Roman, der in diesen Tagen vielfach in Frankfurt vorgestellt wird. Trost von Angelika Klüssendorf. Die Schriftstellerin stellt ihr Buch morgen und am Freitag im Frankfurter Römer beim Lesefest Open Books vor. Und hier in HR2 Kultur liest die Schauspielerin Corinna Harfouch-Klüssendorfs Text. Ihr Roman Trost spielt im Jahr 2022, das unter dem Zeichen der Pandemie und des russischen Überfalls auf die Ukraine steht. Sie geht darin der Frage nach, wie findet man Trost in einer aus den Fugen geratenen Welt? Die Erzählung beginnt kurz nach Silvester 2022. Die Schriftstellerin Rita verschluckt in ihrem Haus eine Wespe. Sie bekommt keine Luft mehr. In Rückblenden wird das vergangene Weihnachtsfest mit der Patchwork-Familie, Freunden und Nachbarn erzählt. Es war nicht immer entspannt. Hören wir jetzt also Corinna Harfouch mit Trost.
2: Für Lina O.P. Weizenböck. Rita. Noch ist der Mond zu sehen, knöchern bleich und unerschütterlich. Doch was weiß sie schon, was da oben los ist? Rita betrachtet ihr Morgengesicht im Spiegel, hoffend, dass der Tag wärmer wird und heller. Dieser eisige Januar, sagt sie, und zieht ihren Morgenmantel über den Schlafanzug. Seit einem Jahr ist sie in Rente, Selbstgespräche führt sie schon ein Leben lang. In der Küche heizt sie den Ofen und setzt Wasser auf. Sie ist froh, wieder allein im Haus zu sein. Joachim ist vor einer Woche nach Berlin gefahren. So halten sie es seit Jahren. Sie liebt den Geruch von Kaffee, nimmt den ersten heißen Schluck, zündet sich eine Zigarette an. Ach, sie liebt so einiges. Alleinsein zum Beispiel. Oder einfach nur in die Luft zu starren. Sich mit einem frisch gewaschenen Handtuch das Gesicht zu trocknen, mit Freunden am Telefon zu reden. Blumen. Sie liebt Blumen. Die Schönheit des Meeres. In einem See zu schwimmen, ihre alten Eulenbarthühner, Pilze im Herbst. Auch Joachim findet Platz in dieser Liebe und natürlich seine Tochter Jane, zu der sie eine geradezu überspannte Zuneigung hat. Sie zieht die Gardinen zurück, am Himmel kreist ein Bussard. Auf dem Gartentisch wirbeln Meisen um den Futtertrichter und noch während sie das Fenster öffnet, entdeckt sie einen Schwarm von Marienkäfern, der sein Winterquartier in den Ritzen bezogen hat. Ein Haus voller Käfer, sagt sie laut und öffnet ihren Mund weit in die kalte Luft, wie um ein Staunen anzudeuten, als wäre da jemand, der sie sehen könnte. Wer wäre es, der sie sehen könnte? Niemand Bestimmtes, aber einen gütigen Blick, den bittet sie sich aus. In der oberen Ecke des Fensterrahmens hängt ein Kondenstropfen und als sie ihn wegwischen will, hört sie ein Summen und sie muss husten, hält sich die Hand vor den Mund, immer noch, als würde sie jemand sehen. Sie muss etwas verschluckt haben, wahrscheinlich einen dieser Käfer. Sie schafft es nicht, das Insekt herauszuhusten und so sagt sie, was für ein Blödsinn, als sollte sie sich mit einer bloßen Zumutung abfinden. Sekunden später muss sie sich fast erbrechen und sie wiederholt, was für ein Blödsinn, diesmal ungläubig, denn der Schmerz ist da und weicht nicht. Ihr Mund öffnet sich und schließt sich in der Atemnot, und neben dem Schmerz trifft sie eine enorme Empörung, nicht nur über eine Biene oder Wespe im Winter, sondern eine Empörung, die in Zorn übergeht. Sie hatte sich diesen Tag anders vorgestellt. Diesen Tag? Wirklich nur diesen Tag? Sie hustet so heftig, als wollte sie ihre Eingeweide durch die Kehle zwängen. Ihre Luftröhre schwillt an, da, wo ihr Herz schlägt, ein riesiger, sich ausdehnender Hohlraum. Sie öffnet die Haustür, das draußen erschreckend real. Da steht sie in ihrem Morgenmantel, als hätte sie schon immer da gestanden, so hell ist es, wie in einem überbelichteten Bild, der Mond allerdings bereits wegradiert. Sie geht in die Knie, versucht zu schreien, doch es gelingt ihr nicht, und selbst wenn, wer wird

würde sie hören. Wochen vorher ist der Weihnachtsbaum aufgestellt und geschmückt. Sie hat die Öfen im Haus geheizt und auch den Kamin. Es ist warm, obwohl die Luft noch feucht ist in dem 60 Quadratmeter großen Saal, der früher ein Kuhstall war. Rita hat es nie geschafft, die Wände fachgerecht trockenlegen zu lassen. Mal fehlte das Geld, mal die Zeit. Dann hatte sie sich an das ungewöhnliche Klima gewöhnt. Nach einem guten Essen und einigen Schnäpsen konnte es hier wie in einer Sauna sein. Rita gehört zu jenen, die sich auf Weihnachten freuen. Allerdings mehr auf die Vorbereitungen. Das Fest verläuft meist anders, als sie es sich vorstellt. Ein leichter Schauer durchfährt sie, als sie daran denkt, Joachim vom Bahnhof abzuholen. Das ist das weniger Schöne an diesem Tag. Sie sind 11 Jahre zusammen. Der Gedanke an Trennung ist ihr schon vor Jahren gekommen. Rita ist Weltmeisterin darin, sich in die falschen Männer zu verlieben. Sie scheint sekundenschnell zu erfassen, dass die Defekte des Auserwählten sich mit den ihren ineinander fügen. Als Waise wuchs sie in einem Kinderheim auf. Ihre Mutter starb früh an einer komplizierten Wirbelsäuleninfektion. Da war sie 7. Einen Vater hat sie nie gekannt. Rita hat Angst, verlassen zu werden. Und so tut sie alles dafür, dass sie verlassen wird. Als wollte sie es hinter sich bringen. Wenn es nicht geschieht und der andere hartnäckig bleibt, beginnt sie sich aufzulösen. Sie führt einen Affenzirkus auf, sich dieser Liebe würdig zu erweisen. Er spürt Stimmungen, bevor sie da sind. Anfangs sind die großen Jungs, ihr Beuteschema, entzückt. Doch schon bald weicht das Entzücken einer überaus gelangweilten Gewöhnung und sie benehmen sich wie kleine Paschas. Sie versucht, das fragile Gleichgewicht mit Joachim zu halten und lacht sogar, wenn er dem einstigen Kosewort Käfer eklige Sachen hinzufügt, etwa: Wenn ich auf den Käfer trete, spritzt das Gelbe heraus. Ein Kompliment von Joachim: Du bist so gut im Aushalten. Das möchte sie nicht mehr. Nun also Weihnachten. Ihre liebste Vorstellung von Weihnachten hat sie aus dem Film Fanny und Alexander von Ingmar Bergman. Hinter schweren, dunkelroten Samtvorhängen zeigt der Blick aus dem Fenster frostig funkelnden Schnee, während drinnen ein milder Glanz die geschmückten Räume wärmt. Staunende Kinder, die über den Blödsinn der Erwachsenen lachen, und über all dem liegt eine unbestimmte Sehnsucht, ein Puzzleteil in der Seele eines jeden Einzelnen. Erst mit dem Tod würde daraus ein vollständiges Bild entstehen. Der Film endet mit einem Zitat aus August Strindbergs »Ein Traumspiel«: »Alles kann geschehen, alles ist möglich und wahrscheinlich. Zeit und Raum existieren nicht.« Seit Joachim seinen Führerschein für ein Jahr abgeben musste, holt sie ihn vom Bahnhof ab. Er ist ein ungeduldiger Autofahrer. Es ist ihr eine Qual, neben ihm zu sitzen. Er flucht und beschimpft die Sonntagsfahrer und manchmal wird sie das Gefühl nicht los, er nutzt es aus, dass sie nicht aussteigen kann. Sie nimmt ihren Mantel und verlässt das Haus. Im Auto hört sie Bach und denkt daran, wie Joachim das erste Mal in ihrem Auto sitzend sagte: »Ich mag kein Klavier.« Sie fand damals nichts dabei. Er ist schließlich Trommler. Sie summt zur Musik und sagt laut: »Gut jetzt, es ist Weihnachten. Kastanie.« Kastanie ist das Wort, mit dem sie sich zur Gelassenheit ermahnt. Denn eine Kastanie ist eine Kastanie, daran lässt sich nichts ändern. Sie ist zu früh auf dem Bahnsteig. Sie mag es, umherzugehen und zu warten. Durch ihre Lesereisen sind Bahnhöfe ihr zweites Zuhause geworden. Sie kann sich kaum an die Städte erinnern, wo sie gelesen hat, eher an die Bahnhöfe, obwohl sie sich ähneln in ihrer Trostlosigkeit. Auf dem verschneiten Bahnhofsdach funkeln Eiskristalle in der Sonne. Sie schließt die Augen und denkt: Wenn die Stille eine Farbe hat, dann dieses eisige Weiß. Früher, was für ein Wort, hat sie vor der Abfahrt in der Metropa einen Kaffee getrunken, schlecht, aber warm. Bei der Ankunft eine Soljanka gegessen. Es gab den alten Harry, der in dem dunklen Kabuff Fahrkarten verkaufte, stets angesäuselt. Das war eben früher, in einem anderen Jahrhundert. Die Metropa ist inzwischen längst geschlossen, Harry tot. Nicht mal eine Toilette existiert auf dem Bahnhofsgelände. Dafür gibt es in ihrem kinderlosen Dorf, 60 ältere Einwohner, einen Spielplatz mit Rutsche, Klettergerüst und Sandkasten. Sie stellt sich gelegentlich vor, wie die Alten dort bis spät in die Nacht herumtollen, Himmel und Hölle.

Alle spielen und laut singen. Schneewind fährt ihr ins Gesicht. Sie versucht mit offenem Mund eine taumelnde Flocke zu fangen und erinnert sich an die Schneeballschlachten mit Joachim und Jane in ihrem ersten Winter. Sie hatten sich gegenseitig eingeseift, lagen im Schnee, sie war verliebt wie eine Teenagerin und natürlich hatte sie gedacht, all dies würde von Dauer sein. All dies. Was meinte sie damit? Unschuldige Freude, von nichts getrübt? Ihr Herz schlug wie verrückt, wenn er aus dem Auto stieg, und sie war froh, wenn Jane dabei war. Sie zog das Kind gleich mit sich fort, zeigte ihm ihre Eulenbarthühner, damit Joachim ihre Schüchternheit nicht bemerkte. Sie war unendlich schüchtern, wenn sie verliebt war. Es wurde immer schlimmer statt besser mit den Jahren, und ihre Versuche, die Schüchternheit zu überspielen, nahmen merkwürdige Formen an. Sie war selbst erschreckt über ihre Schroffheit, als sie zu Joachim sagte, »Bringen wir es hinter uns.« Damit meinte sie tatsächlich Sex. Sie mag Sex. Sie wurde knallrot, das geschieht ihr immer noch, als sie es aussprach und nicht zurücknehmen konnte, und so ging sie schnell die Treppe hoch ins Schlafzimmer, zog sich aus, legte sich rücklings ins Bett und wartete. Dies geschah bei ihrer zweiten Begegnung, Jane war nicht dabei. Da lag sie nun, und als sie noch dachte, sie sei völlig durchgedreht, hörte sie ihn die Treppen hochkommen, er sah sie unsicher an, was sonst, kam näher und zog sich ebenfalls aus. Sie war verliebt. Sie las ihm Gedichte vor, keine Liebesgedichte. Er brachte beim nächsten Mal seinen Schlafanzug mit und sein Schlagzeug, das fortan in einer Ecke des Saales seinen Platz hatte. Sie war benommen von seiner Geschwindigkeit, doch voll glücklicher Erwartung auf die Zukunft. Bevor Joachim durch die Tür trat, er rief 10 Minuten früher aus dem Auto an, rannte sie ins Bad, schminkte sich dezent, kniff sich für ein wenig natürliche Röte in die Wangen. Erwachte Joachim morgens in ihrem Bett, hatte sie bereits 2, 3 Orangen verspeist, wegen des Mundgeruchs und der Frische. Sie wollte beim ersten Kuss gut riechen. Bis heute weiß er nicht, dass sie sich nichts aus Orangen macht. Er war so übermütig, heiter, sie vertraute ihm. Einmal ließ sie sich rückwärts in seine Arme fallen. Eine Durchsage reißt sie aus den Gedanken. Der Zug wird sich um 20 Minuten verspäten. Sie geht frierend zum Auto, findet ihre Mütze, zieht sie sich bis über die Ohren, sucht vergeblich nach den Handschuhen. Statt der taumelnden Schneeflocken weht inzwischen ein eisiger Wind. Sie sorgt sich, dass die Glut in den Öfen zu Asche wird, überlegt, nach Hause zu fahren, doch die Fahrt würde zu lange dauern. Kurz riecht es, als würde in der Nähe gegrillt. Dann hört sie Musik. Weihnachtslieder. Wahrscheinlich aus dem Altenheim neben dem Bahnhof. Wenn sie daran vorbeifährt, denkt sie, dass sie niemals ihren sogenannten Lebensabend dort verbringen möchte. »Kastanie«, sagt sie laut in die kalte Luft, setzt sich ins Auto und dreht die Heizung auf. Sie freut sich auf Jane, die morgen wieder mit dabei sein wird. Sie mochte Jane gleich, ihr verschlossenes Gesicht, den flammenden Storchenbiss auf ihrer Stirn, der rot aufleuchtet, wenn sie wütend ist. Rita kann sich an ihrem Zorn erfreuen, ein guter, roher Kinderzorn und keine Scham danach. Sie freut sich nicht auf Erik und Helene, die Joachim eingeladen hat. Seine Worte, da musst du durch, Erik gehört dazu, ist schließlich der Stiefbruder meiner Tochter. Es war doch dein Wunsch, eine große Familie, ich dachte, du freust dich, das Haus voller Gäste. Was sollte sie da erwidern? Sie schaltete ab, wie so oft in letzter Zeit. Sie kann es nicht genau benennen, wann sie Erik mag und wann nicht. Sie freut sich jedoch auf den kleinen Malte, den Sohn von Erik und Helene, der verrückt ist nach ihren Eulenbarthühnern und überhaupt alles liebt, was lebt, egal ob Mensch, Tier oder Insekt. Inzwischen ist der eisblaue Himmel mit einer trüben Haut bedeckt. Sie läuft den Bahnsteig ab, kahles Gestrüpp entlang der Gleise, Krähen schreien, als wollten sie den Zug ankündigen, der langsam einfährt. Joachim hat seine Maske schon abgenommen, als er ihr entgegenkommt. Er zieht seinen kleinen roten Koffer hinter sich her und in seinem Gesicht, so lesbar für sie, ein Lächeln, das sie wehrlos macht. Doch in den Mundwinkeln eingenistet, müde Gereiztheit. Das Lächeln gilt dem Sex. Er freut sich darauf.
Noch während sie sich umarmen, holt er aus. Was für Idioten im Zug, husten herum, als gäbe es kein Corona.

0: Dann der Gestank, 30 Minuten Verspätung und das für diese kurze Strecke, das muss man sich mal vorstellen, es geht bergab mit unserem Land. Er hört einfach nicht auf zu reden. Sie versucht, sich ihre Enttäuschung nicht anmerken zu lassen. Seine Anspannung springt auf sie über wie ein Tierchen, nistet sich in ihrem Körper ein. Sie antwortet ihm mit falscher Fröhlichkeit. Seine Unzulänglichkeiten, die in seiner Abwesenheit verblasst sind, leuchten wieder auf und sie sagt sich, dass er gar nicht anders kann. Er ist gefangen in sich selbst. Das sagt sie sich stets, um nicht zornig zu werden, denn ihr Zorn ist ein alt gewordener Kinderzorn, so lange zurückgehalten, dass er vernichtend ist und ihre Scham danach oft unermesslich. Während sie ihn im Auto mit dem Klavierkonzert Nummer 5 von Bach zum Schweigen bringt, erinnert sie sich an einen furchtbaren Streit. Bevor sie zu seinen Eltern aufbrach, seine Mutter hatte Geburtstag und Joachim war schon da, wollte sie noch die Hühner füttern. Doch im Auslauf erwartete sie ein gewaltiges Blutbad. Ihr goldgelacktes Lieblingshuhn lag mit durchtrenntem Genick auf dem Boden, überall verschmierte Federn, drei Hennen fehlten. Auf einen Streich hatte sie 4 geliebte Eulenbarthühner verloren. Es war März, der Fuchs hatte seine Welpen zu füttern. Es war ihr vor Jahren schon einmal passiert. Das Haus der Eltern liegt nur 3 Dörfer weiter. Kurz nach dem Ende der DDR sind sie von West-Berlin nach Brandenburg gezogen, in ein kleines, preiswertes Backsteinhaus in Seenähe. Auf ihr Klingeln öffnete Irma, trotz ihres hohen Alters eine drahtige, unternehmungslustige Frau, die darauf besteht, noch nie bei einem Arzt gewesen zu sein, und fragte statt einer Begrüßung, »Was siehst du denn so verheult aus?« Joachim saß neben seinem Vater am Tisch und als sie ihn endlich umarmte, brach sie in Tränen aus und berichtete von dem Hühnermassaker. Er machte irgendeinen Witz, der sie trösten sollte, und seine Mutter sagte, »Ich wünschte, jemand würde so um mich trauern. Sind doch nur Tiere.« Rita beteiligte sich kaum an der Unterhaltung und als Joachim ihr zuprostete und sagte, »Nicht so viel schnacken, Kopf in Nacken«, zerlegte sie ihn innerlich in Einzelteile. Als sie auf der Rückfahrt vor einer Ampel hielten und Joachim sagte, »Das war doch ein schöner Abend. Was hast du nur schon wieder?« hob sie ihre Füße und trat heftig gegen die Windschutzscheibe. Nach dem ersten Erschrecken fuhren sie schweigend weiter. Das Spinnennetz der zerborstenen Scheibe vor sich, starr und unfähig, ein versöhnendes Wort zu finden. Natürlich ging es Jahre später nur noch um die zertrümmerte Scheibe. Es gab keinen Kontext mehr. Rita war die Furie. »Was denkst du gerade?« fragt Joachim und stellt die Musik aus. »Nichts«, erwidert sie. Vor ihrem Haus angekommen, steigt sie eilig aus dem Auto. Er rollt seinen Koffer hinter ihr her. »Hast du schon wieder dein ADHS?« ruft er, während sie in die Küche eilt, um Holz nachzulegen. Sie zündet die Kerzen auf dem Adventskranz an, nimmt das Sieb mit den vorgekochten Spaghetti und will nach draußen die Hühner füttern. »Ach, immer die Hühner«, sagt Joachim, vor dem geöffneten Kühlschrank stehend. »Willst du kalte Nudeln essen?« »Nein, aber ich bin doch gerade erst angekommen. Ich bin ja schon froh, dass deine Hühner diesmal keinen Namen haben.« Sie erwidert nichts. Draußen atmet sie durch. Natürlich haben ihre Hühner Namen. Er neidet ihnen sogar die kalten Nudeln, so wie er alles haben möchte, was sie weggibt oder verschenkt. In seinem Beruf war Joachim souverän. Seine Schüler mählen ihm heute noch Weihnachtsgrüße. Und wenn er von ihnen erzählt, leuchtet das Glück vergangener Tage in seinem Gesicht auf. Inzwischen scheint ihm der ohnehin fragile Bezug zur Welt verloren gegangen zu sein. Er ist kein Seiltänzer mehr, der pedantisch zwischen richtig und falsch entscheidet. Das Falsche bohrt sich ihm wie ein Splitter ins Auge. Sie wirft die Nudeln in das eingezäunte Gartenstück. Die Hühner plustern sich und gackern trotz der Kälte. Ein kurzer, kontrollierender Blick, das muss für heute genügen. Spätabends sitzen sie in der Küche. Die Spaghetti, warm, sind gegessen, die Flasche Rotwein ist leer. Joachim geht duschen, sie hört, wie er den Rasierer am Waschbecken abklopft und als er ins Schlafzimmer kommt, verschwindet sie im Bad. Sie stellt das Wasser so heiß, wie sie es ertragen kann. Nackt schmiegen sie ihre Bäuche aneinander. Routiniert redet Joachim von ihrem runden Hintern, routiniert kann sie sich an seiner Lust erfreuen. In seinem Körper ist der vitale Mann zu erkennen, der er einmal war. Er wirkt um Jahre verjüngt. Als Joachim schläft, zieht sie sich an und geht nach draußen. Sie läuft den Pfad entlang zur Dorfstraße. Die Laternen sind nicht beleuchtet, sie findet den großen Wagen am Himmel und ist beruhigt. Als Mädchen ist sie mit ihren Freundinnen singend unter dem frostigen Sternenhimmel ins Heim gelaufen. Das ganze Leben vor sich. Erwartung, Hoffnung, Unglaube. Und was für eine erhabene Vorstellung von der Liebe. Dass ihre Mutter so abrupt aus ihrem Leben verschwunden war, hatte sie nicht wahrhaben wollen. Lange leugnete sie ihren Tod. Und als die Erzieherinnen ihr nahelegten, dass es an der Zeit sei zu trauern, lachte sie nur. Sie steckte fest in ihrem Universum. Mutter war nur unterwegs, sie würde zurückkommen, auch wenn es ewig dauerte. Verlassen würde ihre Mutter sie nie. Rita las viel in ihrer Kindheit, flüchtete sich in andere Welten, begann schließlich selbst zu schreiben. In ihren Büchern geht es um Tiere. Esel, Krähen, natürlich Hühner. Rita hat nichts dagegen, dass sie in der Abteilung für Geschenke liegen. Auch ihr neues Buch bildet keine Ausnahme, wobei die Tiere diesmal vor Gericht stehen. Sie hat über die Elefantenkuh Mary gelesen, die 1916 in den USA zum Tod durch den Strang verurteilt wurde. Als die Kette riss, stürzte Mary, brach sich die Hüfte, die Hinrichtung wurde erneut durchgeführt. Noch 1990 wurde ein Hund zum Tode verurteilt, weil er ein Mädchen angegriffen hatte. Die Tiere bekamen Verteidiger, trotzdem lautete das Urteil in der Regel auf Todesstrafe. Rita war so aufgebracht über diesen merkwürdigen Irrsinn, dass sie sich wünschte, die Tiere würden einmal über Menschen zu Gericht sitzen. Sie sparte auch die Schweine in den Schlachthöfen nicht aus. Als sie Joachim davon erzählte, sah er sie an, als käme sie vom Mond. Er schüttelte den Kopf über ihren Einfall, der ihm geradewegs in diese unmöglich gewordene Welt zu passen schien. Wenn er ihr doch Fragen gestellt hätte, statt der ewigen Einwände. Sie sprach kaum noch über ihre Arbeit, auch diese Freude teilte sie nicht mehr mit ihm. Rita erwacht aus einem unruhigen Schlaf. Heute jedoch liegt sie nicht lange da und grübelt, sie geht schnell und leise die Treppe hinunter, beheizt die Öfen. Sie macht sich einen Kaffee, stellt sich im dicken Wintermantel vor die Haustür und zündet eine Zigarette an. Der kalte Wind fegt die dünne Schneeschicht von den Ästen des Nussbaums, noch ist alles unberührt. Eine hüpfende Krähe hinterlässt Spuren im Schnee. Rita gestattet sich einen freudigen Seufzer. Ein Räuspern antwortet ihr. Nebenan wohnt Sperling. Sein Garten ist mit ihrem durch eine kleine Eisentür verbunden. Schon so früh auf? Sperling kommt näher, eine Zigarette in der Hand. Essensdüfte wehen zu ihr herüber. Heute ist Heiligabend. Es gibt noch viel zu tun. Was kochst du Gutes? Fragt sie. Ich und Kochen? Er lacht und nimmt einen tiefen Zug. Meine Schwester ist wieder da. Oh, stimmt, das hatte ich ganz vergessen. Sie macht was Amerikanisches, hat sie in einem Kochbuch gelesen. So lässt sich leben, sagt er und winkt zum Abschied.
1: Corinna Harfuch las den ersten von 12 Teilen des Romans Trost von Angelika Klüssendorf. Der Roman ist im Piper Verlag erschienen. 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

0: Musik von Johann Sebastian, nicht Bach, sondern Demar, das Andante aus seinem ersten Klarinettenduo mit Dario Zingaris und Marco Sala. Das war der Morgen in HR2 Kultur. Für den Vormittag ist meine Kollegin Christiane Hillebrand zuständig und auch da. Christiane, was sind denn deine Highlights in den nächsten 2 Stunden?
1: Ja, es geht um ein ganz besonderes Programm am 9. Oktober, also in 3 Tagen in Offenbach in der Alten Schlosserei. Vertigo, so heißt das Programm. Oh. Eine Veranstaltung mit der Kammerphilharmonie Frankfurt unter Leitung von Nikolai Bernstein. Und er möchte sein Publikum in einen schwindelhaften Zustand führen und nimmt uns mit ins Berlin um das Jahr 1930. Und was da alles geboten wird bei diesem Konzert, das hören wir gegen 21:45. Auf dem Programm steht auf jeden Fall Musik von Kurt Weill, unter anderem Jukali aus dem Jahr 1934. Und das hören wir dann auch im Anschluss an das Gespräch.
0: Ich bin auch gespannt, ob die Filmmusik von Hitchcocks Vertigo läuft.
1: Ganz
0: bestimmt.
1: Das
0: wäre natürlich auch toll. Ja, da wünsche ich viel Vergnügen. Danke fürs Zuhören bis hierher und viel Spaß beim Zuhören weiter. Am Mikrofon war Carmen Mikowitsch. Schönen Tag noch.

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1: 10 Uhr. Erste Landtagssitzung nach AfD-Sieg in Sachsen-Anhalt. Straßensperrung wegen Gasleck in Romrod im Vogelsberg. Geburtshilfe in Schwalmstadt schließt schon nächste Woche. Das Wetter sonnig, 20 bis 24 Grad. Mein Name ist Kerstin Speth. 4 Wochen nach der Landtagswahl in Sachsen-Anhalt kommt nachher in Magdeburg der neue Landtag zusammen. Die AfD mit ihrem Vorsitzenden Siegmund ist stärkste Kraft, hat aber keine absolute Mehrheit.

0: schlagen. ARD-Reporter Thomas Tasler.
1: Tobias Rausch ist 35 Jahre alt, gehört zur Führungsriege der AfD in Sachsen-Anhalt und ist Vertrauter von Ulrich Siegmund. Er gilt zwar nicht als Hardliner, war aber in die sogenannte Vetternwirtschaftsaffäre verstrickt. Seine Wahl zum Landtagspräsidenten heute gilt als sehr wahrscheinlich. Zwar fehlen der AfD 3 Stimmen zur Mehrheit, das Bündnis Soziale Gerechtigkeit und Wirtschaftliche Vernunft, BSW, hat aber mehrfach versichert, Rausch mitwählen zu wollen.
0: In Romroth im Kreis Vogelsberg tritt Gas aus, und zwar bei einem Unternehmen in der Neuen Straße. Davor warnt die Rettungsleitstelle. Polizei und Rettungskräfte seien vor Ort. Das Gebiet ist weiträumig abgesperrt. Anwohner werden in Sicherheit gebracht. Möglicherweise ist eine Gasleitung beschädigt worden. Menschen sollten sicherheitshalber Türen und Fenster schließen und Klimaanlagen abschalten. In Frankfurt wird heute Abend offiziell die Buchmesse eröffnet mit einer Feier. Ihren Gast ist in diesem Jahr Tschechien. ARD-Reporterin Julia Herker.
2: Bei der Eröffnungsfeier lesen unter anderem die tschechischen Autorinnen Marie Iljaschenko und Radka Denemarkova. Auch der deutsche Kulturstaatsminister Wolfram Weimer sowie sein tschechischer Kollege Otto Klempir werden erwartet. Die Messe öffnet ab morgen zunächst für das Fachpublikum. Von Freitag bis Sonntag können dann Privatbesucher Bücher kaufen und zu Veranstaltungen gehen. Ehrengast Tschechien präsentiert sich in einem eigenen Pavillon unter dem Motto »Ein Land an der Küste«, humorvoll angelehnt an ein Zitat aus Shakespeares »Das Wintermärchen«.
0: Die Pflege von Angehörigen ist für viele eine große Belastung. Das zeigt eine neue Studie des Zentrums für Qualität in der Pflege. Bei jedem zweiten Pflegebedürftigen wurden demnach Medikamente falsch oder gar nicht angewendet. Mehr als die Hälfte der Angehörigen fühlt sich psychisch belastet, rund ein Drittel körperlich. Besonders schwierig ist laut Studie die Pflege von Menschen mit Demenz. In Frankreich soll es heute wieder Schülerproteste geben. Geplant sind landesweite Demonstrationen. Die Proteste für eine bessere Ausstattung der Schulen und bessere Lernbedingungen haben vor rund einer Woche begonnen. ARD-Korrespondent Kai Rienecker.
3: Die französische Regierung befürchtet eine weitere Ausweitung der Protestbewegung. Seit Beginn der Schülerunruhen sind nach Regierungsangaben bereits 5000 Personen in Polizeigewahrsam genommen worden. Fast 90% von ihnen sind Minderjährige. Es gibt massive Kritik an der Härte der Polizeieinsätze gegen die Jugendlichen. Neuester Fall ist der eines 15-jährigen Schülers im nordfranzösischen Lens, dem unter noch nicht geklärten Umständen durch eine Polizeigranate die Hand abgerissen wurde.
0: Das Asklepios-Klinikum Schwalmstadt schließt die Geburtshilfe, und zwar zum 12. Oktober. Als Grund gibt die Klinikleitung an, dass die Dienste von Ärzten und Hebammen nicht durchgängig besetzt werden können. HR-Reporterin Aline Krönung.
4: Auch mit Hilfe von externen Dienstleistern ist der Plan, die Dienste für die kommenden Monate zu sichern, nicht aufgegangen. Die Entscheidung, die Geburtshilfe zu schließen, sei nicht leicht gefallen. Ein Risiko für werdende Mütter und ihr Kind in Kauf zu nehmen, sei aber nicht verantwortbar, so das Klinikum. Eine geburtshilfliche Versorgung für den Schwalm-Eder-Kreis soll durch die Kliniken in Fritzlar, Bad Hersfeld und Marburg sichergestellt werden. Die gynäkologische Versorgung bleibt jedoch bis zum 15. Dezember bestehen.
0: Seit einem Monat ist die neue Abnehmtablette in deutschen Apotheken erhältlich. Die Nachfrage ist bisher allerdings überschaubar, so der Apothekerverband. Das sei aber nicht überraschend. Viele Leute mit starkem Übergewicht seien auf die Abnehmspritze eingestellt. Wenn sie auf die Tablette umstellen, müsse das mit einem Arzt besprochen werden. Und das komme jetzt nach und nach. Das waren die Nachrichten. Das Wetter. Örtlich können sich Nebelfelder noch länger halten. Abgesehen davon ist es heute sonnig und warm bei 20 bis 24 Grad. In der kommenden Nacht kühlt es ab auf 12 bis 4 Grad. Dabei ist das meist

Dazu begrüßt Sie heute Morgen Christiane Hillebrand. Schön, dass Sie mit dabei sind. Und wir starten mit Musik von Johann Gottlieb Graun. Sie hören sein Konzert für Blockflöte, Violine, Streicher und Basso Continuo in C-Dur.

Sebastian Marc hat hier die Blockflöte gespielt, Claire Sotavia Violine, und Sie hörten das Ensemble Les Accents unter Leitung von Thibaut Noailly. Das war das Konzert für Blockflöte, Violine, Streicher und Basso Continuo in C-Dur von Johann Gottlieb Graun zum Auftakt in diesen Dienstagvormittag von HR2 Kultur. Und da versetzen wir uns jetzt mal in die Zeit um das Jahr 1930 und ja, fahren nach Berlin.

0: Berlin um 1930. Die Stadt tanzt, lacht und spottet und gleichzeitig kippt die Republik. Kurt Weil, Friedrich Holländer und Mischa Smoljanski haben diesen Schwindel in Musik gefasst. Mit Liedern, die kritisch sind, sarkastisch, manchmal auch einfach zum Heulen schön. Vertigo, so heißt das Programm, mit dem die Kammerphilharmonie Frankfurt diese Musik zurück auf die Bühne holen möchte, und zwar am 9. Oktober. Um 18 Uhr ist das Konzert in der Alten Schlosserei in Offenbach zu hören. Und da stehen dann neben Weils Silbersee-Suite, dem Alabama-Song und Jokali ein Stück auch auf dem Programm, bei dem das Publikum mitspielt. Singen wird der Chansonnier Wladimir Kornejew und die musikalischen Fäden hat Nikolai Bernstein in der Hand. Vertigo bedeutet Schwindel. Ja, und Bastian Korff hat sich mit Nikolai Bernstein unterhalten und er wollte erst mal wissen, wem wird hier denn schwindelig? Den Menschen von 1930 oder uns heute oder sogar beiden?
1: Ja, es bezieht sich natürlich auf beide Zeiten. Der Schwindel ist quasi ein Gefühlsausdruck einer Zeit, in der eine gewisse Überforderung irgendwie herrscht. Das ist was man heutzutage wahrnimmt und auch damals offensichtlich so gewesen ist. Zumindest ist das mein Eindruck von dem Musik, die wir spielen und den Texten, die wir auch nutzen, dass einfach die Menschen in einer Zeit gelebt haben, die extrem viele Möglichkeiten hatten, die gleichzeitig aber auch unglaublich große gesellschaftliche Probleme, Verwerfungen mitgebracht hat und dass es wie so ein schwindelhafter Zustand ist, in dem man nicht genau weiß, wo ist eigentlich der Boden unter meinen Füßen und wo ist die Richtung, die wir klar sehen können.
2: Sie verbinden die Weimarer Republik mit der Gegenwart. Wo hören Sie denn in dieser Musik unsere eigene Zeit?
1: Also ich denke, ein ganz klarer Punkt, eine ganz klare Parallele ist die zunehmende soziale Ungerechtigkeit oder Ungleichheit, sage ich mal. Es ist ja in der Zeit der Wirtschaftskrise, in der viel dieser Musik entstanden ist, die wir spielen, der Weltwirtschaftskrise in den 20er Jahren, sind ja extreme Gegensätze entstanden. Und auch in Berlin, der damaligen Zeit, in dem ja die meiste Musik tatsächlich entstanden ist aus unserem Programm, müssen diese Verwerfungen wohl wirklich auch sehr sichtbar und sehr extrem gewesen sein. Und im Moment ist es ein bisschen ähnlich, dass einfach durch den sehr entfesselten Kapitalismus die soziale Ungleichheit weltweit, aber auch in unserem Land immer weiter zunimmt. Und ich denke, das erzeugt ein Gefühl der ja auch Handlungsunfähigkeit bei vielen Menschen. Und das ist, glaube ich, eine starke Parallele, die es da gibt.
2: Kurt Weils, Alabama-Song, Jukali, kennen einige, haben einige im Ohr. Bei der Silbersee-Suite werden es wahrscheinlich schon weniger Menschen sein, die sagen, ah, kenne ich, könnte ich was zu sagen. Worum geht's da genau?
1: Also die Silbersee-Suite ist eine Zusammenstellung aus Stücken der Oper Der Silbersee, die Kurt Weil zusammen mit Georg Kaiser geschrieben hat. Und diese Oper ist deswegen so interessant, weil sie quasi am wirklich Scheidepunkt von Kurt Weils künstlerischem Leben steht, das kann man, glaube ich, so sagen. Diese Oper wurde komponiert und uraufgeführt im Jahr 1933, kurz bevor die Nationalsozialisten die Macht ergriffen und eben dann kurz nach der Machtergreifung verboten. Und Kurt Weil musste dann fliehen und das Land verlassen. Diese Oper ist nicht so bekannt, denn es ist ein bisschen eine interessante Idee, die ja häufiger von Kurt Weil und auch seinen Autoren gemeinsam mit Bertolt Brecht auch verfolgt wurde, eben eine Oper zu komponieren, die wie so eine Mischung aus klassischer Oper ist und aber auch Schauspiel. Also eine Oper, die irgendwie auch leichter vielleicht zugänglich ist dadurch, als das, was die unter der großen romantischen Oper sozusagen verstanden haben. Und es führt dazu, dass diese Oper natürlich einerseits Sänger braucht, so wie jede normale Oper, aber eben auch sehr viel gesprochenen Text hat und eigentlich auch Schauspieler benötigt. Oder am besten Menschen, die das beides gleichzeitig können. Und das ist ein bisschen vielleicht der Grund, warum diese Oper so selten auch zu hören ist heutzutage und auch vielen Menschen nicht geläufig. Aber die Musik ist wirklich absolut fantastisch und unglaublich dramatisch und unglaublich kraftvoll. Es ist etwas schade, dass diese Oper so selten aufgeführt wird.
2: Umso besser, dass Sie zumindest die Suite daraus schon mal spielen. Sie stehen mit Wladimir Kornejew auf der Bühne. Mit ihm gemeinsam sind auch die Arrangements entstanden. Wie kriegt man das denn hin, dass aus, sind ja auch einige Kabarettnummern dabei, dass da der Witz nicht verloren geht, wenn man das für Kammerorchester bearbeitet?
1: Also ganz viel liegt natürlich auch an der Art und Weise, wie das der Sänger darstellt. Ich glaube, das ist tatsächlich sehr zentral und das macht Wladimir Korneev einfach ganz fantastisch und deswegen ist die Gefahr da nicht so groß. Ich glaube, was

0: Vor allem das Spannende war oder ist, dass man natürlich mit dem Kammerorchester eine ganz andere farbliche Palette abbilden kann, wie jetzt nur mit dem Klavier. Und diese Möglichkeiten kann man natürlich auch nutzen, um gerade auch zum Beispiel diesen Witz dieser Texte oder auch diesen bösen Sarkasmus dieser Texte oft zu unterstützen, aber natürlich auch, um die Dramatik der Texte zu unterstützen.
1: Jetzt könnte man sagen, okay, das ist ein Abend, da kann man sich schön zurücklehnen, kann ihr Orchester genießen, kann Wladimir Konejew genießen. Es gibt aber auch etwas zu mitmachen und auch zum Entdecken. Da bin ich sehr gespannt. Sie spielen Frédéric Jefferys Le Mouton de Panurge von 1969. Es geht um Herdenverhalten und es heißt auch schon, das Publikum wird mitspielen. Was genau erwartet mich denn, wenn ich bei Ihnen im Saal sitze?
0: Ja, da möchte ich eigentlich gar nicht so viel
1: Ah.
0: verraten. Sonst ist ein bisschen der Witz vorweggenommen. Also was ich sagen kann, ist, dieses Stück ist wirklich eine sehr tolle Möglichkeit, einfach so eine Interaktion herzustellen, dass das Publikum beteiligt wird an dem klanglichen Geschehen. Und das ist ein Stück, was wirklich eine große Steigerung hat. Also das wirklich in so eine Art Ekstase sich entwickelt. Ja, das ist auch ziemlich lustig und macht sehr viel Spaß und ja, einfach sehr unerwartet natürlich ist, wenn man es nicht vorher weiß.
1: Sie machen es sehr spannend. Warum steht denn ausgerechnet ein Stück aus den späten 60ern in einem Programm über die 30er Jahre?
0: Ja, das hat damit zu tun, dass dieses Stück eine bestimmte Thematik aufgreift. Das Thema Herdenverhalten, das klingt natürlich jetzt auch wieder sehr negativ, aber es ist ein bisschen so eine witzige Reflexion darüber, wie leicht es ist, dass wir uns in eine bestimmte Richtung mitreißen lassen von einem Strom von vielen Individuen, sage ich mal so. Das ist jetzt auch erstmal gar nichts per se Schlechtes. Das ist einfach was, was eine Gesellschaft irgendwie einfach halt tut. Und es ist halt nur deshalb interessant in dem Zusammenhang, weil in den 30er Jahren eben dieses Verhalten mit dazu geführt hat, dass diese extrem schreckliche politische Entwicklung möglich war. Und deswegen ist es, glaube ich, ein ganz wichtiger und zentraler Punkt im gesamten Reflektieren über diese ganze Problematik, die uns ja auch jetzt sehr aktuell wieder betrifft, dass es eben durchaus angebracht sein kann, in jegliche Richtung dem Tenor der quasi größeren Menge, die in eine Richtung drückt, den zu hinterfragen und zu sagen, okay, vielleicht ist diese Haltung nicht unbedingt die beste oder nicht unbedingt die zielführendste oder für unsere Demokratie und freie Gesellschaft nicht immer förderlich.
1: Ich höre ja raus, das Publikum spielt eine wichtige Rolle, eben gerade in diesem Stück. Sie werden den Abend auch auf CD aufnehmen, noch ein paar Tage später. Wie funktioniert das Ganze denn ohne Publikum?
0: Ja, das ist tatsächlich eine gute Frage. Wir wollen mit der CD ein quasi Dokument schaffen von diesem Abend, was sich ähnlich anfühlt, wenn man das sozusagen nur auf der CD hört, wenn man jetzt wirklich sich die Zeit nimmt und die CD von ersten bis zum letzten Track durchhört. Dieses Publikumsstück wird natürlich nicht mit auf der CD sein, weil man das nicht ohne Publikum machen kann. Wir haben die Stücke ein bisschen anders angeordnet, sodass trotzdem eine ähnliche Dramaturgie entsteht und man, glaube ich, auch diese Intensität dieses Abends erlebt. Man kann aber natürlich genauso auch einfach einzelne Lieder aus der CD hören. Also wir haben so ein bisschen beides hinbekommen.
2: Das sagt Nikolai Bernstein. Er war im Gespräch mit Bastian Korff. Und die beiden haben über das Konzert gesprochen am 9. Oktober in der Alten Schlosserei Offenbach. Um 18 Uhr geht's los. Ein Konzert mit der Kammerphilharmonie Frankfurt. 9. Oktober, 18 Uhr. Ja, da werden wir ins Berlin um das Jahr 1930 entführt. Vertigo, so heißt das Programm. Und wer es nicht schafft, am 9.10. dabei zu sein, wir haben gerade erfahren, das Ganze wird auch aufgezeichnet als CD herausgegeben. Also man kann dann das Ganze sich in etwas anderer Form sicherlich dann auch noch auf CD anhören. Ein Stück, was auf jeden Fall auch gespielt wird, das ist Yooka-Laye von Kurt Weill. Aus der Oper Marie Galante. Und wir hören jetzt Yooka-Laye Tango Habanera in einer Bearbeitung für Singstimme, Klarinette, Violine, Cello und Klavier, interpretiert von Annette Dasch und Ensemble.

Und das ist eine Musik, die Antonio Salieri gar nicht als Sinfonie gedacht hat, die aber heute als Sinfonie in D-Dur betitelt wird. Die Sätze stammen aus unterschiedlichen Ouvertüren. Das Werk ist also eine Zusammensetzung aus bereits vorhandenen Ouvertüren. Der erste Satz ist auch die Ouvertüre zur Oper Die Schule der Eifersucht und der zweite und dritte Satz stammen aus der Ouvertüre zur Oper Der unerwartete Aufbruch. Und der Titel Sinfonia Veneziana ist schließlich auch noch eine Erfindung des ersten Herausgebers Pietro Spada. Wir hören jetzt die Sinfonie D-Dur, die Sinfonia Veneziana von Antonio Salieri in einer Interpretation mit den London Mozart Players unter Leitung von Matthias Barmatt.

Musik von Antonio Salieri, die Sinfonie in D-Dur haben Sie hier gehört, die Sinfonia Veneziana mit den London Mozart Players unter Matthias Barmert. Felix Mendelssohn Bartholdy war gerade mal 13 Jahre alt, als er sein erstes Klavierquartett komponiert hatte. Und das ist sein Opus 1, denn im Jahr darauf wurde dieses Klavierquartett in C-Moll als sein erstes offizielles Werk veröffentlicht. Das Ensemble Domus hören wir jetzt mit diesem ersten Klavierquartett von Felix Mendelssohn Bartholdy.

0: Ein frühes Werk von Felix Mendelssohn-Bartholdy, ein sehr frühes Werk, sein Opus 1, das erste Klavierquartett in C-Moll haben wir hier gehört. 11:07 und es geht um die Frühkritik. Da ging es heute Morgen ins Theater und zwar ins Schauspielhaus am Staatstheater Kassel. Da hatte am Samstag ein von den Kritikern hochgelobtes Stück Premiere, Trutz nach dem gleichnamigen Roman von Christoph Hein. Das Werk ist eine Übernahme vom Deutschen Schauspielhaus in Hamburg und dem Schauspiel Hannover. Und das Besondere, in Kassel spielt die hochkarätige Originalbesetzung. Mein Kollege Rainer Janke war in der Premierenvorstellung und Carmen Mikovic hat heute Morgen mit ihm darüber gesprochen. Und sie hat ihn zunächst gefragt, um was es denn in dem Stück überhaupt geht.
1: Vergessen wird belohnt, erinnern kann gefährlich sein, aber ohne Gedächtnis sind wir nichts. Das ist so diese plakative Überschrift und das Thema dieses Stückes nach dem Roman von Christoph Hein. Im Mittelpunkt stehen zwei Familien, die im 20. Jahrhundert zwischen Deutschland und der Sowjetunion ihren Weg suchen, die von den Nationalsozialisten in die Sowjetunion fliehen, im Stalinismus verfolgt und getötet werden und deren Kinder dann im Kommunismus der DDR unterdrückt werden. Und das alles nur, weil sie sich erinnern können, denn totalitäre Systeme fürchten eben diese individuelle, umfassende Erinnerung und wollen vielmehr so eine, ich sag mal, zentrale Gedächtnissteuerung, eine Gleichschaltung der Gedanken und Erinnerung. Und das wird diesen beiden Familien zu Verhängnis. Am Ende schaffen es nur die beiden Söhne, Michael Trutz und Rem Geim, zu überleben. Und sie begegnen sich später, Jahrzehnte später in Deutschland wieder und lassen so dieses Leben Revue passieren. Und ihnen bleibt eben nur die Erkenntnis, ein gutes Gedächtnis hat noch niemanden glücklich gemacht, die beiden auch nicht.
2: Die Besetzung, habe ich ja schon gesagt, ist hochkarätig. Wer ist es denn, der auf der Bühne steht und die?
1: Ja, Henning Hartmann ist einer der Schauspieler, hat in Münchner Kammerspielen unter anderem im Schauspielhaus Bochum und unter Klaus Peimann im Berliner Ensemble gespielt. Markus John auch am Deutschen Theater in Berlin, am Thalia Theater und dem Deutschen Schauspielhaus in Hamburg. Ernst Stötzner, Träger des Gertrud-Eysoldt-Rings, seit Jahrzehnten eine feste Größe auf den deutschen Schauspielbühnen. Und übrigens Hesse, geboren in Frankfurt, hat sein Handwerk an der Schauspielschule in Frankfurt gelernt. Und last but not least, fällt gerade auf, ich habe wieder die Frau als letztes genannt. Sorry für dieses. Sarah Franke, die ist vor kurzem zur neuen Schauspieldirektorin in Kassel berufen worden. Sie hat also quasi ein Heimspiel, spielt auf der eigenen Bühne. Also das ist schon sehr spannend.

0: Es ist schon großartig, dass es
1: Ja.
0: solchen Austausch dann gibt mit anderen Schauspielhäusern. Wie hat es dir denn gefallen? Wie haben die Schauspieler performt?
1: Also die vier harmonieren sehr, sehr gut, bringen diesen sehr, sehr kompakten Stoff mit den vielen Zeitsprüngen im Stück komplett und gut auf die Bühne. Und sie sorgen auch dafür, dass diese Inszenierung, ich sag mal, nicht zu so einem trockenen Geschichtsunterricht wird. Also die Darsteller schlüpfen in diesem ja über ein Jahrhundert angelegten Werk unentwegt in neue Rollen. Also da habe ich mich schon am Anfang auch dran gewöhnen müssen. Aber bei Fortschreiten des Stücks wird das auch für die Zuschauer immer spannender. Fordert natürlich auch die Schauspieler, aber gleichzeitig fördert es natürlich auch die Spielfreude. Also wenn zum Beispiel Markus John dann in roter Strumpfhose ballerinahaft über die Bühne tänzelt oder Ernst Stötzner, der ja auch nicht mehr der Allerjüngste ist, in einer Geburtsszene so divermäßig auf Seifenlauge über die Bühne schlittert, das ist schon sehr ja, imponierend. Es gibt aber eben auch diese stillen Szenen größter Verzweiflung, Trauer, Stille, etwa wenn die Eltern von Michael Trutz in den Mühlen des stalinistischen Russlands zermahlen werden. Die Schauspieler tauschen auch die Rollen untereinander. Es ist ein ständiges An- und Umziehen auf der Bühne. Und man muss schon als Zuschauer sehr, sehr genau aufpassen, diesen sehr komplexen Stoff auch zu durchblicken und dran zu bleiben.
0: Ich höre schon, dass du wirklich dran geblieben bist mit sehr, sehr viel Interesse. Was hat dich denn an
1: Ja.
0: dieser Inszenierung besonders beeindruckt?
1: Ja, vor allem dieser Kontrast zwischen dieser Aktion auf der Bühne und dem eher spartanischen Bühnenbild, das besteht im Grunde nur aus drei großen Holzflächen, einer Spielfläche und zwei Holzwänden, auf die von uralten Overhead-Projektoren, wie ich sie noch aus der Schule kannte, und die ist schon lange her, immer wieder so

0: sehr emotional, wenn eben zunächst die Eltern von Michael Trutz sterben und er dann als Waisenkind aus der stalinistischen Willkürherrschaft in die nicht weniger problematische kommunistische Gesellschaft der entstehenden DDR entlassen wird. Das hat mich schon sehr beeindruckt und die Schauspieler haben unter der Regie von Dušan Paríček noch mehr überzeugt in diesem zweiten Teil. Sie zeichnen eben das Bild einer Gesellschaft, die allumfassendes Wissen als Bedrohung wahrnimmt. Und da fällt Michael Trutz eben durch jedes Raster und kommt am Ende vom Regen in die Traufe.
1: Es ist ja kein genuines Bühnenstück, ne? Das ist ja ein Roman. Kannst du uns vielleicht was zum Autor des Romans sagen, zu Christoph Hein?
0: Ja, Christoph Hein, geboren 1944 in Schlesien, aufgewachsen in der DDR, zählt zu den bedeutendsten deutschen Autoren der Gegenwart und gilt als präziser Chronist der DDR. Mit Romanen wie Unterm Staub der Zeit oder Der Tangospieler hat er Bestseller geschaffen. Trutz ist sein Werk aus dem Jahr 2017. Und er zeichnet halt die deutsche Geschichte und persönliche Schicksale meisterhaft nach. Und mit Trutz ist ihm im Grunde ein Jahrhundertroman gelungen, eben weil er über ein Jahrhundert die Geschichte dieser beiden Familien und die Tragik und im Kampf gegen das Vergessen über fast ein Jahrhundert wunderbar beschreibt. Ist aber, wie gesagt, schon, ja, schwere Kost und man muss sich schon mit dem Stoff auseinandersetzen.
1: Und dein Fazit, lohnt sich der Besuch des Stücks für jeden, für jede, oder würdest du bestimmten Leuten das ans Herz legen?
0: Also ich würde sagen, es macht schon Sinn, sich ein bisschen auf das Thema vorzubereiten, auf was gezeigt wird. Die Zuschauer der Premiere und auch ich haben uns echt gut unterhalten gefühlt. Also 3 Stunden konzentriertes Theater braucht schon einiges, aber Trutz ist eben auch ein Werk, das aktuell ist. Und auch die Fragestellung, was passiert, wenn eine Gesellschaft ihre Vergangenheit lieber vergessen würde, die ist ja aktueller denn je und
1: Richtig.
0: es waren nicht umsonst die Premiere ausgerechnet am 3. Oktober, dem Tag der deutschen Einheit, am Staatstheater in Kassel auf dem Spielplan. Und das passt eben. Erinnern ist wichtig und ohne Gedächtnis sind wir eben nichts.
2: Rainer Janke war das im Gespräch mit Carmen Mikovic über die Premiere des Stückes Trutz nach dem gleichnamigen Roman von Christoph Hein am Staatstheater Kassel. Ja, am 3. Oktober war die Premiere und wenn Sie das Stück sehen möchten, die nächste Vorstellung, da muss man noch etwas warten, ist erst am 22. November. Dann gibt es aber noch weitere Vorstellungen danach, dann zum Beispiel am 1.12. Und hier geht's weiter mit Musik von Georg Friedrich Händel, mit dem Concerto Grosso in C-Dur, Händelwerkverzeichnis 318, das Alexanderfest.

Die Academy of St. Martin in the Fields haben wir hier gehört unter Leitung von Neville Mariner mit dem Concerto Grosso in C-Dur von Georg Friedrich Händel, Händel-Werkverzeichnis 318. Die Mephisto-Walzer von Franz Liszt, das sind virtuose Stücke für Klavier solo und am bekanntesten ist sicherlich der erste dieser vier Walzer, der auch immer wieder im Konzertsaal zu hören ist. Liszt hat ihn später unter dem Titel Der Tanz in der Dorfschenke als zweiten Satz in seinem Orchesterwerk, zwei Episoden aus Lenaus Faust, verwendet. Wir hören ihn jetzt, den ersten Mephisto-Walzer von Franz Liszt, und es spielt François-Xavier Poissard.

Das war der erste Mephisto-Walzer von Franz Liszt, ein Stück für Klavier Solo. Und vom Solo-Klavier jetzt zum Streichquintett. Von Luigi Boccherini hören wir das Streichquintett Opus 25 Nummer 1 und es spielt hier das Ensemble Europa Galante.

Das Ensemble Europa Galante war das hier mit dem Streichquintett Opus 25 Nummer 1 von Luigi Boccherini. Bis zu den Nachrichten hören Sie jetzt noch Musik von Emmanuel Chabrier, und zwar einen Ausschnitt aus König Widerwillen mit den Wiener Philharmonikern. Im Doppelkopf nach den 12 Uhr Nachrichten, da ist heute der Medienwissenschaftler Bernhard Pörksen zu Gast. Und nach dem Doppelkopf, da gibt's dann unter anderem Musik von Steve Reich. Am 3. Oktober ist er 90 Jahre alt geworden und wir gratulieren mit seiner monumentalen Desert Music heute in unserem Mittagskonzert mit dem HR Symphonieorchester. Das also nach dem Doppelkopf, dann nach den 13 Uhr Nachrichten.

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2: 12 Uhr. Festnahme von Ex-BND-Chef Hanning wegen Spionageverdachts. Physik-Nobelpreis geht an belgisch-amerikanischen Elementarteilchenforscher. Alstom verkauft Kasseler Werk an Rüstungskonzern Rheinmetall. Das Wetter, viel Sonnenschein, 20 bis 24 Grad. Mein Name ist Heiko Schneider. Der ehemalige Chef des Bundesnachrichtendienstes Hanning steht unter Verdacht der Spionage. Wie die Bundesanwaltschaft mitgeteilt hat, wurde er deshalb heute früh festgenommen. Die Behörde hat ARD-Recherchen bestätigt, wonach Hanning sich über seinen früheren Büroleiter streng geheime Unterlagen besorgt haben soll. ARD-Reporter Holger Schmidt.
3: Es sind gleich eine ganze Reihe von Straftatbeständen, die ihm Generalbundesanwalt Jens Rommel vorwirft. Darunter geheimdienstliche Agententätigkeit, das Verschaffen von Staatsgeheimnissen und Landesverrat. Hanning soll sich durch seinen früheren Büroleiter regelmäßig mit internen Informationen aus dem Bundesnachrichtendienst versorgt haben lassen und dem Büroleiter dafür Geld gezahlt haben. Diese Informationen soll Hanning für seine eigene Sicherheitsfirma genutzt und möglicherweise auch an einen fremden Staat weitergegeben haben.
2: Der Nobelpreis für Physik geht in diesem Jahr an den belgisch-amerikanischen Forscher Francis Hulsen. Das hat die Königlich Schwedische Akademie der Wissenschaften in Stockholm mitgeteilt. Hulsen wird ausgezeichnet für entscheidende Beiträge zum Neutrino-Observatorium IceCube und zur Entdeckung hochenergetischer Neutrinos. Neutrinos sind elektrisch neutrale Elementarteilchen mit sehr geringer Masse. Im Schwarzen Meer vor der Küste Bulgariens sind am frühen Morgen zwei Handelsschiffe mit Drohnen angegriffen worden. Die Frachter fuhren unter den Flaggen von Palau und Togo. ARD-Reporter Oliver Schosch.
4: Das Schiff aus Togo wurde stark beschädigt und ist gesunken. Über die Besatzung ist bislang nichts bekannt. An Bord des Schiffes aus Palau ist nach dem Drohnenangriff ein Feuer ausgebrochen. 18 Besatzungsmitglieder wurden gerettet, eine Person erlitt schwere Verbrennungen, eine weitere Kopfverletzungen und es gab noch weitere leicht verletzte Seeleute. Nun wird ermittelt, wer oder was hinter dem Drohnenangriff steckt.
2: Rheinmetall will das Kasseler Werk von Alstom übernehmen. Alstom hat dem HR bestätigt, dass man sich grundsätzlich geeinigt habe. Danach werden die Details noch besprochen. Mit der Übernahme könnte der traditionsreiche Lokbau in Kassel wegfallen. Was genau mit dem Gelände passieren soll, ist noch unklar. Rheinmetall baut in seinem Standort in Kassel Radpanzer. Entwarnung in Romrod im Kreis Vogelsberg. Der Gasaustritt in der neuen Straße ist gestoppt. Das hat die Polizei Osthessen mitgeteilt. Danach gab es an einem Gastank ein Leck. Warum, ist noch unklar. Das Gebiet war weiträumig abgesperrt. Jetzt können wieder alle Menschen zurück in ihre Häuser und Wohnungen. Alle Straßensperrungen sind wieder aufgehoben. Auch in den nächsten Jahren sind die Spiele der deutschen Frauenfußballnationalmannschaft bei ARD und ZDF zu sehen. Der Vertrag der beiden öffentlich-rechtlichen Rundfunkanstalten mit dem Deutschen Fußballbund läuft laut einer Mitteilung bis 2031. ARD-Sportreporter Hendrik Lückhoff.
5: Dieses rechte Paket umfasst alle Spiele der UEFA Nations League der Frauen sowie die Qualifikations- und Vorbereitungsspiele für die Europameisterschaft 2029 und die Weltmeisterschaft 2031. Die erworbenen Rechte können live und nachverwertend auf allen Verbreitungswegen genutzt werden. Das Angebot umfasst also die Übertragungen im Fernsehen und im Hörfunk und auch auf den digitalen Ausspielwegen der ARD wird weiter umfassend über die Fußballnationalmannschaft der Frauen berichtet.
2: Und das waren die Nachrichten. Das Wetter. Wieder ruhiges Herbstwetter heute, sonnig und angenehm warm bei 20 Grad in Nordhessen bis 24 Grad im Süden. In der kommenden Nacht kühlt es ab auf 12 bis 4 Grad. Auch morgen bekommen wir nochmal viel Sonne und bis zu 25 Grad sind dann drin. Die weiteren Aussichten bringen dann den Herbst. Ab Donnerstag gehen die Temperaturen runter, nur noch maximal 17 Grad. Und dazu bekommen wir viele Wolken, Wind und Regen. Die Zeit, es ist 12 Uhr und 4.
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6: Mit Marion Kuchenny und einem Mann, für den die Art und Weise, wie wir miteinander reden und wie wir einander zuhören, ein wichtiger Teil seiner wissenschaftlichen Arbeit ist. Denn er ist Medienwissenschaftler und Kommunikationsforscher und lehrt an der Universität Tübingen. Herzlich willkommen, Professor Dr. Bernhard Pörksen. Schön, dass Sie da sind.
7: Guten Tag, ich grüße Sie.
6: Sind Sie

0: Man, der tendenziell lieber redet oder lieber zuhört?
1: Tendenziell, ich meine, das ist natürlich die narzisstische Verführung dieser Professoren- und Uni-Rolle. Jemand, der lieber redet und weniger zuhört. Und insofern beschäftige ich mich mit dem Zuhören. Man beschäftigt sich ja häufig mit dem, was man selbst gar nicht so wahnsinnig gut kann.
0: Dass wir miteinander reden, dass wir uns austauschen, dass wir auch über manches streiten können, dazu braucht es Offenheit und es braucht Vertrauen. In unserer Welt, da scheint es von beidem, also von Offenheit und von Vertrauen, immer weniger zu geben. Wie viel Sorge macht Ihnen das?
1: Das macht mir durchaus Sorgen, denn wir haben eine laufende Medienrevolution, vergleichbar mit der Erfindung der Schrift, vergleichbar mit der Erfindung des Buchdrucks, nun die Vernetzung der Welt. Und dadurch entsteht etwas, was ich die Programmierung der Ungeduld nennen möchte, also immer mehr Dauerreize, Bombardement, Push-Nachrichten. Und diese Zonen der unterbrechungsfreien Zuwendung, der unterbrechungsfreien Konzentration, die das Zuhören und das wirkliche Miteinanderreden, das tatsächliche sich austauschen, diese Zonen schwinden unter den gegenwärtigen Medien- und Kommunikationsbedingungen.
0: Wie schwierig, glauben Sie, ist es, sich solche Zonen wieder zu erobern?
1: Es ist vergleichsweise schwierig, denn das Smartphone ist immer dabei oder liegt auf dem Tisch, leuchtet auf, ist so als lauernde Unterbrechungsdrohung im Hintergrund präsent. Und wir wissen, gibt es entsprechende Studien, dass dann Themen von existenzieller Bedeutung und Wucht und Dramatik gar nicht erst auftauchen und besprochen werden. Also kurz und knapp, es ist schwierig, aber es ist nicht vollkommen unmöglich. Meine Studierenden machen manchmal kleine lustige Spiele, also legen ihre Smartphones sich in der Kneipe treffend alle auf den Tisch und in der Mitte und wer zuerst zuckt und zum Smartphone greift, der muss eine Runde ausgeben.
0: Aber das sind bestenfalls 1, 2, 3 Stunden, noch kein ganzer Tag. Schaffen ja, die das auch?
1: Das ist richtig, ja, natürlich, aber auch das geht faktisch. Also es ist ja alles eine Frage des Trainings, eine Frage der Gewohnheit. Und es gibt ja nicht nur die Dauerablenkung, sondern es gibt längst die Gegentechniken. Sei es die Achtsamkeitsmeditation, sei es die Verständigung innerhalb der Freunde oder des Familienkreises. Wo ist das Notebook beim Abendessen? Und ist es in Ordnung, dass man durch das Zischgeräusch abgehender E-Mails darauf aufmerksam wird, dass nicht alle so ganz bei der Sache sind? Oder ist es nicht in Ordnung?
0: Wir nehmen uns heute jedenfalls die Zeit, mit hoffentlich großer Offenheit darüber zu sprechen, warum in Zeiten polarisierter Debatten, Desinformationskampagnen und dem Einfluss von künstlicher Intelligenz Vertrauen immer mehr zu einer entscheidenden gesellschaftlichen Ressource wird. Das Vertrauen zueinander, das Vertrauen in demokratische Prozesse und Strukturen und das Vertrauen in die Informationen, die in den Medien dazu vermittelt werden. Wem vertrauen Sie am meisten?
1: Gute Frage. Also zum einen natürlich bestimmten Medienmarken, weil ich ja über Jahre der Lektüre oder der Auseinandersetzung die Erfahrung gemacht habe, denen kann man vertrauen. Und dann gibt es natürlich immer so einzelne, wenn Sie so wollen, modern, modisch gesprochen, Influencer, also Schlüssel- und Leitfiguren in der medialen Welt, bei denen man weiß, ja, einfach aufgrund von Erfahrung, die betrügen einen nicht, die hauen einen nicht übers Ohr, die sind seriös. Und man könnte ja sagen, Vertrauen ist eigentlich so eine Hypothese im Blick auf zukünftiges Verhalten. Also wir nehmen an, dass Sie mich oder dass derjenige, dem ich vertraue, mich nicht übers Ohr hauen wird. Aber ich kann es nie ganz sicher wissen. Das ist ja die merkwürdige Ambivalenz. Deswegen ist es nicht Wissen, sondern eben Vertrauen, Hypothese im Blick auf zukünftiges Verhalten. Und in diesem Sinne habe ich Einzelne, denen ich vertraue.
0: Ist das ein Bauchgefühl in erster Linie oder mehr als das?
1: Ich würde sagen, es ist mehr als das, weil es ist eigentlich eine langjährige Erfahrung. Also der Produzent eines Newsletters, jemand, der auf Twitter X mich immer wieder mit interessanten Links und Postings versorgt hat. Jemand, der als Gesprächspartner, so meine Erfahrung, immer jemand war, der mich ohne Scheuklappen, ohne Vorurteile beraten hat oder mit mir geredet hat. So etwas in dieser Art. Also ich würde sagen, es ist mehr als ein Bauchgefühl.
0: Vertrauen ist außerdem etwas, das man nicht erzwingen kann. Das ist etwas, das man geschenkt bekommt, das man dem anderen entgegenbringt, sagen Sie schon, eine Art Vorleistung. Es muss wachsen, damit es stabil sein kann. Und das kann auch funktionieren, wenn man gut miteinander kommuniziert. Das sagt sich aber meistens leichter, als es ist. Was macht gutes Kommunizieren aus?
1: Also das wirkliche Miteinanderreden, der echte Dialog, ist gekennzeichnet durch etwas, was man mit Friedrich Nietzsche oder Hannah Arendt oder Friedemann Schulz von Thun eine bestimmte Annahme nennen könnte, nämlich die Annahme, dass die Wahrheit zu zweit beginnt. Das ist eigentlich das urdialogische Credo überhaupt. Die Wahrheit beginnt zu zweit, der andere könnte Recht haben, der andere könnte einen Punkt haben. Es lohnt sich, die Ruhebank fester Wahrheiten, die Ruhebank

0: fester Gewissheiten zu verlassen. Und dann beginnt der Tanz des wirklichen Miteinanderredens, des echten Sich-Austauschens in diesem Bewusstsein, dass man lernen kann und dass womöglich erst aus der Mischung, der Mixtur der unterschiedlichen Standpunkte etwas Neues, Drittes entsteht, was wertvoller ist, valider ist, gültiger ist als das, was man alleine zustande gebracht hätte.
1: Entsteht also am Anfang die Offenheit?
0: Ich würde sagen, unbedingt, ja. Ohne ein Minimum an Offenheit ist man gar nicht in der Lage, den anderen zu hören. Sehen Sie, ich unterscheide eigentlich zwei Arten des Zuhörens und damit zwei Arten der Offenheit. Wir haben so ein Ich-Ohr egozentrische Aufmerksamkeit, regiert von der Frage, stimmt das, was der andere mir sagt, mit dem überein, was ich ohnehin glaube? Das ist die Normalform des Zuhörens. Hier sind unsere eigenen Perspektiven, Filter, großen, kleinen Ideologien sehr mächtig. Oft hört man nur oder vor allem sich selbst. Und dann gibt es ein Du-Ohr-Zuhören, nicht egozentrische Aufmerksamkeit, regiert von einer ganz anderen Frage, nämlich ist das, was der andere mir gerade sagt, plausibel, richtig, wahr, in seiner Welt, stimmig? Und das ist eine ganz andere Art von Offenheit, eine ganz andere Art des Zuhörens. Sie sehen, ich verwende beide Begriffe, Offenheit und Zuhören, mehr oder minder synonym. Für mich ist das Zuhören eine Metapher, das wirkliche Zuhören eine Metapher für Offenheit.
1: Und es ist die Fähigkeit zum Perspektivwechsel. Also wenn Sie sagen, die Annahme, dass das, was der andere sagt, in seiner Welt wahr sein könnte, dann muss ich es ja erstmal schaffen, es aus seiner Sicht zu sehen.
0: Das ist die Fähigkeit zum Perspektivwechsel und die Fähigkeit, sozusagen das Gehäuse der eigenen vorschnellen Urteile und auch Vorurteile für einen Moment lang zumindest zu verlassen.
1: Viele glauben ja, gute Kommunikation ist immer eine Art konstruktiver Dialog. Oder kann auch ein richtiger Streit gute Kommunikation sein?
0: Definitiv. Also ich bin kein Anhänger so

0: zu einer Demokratie, einer vitalen Demokratie, gehört der lebendige Streit, der Disput in der Sache, weil wir im Konflikt, in der Auseinandersetzung Gegensätze schärfen, Alternativen des Denkens und Handelns. Und Demokratie, so könnte man sagen, ist eigentlich die politische Lebensform der Alternative. Also unterschiedliche Konzepte, unterschiedliche Programme, unterschiedliche Wege, die die Gesellschaft bestreiten kann. Und das kriegen wir nicht nur hin, indem wir die so vorsichtig und behutsam und vielleicht ein bisschen betulich nebeneinander stellen, sondern auch indem wir streiten. Die Frage ist nur, wie.
1: Eben, das ist der Punkt. Also wir haben eigentlich beide Extreme oder erleben ganz häufig beide Extreme. Also entweder die Konfliktvermeidung, also der Versuch, alles irgendwie in Harmonie zu klären, wenn man das überhaupt kann. Oder aber den eskalativen Streit, der sehr schnell in Verletzung und in Abgrenzung und in Abwehr endet. Und das, was Sie beschreiben, wäre aber ein Streit der Nuancenfähigkeit, also des Dazwischens.
0: Absolut, der Streit in der Sache, das wäre so eine dritte Variante, bei der es nicht persönlich verletzend zugeht, bei der die Kritik sich nicht auf den ganzen Menschen, die Person bezieht, sondern auf die Position, die ja durchaus kritikwürdig sein kann. Und bei der man doch gleichzeitig nicht den Fehler macht, oder bei dieser Art des Streits macht man nicht den Fehler, dass man aus vorschneller Harmoniebedürftigkeit die womöglich sehr realen Gegensätze vorschnell zudeckt.
1: Kann man sowas lernen?
0: Ich glaube ja, sonst würde ich diese Bücher über das Zuhören oder die Kunst des Miteinanderredens nicht schreiben müssen. Natürlich gibt es Meister der Kommunikation, die intuitiv verstanden haben, wie dergleichen funktioniert. Aber auf dem Weg zu einer gewissen Meisterschaft kann man sehr viel lernen. Ist sehr viel auch einfach Technik, sich klar werden über die Situation, in der man sich befindet, auch sich selbst klar werden über die inneren Stimmen, die oft miteinander im Widerspruch liegen. Und man kann ganz klar sagen, wer geklärt antritt, kommuniziert besser. Also wer weiß, was er sagen will, in welche Richtung es gehen soll, welche Botschaft im Vordergrund stehen soll, der kommuniziert besser. Und wer sich dann noch mit den Regeln der Situation auseinandersetzt, den Kontext erforscht, der kommt zu einem Ideal von stimmiger Kommunikation, von situations- und wesensgerechter Kommunikation, die mein Freund und Kollege Schulz von Thun als Schlüsselideal von gelingendem Miteinanderreden, Miteinandersprechen definiert.
1: Jetzt kommt ja noch was anderes dazu. Im digitalen Zeitalter wird im Grunde jeder von uns zum Sender. Also wir sind nicht mehr diejenigen, die Informationen entgegennehmen und Gatekeepern, also von Kommunikationsgatekeepern dann vorgesetzt bekommen, sondern wir können uns ja niedrigschwellig auf allen möglichen Plattformen und Kanälen äußern. Was ist die Folge davon, dass es vielleicht irgendwann mehr Sender als Empfänger gibt?
0: Ja, in der Tat. Also ich würde sagen, das ist genau die Diagnose. Unter digitalen Bedingungen verschiebt sich das Verhältnis von Reden und Zuhören. Vielleicht etwas formelhaft oder plakativ gesagt, in einer anderen Medienepoche war Information knapp. Heute ist Aufmerksamkeit knapp. In einer anderen Medienepoche war es schwer, zum Sender zu werden. Brauchte man Geld, Macht, Einfluss, Medientechnik. Heute ist es schwer, noch durchzudringen, überhaupt Gehör zu finden. Und eben deshalb hat mich auch in diesem Buch das Zuhören so interessiert, weil ich sage, das Zuhören ist eigentlich so etwas wie eine vollkommen elementare Kraft von Kommunikation. Es ist die stille Supermacht von Kommunikation. Ohne das Zuhören gibt es nichts. Keine Begegnung, keine Radiosendung, kein ausreichend respektvoller Streit, keine gelingende Versöhnung. Also Zuhören ist nicht alles, aber ohne das Zuhören, danke, liebe Hörerinnen und Hörer, nebenbei gesagt, ohne das Zuhören ist alles nichts.
1: Kann ich mich nur anschließen.
0: Ja, wirklich. Wir würden natürlich hier einfach auf irgendeinem Hügel herumsitzen und daherreden, aber es wäre ein bisschen zu wenig.
1: Das Ringen um Resonanz, wenn das so wichtig wird, weil es immer weniger Aufmerksamkeit gibt, bringt uns das in eine Art Geiselhaft?
0: Absolut, ja, das ist ein Teufelskreis eigener Art, der da entsteht. Ich würde sagen, wir haben eine Medienumgebung, insbesondere bedingt durch die sozialen Medien, die viele Vorteile haben, aber die doch eine permanente Illusion produzieren. Du könntest ganz viel Resonanz finden und dann sind es doch nur drei Freundinnen oder Freunde, die so einen kleinen Kommentar oder ein Herzchen oder irgendein Like. Also wir leben in einer Medienumgebung der permanenten Resonanzillusion bei gleichzeitiger Resonanz.

0: Ganz Enttäuschung. Die Folge ist, dass Menschen, auch nochmal angeheizt durch die Algorithmen, die das Entrüstende und Aufwühlende ohnehin begünstigen, dass Menschen aufdrehen, greller, schriller, offensiver formulieren, um überhaupt noch durchzudringen. Und das ist ein Teufelskreis eigener Art, eine Überhitzung des Kommunikationsklimas eigener Art, die da geschieht.
1: Weil die Authentizität, die Offenheit, die Ehrlichkeit vielleicht auch immer weniger wichtig werden, weil sie einfach nicht für den Traffic sorgen.
0: Ja, und weil man natürlich, um durchzudringen, schriller, lauter, greller formulieren muss, sofort reagieren muss. Auch das wird nebenbei bemerkt, ja von vielen Algorithmen auf vielen Plattformen belohnt. Und dann entsteht so ein System von Fehlanreizen. Und das Laute, Schrille, Hitzige begünstigt zu Ungunsten des Leisen, Nuancierten, Freundlichen, Zugewandten.
1: Bemerkenswert ist ja auch, dass wir das einerseits beklagen, während wir selbst Teil dieser Entwicklung sind.
0: Ja, das ist Fakt. Und doch, glaube ich, muss man sagen, man kann ja gar nicht Teil dieser Entwicklung sein. Also verzichtet man heute auf die sozialen Medien, hat man kein Smartphone, ist man nicht online unterwegs, wäre man sozial vollkommen abgeschnitten.
1: Zuhören, das schreiben Sie in Ihrem gleichnamigen Buch. Zuhören braucht, Sie haben es gerade schon erklärt, nicht nur das Du-Ohr, sondern das braucht auch den Raum und die Zeit und die Ruhe, damit es sich entfalten kann und wirksam sein kann. Und dazu passt auch ein Song, den Sie ausgesucht haben. Simon and Garfunkel, The Sound of Silence, der Klang der Stille. Wie klingt Stille für Sie?
0: Nun, Stille, würde ich sagen, ist erstmal die Voraussetzung wirklichen Zuhörens. Und mich hat ein Satz vor allem von Simon Garfunkel und The Sound of Silence fasziniert. Da gibt es die Zeile People hearing without listening. Und das wirkt ja erstmal paradox. Also Menschen, die hören, ohne zuzuhören. Diese Unterscheidung von Hören und Zuhören, die hat mich fasziniert.

0: angedeutet, ist ein Bild für Offenheit, für etwas, was die Musikerin und Sozialwissenschaftlerin Christine Thürmer-Rohr einmal innere Gastfreundschaft genannt hat. Und insofern hat mich dieser Song bewegt.
1: Dieses oft genannte Nebenbeihören, wie wirkt das auf Sie?
0: Nun, man muss ehrlicherweise sagen, fast alle Studien belegen, dass das Radio ein sogenanntes Nebenbei-Medium ist. Also, dass viele Menschen nebenbei, gerade jetzt bügelnd oder am Notebook spielen.
1: Aber hoffentlich mit einem großen offenen Du-Ohr.
0: Ja, ja, mit einem riesigen Du-Ohr natürlich. Wir sind ja hier wirklich nochmal anders angetreten. Aber dass die Form des Zuhörens ist, die dem Radio gilt. Also ich würde es nicht skandalisieren, aber wir müssen natürlich sehen, in den entscheidenden Momenten, wir wirklich gefragt sind, auch existenziell angesprochen werden, da braucht es nicht das Nebenbei-Hören, sondern das Du-Ohr-Zuhören in meinem Sinne.

0: Wir müssen den Menschen besser zuhören. Das ist einer dieser Sätze, die immer wieder fallen, wenn es darum geht, politisches Vertrauen und damit vor allem das Vertrauen in unsere demokratischen Strukturen zurückzugewinnen. Die Versuche, die Politik in dieser Richtung unternimmt, die heißen Dialog und Austausch, mit den Leuten ins Gespräch kommen bei Veranstaltungen und Sendungen, mit Zuschauerbeteiligung dabei zu sein, Frage- und Antwortrunden. Dann gibt es auch mediale Inszenierungen auf der Wohnzimmercouch oder am Küchentisch. Hauptsache, es ist öffentlichkeitswirksam. Der Medienwissenschaftler Bernhard Pörksen nennt das hegemonialen Versöhnungskitsch. Herr Pörksen, warum?
1: Nun, weil diese Angebote, den Menschen wirklich zuhören, auf Augenhöhe miteinander sprechen, den Dialog suchen, weil die oft nur fördergründig sind. Also irgendjemand rauscht dann ein paar Stunden an und spricht oder hört zu, oft auch unter den Augen einer Kamera oder verwendet dann diese paar Minuten des scheinbar wirklich miteinander Redens, um irgendein Werbe- oder Video

0: Clip zu produzieren, so geschehen in den letzten Wahlkämpfen. Viele Politiker gehen auf Zuhörtouren. Also sehen Sie, Menschen sind ja Experten und Expertinnen bei der Entlarvung von Heuchelei. Und wir merken sofort, wenn etwas nicht stimmt und wenn dieses Dialog- und Zuhörangebot nur vordergründig gemeint ist. Und wirkliches Zuhören verwandelt alle Beteiligten. Wirkliches Miteinanderreden verändert alle Beteiligten. Und das ist häufig, das meine ich gar nicht kulturpessimistisch, aber häufig in der Politik einfach nicht gemeint. Und insofern sage ich, das ist ein Stück Versöhnungskitsch.
1: Und da hilft es auch nicht, wenn jetzt einzelne Politikerinnen und Politiker wirklich mit dem Vorsatz da reingehen, ich habe vielleicht nur 5 Minuten oder 10 Minuten, aber die nehme ich mir. Das reicht nicht.
0: Nein, das könnte schon natürlich zu einer wirklichen Begegnung kommen, aber meistens findet die nicht im Licht der Öffentlichkeit statt. Meistens ist die eben nicht auf ein Wahlkampfvideo, halte ich eigentlich für kaum vorstellbar, hingetrimmt. Und meistens hat man keinen weiteren Verwertungsanspruch. Sehen Sie, in dem Moment, in dem sowas wie eine Strategie, ein übergeordnetes Ziel, ein ich will damit Werbung machen, Prinzip eingreift, ist Kommunikation schon weitgehend funktional und eigentlich in diesem ernsthaften Austausch ruiniert.
1: Heißt das, diese Zugewandtheit, die sich Politik vielleicht sogar wünschen würde, also nehmen wir mal an, das ist jetzt nicht nur einfach so eine Marketinggeschichte, sondern das möchte man wirklich herstellen, das ist etwas, was gar nicht erfüllbar ist, also was Politik nicht erfüllen kann?
0: Ich würde sagen, im Wesentlichen ja. Also man kann natürlich sich schon mit einer großen Ernsthaftigkeit zu Hintergrundgesprächen treffen, abseits des Kameralichts, abseits der Beobachtung durch Medien und durch Journalistinnen und Journalisten. Dann kann sowas durchaus gelingen, aber für die Vorderbühne, für die Öffentlichkeit, ist das meiste aus meiner Sicht, wie gesagt, kein Pessimismus, sondern einfach Realismus, in der Regel Show.
1: Und wenn nun Zuhören Zeit braucht und Ruhe und einen geschützten, vielleicht sogar eher privaten Raum, trotzdem vielleicht aber auch Teil eines öffentlichen Miteinanders sein soll und auch muss, auch im politischen Raum. Wie bringt man diese Ebenen zusammen?
0: Also zunächst, glaube ich, indem man die Dilemmata benennt, vor denen man steht. Also wie schwer es ist, unter den Bedingungen der Öffentlichkeit das Gespräch tatsächlich gelingen zu lassen. Es eben nicht in einen Disput, einen bloßen Machtkampf, wer gewinnt, wer konnte als Sieger vom Platz gehen, entgleiten zu lassen. Also das Benennen, das darüber reflektieren, die Metakommunikation und dann immer wieder Räume schaffen, die sich abseits dieser Kamerabeobachtung befinden. Das schien mir sowas wie das Gebot der Stunde.
1: Was ist jetzt die Rolle der Medien in diesem ganzen Gefüge? Also wir haben ja eingangs schon kurz darüber gesprochen, dass im digitalen Zeitalter eigentlich jeder Mensch ein Sender ist, weil es ja durch die Plattformen und die Vernetzung sehr schnell und sehr leicht möglich ist, überall ja sich zu äußern, vielleicht sogar mitzureden. Das ist ja jetzt für sich genommen eine große Chance. Und Sie sprechen da auch von publizistischer Selbstermächtigung. Das ist ein großes Wort und auch eine große Möglichkeit. Aber auf der anderen Seite werden wir auch immer mehr beherrscht durch die Plattformbetreiber.
0: Ja, das ist ein merkwürdiges Paradox. Ich würde sogar sagen, dass diese Paradoxien, diese Widersprüche und grellen Kontraste eigentlich unser Medienzeitalter auszeichnen oder diese laufende Medien- und Kommunikationsrevolution auszeichnen. Denn auf der einen Seite, Sie haben es gerade angedeutet,

0: Wunderbar ist das, eine großartige Nachricht. Und auf der anderen Seite haben wir eine ebenso gigantische Vermachtung des Kommunikationsraums, eine Vermachtung, wie wir sie in der Mediengeschichte eigentlich noch nie hatten. Ganz wenige Player, die ungeheure Reichtümer, ungeheuer viel politische Macht auch anhäufen. Also im letzten Jahr haben 3 Unternehmen, Google, Meta und Amazon, mehr als die Hälfte aller Werbeeinnahmen weltweit für sich verbuchen können. Gleichzeitig wird der Lokaljournalismus, demokratiepolitisch von besonderer Bedeutung, stranguliert und immer schwächer, weil die Anzeigenmärkte systematisch wegbrechen. Also das ist das merkwürdige Paradox der digitalen Zeit. Totale Vermachtung und Öffnung des Kommunikationsraumes, beides gleichzeitig.
1: Wo in diesem Spannungsfeld stehen die Medien, also wir als öffentlich-rechtliche Medien zum Beispiel?
0: Ich würde sagen, wir befinden uns in so einer Art Übergangsphase im Prozess dieser Medienrevolution. Also die alte Medienwelt existiert noch, die ist noch da. Der öffentlich-rechtliche Rundfunk, die großen Zeitungen, die einzelnen mächtigen Fernsehsender. Und gleichzeitig ist neben die vierte Gewalt des klassischen Journalismus eigentlich eine fünfte Gewalt der vernetzten vielen getreten. Also diejenigen, die man früher das Publikum genannt hätte, die sind jetzt selbst medienmächtig. Die können ihr Smartphone zucken, können mitspielen. Und in diesem Gefüge, Sie haben ja gefragt, was bedeutet das für uns, haben sie an Macht, an Einfluss, an Deutungsautorität verloren. Menschen vergleichen unendlich das Bild, das sie in ihrem Medium produzieren, mit dem Bild, das sie selbst haben, mit dem Bild, das ihnen ganz viele andere Medien zuspielen. Und in diesen endlosen Vergleichen verliert der einzelne Sender an Autorität. Also die alte Idee eines Leuchtturms der Öffentlichkeit ist ziemlich tot. Die alte Idee des Lagerfeuers, die ist eigentlich ziemlich tot.
1: Aufmerksamkeit, das ist für alle Medien auch eine zentrale Währung. Wie schafft man es in diesen Zeiten, Aufmerksamkeit zu bekommen für Sachlichkeit, also für was anderes, nicht für die Dauererregung und nicht für höher, schneller, weiter, greller, sondern für journalistische Differenziertheit und dafür, dass nicht alles eindimensional, eigentlich ist nichts eindimensional, sondern es ist immer nuancenreich und immer komplex. Wie bekommt man Aufmerksamkeit dafür oder gibt es da auch immer weniger Chancen?
0: Ehrlich gesagt, die realistische Antwort lautet, es gibt immer weniger Chancen. Und ich glaube, man kann sich das so erklären. Sehen Sie, das gesamte Netz ist eigentlich eine riesenhafte Datenbank unserer Intentionen und Faszinationen, unserer Sehnsüchte und Wünsche. Wir können heute in Echtzeit sehen, wer liest was, bis zu welchem Absatz, auf welchem Endgerät. Und das heißt, in jeder Redaktion stehen heute Bildschirme, die Echtzeit

0: Relevanz interessant machen? Wäre das das Zusammenbringen beider Welten?
1: Ja, das kann man versuchen und das muss man versuchen. Aber es besitzt natürlich Grenzen. Sehen Sie, Social-Media-Spezialisten fangen dann wirklich an zu leuchten, wenn sie eine sogenannte Interspecies-Love-Story haben. Also sibirischer Tiger kuschelt mit einer Ziege, die man ihm zum Fraß vorgeworfen hat. Und irgendwer filmt das. Das geht überall in allen Medien der Welt durch die Decke oder irgendeine Schweizer Kuhherde. Das sind jetzt alles reale Geschichten. Adoptiert irgendwie ein kleines Wildschwein. Das Klick- und Like-Wunder. Und das heißt, es gibt einfach aufgrund der Starrheit der menschlichen Organisation von Aufmerksamkeit, gibt es Grenzen bei dem Versuch,

0: fast archaische Wesen mit einem uralten Gehirn, programmiert auf das Negative, das Schreckliche, das Abnorme, das Plötzliche, das Abrupte. Und darin besteht eine Tragik, weil die großen Krisen, denken Sie nur an die Klimakrise, die großen Herausforderungen für die Menschheit, die sind allmählich, die schleichen, die sind nicht punktuell, da haben sie nicht diese Stichflammenerregung, die die menschliche Aufmerksamkeit anzieht wie nicht sonst.
1: Wenn es um Kommunikation geht, dann fällt natürlich auch immer ganz schnell das Stichwort KI. Künstliche Intelligenz hat ja inzwischen Einzug in alle Bereiche unseres Lebens gehalten, mit einer unglaublichen Schnelligkeit. Welchen Einfluss hat sie auf Kommunikation im öffentlichen Raum?
0: Aus meiner Sicht verschärft das die ohnehin vorhandene Vertrauenskrise noch einmal drastisch, dramatisch, weil wir ja, Stichwort Deepfakes, nun KI-Programme haben, die die spurlose Fälschung ermöglichen, die Authentizität des Audio- und Videobeweises angreifen. Und dadurch entsteht aus meiner Sicht so ein Doppeleffekt. Also vielleicht hat der ein oder andere Hörer, die ein oder andere Hörerin schon mal den ehemaligen Papst in einer weißen Gucci-Downjacke gesehen. Ein Fake-Foto oder Donald Trump in Handschellen, ein Fake-Foto. Und der Angriff auf das Wahrheitsempfinden in der Breite der Gesellschaft findet von zwei Seiten aus statt. Zu viel Scheingewissheit und zu viel unproduktiver Totalzweifel, bedingt durch die neuen und noch einmal gesteigert durch die neuen KI-Möglichkeiten.
1: Und dann gibt es natürlich auch noch diejenigen, die absolute KI-Unterstützer sind und begeistert und Fans und sagen, das wird uns in ein ganz neues Jahrhundert, wenn nicht sogar ein Jahrtausend führen und unser Leben auch im Positiven verändern. Und wie erreicht man in diesem ganzen Gesamtwirrwarr des Unbehagens, der Abwehr, des Zweifels und der Begeisterung, wie kommt man da zu einer Mündigkeit im Umgang mit KI?
0: Nun, ich denke, bis zum gewissen Grad ist es natürlich auch einfach eine Freude, jetzt manches auszuprobieren, also die generative KI einfach mal auszuprobieren. Das ist schon erstaunlich, was diese Chatbots dann können und liefern und wie sehr sie zu einem virtuellen Gesprächspartner werden können, der einem interessante Materialien zuspielt. Also das eigene Experimentieren und Ausprobieren. Aber es braucht aus meiner Sicht auch eine Bildungsanstrengung auf der Höhe der digitalen Zeit. Also wir bräuchten längst in Zeiten dieser laufenden Kommunikations- und Medienrevolution ein eigenes Schulfach als Ort des Austauschs, als Ort der Reflexion, aber auch als Ort, in dem man auf reflektierte Weise medienpraktisch tätig wird und ausprobiert. Was ist ein gutes Argument, was nicht? Was verdient es, veröffentlicht zu werden und was nicht? Was ist seriöse, geprüfte Information? Was eine seriöse Quelle und was nicht? Und dafür braucht es diesen geschützten Raum der Schule.
1: Es gibt jetzt nochmal Wunschmusik, Asaf Avidan and the Mojos One Day. Ein Song, der übrigens erst durch den Remix eines deutschen DJs so richtig bekannt geworden ist. Und jetzt kommt der Link zu unserem Thema. Asaf Avidan hat das erst über Facebook erfahren, dass es diesen Remix gibt, der dann unheimlich durch die Decke gegangen ist und sehr viel Aufmerksamkeit bekommen hat. Passt also ein bisschen zu unserem Thema heute. Warum dieser Song? Was verbinden Sie damit?
0: Ja, das ist ja so ein Song, der davon handelt, wie wird man eines Tages zurückblicken? Und man blickt zurück auf das Schmerzvolle, auf das Schöne, auf das Ekstatische, auf das Berauschende. Und ich weiß noch, ich bin diesem Song zunächst und zuerst als YouTube-Hit begegnet. Da ging dieses Video viral. Und das ist wirklich ein außerordentlich gut gemachtes, melancholisches Video, bei dem sozusagen genug Offenheit herrscht, dass man da mit seinen eigenen Erlebnissen reingeht. Also man denkt darüber nach, wow, was hat man selbst erlebt, was hat man selbst erfahren, wo war Schmerz, Drama, Geheimnis, Grenzüberschreitung. Davon handelt dieses Video, davon handelt dieser Song und von dieser Form des melancholischen Rückblicks wird auf eine wunderbare, freilassende und leicht melancholisch traurige Art und Weise erzählt.
1: Asaf Avidan, One Day. 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

0: Der HR2-Doppelkopf heute mit dem Medienwissenschaftler und Kommunikationsforscher Bernhard Pörksen. 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Herr Pörksen, konstruktiver Dialog braucht Offenheit, Vertrauen. Er braucht nicht nur das Ich, sondern auch das Du-Ohr. Also die Bereitschaft, sich vorzustellen, in welcher Welt das, was der andere denkt und meint, wirklich funktionieren könnte. Und wenn das alles da wäre und wir so miteinander kommunizieren würden, dann wäre das natürlich die ideale Welt. Nuancen, Facetten, Differenzierung. Aber die reale Kommunikationswelt ist das genaue Gegenteil. Wir packen ja gerne in Schubladen, so ist der Mensch. Also wir kategorisieren gerne, wir verallgemeinern, wir belabeln, wir haben keine Geduld mehr, wir regen uns gerne über alles Mögliche auf. Wie erlangen wir wieder diese Dialogkompetenz, die es braucht?
1: Ich muss gestehen, ich habe eigentlich kein Rezept, weil es dieses Rezept so nicht gibt. Situationen sind immer verschieden, Personen sind immer individuell. Aber was es vielleicht so doch geben könnte, sind so ein paar Prinzipien. Und ein Prinzip ist sicher die öffnende Wertschätzung. Also wenn es schwierig wird, erst die Beziehung, dann die Inhalte, erst die Arbeiter, dann im Ausreichen.

0: kritisiert man die Position des anderen scharf. Aber die Person, die Integrität des ganzen Menschen, die wird nicht attackiert, in Frage gestellt. Das schiene mir als ein zentrales Prinzip, das man öffnende Wertschätzung nennen könnte. Und dann natürlich das Zuhören, also erst verstehen, dann verstanden werden. Bevor man lossendet, erstmal begreifen, was der andere überhaupt sagt.
1: Muss man aber lernen.
0: Muss man lernen, braucht Zeit. Es gibt sicher das Genie der Intuition, aber vieles ist auch einfach Übung, Training, Auseinandersetzung mit der Alltäglichkeit und Normalität von Missverständnissen.
1: Haben Sie denn ein Beispiel schon mal erlebt für eine öffentliche Debatte, die nicht in dieser üblichen Gereiztheit, sondern mit einer größeren Offenheit vielleicht und auch mit einem gewissen Augenmaß geführt worden ist? Also gibt es ein Beispiel, wo das wirklich mal einigermaßen funktioniert hat?
0: Na, ich denke schon, dass lange Gesprächssendungen, so wie wir das jetzt ja versuchen, ein Beispiel sind. Für mich selbst war Roger Willemsen eine sehr bedeutende Figur, der intellektuelle Schriftsteller, ein Gesprächskünstler sondersgleichen, der viele verschiedene Fernseh- und Radiosendungen gemacht hat und der es vermocht hat, im öffentlichen Raum so eine Freude, so eine Lust am Debattieren sichtbar zu machen, so etwas Sprühendes, Elektrisches, Energiegeladenes. Das war ein Vergnügen und diese Lust an der Improvisation jenseits des Fertigschemas, die ist es, glaube ich, die dann einlädt und den Raum öffnet.
1: Gehört werden wollen und verstanden werden wollen, das ist ein zutiefst menschliches Bedürfnis und es ist darüber hinaus auch ein immer wieder geäußerter Wunsch, wenn es um politische und gesellschaftliche Debatten geht. Müssen wirklich alle gehört werden?
0: Das ist ja vollkommen unmöglich. Also wir können ja nicht uns vorstellen, dass jetzt gut 80 Millionen Bundesbürgerinnen und Bundesbürger von dem politischen Personal in tiefe Gespräche und Auseinandersetzungen verwickelt werden, um dann das Gefühl zu bekommen, gehört worden zu sein. Das ist ganz undenkbar. Aber es gibt natürlich eine Möglichkeit des Sprechens, die den vielen, auch einer Masse von Menschen signalisiert, ja, da hat sich jemand wirklich auseinandergesetzt. Mein Kollege Friedemann Schulz von Thun nennt es das dilemmabewusste Sprechen. Denken wir nochmal zurück an den ja besonders gescholtenen Robert Habeck, den ehemaligen Wirtschaftsminister. Der beginnende Ukraine-Krieg, die von ihm erkannte Notwendigkeit, nun Gasvorräte in Katar und sonst wo einzukaufen. Wie hat er das begründet? Ich würde sagen, durch so eine Art Schmerzensarbeit vor Publikum. Er hat gesagt, ich möchte es nicht, ich halte es für falsch, ich muss da mit Leuten reden, von deren Integrität ich wirklich nicht überzeugt bin, wenn ich dann nach Katar fahre, aber es ist für unser Land notwendig. Und dieses Dilemma-Bewusstsein, das ist aus meiner Sicht eine Zukunftstugend der politischen Kommunikation, weil sie Menschen das Gefühl gibt, die Einwände und Einsprüche, selbst wenn dann anders gehandelt und anders entschieden wird, die Einsprüche und Einwände, die wurden doch gehört und sichtbar gemacht.
1: Wann ist es denn geboten, beziehungsweise ist es auch irgendwann mal geboten, nicht hinzuhören oder ganz gezielt wegzuhören?
0: Ja, es ist die Frage, wann. Sehen Sie, es ist sicher sinnvoll, auch einem Björn Höcke eine Weile zuzuhören. Aber wenn man verstanden hat, wo er herkommt, was sein Denken prägt, wie er das Holocaust-Gedenken verunglimpft, sich äußert über Menschen aus anderen Kulturkreisen, zu wem er Kontakt hat, bis weit ins rechtsextremistische Milieu hinein. Wenn man all dies verstanden hat, irgendwann kann man dann auch zu einer Schlussfolgerung kommen, muss man dann auch zu einer Schlussfolgerung kommen. Worauf will ich hinaus? Also auch dieses Du-Ohr-Zuhören endet nicht immer in so einer verständnissinnigen Umarmung, das wäre reiner Kitsch, sondern kann dazu führen, dass man mit maximaler Klarheit einen anderen erkennt. Das entscheidende Qualitätsmerkmal für die Qualität eines Urteils ist nur, zu welchem Zeitpunkt. Wird jemand anders sofort verurteilt oder hört man ihm zu und beurteilt und im extremen Fall auch verurteilt man ihn auf der Basis von wirklichem Wissen und echter Auseinandersetzung.
1: Also um das nochmal ganz klar zu ziehen, also dieses Zuhören wollen und auch jemanden verstehen wollen, dessen politischen Weg man niemals mitgehen würde, ist aber eine unbedingte Voraussetzung. Das muss erst geschehen und zwar mit einem offenen Du-Ohr. Und dann kann man am Ende dieses Zuhörens zu seinem Urteil kommen. Und dann auch nicht mehr hinhören in der Folge?
0: Ja, absolut. Also ich meine, wir wären ja gewissermaßen der Verrücktheit anheimgefallen, wenn wir als Menschen permanent in vollkommener Offenheit immer zuhören würden. Nein, aber verstehen muss man den anderen immer. Die Frage ist, hat man auch Verständnis? Hält man es für denkbar, zu einem Einverständnis zu gelangen? Das steht auf einem ganz anderen Blatt. Also mir selbst hilft so eine kommunikative Drei-Stufen-Lehre. Verstehen, Verständnis und Einverständnis. Verstehen muss man immer.

0: man aber auch Verständnis für die Reizbarkeiten und Empfindlichkeiten? Hält man gar ein Einverständnis für möglich? Das sind ganz andere Fragen.
1: Und sollten wir uns vielleicht auch mal ehrlich damit auseinandersetzen, dass gehört werden nicht gleichbedeutend ist mit, ihr sagt jetzt bitte, wie ihr dies und jenes haben wollt und dann machen wir das so?
0: Ja, unbedingt. Also Winfried Kretschmann, der ja lange in Baden-Württemberg Ministerpräsident war, hat so eine Politik des Zuhörens entworfen. Und nachdem immer mehr Menschen sich dann beschwert haben, hat er gesagt, also gehört werden heißt nicht erhört werden. Es kann ja durchaus auch ein autoritärer Anspruch in der Forderung stecken. Man möchte jetzt, dass man gehört wird. Und faktisch möchte man, dass das geschieht, was man für richtig hält und was man für geboten hält.
1: Wir haben einiges identifiziert heute, das einer guten Kommunikation, auch einer zuhörbasierten Kommunikation entgegenläuft. Das ist die Ungeduld, die das digitale Zeitalter mit sich bringt. Diese Dauerempörungsspiralen, Desinformationskampagnen, Informationsflut, weil jeder Mensch ein Sender sein kann. Dann der immer respektloser werdende Umgangston, ganz stark natürlich im digitalen Raum, aber zunehmend auch im physischen Raum. Sie mögen es ausdrücklich nicht in klassischer Ratgebermanier nach den drei besten Tipps für gelingende Kommunikation gefragt zu werden. Trotzdem mache ich mal einen Versuch. Was machen wir jetzt mit all dem? Was machen wir mit all diesen Entwicklungen, damit wir als Gesellschaft nicht unter die Räder kommen?
0: Aus meiner Sicht braucht es eine dreifache Anstrengung. Auf der einen Seite die Bildungsanstrengung, über die wir schon gesprochen haben. Ein Schulfach auf der Höhe der digitalen Zeit, eine Auseinandersetzung in den Bildungsanstalten, Schulen und Universitäten des Landes mit diesen Fragen. Es braucht zweitens eine behutsame Regulierung. Die Europäische Union geht ja in die richtige Richtung. Die Frage ist nur, ist es vor dem Horizont der Verwerfung zwischen USA und Europa durchsetzbar? Und es braucht drittens und zum Schluss sozusagen die Anstrengung jedes Einzelnen in der Familie, in den sozialen Netzwerken, im Freundeskreis, auf dem Weg zum wirklichen gelingenden Miteinanderreden und zum einander zuhören. Und da kann man schon natürlich ein paar Hinweise geben. Also sich Zeit nehmen, Räume schaffen, in denen es gelingen kann, dieses wirkliche Zuhören und das tatsächliche Miteinander sprechen. Und vor allem aus dem schnell, schnell aus diesem kommentierenden Sofortismus aussteigen.
1: Sie bezeichnen sich selbst als überzeugten Optimisten. Was macht Sie denn so zuversichtlich, dass wir als demokratische Gesellschaft im Dialog zusammenfinden können?
0: Nun, zum einen gibt es ja jenseits der Hasswelt, der wir in den sozialen Netzwerken begegnen, auch ganz viel respektvollen, authentischen Austausch. Zum anderen aber ist dies doch eine prinzipielle Entscheidung. Sehen Sie, wenn Sie unterrichtend tätig sind, als Dozent, als Dozentin arbeiten, wenn Sie versuchen, die Urteilskraft im Gespräch mit anderen zu stärken, auch Ihre eigene, dann müssen Sie Optimist sein. Das ist gewissermaßen eine prinzipielle Entscheidung, egal wie die Verhältnisse da draußen sind. Und wenn es doch schief geht, dann hat der Aufklärungsoptimist, bis es soweit ist, immerhin das bessere Leben gehabt. Und das ist doch auch nicht zu verachten.
1: Zum Schluss gibt es nochmal Wunschmusik von den Eagles. Großer Klassiker der Rockmusik, die Geschichte von einem Hotel, das niemand, der es mal betreten hat, wieder verlassen kann. Was verbinden Sie mit diesem Song?
0: Ich verbinde damit, das heißt ja Hotel California, eigentlich diesen Weg nach Kalifornien. Ich bin als sehr junger Mann für eine Zeit lang in Kalifornien gewesen, habe dort zusammen als 27-Jähriger mit einem amerikanischen Wissenschaftler, Heinz von Förster, der aus Österreich herüber emigriert war, mein erstes kleines Buch geschrieben. Und diese kalifornische Erfahrung, die habe ich nie wieder vergessen. Dieses kalifornische Licht habe ich nie wieder vergessen. Und ich würde sagen, davon handelt dieses Lied. Man geht einmal hin und egal wie man es letztlich fand, man vergisst es nie wieder und möchte dann doch, egal wie man es letztlich fand, immer wieder hin.
1: Das California Hotel. Der Medienwissenschaftler und Kommunikationsforscher Professor Dr. Bernhard Pörksen im HR2 Doppelkopf. Es war mir eine Freude.
0: Ich danke Ihnen, es war meine Freude.
1: Mein Name ist Marion Kuchenny und ich sage in diesem Fall besonders gerne vielen Dank fürs Zuhören.

Das war der Doppelkopf heute mit dem Medienwissenschaftler Bernhard Pörksen. Gastgeberin war Marion Kuchenny. 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Und wir schauen schon mal auf den Abend hier in HR2 Kultur in unserer Sendung Der Tag. Da geht es heute um die deutsch-amerikanische Krise. Am 6. Oktober 1683, da gründeten eingewanderte Deutsche die Stadt Germantown im US-Bundesstaat Pennsylvania. Auf dieses Ereignis geht der German American Day zurück, ein alljährlicher Feiertag in den USA und gerade in diesen Zeiten ein denkwürdiger Tag. 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Von politischen Kräften, die ihrerseits für sich in Anspruch nehmen, Deutschland und die USA wieder groß machen zu wollen. 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
1: 13 Uhr. AfD-Politiker Rausch neuer Landtagspräsident in Sachsen-Anhalt. Ex-BND-Chef Hanning wegen Spionageverdachts festgenommen. Physik-Nobelpreis geht an belgisch-amerikanischen Teilchenforscher. Das Wetter: viel Sonnenschein, 20 bis 24 Grad. Mein Name ist Heiko Schneider. Die AfD stellt zum ersten Mal in Deutschland einen Landtagspräsidenten. In Sachsen-Anhalt haben die Abgeordneten im Parlament den 35 Jahre alten Tobias Rausch in das höchste Amt des Landes gewählt im ersten Wahlgang. Die AfD hatte die Landtagswahl vor einem Monat deutlich gewonnen mit knapp 44%. Die Partei wird in Sachsen-Anhalt vom Landesverfassungsschutz als gesichert rechtsextrem eingestuft. Der ehemalige Präsident des Bundesnachrichtendienstes Hanning ist heute früh festgenommen worden. Die Bundesanwaltschaft hat Recherchen von WDR, NDR und Süddeutscher Zeitung bestätigt, wonach gegen Hanning ermittelt wird. Unter anderem wegen des Verdachts der landesverräterischen Ausspähung. ARD-Reporterin Anna Klüspies.
2: August Hanning soll offenbar von seinem ehemaligen Büroleiter Manfred D. bis mindestens 2022 mit streng geheimen Informationen aus dem Bundesnachrichtendienst versorgt worden sein. Hanning soll laut Ermittlern in mindestens einem Fall eine Sicherheitsanalyse für einen fremden Nachrichtendienst erstellt haben. Nach Informationen von NDR, WDR und SZ geht es dabei aber nicht um Russland. In einem weiteren Fall soll Hanning Erkenntnisse aus den internen BND-Dokumenten genutzt haben, um mit einem ausländischen Agenten zu kommunizieren.
1: Der gebürtige Belgier Francis Halsen bekommt den diesjährigen

0: Physik-Nobelpreis. Das hat die Königlich-Schwedische Akademie der Wissenschaften in Stockholm mitgeteilt. Der 82-Jährige von der University of Wisconsin-Madison in den USA erforscht Neutrinos, elektrisch neutrale Elementarteilchen mit sehr geringer Masse. Aus der ARD-Wissenschaftsredaktion Stefan Geier.
1: Francis Hulson hatte in den 1980er Jahren eine verwegene Idee. Er wollte diese Neutrinos im Eis des Südpols fangen. Und daraus ist Ice Cube geworden. Ein Kubikkilometer Eis, in dem über 5000 Lichtsensoren versenkt sind, teilweise bis zu 2,5 Kilometer tief. Stößt doch einmal ein Neutrino mit dem Eis zusammen, dann entsteht ein bläulicher Lichtblitz. So hat Hulsons Team 2013 die ersten Neutrinos aus dem fernen Kosmos aufgespürt.
0: Bei der Bahn soll beim Bau und bei Sanierungen künftig mehr aufs große Ganze geschaut werden. Dazu hat das Verkehrsministerium den sogenannten Infraplan vorgestellt. Er fasst zusammen, was bis 2030 gemacht werden muss, um das Schienennetz zu entwickeln. Das Vorbild kommt aus Österreich. Oberstes Ziel ist der Taktverkehr. Daraus wird abgeleitet, was im Schienennetz passieren muss. Und der Infraplan ist der Plan zur Umsetzung, etwa wo Strecken erweitert oder saniert werden müssen. Große Aufregung heute früh in Romrod im Vogelsbergkreis. Dort trat Gas aus. Anwohnerinnen und Anwohner mussten ihre Häuser zeitweise verlassen. Straßen wurden gesperrt. Inzwischen gibt es Entwarnung. HR-Reporterin Aline Krönung.
2: Der Grund für den Einsatz war ein Gastank, den Bauarbeiter auf einer Baustelle geöffnet haben. Der sollte eigentlich leer sein. Als die Bauarbeiter das Gas gerochen haben, haben sie den wieder schnell verschlossen und die Feuerwehr alarmiert. Die hat den Bereich dann abgesperrt und den Deckel so gut es ging dicht gemacht. Eine Fachfirma pumpt jetzt das übrige Gas aus dem Gastank. Die Bewohnerinnen und Bewohner sind mittlerweile wieder zurück in ihren Häusern. Verletzt wurde niemand.
0: Und das waren die Nachrichten. Das Wetter. Wieder ruhiges Herbstwetter heute, sonnig und angenehm warm bei 20 Grad in Nordhessen bis 24 Grad im Süden. In der kommenden Nacht kühlt es ab auf 12 bis 4 Grad. Auch morgen nochmal viel Sonne und bis zu 25 Grad sind drin. Die weiteren Aussichten bringen dann den Herbst. Ab Donnerstag gehen die Temperaturen runter, nur noch maximal 17 Grad und dazu bekommen wir viele Wolken, Wind und Regen. Die Zeit genau 13 Uhr und 4.
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4: Und dazu begrüßt sie Christiane Hillebrand. Wir gratulieren heute Steve Reich nachträglich zum 90. Geburtstag. Am 3. Oktober hat der Hauptvertreter des musikalischen Minimalismus seinen Ehrentag gehabt. Seine Desert Music steht bei uns deshalb heute im Zentrum. Am 7. Februar dieses Jahres war das Mammutwerk für Chor und Orchester im HR-Sendesaal zu erleben, im Rahmen der Crash-Biennale für aktuelle Musik, die das HR-Symphonieorchester gemeinsam mit dem Ensemble Modern Frankfurt ausrichtet. Schwärmen, so lautete das Motto der Biennale diesmal. Und dazu war im Programmheft zu lesen: Schwärme faszinieren durch ihre Eleganz und Synchronität. Ob als Zug der Vögel oder in Bewegungen von Fischen, Ameisen oder Menschenmengen. Sie entstehen nicht durch zentrale Steuerung, sondern durch lokale Impulse, die sich zu komplexen Mustern verdichten. Dieses Prinzip prägt auch soziale Dynamiken, von Netzwerken über virale Trends bis hin zu ekstatischen Fankulturen. Schwärmen heißt, Teil eines größeren Ganzen zu werden, mit allen Chancen und Risiken. Gerade in Zeiten fragilen gesellschaftlichen Zusammenhalts wird das Bild des Schwarms zum Spiegel unserer Gegenwart und zur Utopie von Verbundenheit, soweit der Programmtext. Wie Vogelschwärme klingen, dazu hat die litauische Komponistin Juste Janulite 2025 im Auftrag des HR-Symphonieorchesters ein neues Stück komponiert. Uccelli et altre cose. Vögel und andere Dinge, so heißt es. Juste Janulite schreibt dazu: Seit langem fasziniert mich das Schwarmverhalten der Vögel. Dieses magische, musikalische Naturphänomen, bei dem sich ein Schwarm perfekt koordiniert im Raum bewegt. Auf unerwartete, faszinierende Weise seine Form verändernd, wobei jeder Vogel mit dem Kollektiv zu verschmelzen scheint, indem er lediglich die Bewegungen seiner Nachbarn kopiert. Ohne einen Anführer, ohne einen Plan. Das erinnert mich an eine dichte, mikropolyphone Textur in ständiger Transformation. in der die Orchestermusiker die Wellenmuster der anderen mit subtilen

Variationen in Intensität, Tempo, Tonumfang und Artikulation widerspiegeln, imitieren und echoartig wiedergeben, indem sie ihren Atem verlangsamen oder beschleunigen und ihre Gesten aufspalten oder zu einem einzigen pulsierenden, lebendigen Klangorganismus verschmelzen. Hören wir uns das nun an. Uccelli et altre cose von Juste Janulite. Das H-Sinfonieorchester spielt unter der Leitung von Brad Lubman.

Uccelli et altre cose, Vögel und andere Dinge von Juste Janalite. Ja, diese Musik schwebt geradezu. Das H-Sinfonieorchester haben wir hier gehört, unter Leitung von Dirigent Brad Lubman. Ja, und das Orchester hat die Vögel hier gerade gemeinsam ins Schwärmen gebracht. Und Schwärmen, so lautete auch das Motto der Crash-Biennale für aktuelle Musik, bei der dieses Werk uraufgeführt wurde. Am 7. Februar war das H-Sinfonieorchester im HR-Sendesaal anzutreffen. Und das Ganze hören Sie in unserem Mittagskonzert heute. Im Zentrum des Abends stand damals die Desert Music von Steve Reich. Am 3. Oktober wurde er 90 Jahre alt. 1983 hat Reich sich von 5 Gedichten des US-amerikanischen Lyrikers William Carlos Williams inspirieren lassen und ein gut 40-minütiges Stück für Chor und Orchester daraus entwickelt. Auch der Titel The Desert Music ist einem Gedicht von Williams entnommen. Reich war immer schon fasziniert von der Wüste. Für ihn nicht zuletzt eine Metapher transzendenter Selbsterfahrung, aber auch Schauplatz der Schrecken des Kalten Krieges. Denn in Wüstenlandschaften wurden von jeher gerne Massenvernichtungswaffen getestet. William Carlos Williams spielt in seinem Spätwerk häufiger auf die verheerenden Atombombenabwürfe von Hiroshima und Nagasaki an, was Steve Reich im dritten Satz seiner Desert Music dann auch aufgreift. Das Vokalensemble wird hier elektronisch verstärkt und von Holzblasinstrumenten gedoppelt und so quasi zum klangflächenartigen Bestandteil des Orchesters. Reich bricht das aber an manchen Stellen auf, indem er den Chor ausgewählte Verse textdeutlich hervorheben lässt. Reich schreibt dazu: Dieses ständige Flackern der Aufmerksamkeit zwischen der Bedeutung der Worte und ihrem Klang, wenn sie in Musik gesetzt werden, ist eine der Hauptideen der Desert Music. Und das hören wir uns jetzt an. Es singt das Vokalensemble

The Desert Music war das für elektronisch verstärkten Chor und Orchester von Steve Reich. 1983 hat er sich von 5 Gedichten des US-amerikanischen Lyrikers William Carlos Williams inspirieren lassen und daraus seine Wüstenmusik entwickelt. Die Wüste als Ort für transzendentale, existenzielle Erfahrungen, aber auch für die Tests von Massenvernichtungswaffen während des Kalten Krieges. Steve Reich ist am vergangenen Samstag 90 Jahre alt geworden und das war unser Geburtstagsständchen nachträglich zu seinem Ehrentag. In unserem Mittagskonzert mit dem HR-Symphonieorchester haben wir bis 15 Uhr noch Zeit für weitere Musik. Die 7. Symphonie von Antonín Dvořák steht da jetzt noch auf unserem Programm. 1884 hat Dvořák sie im Auftrag der Philharmonic Society London komponiert. Zum Dank dafür, dass die Gesellschaft ihn zu ihrem Ehrenmitglied ernannt hatte. Im April 1885 hat Dvořák seine 7. dann in London selbst aus der Taufe gehoben und das mit großem Erfolg. Ich kann gar nicht sagen, wie sehr mich die Engländer ehren. Überall wird über mich geschrieben und man sagt, ich sei der Löwe der heurigen Musiksaison in London, schreibt Dvořák dazu. Gehen wir diesem Löwen jetzt mal auf die Spur in seiner 7. Symphonie. Andres Orozco Estrada dirigiert hier das HR-Symphonieorchester.

war die 7. Sinfonie in D-Moll, Opus 70 von Antonín Dvořák. Andrés Orozco Estrada hat das HR-Sinfonieorchester hier gerade dirigiert. Und damit geht unser Mittagskonzert für heute zu Ende. Im Anschluss an die Nachrichten gibt's hier aber noch mehr Musik in der Klassikzeit. Und da stehen dann Werke von Smetana, Beethoven, Vivaldi auf dem Programm.

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2: 15 Uhr. Unterschiedliche Reaktionen auf ersten AfD-Landtagspräsidenten. Ermittler nehmen Ex-BND-Chef Hanning fest. Physik-Nobelpreis geht an Astrophysiker aus Belgien. Das Wetter sonnig bei 20 bis 24 Grad. Mein Name ist Stefan Schiebelhut. Zum ersten Mal gibt es in Deutschland einen Landtagspräsidenten von der AfD. In Sachsen-Anhalt ist Tobias Rausch im ersten Wahlgang in das höchste politische Amt des Landes gewählt worden. Darauf hat auch Berlin reagiert, ARD-Hauptstadtkorrespondent Frank Eichmann.
3: Dies ist ein bedrückender Tag für die Demokratie, für Sachsen-Anhalt und die gesamte Republik, sagte Grünen-Fraktionschefin Hasselmann in einem Pressestatement im Bundestag. Der AfD-Kandidat erhielt neben den eigenen und den vorab zugesagten Stimmen des BSW rechnerisch 4 weitere. In einer ersten schriftlichen Erklärung freute sich die AfD-Spitze über einen historischen Schritt und eine Premiere für ganz Deutschland. Die Brandmauer sei in Magdeburg endgültig gefallen.
2: Der frühere Chef des Bundesnachrichtendienstes Hanning steht unter Spionageverdacht und ist deshalb heute früh festgenommen worden. Das hat Generalbundesanwalt Rommel mitgeteilt. Demnach soll Hanning sich von seinem früheren Büroleiter bis mindestens 2022 mehr als 2000 streng geheime BND-Dokumente beschafft und teilweise auch weitergegeben haben. Auch der frühere Büroleiter wurde festgenommen. Der diesjährige Nobelpreis für Physik geht an Francis Hansen, einen in Belgien geborenen US-Forscher, der an der Universität von Wisconsin in den USA lehrt. Das hat die Königlich Schwedische Akademie der Wissenschaften in Stockholm bekannt gegeben, ARD-Korrespondent Christian Stichler.
4: Der in Belgien geborene Astrophysiker Francis Hansen hat sich mit der Erforschung von Elementarteilchen beschäftigt, sogenannten Neutrinos. Diese sind elektrisch neutrale Teilchen mit einer extrem geringen Masse. Im Volksmund werden sie wegen ihrer winzigen Wechselwirkung mit Materie auch als Geisterteilchen bezeichnet. Der in den USA lehrende Hansen erkannte, dass man mit Hilfe von Eis am Südpol nachweisen kann, woher besonders energiereiche Neutrinos aus dem Weltall in Richtung Erde fliegen.
2: Der Bundesdatenschutzbeauftragte Hennemann hat wenige Tage nach seinem Amtsantritt die Schwerpunkte seiner Arbeit vorgestellt. Dabei kritisierte der Freiburger Rechtsprofessor Gesetzesvorhaben der Bundesregierung. Aus dem ARD-Hauptstadtstudio Chris Berdrow.
5: Kritisch sieht der neue Bundesbeauftragte die geplanten Veränderungen am Informationsfreiheitsgesetz. Die aktuellen Vorschläge laufen aus seiner Sicht darauf hinaus, dass das Recht auf Auskünfte vom Staat teilweise ausgehöhlt wird. Bei der geplanten Reform der Geheimdienste teilt Hennemann die verfassungsrechtlichen Bedenken seiner Vorgängerin. Die Geheimdienste sollen unter anderem deutlich mehr Daten sammeln, speichern und auswerten dürfen.

0: Große Aufregung heute früh in Romrod im Vogelsbergkreis. Dort trat Gas aus. Anwohnerinnen und Anwohner mussten ihre Häuser zeitweise verlassen. Straßen wurden gesperrt. Inzwischen gibt es Entwarnung. HR-Reporterin Aline Krönung.
1: Der Grund für den Einsatz war ein Gastank, den Bauarbeiter auf einer Baustelle geöffnet haben. Der sollte eigentlich leer sein. Als die Bauarbeiter das Gas gerochen haben, haben sie den wieder schnell verschlossen und die Feuerwehr alarmiert. Die hat den Bereich dann abgesperrt und den Deckel so gut es ging dicht gemacht. Eine Fachfirma pumpt jetzt das übrige Gas aus dem Gastank. Die Bewohnerinnen und Bewohner sind mittlerweile wieder zurück in ihren Häusern. Verletzt wurde niemand.
0: Das waren die Nachrichten. Das Wetter. Heute Nachmittag scheint hessenweit die Sonne bei nur wenigen kleinen Quellwolken und Temperaturen zwischen 20 Grad im Upland und 24 Grad an der Bergstraße. In der Nacht kühlt es ab auf 12 bis 4 Grad. Morgen früh gibt es regional wieder einige Nebelfelder, dann aber nochmal sonniges und mit 21 bis 25 Grad sehr warmes Herbstwetter. Erst im Lauf des Nachmittags wird es wolkiger. Die weiteren Aussichten: in der Nacht zum Donnerstag schauerartiger Regen, am Tag dann wechselhaft, windig und nur noch 12 bis 17, am Freitag höchstens 15 Grad. Die Zeit 15.04 Uhr.
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3: Und dazu begrüßt jetzt noch einmal Christiane Hillebrand und wir starten in diese Klassikzeit am Dienstagnachmittag mit Musik von Beatrix Metterner mit der Ouvertüre zur Oper Die verkaufte Braut.

Die Ouvertüre zur Oper Die verkaufte Braut war das von Beatrice Smetana zum Auftakt in die Klassikzeit an diesem Dienstagnachmittag. Das war eine Aufnahme mit dem Cleveland Orchestra unter Leitung von Christoph von Dohnányi. Und damit herzlich willkommen zur Klassikzeit. Da haben wir Musik von Antonio Vivaldi zum Beispiel im Programm oder auch von der französischen Komponistin Augusta Olmes, eine Pianistin und Komponistin anglo-irischer Herkunft. Und von ihr hören wir nachher eine sinfonische Dichtung. Jetzt aber zunächst Musik von Ludwig van Beethoven, und zwar die Violinsonate in A-Dur, Opus 12, Nummer 2, haben wir im Programm. Eine Aufnahme mit Renaud Capuçon und Franck Braulet.

Die Violinsonate in A-Dur Opus 12 Nummer 2 von Ludwig van Beethoven haben wir hier gehört mit Renaud Capuçon und Franck Braley. Zwei Minuten vor halb vier haben wir es jetzt und morgen gibt es wieder ein HR2 hingehört und an dieser Stelle, da erzähle ich Ihnen schon einmal, was morgen für ein Thema auf dem Programm steht. Da geht es um den Titel »Jeder Tag hat seinen Ton«. Jeder Wochentag erzählt ja eine eigene Geschichte. Der Montag zum Beispiel wirkt für viele oder auf viele schwer, der Mittwoch wie ein kleines Bergfest und Freitag wirkt wie ein Versprechen auf mehr Freiheit. Aber warum ist das eigentlich so und weshalb widmen Künstler den Tagen ganze Werke? Welcher Wochentag ist Ihr Lieblingstag und welche Erinnerungen oder Gefühle verbinden Sie mit ihm? Sie können uns schreiben, direkt ins Studio. Mailen Sie uns unter hr2@hr.de. hr2@hr.de. Sie können auch anrufen und Ihre Nachricht jetzt schon unter der Nummer 069 155 2225 aufsprechen. 069 155 2225. Und dann natürlich morgen einschalten, wenn es ab 7 Uhr wieder hingehört in HR2 Kultur heißt. Jetzt geht es weiter mit Musik von Antonio Vivaldi. Sergio Azzolini wird jetzt das Fagottkonzert in G-Moll von Vivaldi spielen, Triumphverzeichnis 495. Und ja, die Begleitung übernimmt das Ensemble Laura Suave Cremona unter Leitung von Diego Cantalupi.

Das Fagottkonzert in G-Moll von Antonio Vivaldi, Riumverzeichnis 495 mit Sergio Azzolini und dem Ensemble Laura Suave Cremona. Ja, eines der bekanntesten Solowerke für Fagott von Antonio Vivaldi und wir haben es ja hier gehört, außerordentlich virtuos und technisch anspruchsvoll für das Solo-Fagott und Vivaldi hat hier die Grenzen des damaligen Barock-Fagotts wirklich ausgereizt. Musik von Augustin Holmés steht jetzt auf dem Programm, einer französischen Komponistin mit irischen Wurzeln. Augustin Holmés war eine französisch-irische Komponistin und sie hat von 1847 bis 1903 gelebt. Mit der symphonischen Dichtung Irlande hat sie ihrer irischen Heimat ein Denkmal gesetzt. Es ist eine symphonische Dichtung, ein einsätziges symphonisches Gedicht, kann man auch sagen. Und die Uraufführung fand 1882 in Paris statt. Die Deutsche Staatsphilharmonie Rheinland-Pfalz spielt jetzt diese symphonische Dichtung von Augustin Holmés.

Das war die sinfonische Dichtung Irland von Augusta Olmes. Die Deutsche Staatsphilharmonie Rheinland-Pfalz hat hier gespielt. Jetzt haben wir es 4:06 und eine Musik steht jetzt noch auf dem Programm. Sie hören bis zu den Nachrichten noch die Variationen über ein Thema von Händel von Mauro Giuliani mit Riccardo Gallien an der Gitarre. Und nach den 16 Uhr Nachrichten geht es dann hier in HR2 Kultur weiter mit dem Literaturland Hessen. Ich verabschiede mich an dieser Stelle. Mein Name ist Christiane Hillebrand. Ich wünsche weiterhin gute Unterhaltung mit HR2 Kultur und einen schönen Dienstagnachmittag.

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2: 16 Uhr. Unterschiedliche Reaktionen auf ersten AfD-Landtagspräsidenten. Politik fordert vollständige Aufklärung im Fall von Ex-BND-Chef Hanning. US-Historikerin warnt zur Buchmesseneröffnung vor künstlicher Intelligenz. Das Wetter sonnig bei 20 bis 24 Grad. Mein Name ist Stefan Schiebelhut. Linke und Grüne haben nach der Wahl des ersten Landtagspräsidenten der AfD von einem schwarzen Tag gesprochen. Linken Co-Fraktionschef Paul Pellmann sagte, folgende Generationen würden noch lange fragen, was man getan habe, um das zu verhindern. Grünen Co-Fraktionschefin Hasselmann verurteilte das BSW. Es habe sich als Mehrheitsbeschaffer aus dem demokratischen Spektrum verabschiedet. In Sachsen-Anhalt war heute Tobias Rausch als erster AfD-Politiker in das höchste Landesamt gewählt worden. In Magdeburg hatten laut Polizei 350 Menschen dagegen demonstriert. Nach der Festnahme von Ex-BND-Chef Hanning haben Politiker von Regierung und Opposition gefordert, den Fall vollständig aufzuklären. Der Chef des Parlamentarischen Kontrollgremiums für die Geheimdienste, Heinrich Mann von der CDU, sagte, man werde Geheimnisverrat nicht dulden. Aus Berlin ARD-Hauptstadtkorrespondent Jasper Ruppert.
3: Grünen-Sicherheitspolitiker Konstantin von Notz fordert Konsequenzen. Man müsse die Lobbytätigkeiten ehemaliger Spitzenbeamter und höchster Geheimnisträger stärker in den Blick nehmen. Hier könne man auch nachschärfen beim Gesetz zur Reform der Nachrichtendienste, das gegenwärtig in den Ausschüssen des Bundestags beraten wird. Kein Nachschärfen, sondern einen kompletten Stopp des Gesetzes fordert dagegen linken Politikerin Clara Bünger. Der Fall Hanning zeige, dass die Geheimdienste selbst ein Sicherheitsrisiko seien. Es sei fatal, genau jetzt die Dienste mit weiteren Befugnissen auszustatten.
2: Der Nobelpreis für Physik geht in diesem Jahr an den belgisch-amerikanischen Teilchenforscher Francis Hansen. Das hat die Königlich Schwedische Akademie der Wissenschaften in Stockholm mitgeteilt. Hansen wird ausgezeichnet für seine Forschung an Neutrinos, elektrisch neutrinos.

0: neutralen Elementarteilchen mit sehr geringer Masse. Der 82-Jährige bekommt den Preis auch für entscheidende Beiträge zum Neutrino-Observatorium IceCube in der Antarktis. Im Westerwald darf jetzt vorerst doch ein Wolf geschossen werden, der mit seinem Rudel mindestens 120 Nutztiere in Hessen und Rheinland-Pfalz getötet oder verletzt hat. Das Verwaltungsgericht Koblenz hat einen Eilantrag der Umweltvereinigung Naturschutzinitiative e.V. gegen die Jagdgenehmigung abgelehnt. Auch die nächste Instanz hat Rechtsmittel dagegen schon abgewiesen. In der Hauptsache ist aber noch keine Entscheidung gefallen. Vor der Eröffnung der 78. Frankfurter Buchmesse heute Abend hat die US-Historikerin Lipore vor künstlicher Intelligenz gewarnt. Sie sagte auf der traditionellen Pressekonferenz, man dürfe Lesen, Denken und Debattieren nicht der KI überlassen. hr-Buchmessenreporterin Ida Hermes.
1: Die Zukunft der Menschheit und vor allem die Freiheit stehe auf Messers Schneide. Sebastian Gogolz, Vorsteher des Börsenvereins des Deutschen Buchhandels, weist in diesem Kontext auch auf die nachlassende Lesekompetenz bei jüngeren Menschen hin. Nachdem im letzten Jahr Kulturstaatsminister Wolfram Weimer vor der Ausbeutung der Literatur durch Tech-Konzerne gewarnt hatte, fordert der Direktor der Buchmesse Jürgen Boos die deutsche und europäische Politik zum Handeln auf.
0: Das waren die Nachrichten. Das Wetter: bis zum Abend scheint hessenweit die Sonne bei noch 20 bis 24 Grad. In der Nacht ist es meist klar, in Tallagen bilden sich wieder einige Nebelfelder. Es kühlt ab auf 12 bis 4 Grad. Morgen erwartet uns nochmal sonniges und sehr warmes Herbstwetter. Bis zum Nachmittag steigen die Temperaturen auf 21 bis 25 Grad. Dann wird es wolkiger und ab dem späten Abend kommt von Westen her Regen auf. Die weiteren Aussichten: es wird wechselhaft mit Schauern, windig und kühler. Am Donnerstag 12 bis 17, Freitag höchstens noch 15 Grad. Die Zeit 16.04 Uhr.
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3: Am Mikrofon begrüßt sie Niklas Vogel. Gestern Abend war es endlich soweit. Aus 205 Einreichungen für den Deutschen Buchpreis hatte die Jury im Sommer 20 Titel für die Longlist ausgewählt, daraus dann 6 Bücher für die Shortlist und jetzt steht endlich der Roman des Jahres fest. Wir senden heute einen gekürzten Mitschnitt der Verleihung des Deutschen Buchpreises aus dem Frankfurter Römer.
4: Mein Name ist Jo Schück, ich darf Sie durch diesen Abend geleiten. Herzlichen Dank, dass Sie es einrichten konnten. Es ist so aufregend, ich selber weiß nicht, wer heute Abend diesen Saal mit einem Deutschen Buchpreis in der Hand verlassen wird. Nur die Jury weiß es und so 2, 3 Überprivilegierte in diesem Raum. Ansonsten weiß es wirklich niemand. Also die Aufregung ist zumindest bei mir spürbar. Ich will gar nicht über die Nominierten nachdenken. Ihnen als allererstes ein herzliches Willkommen hier bei der Verleihung des Deutschen Buchpreises. Und natürlich allen anderen hier in diesem Saal und alle anderen, die uns jetzt gerade zuhören, herzlich willkommen, schön, dass Sie da sind. Ja, Sie alle sind herzlich eingeladen, diesem erhabenen Moment Zeugnis abzulegen, wenn Sie so wollen. Literatur kann, das wissen wir alle, die Welt nicht retten, aber Literatur kann die Welt etwas verständlicher machen und die Menschen, die in dieser Welt leben. Literatur ist ein gutes Gegengift gegen diese Bekenntnissucht, die uns allerorten begegnet gerade. Literatur ist auch ein gutes Gegengift gegen diese Eindeutigkeit, die manche von uns verlangen. Also vom Tech-Konzern bis zur extremen Partei. Um mal ein Fremdwort zu verwenden, das mich schlauer wirken lässt, als ich es bin: sie übt uns in Ambiguitätstoleranz. Das sind große Worte, ich weiß, aber ich finde, ein Buch darf auch einfach ein Buch sein und Spaß machen. Und selbst wenn die Welt morgen untergehen würde, was sie, keine Sorge, morgen nicht tut, könnte ich heute trotzdem noch mit Freude einsteigen in diese literarischen Welten, in diese Sprachkunstwerke, die uns die Nominierten hier vorgelegt haben. Dafür ganz herzlichen Dank. Ich finde das wirklich toll, was in diesem Jahrgang hier präsentiert wird. Und ich bin mir sicher, auch die beiden, die jetzt hier auf die Bühne kommen, haben eine ganz ähnliche Sichtweise auf die Dinge. Gleich der Vorsteher des Börsenvereins des Deutschen Buchhandels, Sebastian Gogolz, und davor, jetzt nämlich, die Kulturdezernentin der Stadt Frankfurt, Dr. Ina Hartwig. Herzlich willkommen.

Lieber Sebastian Guggolz, liebe Stifter und Förderer, lieber Jürgen Boos, liebe Autorinnen und Autoren, Verleger und Kritikerinnen, liebe Jury, liebe alle. Im Namen des Magistrats der Stadt Frankfurt darf ich Sie ganz herzlich hier im Kaisersaal zur Verleihung des Deutschen Buchpreises 2026 begrüßen. Dieser inoffizielle Auftakt zur Buchmesse ist für uns in Frankfurt immer ein ganz besonderer Moment. Das Rathaus öffnet seine Türen für die Literatur. Als erstes möchte ich natürlich den Nominierten der Shortlist meinen herzlichen Glückwunsch aussprechen. Sheyda Basyar, Elias Hirschel, Franziska Gensler, Valeria Gordejew, Peggy Mädler und Dana Vorwinkel. Allein die Nominierung ist eine wundervolle Auszeichnung und es ist Ihr Abend, liebe Autorinnen und lieber Autor. Die Auswahl der 6 Romane für den Endspurt ist stets das Statement einer Jury. Und die Entscheidungen der Jury sind beim Deutschen Buchpreis in seiner inzwischen langen Geschichte von außen nie in Frage gestellt worden. Die Entscheidungen sind heiß diskutiert worden, klar, das gehört dazu, aber sie sind immer respektiert worden und so gehört sich das auch. Die kleine Vorbemerkung muss diesmal erlaubt sein. In diesem Jahr hat sich die Jury des Deutschen Buchpreises für Werke ausgesprochen, die nicht nur die deutschsprachige Literatur weitertreiben, sondern auch die neuralgischen Themen unserer Zeit in die Wahrnehmung der zwischen 1976 und 1996 Geborenen übersetzt. Die diesjährige Shortlist ist also auffallend jung. Das heißt aber auch, es ist die Perspektive einer jüngeren Generation auf beispielsweise Themenkomplexe wie Ost-West, die deutsche Geschichte des 20. Jahrhunderts oder deutsch-jüdische Identitäten. Morgen eröffnet die Buchmesse offiziell, die unsere Stadt für einige Tage zur weltgrößten Buch- und Medienstadt macht. Frankfurt mit seiner fest verankerten kritischen Tradition bekennt sich zum Buch und zur Literatur, was sich auch an einer Vielzahl städtischer Aktivitäten entnehmen lässt. Wir freuen uns sehr, dass der Römerberg mit dem Lesefest Open Books sich in den nächsten Tagen in ein Epizentrum des Lesens verwandelt. Bevor ich allen hier im Saal eine schöne Messezeit und angenehme Tage in Frankfurt wünsche, möchte ich Jürgen Boos zu seiner letzten Buchmesse als Direktor herzlich danken für 21 intensive Jahre. Jahre voller Veränderungen, Umbrüche, Herausforderungen, aber auch viele Glücksmomente. Der diesjährige Gastlandauftritt Tschechien liegt ihm persönlich sehr am Herzen, wie er heute Vormittag noch einmal unterstrichen hat. Der Gastlandauftritt verspricht tatsächlich, diesmal besonders fruchtbar zu werden. Nicht nur, weil Prag in der Aufbruchszeit nach 1989 unsere Partnerstadt wurde, sondern auch, weil Tschechien eine große, reiche Literaturtradition hat in Gegenwart und Vergangenheit. Und weil es laut hörbar wieder Kräfte gibt, die den Austausch der Literaturen, der Kulturen ablehnen. Und wenn diese Kräfte wieder eine national bereinigte Kultur einfordern, als gäbe es so etwas überhaupt, dann sei hier klar und deutlich gesagt, es ist das Gespräch über Grenzen hinweg, über Sprachen hinweg, es ist der Austausch, der uns reich macht. Ausgrenzung bedeutet Verarmung und in letzter Konsequenz Zerstörung. Jürgen Boos hat den Geist der Offenheit gepflegt, immer, auch wenn es schwierig war. Noch einmal vielen Dank, lieber Jürgen, und alles Gute für die nächsten Jahre. Ich muss jetzt aber noch, ich freue mich wirklich sehr über Ihren Applaus für Jürgen Boos, ich muss jetzt aber noch einen Übergang hinbekommen, nämlich an den neuen Vorsteher des Börsenvereins des Deutschen Buchhandels, Sebastian Guggolz, übergeben zu dürfen. Lieber Sebastian, ich wünsche dir ein gutes Händchen, freue mich auf die nächsten Jahre mit dir im Amt. Es ist ein wichtiges Amt. Du hast das Wort. Applaus.

Liebe Gäste, lieber Christoph von Triander, liebe Dr. Claudia Schmidt-Mathiesen und liebe Dr. Christina Hasenpflug von der Deutsche Bank Stiftung, liebe Dr. Ina Hartwig von der Stadt Frankfurt, danke für die einführenden Worte. Lieber Jo Schück, liebe Jury des Deutschen Buchpreises, liebe Verlags- und Familienbegleitungen der Nominierten und natürlich und eigentlich zuallererst liebe nominierte Autorinnen und Autoren. Ich freue mich sehr, Sie alle begrüßen zu dürfen zu diesem großen Vorabend der Frankfurter Buchmesse. Es ist meine erste Frankfurter Buchmesse in der Funktion des Vorstehers und somit ist es auch für mich der erste

0: Deutsche Buchpreis. Und in ein paar Momenten darf ich den Namen der Preisträgerin oder des Preisträgers vorlesen, den oder die ich wie Sie selbst noch gar nicht kenne. Die Anspannung wächst bei mir auch minütlich, je näher die Verkündung rückt. Und wir ziehen das alles noch länger in die Länge. Dass wir alle so gespannt auf den Ausgang des Abends hier zusammenkommen, dazu die vielen sehr gut besuchten Veranstaltungen im Vorfeld, von Blind-Date-Lesungen der Longlist-Nominierten bis zu gemeinsamen Lesungen der Long- und Shortlist, all die unzähligen Beiträge und Besprechungen in den gedruckten und in den digitalen Medien, all die Gespräche, die ich in den zurückliegenden Wochen über die Buchpreislisten geführt habe, mitsamt ausgiebigen Spekulationen über den Ausgang des Abends, das alles zeigt, dass wir der Literatur und der Kürung des Romans des Jahres einige Bedeutung zusprechen. Wir halten etwas auf die Literatur und glauben daran, dass sich in ihr etwas ausdrückt oder abbildet von unserer Gegenwart, dass in ihr etwas eingefangen wird von der Welt, in der wir leben. Wenn wir lesen, was Autorinnen und Autoren über unsere Welt schreiben, was sie in Worte fassen und in Literatur verdichten, dann verstehen auch wir bei der Lektüre etwas mehr von dem rauschenden Getöse da draußen, von der Unruhe und der Bewegung unserer Zeit. Eure Bücher, liebe Autorinnen und Autoren, sind die Begleitschiffe unserer Gegenwart. Denn wir alle, das unterstelle ich jetzt, stöhnen derzeit wahrscheinlich regelmäßig über das, was uns aus den Medien, vor allem aus den digitalen Netzwerken, an Vereinfachungen, Verzerrungen, Polemiken und Unverschämtheiten entgegengeschrien wird. Es kann einem schwindlig werden davon. Und nicht alles davon ist nur lästig, vieles ist brandgefährlich und gibt allen Anlass zu großer Sorge um unsere offene demokratische Gesellschaft. Aber wir sind heute Abend hier bei einer Gegenveranstaltung zu diesen Polarisierungen der Zeit. Heute geht es um die Literatur und damit um ganz andere Werte als darum, wer am schrillsten und am schlagzeilenfähigsten auf die oft nur vermeintliche Gegenseite schimpft. In seinem Essay »Das mythische Element in der Literatur« von 1975 des heute leider viel zu wenig gelesenen Autors Franz Fühmann stellt sich dieser die Frage, was mit der Literatur von einem, dem oder der Schreibenden, zum anderen, dem oder der Lesenden, übertragen werden kann. Und wie sich das vollzieht. Fühmann schreibt, wie teile ich meine Erfahrung mit, dass sie zu der des anderen werde und dadurch auch die des anderen zu meinen und wir uns, einander und aneinander vergleichend, selbst erkennen. Dass ihr, liebe Sheida Basiar, liebe Franziska Gensler, liebe Valeria Gordejew und lieber Elias Hirschel, liebe Peggy Mädler und liebe Dana Vohwinkel, eure Erfahrungen und Bücher mit uns geteilt habt, und damit durch die zahlreichen Lektüren über die letzten Wochen auch zum Teil unserer Erfahrung geworden seid, dafür danke ich euch ganz besonders. Denn diese Form der literarischen Verständigung, die empathische Fähigkeit, sich im anderen zu suchen und auch zu finden, sich schreibend und lesend, auch vorlesend und zuhörend auf den anderen zuzubewegen und einander zugeneigt zu sein, das ist zweifellos jetzt schon der größte Gewinn des heutigen Abends und des ganzen Buchpreises. Doch wer erhält den Deutschen Buchpreis 2026? Welches wird der Roman des Jahres? Ich werde es gleich, wenn ich die Urkunde aufschlage, einige Millisekunden vor allen anderen in diesem Raum wissen, außer natürlich der Jury, die diese Entscheidung getroffen hat. Apropos Jury. Das Ergebnis der Juryarbeit, zuerst die Longlist, dann die Shortlist, lässt nur den Rückschluss zu, dass in der Jury hervorragend gearbeitet wurde. Schon die lange und auch die kurze Liste der Preiskandidaten und Preiskandidatinnen, auf der sich der Sieger oder die Siegerin des heutigen Abends befindet, sind vielfältig, sie sind vielstimmig, abwechslungsreich und auch ausgewogen, warten trotzdem mit einer Menge aufregender Entdeckungen auf und strotzen nur so vor Qualitäten. Ich bedanke mich sehr bei Cornelia Geißler, der diesjährigen Jurysprecherin, ebenso bei Theresa Donner, bei Jan Ehlert, bei Maha El-Hissi, bei Emily Grunert, bei Stefanie Kreuzer und bei Adam Sobuczynski. Danke für die immense Lektürearbeit des zurückliegenden halben Jahres. Danke auch für die offensichtlich fruchtbaren Diskussionen und glücklichen Entscheidungen. Die nominierten Bücher werden hoffentlich auch noch lange nach der heutigen Entscheidung weiterhin von vielen gelesen werden. Dank neben dem an die Jury geht natürlich auch an unsere Partner, die Frankfurter Buchmesse und die Stadt Frankfurt, der auch ein Extradank für die Ausrichtung des Preises hier im Kaisersaal gebührt. Dazu natürlich den Medienpartnern, ZDF Aspekte und Deutschlandfunk Kultur, die die Verbreitung des Preises sichern. Und insbesondere ein tiefer Dank an den Hauptförderer, die Deutsche Bank Stiftung, deren großzügiges, langjähriges Engagement für nicht nur diesen Preis ein großes Glück ist. Solche starken, verlässlichen Partner kann man sich nur wünschen.
1: Sebastian Gugolz. Sebastian Gugolz, du hast es angekündigt und angedeutet, die Juryarbeit ist eine ehrenvolle Arbeit mit der Betonung auf Arbeit. In den letzten Wochen und Monaten haben die Damen und Herren wahnsinnig viel gelesen. Das kostet Zeit und dafür wollen wir uns nochmal explizit bedanken. Ich will Sie ganz kurz vorstellen, damit Sie auch wissen, wer dafür verantwortlich ist, wer nachher diesen Preis mit nach Hause nimmt. Sie hält den Lehrstuhl für Neuere Deutsche Literaturwissenschaft und Medienwissenschaft an der Uni Kassel. Sie ist eine profunde Expertin. Herzlich willkommen, Stefanie Kreuzer. Sie ist Kuratorin, Kritikerin, Herausgeberin und auch Literaturwissenschaftlerin Maha El-Hissi. Herzlich willkommen. Einer der wohl erfahrensten Literaturvermittler, die wir so haben, ob im Radio, im NDR, im Podcast oder auf allen möglichen Lesebühnen dieser Welt, der Kulturjournalist Jan Ehlert. Sie leitet die Buchhandlung Heiter bis Wolkig in Halle an der Saale und noch bevor das so ein Ding wurde, über die alle Menschen diskutiert haben, hat sie schon einen Buchhandlungspreis bekommen. Herzlich willkommen, Theresa Donner. Sie hat ebenfalls einen literaturwissenschaftlichen Hintergrund, war auch als Journalistin aktiv und leitet jetzt seit 2 Jahren das Literaturbüro in NRW, Emily Grunert. Er leitet das Literaturressort der Zeit, ist auch gern gesehener Gast im literarischen Quartett. Einer der wohl profundesten Kritiker, die wir so haben, Adam Subuczynski. Herzlich willkommen. Und sie hat Journalismus studiert, ich glaube in Leipzig und in Moskau, seit vielen, vielen Jahren für die Berliner Zeitung in Kultur und Literatur unterwegs. Sie ist die Sprecherin der Jury, Cornelia Geißler. Kommt zu mir. Cornelia, was man von Literaturjuries so hört, es läuft nicht immer nur super, also atmosphärisch. Wie war es bei euch?
2: Super.
1: Ach, schön.
2: Nein, wir haben uns natürlich gestritten. Also das ist ja unsere Aufgabe. Wir gucken, wie die Bücher geschrieben sind. Wir interessieren uns für die Themen, für die Titel. Und wir haben ganz unterschiedliche Maßstäbe. Auch wir haben ästhetische Maßstäbe, weil unsere Maßstäbe speisen sich ja aus unseren Leseerfahrungen, aus unseren beruflichen Hintergründen. Und dadurch haben wir uns zwangsläufig ganz schön gestritten, auch zwischendurch. Und wir waren lange in Kontakt, schriftlich und per Zoom und zu mehreren Treffen. Und es war aufregend, aber es war auch sehr erfüllend, kann man das so sagen? Ja, es war also auch eine richtig schöne Arbeit auch, aber mit Streit.
1: Jetzt habe ich das schon angedeutet vorhin, also jetzt auch gerade vor der Buchmesse liest man ja alle möglichen Artikel, wo das Ende des Zeitalters des Lesens schon ausgerufen wird oder man ungt so, wie lange geht das noch gut. Jetzt ist dieser Jahrgang, hast du mir erzählt, ein extremer Kontrapunkt eigentlich zu dieser These. Inwiefern?
2: Wir müssen uns eigentlich um die Zukunft des Lesens keine Sorgen mehr machen, weil es diese Bücher gibt. Es muss nur bei den Leuten ankommen und alle, die hier im Saal sind, müssen es weitertragen und eben nicht nur das Preisträgerbuch und nicht nur die Shortlist, auch die Longlist. Und es sind noch mehr, wir haben es ja in den Kommentaren dann gesehen, es gibt noch mehr tolle Bücher in diesem Jahr, die es zu lesen lohnt. Und es muss irgendwie geschafft werden, dass sich das verbreitet, weil Lesen ja so eine andere Erfahrung ist. Sebastian Gugolz sprach es an. Also wir können ganz anders mit den Konflikten und Krisen umgehen, wenn wir darüber lesen. Wir können uns selber befragen und die Bücher stellen uns Fragen, lösen die Möglichkeit aus, darüber anders zu diskutieren. Wir fühlen mit und wir erfahren so viel auch über Geschichte und über andere Welten und so weiter.
1: Jetzt hast du Geschichte, Krisen, Konflikte erwähnt. Gibt es ein Thema, was sich durchzieht in diesem Jahr, wo du sagst, das war schon ein Fokus bei vielen Autoren und Autorinnen?
2: Mehrere Themen. Also es gibt viel Großstadtliteratur, es gibt viel Literatur von Autorinnen und Autoren, die einen anderen sprachlichen Hintergrund auch noch haben, neben der deutschen Sprache. Das mischt sich auf aufregende Weise in den Texten. Manchmal hat man da auch so ein Fremdheitsgefühl, dass dann andere Wörter auftauchen, auch in anderen Schriftarten, die man dann gar nicht so erkennt oder die man vielleicht kennt und sich freut, dass man es kennt. Das ist ein auffälliges Merkmal dieses Jahrgangs. Es gibt sehr viele, sehr gute Bücher, die sich mit deutscher Geschichte beschäftigen, auch mit DDR-Geschichte, die aber so

0: fortlaufen, die nicht nur auf diese 40 Jahre gucken, sondern eben zeigen, wie Biografien weiterlaufen. Was ist eben die, also Fragen, die uns heute wirklich beschäftigen, wie wir miteinander ins Gespräch kommen, haben wir viel in den Büchern gefunden auf berauschende Weise.
1: Berauscht seid ihr? Ich bin sehr gespannt, welches Buch euch am meisten berauscht hat. Da kommen wir nämlich jetzt hin. Herzlichen Dank, Cornelia Geißler.
0: Danke, Joschück.
1: Danke dir. Ja, Sebastian Gogolz hat es angedeutet, wir müssen noch ein bisschen rausziehen natürlich. Also viele hier im Saal, weiß ich, kennen die Bücher alle schon auswendig, aber wir wollen ja auch diejenigen mit ins Boot holen, die vielleicht jetzt gerade zusehen und sagen, ja, ich habe davon gehört, aber worum geht es nochmal genau? Die Nominierten wollen wir Ihnen natürlich nochmal genauer ans Herz legen. Ohne jede Wertung, in alphabetischer Reihenfolge und unterstützt mit Filmbeiträgen aus der ZDF-Aspekte-Redaktion. Sie stand schon mit drei Kameradinnen auf der Longlist des Deutschen Buchpreises. Für ihren jüngsten, Die Lücken, hat sie auch schon einige Preise bekommen und vielleicht ja auch den Deutschen Buchpreis. 100 Jahre deutscher Geschichte, der Umgang mit dem Holocaust, der Nicht-Umgang mit dem Holocaust, deutsche Familien, iranische Familien, kurdische Familien, jüdische Familien, ein meisterhaftes Spiel von Sprache, Zeit, Identität, dem Diesseits und dem Jenseits. Famos, Die Lücken von Shader Basyar.
2: Wenn wir es gewusst hätten, was hätte es geändert?
3: Die Lücken in Shader Basyars Roman sind Erinnerungslücken und Wissenslücken, Verdrängung und Schweigen. Zum Beispiel darüber, dass es im Ort einmal jüdische Familien gab. Oder dass er schon in den 20er Jahren ein Gau-Musterdorf war. Heimesbach, wie das Dorf im Roman heißt, ist angelehnt an das real existierende Hermeskeil im Hunsrück, wo die Autorin 1988 als Kind iranischer Flüchtlinge auf die Welt kam.
2: Also ich glaube, dass Menschen, die fliehen und die an einem neuen Ort ankommen und Kinder haben, ein doppeltes Leben führen im Sinne von nach außen in Versuchen anzukommen, für die Kinder trotzdem eine kindgerechte Umgebung aufzubauen, gleichzeitig aber selber natürlich Traumatisches erlebt zu haben. Wenn ich meine Kinder sehe, denke ich an meine Eltern. Wenn ich meine Enkelkinder sehe, dasselbe. Mit dem Wissen, das ich dann hatte über die NS-Zeit, habe ich zum ersten Mal verstanden, es ist ja kein Zufall, dass meine Eltern in Deutschland Schutz gefunden haben, Asyl bekommen haben, sondern es hängt ja auch damit zusammen, dass man Juden und Jüdinnen andere Opfergruppen vertrieben hat. Ich stelle mir Heimesbach schon in den Straßenzügen so vor wie Hermeskeil. Und ich habe ja auch sehr bewusst die Namen von Juden und Jüdinnen, aber auch von Tätern so übernommen, wie wir sie aus der Historie kennen. Und zugleich sind die Hauptfiguren fiktiv, die habe ich mir ausgedacht. Ich glaube, dass es so ein bisschen vielleicht manchen Leuten so geht, wenn sie plötzlich erfahren, ihr Opa, den sie so geliebt haben, der war ja in der Wehrmacht und war an Kriegsverbrechen beteiligt, dass es plötzlich wie so ein, wie so eine Milchglaswand ist, die auf einmal wegfällt. Das hatte ich jetzt nicht mit einer Person meiner Familie, sondern das hatte ich mit meinem Geburtsort.
4: Shader Basyar findet eine eindringliche Sprache für ein verschwiegenes Kapitel deutscher Vergangenheit und zeigt, wie dieses bis in die Gegenwart reicht. Über einen Zeitraum von 100 Jahren wechselt die Sprache zwischen verschiedenen Zeitebenen. Wir blicken auf einen kleinen fiktiven Ort und begegnen dort den Figuren aus unmittelbarer Nähe. Die Lücken ist ein Buch, das den Heimatroman neu definiert.
1: Shader Basyar.

0: Unsere zweite Nominierte ist bekannt für ihre literarisch gekonnte Auslotung zwischenmenschlicher Verhältnisse, sei es familiärer Art oder freundschaftlicher Art. Schon ihr Debüt Ewig Sommer sorgte für ordentlich Furore. Mit ihrem dritten Roman hat sie nun eine Freundschaft in einer sozial medialisierten Welt im Blick. Und ihre Figuren sind dabei so glaubhaft, die gesellschaftliche Dimension so eindrücklich und die ganze Geschichte auch noch wahnsinnig spannend, dass es kein Wunder ist, dass sie nominiert wurde. Orca von Franziska Gensler.
1: Als Olympia festgenommen wird, bin ich bei der Arbeit.
2: Die junge Ich-Erzählerin Cora sortiert gerade Wurst an der Fleischtheke, als sie erfährt, dass ihre Freundin und Umweltaktivistin Olympia wegen Terrorverdachts im Gefängnis sitzt. Und schon auf den

0: ersten Seiten wird klar, dass Cora da irgendwie mit drin hängt. Franziska Gänzler schreibt über eine tiefe Freundschaft. Cora und Olympia trainieren zusammen, machen sich die Fingernägel und radikalisieren sich schließlich auch gemeinsam.
1: Ich glaube, Cora würde sich selbst auf jeden Fall als extrem intelligent beschreiben und auch intelligenter als alle anderen. Über Olympia würde Cora sagen, dass sie wunderschön ist, so extrem anziehend, dass es ihr einfach sehr leicht fällt, dadurch auch Kontakte zu knüpfen. Cora ist die, die Olympia so sehr bewundert. Und es stellt sich so ein bisschen die Frage, wie weit geht sie, um Olympia wirklich so an sich zu binden. Auch dieses Lachen kam mir neu und echt vor. Echter als alles bisher in meinem Leben. Es war, als würde etwas aus meinem Inneren herausbrechen. Die Sonne, das Licht, dieser ganze goldene Sommer mit Olympia. Also Cora und Olympia begegnen einer aktivistischen Gruppe und Olympia springt darauf politisch an. Cora, bei ihr beginnt im Grunde so eine Gleichzeitigkeit aus. Ich will in meinem Schulsystem mit einer Karriere nach oben kommen, will aber auch in der aktivistischen Gruppe ganz vorne stehen, auch weil sie Olympia beeindrucken will. Der Roman als Arbeitstitel hieß Olympia und für mich war sie die Hauptfigur. Ich wollte immer Cora so als Person, die ich mögen würde, die auch Olympia irgendwie gut zur Seite steht und sie versucht irgendwie so zu schützen. Als ich das aufgegeben habe, war sie so frei und konnte so ihrem Ehrgeiz so Luft geben.
2: Franziska Gänzler macht ein vielschichtiges Panorama davon auf, wie Beziehungen und Freundschaften funktionieren, wenn man nicht mehr direkt in Kontakt ist, sondern immer was dazwischen geschaltet ist. Soziale Medien, Chatgruppen. Und das hat uns überzeugt, in Kombination auch mit einer sehr zeitgemäßen Sprache, die einfach dazu passt, hat sie einen tollen, spannenden Roman geschrieben.
3: Franziska Gänzler.

0: Auch sie hat schon einige Auszeichnungen hinter sich für ihre schriftstellerische Arbeit, unter anderem den Ingeborg-Bachmann-Preis. Jetzt der erste Roman, für den sie unter anderem mit dem Aspekte-Literaturpreis für das beste Debüt ausgezeichnet werden wird. Bald, wer weiß, vielleicht heute noch mit einem anderen Preis. Es geht um Krieg in Europa, es geht um Moskau und Berlin, es geht um Tod und Unsterblichkeit. Für mich auch ein Beispiel, wie Literatur es vermag, uns zu helfen, mit dieser bedrückenden Weltsituation umzugehen. Unter anderem mit Witz und einer Reise nach Absurdistan und einer extremen künstlerischen Wucht. Die Zikade entschlüpft ihrer goldglänzenden Hülle von Valeria Gordiev.
1: Angekreuzt, sehe ich, ist sowohl Englisch als auch Deutsch. Sollten Sie das Gespräch also lieber auf Englisch durchführen wollen, würde ich Sie an dieser Stelle an meine Kollegin verweisen. Ansonsten fahre ich einfach weiter fort.
2: Die Zikade entschlüpft ihrer goldglänzenden Hülle, beginnt mit einem Aufklärungsgespräch. Lada, Künstlerin aus Berlin, hat sich für eine Studie zu Langlebigkeit gemeldet. Ihre Wohnung ist ohnehin gerade eine Baustelle. Zur gleichen Zeit in Moskau, in den Kellern des Biologischen Instituts, sucht ihr Bruder Konstantin nach geheimen Forschungsergebnissen zur Lebensverlängerung. Auftraggeber ist sein Patenonkel Boris, ein zwielichtiger russischer Oligarch, der unsterblich werden möchte.
1: Protagonisten des Romans sind die Geschwister Konstantin und Lada Mollot, die einen Altersunterschied von 17 Jahren trennt. Und für mich sind die beiden wie zwei Spiegelhälften, denen auch im Roman eigene Welten zugeordnet sind. Eine Berliner und eine Moskauer Welt, eine Ober- und eine Unterwelt, könnte man auch sagen. Die beiden letztlich das ewige Leben oder den ewigen Tod in Aussicht stellen. Das zentrale Thema für mich ist dieser Menschheitstraum, nicht sterben zu müssen oder vielleicht etwas später sterben zu müssen. Und das vor dem Hintergrund, dass in der Gegenwart ja auch diese Frage nach dem Tod ja auch in einer ganz neuen existenziellen Dringlichkeit auf uns zukommt, mit dem Aufkommen dieser neuen Faschismen, mit der Kriegswirklichkeit. Friedhofsmauern sichern den Frieden, könnte man sagen. Zumindest stellen sie Ordnung her. Innen die Toten, außen die Lebenden, alle an ihren rechtmäßigen Platz. Also das Buch ist eigentlich mein Versuch, aus dieser

0: großen Beklemmung herauszukommen, in die mich die Gegenwart in ihrem Grauen gebracht hat. Und zwar, indem ich das Buch in Richtung Groteske habe kippen lassen. Und für mich war das schon noch eine Art Befreiung.
1: Was diesen Roman auszeichnet, ist, dass er alle literarischen Mittel ausschöpft, die es wahrscheinlich überhaupt gibt auf der Welt, die es jemals gab in der Vergangenheit. Er spielt auch in der Vergangenheit, in der Gegenwart. Er spielt unter anderem in der Hölle. Er ist so real und gegenwärtig und ein großes Lesevergnügen.
2: Valeria Gordejew. Er hat es mit seinem dritten Roman in den Kreis der Nominierten geschafft. Dabei zündet er ein literarisches Feuerwerk, ein wilder Ritt durch Sprachwissenschaft, Soziologie, Medizin, Mathematik, Philosophie, völlig

0: Jahrhunderts in Wien auf. Über Briefe entwickelt sich eine Freundschaft mit einem genialen Mathematiker. Die beiden wollen die perfekte Sprache finden. Ein Buch voller Gedankenspiele. Absurd, spielerisch und ohne klassische Handlung. Ein Abenteuer mit der ein oder anderen literarischen Schleife, bei dem man auch mal ordentlich durchgeschüttelt wird.
1: Es geht im Buch vor allem um einen Wunsch der Hauptfigur, eben diese perfekte Sprache zu haben und damit auch eine perfekte Welt zu haben, in der keine Missverständnisse mehr existieren. Es geht vor allem auch so um die Frage, erstens, ist das möglich und zweitens, ist das überhaupt wünschenswert? So ist dieser Drang nach Perfektion überhaupt irgendwie was, was man anstreben sollte? An einem Tag, dessen Datum niemand verzeichnete, landete ein Raumschiff inmitten einer riesigen Steckrübenplantage im ruralen Iowa. Man wechselte ein paar Worte mit den Steckrüben, bis es nichts mehr gab, worüber man reden konnte, und schwieg dann. Sprache oder vor allem halt auch so Literatur kann oft eben auch so einen Zweck erfüllen, so eine Art Barriere zwischen sich und die Welt zu schaffen, dass man eben halt in fiktionaler Form dann quasi sehr schwierige Themen abarbeiten kann. Und genau, Franziska Denk im Buch hat so eine sehr gespaltene Beziehung zur Sprache, aber eben schafft es dann eigentlich so mit Sprache, sich so ein bisschen von den Gefahren der Welt auch so ein bisschen zu immunisieren. Grundantrieb war vor allem so eine philosophische Fragestellung, inwiefern gehen wir mit der Welt und mit Sprache um? Inwiefern kann Sprache unsere Welt darstellen, unser Leben darstellen? Für mich persönlich ist das dringlich, weil ich halt nur mit Sprache arbeite seit Jahren und alles, was ich mache, irgendwie mit Sprache zu tun hat. Und ich wollte was drüber machen, wo man auch das einfach mal auch in Frage stellt.
2: Elias Hirschel legt mit Schleifen einen wunderbar überdrehten Roman vor, der durch seine Sprachspiele, durch seine erzählerischen Tricks und vor allem durch seinen unerschöpflichen Ideenreichtum besticht. Wer sich auf diesen wilden Ritt einlässt, der taucht auf jeden Fall ganz tief ins Absurde ein. Ein Roman, der verwirrt, der herausfordert und der vor allem schallend laut zum Lachen bringen wird.
3: Elias Hirschel. Unsere nächste Nominierte ist Theaterfrau, Dramaturgin, eine der drei ostdeutschen Frauen, die sich betrinken und den idealen Staat gründen. Sie ist Autorin. Ihr dritter Roman landete auf dieser Shortlist. Vielleicht auch, weil sie es erstens so eindrücklich vermag, uns eintauchen zu lassen in ein Stück DDR, das viele Jahre zurückliegt, aber durch sie so greifbar, so erlebbar, so fühlbar wird. Allein das wäre schon auszeichnungswürdig. Und weil sie zweitens es aber auch schafft, politische, gesellschaftliche, emotionale, individuelle Systeme so zu durchleuchten, dass sie eben auch Hinweise darauf geben, wie wir damit in der Gegenwart besser umgehen können. Die Selbstregulierung des Herzens von Peggy Medler.
4: Manche sagen, die Gegend habe den Fritsch an seine Kinderzeit in Ostpreußen erinnert.
0: Die Gegend in Selbstregulierung des Herzens ist eine Wald- und Seenlandschaft in Brandenburg. Hier gründet der Fritsch, wie ihn alle nur nennen, Ende der 60er eine Datschensiedlung, die im Lauf der Jahrzehnte zum Rückzugsort für viele Ostberliner wird. Ein Stückchen Freiheit in einem umzäunten Land, auch für Georg und Mona.
4: Georg hat Ökonomie studiert, sich aber ganz schnell für die elektronische Datenverarbeitung begeistert. Und Mona wiederum kommt eher aus dem künstlerischen Milieu, will eigentlich auch Malerin werden und arbeitet als Grafikerin in einem Werbebetrieb. Es ist die Zeit, dass die ersten Großrechner in der DDR zum Einsatz kommen und zeitgleich eine Wirtschaftsreform angedacht und geprüft wird, ob man mehr Selbstregulierung in die eigentlich sehr starre und zentral durchorganisierte Planwirtschaft bekommen kann.
5: Dieses Dickicht aus Fragen und Problemen konnte kein einzelner Mensch lösen. Der Mensch war ja selbst ein Dickicht und von ganz anderer Zeitlichkeit als das große Ganze. Das bisschen Leben. Das bisschen Leben durfte einfach kein Drecksleben sein.
4: Und mit dieser sogenannten kybernetischen Revolution verbinden sich für Georg sehr große Hoffnungen. Hoffnungen Demokratisierung und Liberalisierung im Zuge der Wirtschaftsreform. Und auf dieser Ebene sind sich Georg und Mona eigentlich sehr ähnlich. Diese Hoffnungen und Träume brechen dann mit dem Prager Frühling abrupt

0: das ist die Hauptfrage von diesem Buch. Wie schafft man es in einem System, was sich eigentlich kaum mehr verändert, so ein emotionales Gleichgewicht für sich zu finden trotzdem?
1: Peggy Mädler erzählt in Selbstregulierung des Herzens von ostdeutschen Lebensgeschichten, über die man nur selten in der deutschen Literatur liest. Es sind die leisen Dissidenten und nicht die lauten Widerstandskämpfer, denen sie eine Stimme gibt. Menschen, die ihre Träume immer wieder anpassen mussten, aber doch ihren Idealen treu blieben. Es ist aber gleichzeitig auch eine wunderbare Geschichte darüber, wie es gelingt, Kunst und Wissenschaft gegen alle Widerstände durchzusetzen und auszuüben. Ein hervorragendes Buch.
2: Peggy Mädler. Sie hat schon mit ihrem Debüt die literarische Welt ordentlich durchgewirbelt und in Entzückung versetzt. Und sie hat es jetzt wieder getan, diesmal mit einer Liebesbeziehung, in die die Wirklichkeit einbricht. Also der 7. Oktober zum Beispiel, der Gaza-Krieg, aber auch ganz Banales wie der Alltag. Und dann diese Erzählweise, dieselbe Situation aus zwei verschiedenen Perspektiven. Das ist simpel, aber bestechend, eindrucksvoll, spannend und in jedem Falle preiswürdig. Anton und Alma von Dana Vohwinkel.
3: Das Steak haché schmeckte so tierisch, dass Alma es bereits am ersten Tag in ihre Serviette spuckte.
4: Die Geschichte von Anton und Alma beginnt bei einem Schüleraustausch. Zu einer Liebesgeschichte wird sie erst einige Jahre später, auf einer Berliner Uniparty. Anton und Alma verlieben sich, trösten sich, haben viel Sex. Er ist Jude, sie nicht. Nach dem Terrorangriff vom 7. Oktober bricht die Gegenwart hinein in ihre Liebe, die Dana Vohwinkel im Wechsel aus Antons und Almas Perspektive erzählt.
3: Es hat mir Spaß gemacht, auch den Blick, den sie aufeinander haben, abzugleichen mit dem Blick, den sie dann selber auf sich haben. Und da kann man sich so austoben drin. Alma kommt vom östlichen Berliner Stadtrand und Anton aus einer Schöneberger jüdischen intellektuellen Familie. Anton ist eher selbstsicher, vor allem was den Kopf angeht. Und Alma ist sehr unsicher. Aber für mich stand auch immer im Raum, dass Alma vielleicht eigentlich die smartere von den beiden ist. Du kommst nach Hause und jemand freut sich, dass du da bist. Du kommst nach Hause, dachte sie, und jemand freut sich, dass du da bist. Du, Alma, kommst nach Hause. Das, Alma, ist die Liebe deines Lebens. Ich habe nicht gedacht, ich setze mich jetzt hin und schreibe eine Liebesgeschichte, die mit Weltpolitik verbunden ist. Ich wusste, dass ich sie schreiben möchte, schon vor dem 7. Oktober. Und dann wusste ich, dass ich sie mit dem Wissen darum, was passiert ist, nicht in der Gegenwart erzählen kann, ohne dass das hereinbricht. Und ich glaube, dass das für Anton und Alma auch so ist, dass die Welt in ihr Leben hineinfällt. Also ich finde es schön am Romane schreiben, dass man keine Message haben muss. Ich will nicht, dass die Leute irgendwas aus diesem Roman mitnehmen, außer dass sie einen Roman gelesen haben, der sie hoffentlich auf irgendeine Art und Weise menschlich berührt hat. Also das wäre natürlich das Größte.
5: Dana Vohwinkels Anton und Alma zeichnet sich aus durch ein beständiges Changieren zwischen Nähe und Distanz, bezogen auf Anton und Alma, ebenso wie bezogen auf weltpolitische Ereignisse. Insgesamt entsteht dadurch eine vielschichtige Reflexion von Religion, Gesellschaft, Familie, Geschichte, Judentum und Antisemitismus.
2: Dana Vohwinkel. Das sind sie, die Nominierten für den Deutschen Buchpreis im Jahr 2026. Meine Damen, meine Herren und alle anderen, auch an den digitalen Endgeräten, lesen Sie das bitte. Die Shortlist ist ein super Anfang, danach können Sie sich durch die Longlist durchlesen. Es wird Sie auf jeden Fall schlauer machen, fröhlicher, vielleicht auch trauriger. In jedem Fall werden Sie mit der Gegenwart und der Zukunft besser zurechtkommen. Und es gibt ja auch noch Gewissheiten, an die wir uns festhalten können, zum Beispiel, dass jetzt der Deutsche Buchpreis verliehen wird und dass getragen von Ihrem Applaus der Vorsteher des Börsenvereins nochmal die Bühne begegnen wird, Sebastian Gogolz.

Den Deutschen Buchpreis 2026 für den Roman des Jahres verleiht die Stiftung Buchkultur und Leseförderung des Börsenvereins des Deutschen Buchhandels an Sheyda Bazyah, Die Lücken. Applaus.

0: So. Herzlichen Glückwunsch. Du musst dich kurz hier hinstellen, damit ich die Preisbegründung noch vorlesen darf. Sie müssen jetzt. Na gut. Dann machen wir das einfach vorher und ich lese danach die Preisbegründung. Sie müssen noch einen Moment warten, ich muss die Begründung noch vorlesen. Heimisch in Heimesbach kann man das sein. Der Roman Die Lücken von Sheida Basyar reflektiert anhand einzelner Figurenschicksale fast 100 Jahre ambivalenten deutschen Lebens. Es waren Nachbarn, die zusahen, wie jüdische Menschen aus den Straßen verschwanden. Es sind Nachbarn, die Entscheidungen treffen, ob Menschen mit Migrationsgeschichte sich zu Hause fühlen. Die Autorin wählt überzeugende literarische Strategien. Der Blick einer toten Erzählerin und die kaleidoskopische Struktur des Textes ermöglichen es, zwischen den Zeiten zu springen, sowie Nähe und Distanz zu erzeugen. Auch die enge Verbindung von fiktiven und dokumentarischen Elementen, von erfundenen und historischen Figuren, die selbst eine Stimme bekommen, erzeugen den starken Nachhall des Textes. Ein Roman gegen Gleichgültigkeit. Herzlichen Glückwunsch. So.
1: Dankeschön. Es fällt mir nicht so richtig leicht, so richtig Freude zu empfinden, muss ich sagen, weil das schon ein sehr merkwürdiges Gefühl ist, wenn man einen Roman schreibt über Menschen, die verfolgt wurden und terrorisiert wurden und ermordet wurden und sich dann einfach richtig zu freuen. Das kommt mir nicht ganz richtig vor. Deswegen möchte ich gerne sagen, dass all meine Freude oder die über die Wertschätzung, die ich bekomme, den Personen gehören soll, um die es in diesem Roman geht. Und ich muss auch sagen, dass mein Verhältnis zu Preisen ein bisschen überschattet ist, seit ich einen Satz gelesen habe, den Heinz Kahn gesagt hat. Heinz Kahn ist 1922 in Hermeskeil geboren, da wo ich auch geboren bin, 66 Jahre später.

hat, was ihm das bedeutet, hat er geantwortet, gar nichts. Mein Vater hat im Ersten Weltkrieg auch eine Menge Orden bekommen und wurde doch vergast. Ich lege keinen Wert auf solche Auszeichnungen. Und mich hat das sehr mitgenommen und sehr beschäftigt in all seiner absoluten Ehrlichkeit, weswegen ich Heinz Kahr noch sehr bewundere, obwohl ich ihm nie begegnet bin. Und er ist schon seit einigen Jahren verstorben. Ich habe mich gefragt, ob er diesen Satz heute immer noch so sagen müsste, und ich fürchte ja. Und möchte darauf hinweisen, dass antisemitische Straftaten auf ihrem Höchststand sind und die rassistischen auch. Und es im Moment keine Minderheit in Deutschland gibt, die keinen Grund zur Sorge hat. Und auch wenn das die Stimmung immer ein bisschen vermiest, aber dafür sind ja solche Abende vielleicht auch da, über die Sachen zu reden, über die man sonst nicht reden möchte, reden wir auch heute in Deutschland von Deportation, auch wenn ein anderes Wort dafür benutzt wird. Und ich möchte sehr eindringlich dazu auffordern, dagegen zu halten. Das ist das, was Faschisten immer tun. Sie kursieren erstmal mit irgendwelchen Dingen, die wir nicht glauben, bis wir uns daran gewöhnt haben und sie eintreten. Und wenn wir schon bei dieser Analyse von Hannah Arendt sind, möchte ich gerne einen Satz von ihr zitieren, der mich beim Schreiben von den Lücken sehr beschäftigt hat. Der lautet, das Problem ab 1933 war doch nicht, was unsere Feinde gemacht haben, sondern was unsere Freunde gemacht haben. Und das lasse ich jetzt so stehen. Und ich möchte verschiedenen Menschen Danke sagen. Als allererstes möchte ich meinem Mann Dankeschön sagen, weil ich, glaube ich, ohne unser Zuhause, das wir teilen, ich mich nicht getraut hätte, mich diesem Thema zu stellen. Und es, glaube ich, eine ziemliche Herausforderung war, mit mir Zeit zu verbringen in diesen Jahren. Und ja, danke, dass du mich aushältst. Alle Menschen, denen ich danke, namentlich danke, habe ich im Nachwort genannt. Es gibt eine Reihe von Menschen, die ich nicht genannt habe, weil ich gar nicht mehr genau weiß, wer das alles war. Alle Menschen, die mich einfach nur kurz gefragt haben, wie es mir geht, und die sich den Rest des Abends dann anhören durften, was es mit Hermes Kahr während der NS-Zeit auf sich hatte. Die vielen unbekannten und bekannten ZuhörerInnen, die sehr wichtig sind in einem Schreibprozess. Ich möchte gerne meiner Agentur danken, Karin Graf und Maike Herrmann, die beide ganz früh schon involviert waren in den Stoff und ganz unterstützend immer sind. Ich möchte selbstverständlich meinem Verlag danken, Kiepenheuer und Witsch. Ihr seid sowas von der Wahnsinn. So jede einzelne Person, die bei euch arbeitet, möchte man eigentlich einmal namentlich nennen, weil das so toll ist bei euch. Und ja, Mona Leitner, die das Lektorat gemacht hat, die unermüdlich mit einer Engelsgeduld sich mit mir an diesen langen Text gesetzt hat, ist heute gar nicht hier, aber ich weiß, dass sie es auf ihrem Handy verfolgt, draußen in Frankfurt. Und Mona, ich danke dir sehr für deine Geduld. Ich möchte Sandra Heinrizi danken, die mich vor 10 Jahren in den Verlag geholt hat. Sie hat das getan mit den Worten, sie möchten mir eine literarische Heimat bieten. Und ich möchte an dieser Stelle sagen, das ist das einzige Mal, dass der Begriff Heimat für mich Sinn gemacht hat.

Und ich danke den anderen Nominierten auf Longlist wie auf Shortlist. Wir haben immer mal wieder miteinander geschrieben, wir waren in Austausch, wir haben uns getroffen und es war sehr schön, mit diesen wundervollen Büchern auf der langen und auf der kurzen Liste zu sein. Und ich finde es sehr angenehm, dass wir so transparent damit umgehen, wie ambivalent es ist, Preise zu wollen, sich Preise zu wünschen und gleichzeitig überhaupt kein Interesse daran zu haben, in Konkurrenz zueinander zu stehen, weil wir am Ende einfach alles Leser und Leserinnen sind und unsere Bücher lesen möchten. Also vielen Dank für diese Freundlichkeit, die wir geteilt haben. Und als allerletztes möchte ich gerne meinen Eltern und meinen Schwestern danken. Ich werde manchmal gefragt, wie ich das mache, dass ich einen menschlichen Blick auf meine Figuren behalte, auch wenn ich alles, was sie tun, ablehne. Und dann denke ich immer, ich glaube, ich bin einfach mit den warmherzigsten Menschen aufgewachsen in einer kalten Zeit, in einer schwierigen Zeit. Und denen gilt mein Dank als letztes. Vielen Dank. Applaus

0: Herzlichen Glückwunsch auch von mir. Vielen Dank für das Buch, vielen Dank für diese eindringlichen Worte. Ich will es aber nicht vergessen, auch vielen Dank an alle anderen Nominierten. Ganz toll, was dieses Jahr literarisch hier passiert ist. Und herzlichen Glückwunsch zu diesem wundervollen Preis. Ich möchte auch Danke sagen, nicht nur an die Nominierten, an die Preisträgerin, an die Stadt Frankfurt, natürlich an den Börsenverein, an alle Menschen, die das hier mit organisiert haben, von Technik, Ton, Kamera und so weiter. Vielen, vielen Dank. Und vielen Dank, Sie waren ein bezauberndes Publikum. Herzlichen Dank. Wir müssen alles erwarten, auch das Gute. In diesem Sinne, tschüss.
1: Das war die Verleihung des Deutschen Buchpreises von gestern Abend aus dem Frankfurter Römer. Hier geht's dann nach den Nachrichten weiter mit unserer neuen Lesung.

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2: 17 Uhr. Frankfurter Buchmesse wird eröffnet. Unterschiedliche Reaktionen auf ersten AfD-Landtagspräsidenten. Gericht in Spanien hebt Haftbefehl gegen Puigdemont auf. Das Wetter in der Nacht meist klar, 12 bis 4 Grad. Mein Name ist Stefan Schiebelhut. In Frankfurt beginnt jetzt die Eröffnungsfeier der 78. Buchmesse. Ehrengastland ist in diesem Jahr Tschechien, ARD-Buchmessenreporterin Antje Bonhage.
3: Auf der diesjährigen Buchmesse steht außerdem das Thema künstliche Intelligenz im Fokus. Der Börsenverein des deutschen Buchhandels fordert strengere Regeln beim Umgang mit KI. Eröffnet wird die Messe traditionell mit einem symbolischen Hammerschlag. Ab morgen steht die Buchmesse dem Fachpublikum offen, ab Freitag dem breiten Publikum. Bis Sonntag werden auf der Buchmesse insgesamt rund 250.000 Besucher erwartet.
2: Linke und Grüne haben nach der Wahl des ersten Landtagspräsidenten der AfD von einem schwarzen Tag gesprochen. Linken Co-Fraktionschef Pellmann sagte, folgende Generationen würden noch lange fragen, was man getan habe, um das zu verhindern. Grünen Co-Fraktionschefin Hasselmann verurteilte das BSW. Es habe sich als Mehrheitsbeschaffer aus dem demokratischen Spektrum verabschiedet. In Sachsen-Anhalt war heute Tobias Rausch als erster AfD-Politiker in das höchste Landesamt gewählt worden. In Magdeburg hatten laut Polizei 350 Menschen dagegen demonstriert. Die AfD stellt in Sachsen-Anhalt neben dem Landtagspräsidenten auch einen Stellvertreter. Am Nachmittag ist Hans-Thomas Tillschneider zu einem der Vizepräsidenten gewählt worden. Nach der Festnahme von Ex-BND-Chef Hanning haben Politiker von Regierung und Opposition gefordert, den Fall vollständig aufzuklären. Der Chef des Parlamentarischen Kontrollgremiums für die Geheimdienste, Heinrich Mann von der CDU, sagte, man werde Geheimnisverrat nicht dulden. Aus Berlin, ARD-Hauptstadtkorrespondent Jasper Ruppert.
4: Grünen-Sicherheitspolitiker Konstantin von Notz fordert Konsequenzen. Man müsse die Lobbytätigkeiten ehemaliger Spitzenbeamter und höchster Geheimnisträger stärker in den Blick nehmen. Hier könne man auch nachschärfen beim Gesetz zur Reform der Nachrichtendienste, das gegenwärtig in den Ausschüssen des Bundestags beraten wird. Kein Nachschärfen, sondern einen kompletten Stopp des Gesetzes fordert dagegen linken Politikerin Clara Bünger. Der Fall Hanning zeige, dass die Geheimdienste selbst ein Sicherheitsrisiko seien. Es sei fatal, genau jetzt die Dienste mit weiteren Befugnissen auszustatten.
2: Der Datenschutzbeauftragte des Bundes, Hennemann, kritisiert Gesetzesvorhaben der Bundesregierung. Der Freiburger Rechtsprofessor sagte wenige Tage nach seinem Amtsantritt, durch die geplanten Veränderungen am Informationsfreiheitsgesetz würde das Recht auf Auskünfte vom Staat teilweise ausgehöhlt. Auch zur geplanten Reform der Geheimdienste äußerte Hennemann Bedenken. Geplant ist, dass die Geheimdienste künftig mehr Daten sammeln, speichern und auswerten dürfen. Der Bundesdatenschutzbeauftragte ist unabhängig und wird vom Bundestag für 5 Jahre gewählt. Der frühere katalanische Regierungschef Puigdemont kann als freier Mann zurück in seine Heimat. Nach Angaben von Spaniens oberstem Gerichtshof ist der Haftbefehl gegen Puigdemont aufgehoben. Der heute 63-Jährige hatte versucht, die Region Katalonien vom Rest des Landes abzuspalten. Nach dem gescheiterten Versuch floh Puigdemont 2017 nach Belgien und lebte seitdem im Exil. Das waren die Nachrichten. Das Wetter. Bis zum Abend scheint hessenweit die Sonne bei noch 20 bis 24 Grad. In der Nacht ist es meist klar. In Tallagen bildet sich wieder einiges an Nebel. Es kühlt ab auf 12 bis 4 Grad. Morgen erwartet uns nochmal sonniges und sehr warmes Herbstwetter. Bis zum Nachmittag steigen die Temperaturen auf 21 bis 25 Grad. Dann wird es wolkiger und ab dem späten Abend kommt von Westen her Regen auf. Die Zeit, es ist 17.04 Uhr.
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5: 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Und bevor Sie gleich die Lesung hören, hier noch Musik. Memories of Better Times heißt das Stück aus dem Film Aimee und Jaguar, komponiert von Jan Kaczmarek.

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1: Heute Abend wird die 78. Frankfurter Buchmesse eröffnet und wir starten hier mit einem aktuellen Roman, der in diesen Tagen vielfach in Frankfurt vorgestellt wird. Trost von Angelika Klüssendorf. Die Schriftstellerin stellt das Buch morgen und am Freitag im Frankfurter Römer beim Lesefest Open Books vor. Und am Samstag ist Angelika Klüssendorf dann zusammen mit der Sprecherin Corinna Harfuch bei der ARD Hörbuchnacht zu Gast. Hier bei uns im Sendesaal des Hessischen Rundfunks. Ein paar Restkarten sind noch zu haben. Klüssendorfs Roman spielt im Jahr 2022, das unter dem Zeichen der Pandemie und des russischen Überfalls auf die Ukraine steht. Sie geht darin der Frage nach, wie findet man Trost in einer aus den Fugen geratenen Welt? Die Erzählung beginnt kurz nach Silvester 2022. Die Schriftstellerin Rita verschluckt in ihrem Haus eine Wespe. Sie bekommt keine Luft mehr. In Rückblenden wird das vergangene Weihnachtsfest mit der Patchwork-Familie, mit Freunden und Nachbarn erzählt. Es war nicht immer entspannt. Hören wir jetzt also Corinna Harfuch mit Trost.
2: Für Lina O.P. Weizenböck. Rita. Noch ist der Mond zu sehen, knöchern bleich und unerschütterlich. Doch was weiß sie schon, was da oben los ist? Rita betrachtet ihr Morgengesicht im Spiegel, hoffend, dass der Tag wärmer wird und heller. Dieser eisige Januar, sagt sie, und zieht ihren Morgenmantel über den Schlafanzug. Seit einem Jahr ist sie in Rente, Selbstgespräche führt sie schon ein Leben lang. In der Küche heizt sie den Ofen und setzt Wasser auf. Sie ist froh, wieder allein im Haus zu sein. Joachim ist vor einer Woche nach Berlin gefahren. So halten sie es seit Jahren. Sie liebt den Geruch von Kaffee, nimmt den ersten heißen Schluck, zündet sich eine Zigarette an. Ach, sie liebt so einiges. Alleinsein zum Beispiel. Oder einfach nur in die Luft zu starren. Sich mit einem frisch gewaschenen Handtuch das Gesicht zu trocknen, mit Freunden am Telefon zu reden. Blumen. Sie liebt Blumen. Die Schönheit des Meeres. In einem See zu schwimmen. Ihre alten Eulenbarthühner, Pilze im Herbst. Auch Joachim findet Platz in dieser Liebe und natürlich seine Tochter Jane, zu der sie eine geradezu überspannte Zuneigung hat. Sie zieht die Gardinen zurück, am Himmel kreist ein Bussard. Auf dem Gartentisch wirbeln Meisen um den Futtertrichter und noch während sie das Fenster öffnet, entdeckt sie einen Schwarm von Marienkäfern, der sein Winterquartier in den Ritzen bezogen hat. »Ein Haus voller Käfer«, sagt sie laut, und öffnet ihren Mund weit in die kalte Luft, wie um ein Staunen anzudeuten, als wäre da jemand, der sie sehen könnte. Wer wäre es, der sie sehen könnte? Niemand Bestimmtes, aber einen gütigen Blick, den bittet sie sich aus. In der oberen Ecke des Fensterrahmens hängt ein Kondenstropfen, und als sie ihn wegwischen will, hört sie ein Summen und sie muss husten, hält sich die Hand vor den Mund, immer noch, als würde sie jemand sehen. Sie muss etwas verschluckt haben, wahrscheinlich einen dieser Käfer. Sie schafft es nicht, das Insekt herauszuhusten, und so sagt sie, was für ein Blödsinn, als sollte sie sich mit einer bloßen Zumutung abfinden. Sekunden später muss sie sich fast erbrechen, und sie wiederholt, was für ein Blödsinn, diesmal ungläubig, denn der Schmerz ist da und weicht nicht. Ihr Mund öffnet sich und schließt sich in der Atemnot, und neben dem Schmerz trifft sie eine enorme Empörung, nicht nur über eine Biene oder Wespe im Winter, sondern eine Empörung, die in Zorn übergeht. Sie hatte sich diesen Tag anders vorgestellt. Diesen Tag? Wirklich nur diesen Tag? Sie hustet so heftig, als wollte sie ihre Eingeweide durch die Kehle zwängen. Ihre Luftröhre schwillt an, da, wo ihr Herz schlägt, ein riesiger, sich ausdehnender Hohlraum. Sie öffnet die Haustür, das draußen erschreckend real. Da steht sie in ihrem Morgenmantel, als hätte sie schon immer da gestanden, so hell ist es, wie in einem überbelichteten Bild, der Mond allerdings bereits wegradiert. Sie geht in die Knie, versucht zu schreien, doch es gelingt ihr nicht, und selbst wenn, wer würde sie hören? Wochen vorher ist der Weihnachtsbaum aufgestellt und geschmückt. Sie hat die Öfen im Haus geheizt und auch den Kamin, Es ist warm, obwohl die Luft noch feucht ist in dem 60 Quadratmeter großen Saal, der früher ein Kuhstall war. Rita hat es nie geschafft, die Wände fachgerecht trockenlegen zu lassen. Mal fehlte das Geld, mal die Zeit. Dann hatte sie sich an das ungewöhnliche Klima gewöhnt. Nach einem guten Essen und einigen Schnäpsen konnte es hier wie in einer Sauna sein. Rita gehört zu jenen, die sich auf Weihnachten freuen. Allerdings mehr auf die Vorbereitungen. Das Fest verläuft meist anders, als sie es sich vorstellt. Ein leichter Schauer durchfährt sie, als sie daran denkt, Joachim vom Bahnhof abzuholen. Das ist das weniger Schöne an diesem Tag. Sie sind 11 Jahre zusammen. Der Gedanke an Trennung ist ihr schon vor Jahren gekommen. Rita ist Weltmeisterin darin, sich in die falschen Männer zu verlieben. Sie scheint sekundenschnell zu erfassen, dass die Defekte des Auserwählten sich mit den ihren ineinander fügen. Als Waise wuchs sie in einem Kinderheim auf –

Ihre Mutter starb früh an einer komplizierten Wirbelsäuleninfektion. Da war sie 7. Einen Vater hat sie nie gekannt. Rita hat Angst, verlassen zu werden. Und so tut sie alles dafür, dass sie verlassen wird. Als wollte sie es hinter sich bringen. Wenn es nicht geschieht und der andere hartnäckig bleibt, beginnt sie sich aufzulösen. Sie führt einen Affenzirkus auf, sich dieser Liebe würdig zu erweisen. Er spürt Stimmungen, bevor sie da sind. Anfangs sind die großen Jungs, ihr Beuteschema, entzückt. Doch schon bald weicht das Entzücken einer überaus gelangweilten Gewöhnung und sie benehmen sich wie kleine Paschas. Sie versucht, das fragile Gleichgewicht mit Joachim zu halten und lacht sogar, wenn er dem einstigen Kosewort Käfer eklige Sachen hinzufügt, etwa: Wenn ich auf den Käfer trete, spritzt das Gelbe heraus. Ein Kompliment von Joachim: Du bist so gut im Aushalten. Das möchte sie nicht mehr. Nun also

Fenster frostig funkelnden Schnee, während drinnen ein milder Glanz die geschmückten Räume wärmt. Staunende Kinder, die über den Blödsinn der Erwachsenen lachen, und über all dem liegt eine unbestimmte Sehnsucht. Ein Puzzleteil in der Seele eines jeden Einzelnen. Erst mit dem Tod würde daraus ein vollständiges Bild entstehen. Der Film endet mit einem Zitat aus August Strindbergs »Ein Traumspiel«. Alles kann geschehen, alles ist möglich und wahrscheinlich. Zeit und Raum existieren nicht. Seit Joachim seinen Führerschein für ein Jahr abgeben musste, holt sie ihn vom Bahnhof ab. Er ist ein ungeduldiger Autofahrer. Es ist ihr eine Qual, neben ihm zu sitzen. Er flucht und beschimpft die Sonntagsfahrer und manchmal wird sie das Gefühl nicht los, er nutzt es aus, dass sie nicht aussteigen kann. Sie nimmt ihren Mantel und verlässt das Haus. Im Auto hört sie Bach und denkt daran, wie Joachim das erste Mal in ihrem Auto sitzend sagte, »Ich mag kein Klavier.« Sie fand damals nichts dabei, er ist schließlich Trommler. Sie summt zur Musik und sagt laut, »Gut jetzt, es ist Weihnachten. Kastanie.« Kastanie ist das Wort, mit dem sie sich zur Gelassenheit ermahnt, denn eine Kastanie ist eine Kastanie, daran lässt sich nichts ändern. Sie ist zu früh auf dem Bahnsteig. Sie mag es, umherzugehen und zu warten. Durch ihre Lesereisen sind Bahnhöfe ihr zweites Zuhause geworden. Sie kann sich kaum an die Städte erinnern, wo sie gelesen hat, eher an die Bahnhöfe, obwohl sie sich ähneln in ihrer Trostlosigkeit. Auf dem verschneiten Bahnhofsdach funkeln Eiskristalle in der Sonne. Sie schließt die Augen und denkt, wenn die Stille eine Farbe hat, dann dieses eisige Weiß. Früher, was für ein Wort, hat sie vor der Abfahrt in der Metropa einen Kaffee getrunken, schlecht, aber warm. Bei der Ankunft eine Soljanka gegessen. Es gab den alten Harry, der in dem dunklen Kabuff Fahrkarten verkaufte, stets angesäuselt. Das war eben früher, in einem anderen Jahrhundert. Die Metropa ist inzwischen längst geschlossen, Harry tot. Nicht mal eine Toilette existiert auf dem Bahnhofsgelände. Dafür gibt es in ihrem kinderlosen Dorf, 60 ältere Einwohner, einen Spielplatz mit Rutsche, Klettergerüst und Sandkasten. Sie stellt sich gelegentlich vor, wie die Alten dort bis spät in die Nacht herumtollen, Himmel und Hölle spielen und laut singen. Schneewind fährt ihr ins Gesicht. Sie versucht mit offenem Mund eine taumelnde Flocke zu fangen und erinnert sich an die Schneeballschlachten mit Joachim und Jane in ihrem ersten Winter. Sie hatten sich gegenseitig eingeseift, lagen im Schnee, sie war verliebt wie eine Teenagerin und natürlich hatte sie gedacht, all dies würde von Dauer sein. All dies. Was meinte sie damit? Unschuldige Freude, von nichts getrübt? Ihr Herz schlug wie verrückt, wenn er aus dem Auto stieg, und sie war froh, wenn Jane dabei war. Sie zog das Kind gleich mit sich fort, zeigte ihm ihre Eulenbarthühner, damit Joachim ihre Schüchternheit nicht bemerkte. Sie war unendlich schüchtern, wenn sie verliebt war. Es wurde immer schlimmer statt besser mit den Jahren, und ihre Versuche, die Schüchternheit zu überspielen, nahmen merkwürdige Formen an. Sie war selbst erschreckt über ihre Schroffheit, als sie zu Joachim sagte, »Bringen wir es hinter uns.« Damit meinte sie tatsächlich Sex. Sie mag Sex. Sie wurde knallrot, das geschieht ihr immer noch, als sie es aussprach und nicht zurücknehmen konnte, und so ging sie schnell die Treppe hoch ins Schlafzimmer, zog sich aus, legte sich rücklings ins Bett und wartete. Dies geschah bei ihrer zweiten Begegnung, Jane war nicht dabei. Da lag sie nun, und als sie noch dachte, sie sei völlig durchgedreht, hörte sie ihn die Treppen hochkommen. Er sah sie unsicher an, was sonst, kam näher und zog sich ebenfalls aus. Sie war verliebt. Sie las ihm Gedichte vor, keine Liebesgedichte. Er brachte beim nächsten Mal seinen Schlafanzug mit und sein Schlagzeug, das fortan in einer Ecke des Saales seinen Platz hatte. Sie war benommen von seiner Geschwindigkeit, doch voll glücklicher Erwartung auf die Zukunft. Bevor Joachim durch die Tür trat, er rief 10 Minuten früher aus dem Auto an, rannte sie ins Bad, schminkte sich dezent, kniff sich für ein wenig natürliche Röte in die Wangen. Erwachte Joachim morgens in ihrem Bett, hatte sie bereits 2, 3 Orangen verspeist, wegen des Mundgeruchs und der Frische. Sie wollte beim ersten Kuss gut riechen. Bis heute weiß er nicht, dass sie sich nichts aus Orangen macht. Er war so übermütig, heiter, sie vertraute ihm.
Einmal ließ sie sich rückwärts

in seine Arme fallen. Eine Durchsage reißt sie aus den Gedanken. Der Zug wird sich um 20 Minuten verspäten. Sie geht frierend zum Auto, findet ihre Mütze, zieht sie sich bis über die Ohren, sucht vergeblich nach den Handschuhen. Statt der taumelnden Schneeflocken weht inzwischen ein eisiger Wind. Sie sorgt sich, dass die Glut in den Öfen zu Asche wird, überlegt, nach Hause zu fahren, doch die Fahrt würde zu lange dauern. Kurz riecht es, als würde in der Nähe gegrillt. Dann hört sie Musik, Weihnachtslieder, wahrscheinlich aus dem Altenheim neben dem Bahnhof. Wenn sie daran vorbeifährt, denkt sie, dass sie niemals ihren sogenannten Lebensabend dort verbringen möchte. »Kastanie«, sagt sie laut in die kalte Luft, setzt sich ins Auto und dreht die Heizung auf. Sie freut sich auf Jane, die morgen wieder mit dabei sein wird. Sie mochte Jane gleich, ihr verschlossenes Gesicht, den flammenden Storchenbiss auf ihrer Stirn, der rot aufleuchtet, wenn sie wütend ist. Rita kann sich an ihrem Zorn erfreuen, ein guter, roher Kinderzorn und keine Scham danach. Sie freut sich nicht auf Erik und Helene, die Joachim eingeladen hat. Seine Worte, da musst du durch, Erik gehört dazu, ist schließlich der Stiefbruder meiner Tochter. Es war doch dein Wunsch, eine große Familie, ich dachte, du freust dich, das Haus voller Gäste. Was sollte sie da erwidern? Sie schaltete ab, wie so oft in letzter Zeit. Sie kann es nicht genau benennen, wann sie Erik mag und wann nicht. Sie freut sich jedoch auf den kleinen Malte, den Sohn von Erik und Helene, der verrückt ist nach ihren Eulenbarthühnern und überhaupt alles liebt, was lebt, egal ob Mensch, Tier oder Insekt. Inzwischen ist der eisblaue Himmel mit einer trüben Haut bedeckt. Sie läuft den Bahnsteig ab, kahles Gestrüpp entlang der Gleise, Krähen schreien, als wollten sie den Zug ankündigen, der langsam einfährt. Joachim hat seine Maske schon abgenommen, als er ihr entgegenkommt. Er zieht seinen kleinen roten Koffer hinter sich her und in seinem Gesicht, so lesbar für sie, ein Lächeln, das sie wehrlos macht. Doch in den Mundwinkeln eingenistet, müde Gereiztheit. Das Lächeln gilt dem Sex. Er freut sich darauf. Noch während sie sich umarmen, holt er aus. Was für Idioten im Zug, husten herum, als gäbe es kein Corona. Dann der Gestank, 30 Minuten Verspätung und das für diese kurze Strecke, das muss man sich mal vorstellen, es geht bergab mit unserem Land. Er hört einfach nicht auf zu reden. Sie versucht, sich ihre Enttäuschung nicht anmerken zu lassen. Seine Anspannung springt auf sie über wie ein Tierchen, nistet sich in ihrem Körper ein. Sie antwortet ihm mit falscher Fröhlichkeit. Seine Unzulänglichkeiten, die in seiner Abwesenheit verblasst sind, leuchten wieder auf und sie sagt sich, dass er gar nicht anders kann. Er ist gefangen in sich selbst. Das sagt sie sich stets, um nicht zornig zu werden. Denn ihr Zorn ist ein alt gewordener Kinderzorn, so lange zurückgehalten, dass er vernichtend ist und ihre Scham danach oft unermesslich. Während sie ihn im Auto mit dem Klavierkonzert Nummer 5 von Bach zum Schweigen bringt, erinnert sie sich an einen furchtbaren Streit. Bevor sie zu seinen Eltern aufbrach, seine Mutter hatte Geburtstag und Joachim war schon da, wollte sie noch die Hühner füttern. Doch im Auslauf erwartete sie ein gewaltiges Blutbad. Ihr goldgelacktes Lieblingshuhn lag mit durchtrenntem Genick auf dem Boden, überall verschmierte Federn, drei Hennen fehlten. Auf einen Streich hatte sie 4 geliebte Eulenbarthühner verloren. Es war März, der Fuchs hatte seine Welpen zu füttern. Es war ihr vor Jahren schon einmal passiert. Das Haus der Eltern liegt nur 3 Dörfer weiter. Kurz nach dem Ende der DDR sind sie von West-Berlin nach Brandenburg gezogen, in ein kleines, preiswertes Backsteinhaus in Seenähe. Auf ihr Klingeln öffnete Irma, trotz ihres hohen Alters eine drahtige, unternehmungslustige Frau, die darauf besteht, noch nie bei einem Arzt gewesen zu sein, und fragte statt einer Begrüßung, »Was siehst du denn so verheult aus?« Joachim saß neben seinem Vater am Tisch und als sie ihn endlich umarmte,

sagte, ich wünschte, jemand würde so um mich trauern. Sind doch nur Tiere. Rita beteiligte sich kaum an der Unterhaltung und als Joachim ihr zuprostete und sagte, nicht so viel schnacken, Kopf in Nacken, zerlegte sie ihn innerlich in Einzelteile. Als sie auf der Rückfahrt vor einer Ampel hielten und Joachim sagte, das war doch ein schöner Abend, was hast du nur schon wieder, hob sie ihre Füße und trat heftig gegen die Windschutzscheibe. Nach dem ersten Erschrecken fuhren sie schweigend weiter, das Spinnennetz der zerborstenen Scheibe vor sich, starr und unfähig, ein versöhnendes Wort zu finden. Natürlich ging es Jahre später nur noch um die zertrümmerte Scheibe. Es gab keinen Kontext mehr. Rita war die Furie. »Was denkst du gerade?« fragt Joachim und stellt die Musik aus. »Nichts«, erwidert sie. Vor ihrem Haus angekommen, steigt sie eilig aus dem Auto. Er rollt seinen Koffer hinter ihr her. »Hast du schon wieder dein ADHS?« ruft er, während sie in die Küche eilt, um Holz nachzulegen. Sie zündet die Kerzen auf dem Adventskranz an, nimmt das Sieb mit den vorgekochten Spaghetti und will nach draußen die Hühner füttern. »Ach, immer die Hühner«, sagt Joachim, vor dem geöffneten Kühlschrank stehend. »Willst du kalte Nudeln essen?« »Nein, aber ich bin doch gerade erst angekommen. Ich bin ja schon froh, dass deine Hühner diesmal keinen Namen haben.« Sie erwidert nichts. Draußen atmet sie durch. »Natürlich haben ihre Hühner Namen.« Er neidet ihnen sogar die kalten Nudeln, so wie er alles haben möchte, was sie weggibt oder verschenkt. In seinem Beruf war Joachim souverän. Seine Schüler mählen ihm heute noch Weihnachtsgrüße. Und wenn er von ihnen erzählt, leuchtet das Glück vergangener Tage in seinem Gesicht auf. Inzwischen scheint ihm der ohnehin fragile Bezug zur Welt verloren gegangen zu sein. Er ist kein Seiltänzer mehr, der pedantisch zwischen richtig und falsch entscheidet. Das Falsche bohrt sich ihm wie ein Splitter ins Auge. Sie wirft die Nudeln in das eingezäunte Gartenstück, die Hühner plustern sich und gackern trotz der Kälte. Ein kurzer, kontrollierender Blick, das muss für heute genügen. Spätabends sitzen sie in der Küche. Die Spaghetti, warm, sind gegessen, die Flasche Rotwein ist leer. Joachim geht duschen, sie hört, wie er den Rasierer am Waschbecken abklopft, und als er ins Schlafzimmer kommt, verschwindet sie im Bad. Sie stellt das Wasser so heiß, wie sie es ertragen kann. Nackt schmiegen sie ihre Bäuche aneinander. Routiniert redet Joachim von ihrem runden Hintern. Routiniert kann sie sich an seiner Lust erfreuen. In seinem Körper ist der vitale Mann zu erkennen, der er einmal war. Er wirkt um Jahre verjüngt. Als Joachim schläft, zieht sie sich an und geht nach draußen. Sie läuft den Pfad entlang zur Dorfstraße. Die Laternen sind nicht beleuchtet, sie findet den großen Wagen am Himmel und ist beruhigt. Als Mädchen ist sie mit ihren Freundinnen singend unter dem frostigen Sternenhimmel ins Heim gelaufen. Das ganze Leben vor sich, Erwartung, Hoffnung, Unglaube. Und was für eine erhabene Vorstellung von der Liebe. Dass ihre Mutter so abrupt aus ihrem Leben verschwunden war, hatte sie nicht wahrhaben wollen. Lange leugnete sie ihren Tod. Und als die Erzieherinnen ihr nahelegten, dass es an der Zeit sei zu trauern, lachte sie nur. Sie steckte fest in ihrem Universum. Mutter war nur unterwegs, sie würde zurückkommen, auch wenn es ewig dauerte. Verlassen würde ihre Mutter sie nie. Rita las viel in ihrer Kindheit, flüchtete sich in andere Welten, begann schließlich selbst zu schreiben. In ihren Büchern geht es um Tiere. Esel, Krähen, natürlich Hühner. Rita hat nichts dagegen, dass sie in der Abteilung für Geschenke liegen. Auch ihr neues Buch bildet keine Ausnahme, wobei die Tiere diesmal vor Gericht stehen. Sie hat über die Elefantenkuh Mary gelesen, die 1916 in den USA zum Tod durch den Strang verurteilt wurde. Als die Kette riss, stürzte Mary, brach sich die Hüfte, die Hinrichtung wurde erneut durchgeführt. Noch 1990 wurde ein Hund zum Tode verurteilt, weil er ein Mädchen angegriffen hatte. Die Tiere bekamen Verteidiger, trotzdem lautete das Urteil in der Regel auf Todesstrafe. Rita war so aufgebracht über diesen merkwürdigen Irrsinn, dass sie sich wünschte, die Tiere würden einmal über Menschen zu Gericht sitzen. Sie sparte auch die Schweine in den Schlachthöfen nicht aus. Als sie Joachim davon erzählte, sah er sie an, als käme sie vom Mond. Er schüttelte den Kopf über ihren Einfall, der ihm geradewegs in diese unmöglich gewordene Welt zu passen schien.

0: wenn er ihr doch Fragen gestellt hätte, statt der ewigen Einwände. Sie sprach kaum noch über ihre Arbeit, auch diese Freude teilte sie nicht mehr mit ihm. Rita erwacht aus einem unruhigen Schlaf. Heute jedoch liegt sie nicht lange da und grübelt, sie geht schnell und leise die Treppe hinunter, beheizt die Öfen. Sie macht sich einen Kaffee, stellt sich im dicken Wintermantel vor die Haustür und zündet eine Zigarette an. Der kalte Wind fegt die dünne Schneeschicht von den Ästen des Nussbaums, noch ist alles unberührt. Eine hüpfende Krähe hinterlässt Spuren im Schnee. Rita gestattet sich einen freudigen Seufzer. Ein Räuspern antwortet ihr. Nebenan wohnt Sperling. Sein Garten ist mit ihrem durch eine kleine Eisentür verbunden. Schon so früh auf? Sperling kommt näher, eine Zigarette in der Hand. Essensdüfte wehen zu ihr herüber. Heute ist Heiligabend. Es gibt noch viel zu tun. Was kochst du Gutes? Fragt sie. Ich und Kochen? Er lacht und nimmt einen tiefen Zug. Meine Schwester ist wieder da. Oh, stimmt, das hatte ich ganz vergessen. Sie macht was Amerikanisches, hat sie in einem Kochbuch gelesen. So lässt sich leben, sagt er und winkt zum Abschied.
1: Corinna Harfuch las den ersten von 12 Teilen des Romans Trost von Angelika Klüssendorf. Der Roman ist im Piper Verlag erschienen. 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

Johann Sebastian Bachs Konzert für zwei Violinen und Orchester in D-Moll war das, mit dem Ensemble Il Pomodoro, und an den Geigen waren Shunsuke Sato und Zefira Walowa. George Antheil steht jetzt auf dem Programm mit McConkie's Ferry, gespielt vom HR-Sinfonieorchester unter Hugh Wolfe.

Und damit geht HR2 Kultur am Nachmittag dem Ende entgegen. Das war McConkie's Ferry von George Antheil, gespielt vom HR-Sinfonieorchester unter Hugh Wolfe. Hier am Mikrofon war Niklas Vogel und hier geht es nach den Nachrichten gleich weiter mit dem Tag. Ich wünsche Ihnen einen schönen und interessanten Abend.

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2: 18 Uhr. Frankfurter Buchmesse beginnt. Wieder Schülerproteste in Frankreich. EU-Parlament für neue Grenzwerte gegen Krebs am Arbeitsplatz. Das Wetter in der Nacht meist klar, 12 bis 4 Grad. Mein Name ist Katja Irle. In Frankfurt hat die Eröffnungsfeier für die 78. Buchmesse begonnen. Ehrengastland ist in diesem Jahr Tschechien. ID-Buchmessenreporterin Antje Bonhage.
3: Auf der diesjährigen Buchmesse steht außerdem das Thema künstliche Intelligenz im Fokus. Der Börsenverein des deutschen Buchhandels fordert strengere Regeln beim Umgang mit KI. Eröffnet wird die Messe traditionell mit einem symbolischen Hammerschlag. Ab morgen steht die Buchmesse dem Fachpublikum offen, ab Freitag dem breiten Publikum. Bis Sonntag werden auf der Buchmesse insgesamt rund 250.000 Besucher erwartet.
2: Die AfD stellt im Land

0: Landtag von Sachsen-Anhalt auch einen Vizepräsidenten. Zum Stellvertreter des neuen Landtagspräsidenten Rausch wurde sein Fraktionskollege Till Schneider gewählt. Auch er erhielt mehr Stimmen, als die AfD Sitze hat. Im Bundestag haben alle Parteien außer der AfD mit Entsetzen reagiert. ARD-Hauptstadtkorrespondent Frank Eichmann.
1: SPD-Fraktionschef Miersch kündigt an, morgen beim Koalitionsausschuss mit der Union über die Wahl in Sachsen-Anhalt zu sprechen. Es gehe um den Zustand der Parteien und den Umgang mit der AfD. Unionsfraktionschef Frei ist ebenfalls höchst besorgt, aber wendet sich gegen die Vermutung, dass im Landtag in Magdeburg CDU-Abgeordnete für die AfD gestimmt hätten. Angesichts der geheimen Wahl sei das reine Spekulation. AfD-Chefin Weidel dagegen sieht erneut das Ende der Brandmauer gekommen.
0: In Frankreich hat es einen weiteren großen Protesttag rund um bessere Lernbedingungen an Schulen gegeben. Die Organisatoren sprechen von landesweit 450.000 Demonstranten. Die Behörden nannten deutlich niedrigere Zahlen. Aus Paris, Kai Rienecker.
2: Begleitet wurden die Schülerproteste von Eltern, Lehrern, Studenten und Gewerkschaften. In der französischen Hauptstadt, wie in Straßburg, Lyon oder Rennes, kam es zu Auseinandersetzungen mit der Polizei, die teilweise Tränengas einsetzte. Immer wieder brannten Mülleimer oder kleinere Barrikaden. Schwarz Vermummte schossen Böller auf die Polizei. Premierminister Sébastien Lecornu verurteilte die Gewalt am Rande der Demonstrationen. Gleichzeitig kündigte Lecornu an, dass der Unterricht an den Oberstufenschulen in Frankreich bis Ende der Woche ausgesetzt werden soll.
0: Der Nobelpreis für Physik geht in diesem Jahr an den belgisch-amerikanischen Teilchenforscher Francis Holsen. Das hat die Königlich Schwedische Akademie der Wissenschaften in Stockholm mitgeteilt. Holsen wird ausgezeichnet für seine Forschung an Neutrinos, elektrisch neutralen Elementarteilchen mit sehr geringer Masse. Der 82-Jährige bekommt den Preis auch für entscheidende Beiträge zum Neutrino-Observatorium IceCube in der Antarktis. Das Europäische Parlament hat strengere Grenzwerte beschlossen für krebserregende Stoffe am Arbeitsplatz. Dabei geht es vor allem um Kobalt und seine Verbindungen. Solchen Stoffen sind Beschäftigte etwa beim Herstellen von Batterien, Magneten oder harten Metallen ausgesetzt. Die Europäische Kommission spricht von rund 113.000 Menschen, die das betrifft. Das waren die Nachrichten. Das Wetter. Am Abend und in der kommenden Nacht meist klar. In den Tälern kann sich Nebel bilden. Es kühlt ab auf 12 bis 4 Grad. Morgen dann nochmal sonnig und warm bei 21 bis 25 Grad. Gegen Abend kann es dann Regen geben. Die weiteren Aussichten. Es wird wechselhaft mit Schauern, windig und kühler. Am Donnerstag 12 bis 17 Grad und am Freitag höchstens noch 15 Grad. Die Zeit, das ist 18.04 Uhr.
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4: Mit Oliver Glab, herzlich willkommen.
5: Die Krise des transatlantischen Verhältnisses unter Präsident Donald Trump.
6: Das System der Checks and Balances funktioniert derzeit nicht mehr.
7: Ja, der Präsident hat unlautere Absichten bewiesen.
8: Schwächung des Parlaments, Schwächung der Medien, Schwächung der Opposition.
9: Frankly speaking, beängstigend.
6: Von den rechten Bewegungen und der Art des Arbeitens müssen wir auch ganz schnell wieder etwas lernen.
10: Die AfD sonnt sich in den Lobeshymnen, die dann von Seiten der USA kommen.
4: Viele von uns haben das vielleicht noch nicht gewusst, aber es gibt tatsächlich einen deutsch-amerikanischen Tag, einen German-American Day, jedes Jahr in den USA, begangen am 6. Oktober. Denn am 6. Oktober 1683 gründeten eingewanderte Deutsche die Stadt Germantown im US-Bundesstaat Pennsylvania. Und gerade jetzt, in Zeiten einer deutsch-amerikanischen Krise, ist dieser alljährliche Feiertag auch in anderer Hinsicht ein denkwürdiger Tag. Denn viele Deutsche, die in den vergangenen Jahrhunderten in das sprichwörtliche Land der unbegrenzten Möglichkeiten kamen, suchten dort unter anderem nach Demokratie. Würden sie heute finden, was sie damals suchten? Aktuell sehen viele Menschen in den USA und in Deutschland die demokratischen Werte und Institutionen ihrer jeweiligen Nation bedroht. Von politischen Kräften, die ihrerseits für sich in Anspruch nehmen, Deutschland und die USA wieder groß machen zu wollen. Die MAGA-Bewegung in den USA, MAGA als Abkürzung für Make America Great Again, hat mit Präsident Donald Trump an der Spitze längst das Sagen im Weißen Haus und mindestens bis zu den bevorstehenden Kongresswahlen auch im Kapitol. Die AfD in Deutschland stellt jetzt den ersten Landtagspräsidenten und ist auf dem Sprung in die erste Regierung eines deutschen Bundeslandes. Und die stärkste verbindende Kraft zwischen den USA und Deutschland scheint im Moment die transatlantische Vernetzung rechter Kräfte zu sein. Wie begrenzt oder unbegrenzt sind Ihre Möglichkeiten in Deutschland und den

0: USA. Was wird aus diesen beiden Demokratien werden, die lange Zeit so stark waren, aus der deutschen und der amerikanischen? Sind sie noch zu retten oder werden sie gemeinsam untergehen? Von MAGA bis AfD, die deutsch-amerikanische Krise, so heißt diesmal der Tag. Ein Thema, viele Perspektiven. Sowohl die Radiosendung als auch der Podcast in der ARD Sounds App. Beginnen wir mit den engen Verbindungen, die es lange Zeit auf so vielen Ebenen gegeben hat zwischen unserem Land und den Vereinigten Staaten. Und mit unserem Land ist in diesem Fall das Land Hessen gemeint. Eine Wanderausstellung beschäftigt sich gerade mit 250 Jahren transatlantischer Beziehungen zwischen Hessen und den USA. Unser Reporter Robin Niehaus erzählt uns mehr von dieser Ausstellung, die in ihrer Überschrift hessische Söldner und einen amerikanischen Superstar zusammenbringt. Denn was Hessen und die USA verbindet, sei mehr als Hessian Mercenary und Elvis Presley.
1: Dass der US-amerikanische Sänger Elvis Presley während seines Wehrdienstes in Bad Nauheim in Hessen lebte, dürfte vielen bekannt sein. Genau wie die Hessian Mercenaries, die hessischen Soldaten, die im amerikanischen Unabhängigkeitskrieg eingesetzt wurden. Mit ihnen beschäftigt sich Professor Gräf seit 20 Jahren, doch in seiner Ausstellung geht es eben um mehr.
2: Mir war es aber dann eben wichtig, eben die weniger Bekannten ganz einfach mal einen Blick zu nehmen. Alle haben irgendwie mehr oder weniger, ohne dass wir das dann en Detail natürlich nachprüfen können, aber da bin ich wirklich überzeugt, dass sie alle irgendwo einen Beitrag geleistet haben, eben für diese transatlantische Welt, wie wir die heute kennen.
1: Anhand von persönlichen Geschichten werden die abstrakten Themen, der transatlantische Kultur- und Wissenstransfer, verständlich und greifbar dargestellt. Zum Beispiel durch die Geschichte von Franz Daniel Pastorius. Die spontan gegründete Frankfurter Landkompanie schickte den Juristen in den 1680ern nach Pennsylvania.
2: Er gehört dann zu den Gründervätern eigentlich von Germantown, also der ersten deutschen Stadt, also als deutsche Gründung in Amerika. Und was dann aber wirklich einen Aha-Effekt bei mir ausgelöst hat, eine Gruppe um diesen Pastorius verfassen die erste schriftliche Petition gegen die Sklaverei in den Kolonien. Hat zwar nichts genutzt, aber immerhin.
1: Geschichten wie diese werden in der Ausstellung auf 12 über 2 Meter hohen leuchtenden

0: Püringer hat an diesem Projekt mitgearbeitet. Sie ist auch die Ehefrau von Professor Gräf und hat sich mit der Missouri-Auswanderung beschäftigt, einer Gießener Auswanderungsgesellschaft mit dem Ziel, einen demokratischen deutschen Staat in den USA zu gründen.
1: Da zeigt sie halt, dass halt die ausgewandert sind, die eben eine Demokratie wollten. Und ich habe meinen Beitrag damit begonnen, dass sie die Auswanderer heute im Grab umdrehen würden, wenn sie Amerika so erleben täten, wie es ist.
0: Es ist das Thema, das über der Ausstellung schwebt. Die Krise des transatlantischen Verhältnisses unter Präsident Donald Trump. Darauf angesprochen wird Professor Gräfs Gesichtsausdruck ernst.
2: Frankly speaking, beängstigend. Also ich habe seit auch Mitte der 70er Jahre enge amerikanische Freunde. Wenn ich mit denen telefoniere, merke ich wieder die Frustration quasi über einen großen Teich kommt.
0: Und trotzdem?
2: Ich denke aber, dass letztendlich die deutsch-amerikanischen Beziehungen, die ja jetzt wirklich seit 80 Jahren Wurzeln geschlagen haben, sozusagen der dritten Generation, dass sie auch das

0: in die USA ausgewandert sind, weil sie eine Demokratie wollten, sich womöglich heute im Grab umdrehen würden, wenn sie die USA unter Donald Trump erleben würden. Wenn wir nun in dieser Folge von Der Tag ein Thema viele Perspektiven auf die deutsch-amerikanische Krise schauen, dann meinen wir damit sowohl die aktuelle Krise des transatlantischen Verhältnisses als auch die jeweilige politische Krise in diesen beiden Nationen für sich genommen. Alle diese Krisen scheinen etwas mit Donald Trump zu tun zu haben, so nehmen das jedenfalls viele von uns wahr. Aber der Politikwissenschaftler und USA-Experte Josef Barmel sagt, Trump sei weniger die Ursache als vielmehr das Symptom einer Entwicklung, die sich über Jahrzehnte aufgebaut habe. Und er beschäftigt sich damit in seinem Buch »Die narzisstische Nation – Amerika, Europa und die Psychologie der Macht«. Guten Tag, Herr Barmel.
1: Guten Tag, Herr Klapp.
0: Für welche Entwicklung, mit welchen Ursachen ist Trump denn ein Symptom?
1: Ja, wenn es nach Trump ginge, dann hätte alles mit ihm zu tun. Er schmeißt sich ja jetzt auch bei den Zwischenwahlen wieder mitten ins Getümmel. Aber ja, man kann jetzt dem Narzissten Trump nicht zu viel Aufmerksamkeit geben. Er ist aus meiner Sicht nur eine logische Konsequenz sehr viel tiefer liegender Probleme, die Jahrzehnte zurückreichen. Also er hat das ausgenutzt, die Schwächen des Systems, die Unzufriedenheit und ja, bedroht jetzt die amerikanische Demokratie im 250. Jahr ihrer Entstehung. Wir werden sehen, ob die Demokratie weiterhin so demokratisch bleibt nach Trump. Da müssen wir ihm schon das zollen, was ihm gebührt.
0: Diese Entwicklung, diese Unzufriedenheit als Schlüsselwort, die Sie beschreiben, ist ja nicht auf die USA beschränkt. Es gibt sie in unterschiedlichen Formen und Ausmaßen auch in anderen Ländern, auch bei uns in Deutschland. Treten diese Entwicklungen in anderen Ländern einfach nur gleichzeitig auf, aus ähnlichen Ursachen, oder werden sie in irgendeiner Form von den USA gespeist?
1: Beides. Wir haben ja gesehen, dass Trump und die Seinen diejenigen unterstützen, die die Demokratie und auch die Europäische Union aus den Angeln heben wollen. Durch Teilen kann man besser beherrschen, die wie der Imperer. Also Trump hat hier seine Weltmachtvorstellungen, dass Europa eben dann Verfügungsmasse ist und er sich Europa mit Putin schon mehr oder weniger aufgeteilt hat, die Ukraine ohnehin in Einflussbereiche. Das ist das eine, aber ich glaube, auch hier gebührt ihm nicht der ganze Credit, wie die Amerikaner sagen. Da gibt es eben Probleme, die auch unsere Politiker übersehen haben, die auch die amerikanischen Politiker übersehen haben, die Trump wahnlos ausgenutzt hat in den USA. Also die Unzufriedenheit war schon vor seiner ersten Wahl klar. Ich habe damals ein Buch geschrieben, Trumps Amerika auf Kosten der Freiheit. Mich hat es nicht überrascht, dass er gewählt wurde, weil er eben genial ausgenutzt hat, diese Unzufriedenheit. Er hat das System auf links gedreht und auch die internationale Ordnung und auch bei uns gibt es viele, die sich, und das ist der Kernpunkt, nicht ernst genommen fühlen. Die fühlen sich abgehängt. Ja, es gibt wirtschaftliche Gründe, aber Wirtschaft hat auch immer was mit Identität, mit Psychologie zu tun. Und der Großnarzisst Trumps hat es geschafft, die kleinen Narzissten oder vulnerablen Narzissten, die Hascherl, für sich zu begeistern. Da rennen wieder ein paar dem Führer hinterher. Und auch wir in Deutschland und in Europa sind nicht gefeit vor diesen einfachen Lösungen und Anführern, die vermeintlich wieder Größe herstellen.
0: Was könnte denn diese Entwicklung, die die USA spätestens jetzt in der zweiten Amtszeit von Donald Trump genommen haben, mit allen Folgen, die das auch für die Weltpolitik bis zu uns nach Deutschland hin hat, was könnte diese Entwicklung gerade auch im demokratischen System der USA aufhalten oder gar umkehren? Was könnten diejenigen ausnutzen, die sozusagen zurückdrehen wollen, was Trump jetzt gemacht hat in den letzten Jahren?
1: Uns bleibt nicht viel Zeit in dem Interview. Wir können die amerikanische Demokratie nicht retten. Das können nur die Amerikaner. Denen würde ich raten, nicht so viel Geld in dieses System hineinknallen zu lassen. Das ist das Hauptproblem. Aber da gibt es noch sehr viele mehr. Aber was wir tun können, ist uns von dieser Idealvorstellung lösen, dass wieder alles gut wird nach Trump, wie es vorher nicht war. Also wir können uns nicht mehr auf den Schutz Amerikas verlassen. Wir müssen davon ausgehen, dass wir auch von Amerika bedroht werden. Also was wir tun können, ist Europa als eigenständigen Pol in dieser multipolaren Weltordnung aufstellen, dann werden wir auch von anderen ernst genommen, die uns bedrohen, auch Amerika.
0: Können wir denn, wenn wir uns schon nicht mehr auf den Schutz der USA verlassen können, können wir in Deutschland aus den jüngsten Entwicklungen in den USA etwas mitnehmen für den Erhalt unserer Demokratie?
1: Ich würde jedem Politiker raten, mal aus seiner Berliner Blase rauszugehen, auch wenn er dann im Wahlkreis ist, nicht in seinen, ja, gewohnten Zirkeln zu verkehren.

0: Gerne, sondern einfach vielleicht mal im Taxi den Apparat aus der Hand zu nehmen, das Handy und mit dem Taxifahrer zu reden. Einfach ja, die Temperatur fühlen. Da ist sehr viel Druck unterm Kessel und ich glaube, das kann man nicht von oben herab, wie es manche Politiker machen, lösen. Man muss da langfristig sehr viel mehr tun, vor allem in Bildung investieren und vieles mehr. Es hilft nicht, wenn ein Drittel der Schülerinnen und Schüler nicht mehr lesen und schreiben kann und nur noch eine Aufmerksamkeitsspanne von Hühnern hat. Da kann man dann auch nicht mehr allzu viel Demokratie erklären.
1: Eine Frage wird uns begleiten durch diese Folge von Der Tag, ein Thema, viele Perspektiven. Wir haben sie so formuliert: Sind die beiden Demokratien USA und Deutschland als Demokratien noch zu retten oder werden sie gemeinsam untergehen? Was meinen Sie?
0: Ich würde es nicht so dramatisch sehen, aber Amerika hat schon seit längerem große Defizite. Diese Defizite schätzen amerikanische Kollegen mittlerweile so ein, dass Amerika nur noch, was das Wählen angeht, eine Demokratie ist. In anderen Bereichen gibt es bereits sehr autokratische Strukturen, die zu bedenken geben. Das ist schon seit längerem bekannt, wurde hierzulande ignoriert. Wir sind noch nicht in der gleichen Liga, aber ich würde mich nicht wundern, wenn wir nicht auch diesen Blödsinn nachmachen, der aus Amerika rüberschwappt.
1: Josef Bramel, Politikwissenschaftler, USA-Experte und Autor des Buches Die narzisstische Nation: Amerika, Europa und die Psychologie der Macht. Vielen Dank.
0: Herzlichen Dank Ihnen, Herr Grab.

0: American Pie von Don McLean. Dieser Song von 1971, der uns mal kurz hat durchatmen lassen, erzählt die Geschichte des Rock'n'Roll von 1959 bis 1969. Und er tut das mit vielen Anspielungen auf die Stars und Songs dieses lange vergangenen Jahrzehnts. Zurück in die politische Realität von heute. Von MAGA bis AfD, die deutsch-amerikanische Krise. So heißt das, was Sie gerade hören. Der Tag, ein Thema, viele Perspektiven. Und wir betrachten die deutsch-amerikanische Krise diesmal als eine Krise der Demokratien beider Länder. Der besondere Charme einer Demokratie besteht ja unter anderem darin, dass alle Macht auf Zeit vergeben wird, dass in regelmäßigen Abständen Wahlen stattfinden, durch die sich Mehrheitsverhältnisse bestätigen, aber auch verändern lassen, mit entsprechenden Folgen für den weiteren politischen Kurs eines Landes. Und in den USA ist der Wahlkalender traditionell so gestaltet, dass mitten in der Amtszeit des jeweiligen Präsidenten ein großer Teil des Kongresses, also des Parlaments der USA, neu gewählt wird, bei den sogenannten Midterms. Am 3. November wird das sein. Und gerade bei einer Präsidentschaft, die so polarisiert wie die von Donald Trump, schauen alle politischen Lager mit großer Spannung auf diese Zwischenwahlen, berichtet aus Washington unser Korrespondent Ralf Borchert. Auch der Präsident schaut auf diese Wahlen.
1: Donald Trump selbst steht am 3. November gar nicht zur Wahl. Doch seit Wochen ruft er seinen Republikanern zu: Tut so, als stünde ich auf dem Wahlzettel. Ich stehe auf dem Zettel, wiederholte Trump auch beim Parteitag der Republikaner in Dallas immer wieder. Historisch gesehen hat Trump gewissermaßen recht. Midterms, Zwischenwahlen, waren in den USA schon immer auch Stimmungstest für den amtierenden Präsidenten. Bei allen Besonderheiten, die es in einzelnen Wahlkreisen und Bundesstaaten gibt. Doch wenn Trump diesmal glaube, wenn nur er im Zentrum des Wahlkampfs steht, hilft das den republikanischen Kandidaten, dann liege er falsch, sagt Kyle Condick, Politikwissenschaftler an der University of Virginia. Seit Beginn des Iran-Kriegs zeigen Trumps Popularitätswerte nach unten, betont er. Was ist der Hauptgrund? Der Preisanstieg für Lebensmittel und vor allem Benzin. Im Kern geht es um die Lebenshaltungskosten, so Condick. Auffällig ist, die ersten republikanischen Kandidaten beginnen, sich von Trump abzusetzen. Mike Rogers aus Michigan etwa, der um den Neueinzug in den Senat kämpft, sagt in einem Wahlwerbespot: Wir müssen dafür sorgen, dass die Preise sinken. Der Krieg mit dem Iran muss beendet werden, und zwar schnell.
2: The war with Iran needs to end.

0: and quickly.
1: Die Republikanerin Maria Salazar aus Florida, die um den Wiedereinzug ins Abgeordnetenhaus kämpft, kritisiert in ihren Wahlvideos das teils brutale Vorgehen der Einwanderungsbehörde ICE.
2: Mr. President, your immigration policies have gone too far.
1: Herr Präsident, Ihre Migrationspolitik ist zu weit gegangen, so Salazar, die selbst lateinamerikanische Wurzeln hat. Auch andere Kandidaten der Republikaner lassen durchblicken, dass ihnen zu viel Nähe zu Trump schadet. Was erwartet Kyle Condick für den 3. November? Die Mehrheit im Abgeordnetenhaus werden die Republikaner verlieren, sagt er. Die Frage im Abgeordnetenhaus ist eigentlich nur, wie deutlich die künftige Mehrheit für die Demokraten ausfällt, so Condick. Die Zahlen seien in den vergangenen Wochen für die Demokraten noch besser, für die Republikaner schlechter geworden. Im Senat dagegen, wo nur gut ein Drittel der Sitze neu vergeben wird, bleibe alles offen. Der Senat hängt förmlich in der Luft, sagt Condick. Glaubt er als einer der renommiertesten Wahlforscher der USA daran, dass die Midterms frei und fair sein werden? Dass Trump nicht, wie Kritiker befürchten, am Wahltag Nationalgarde und ICE-Beamte aufmarschieren lässt, um etwa Wähler mit Migrationshintergrund abzuschrecken? Oder dass Trump Ergebnisse anzweifelt, nicht anerkennt? Condick zögert kurz und sagt dann, ich bin zuversichtlich, dass es eine faire Wahl wird. Ja, der Präsident hat unlautere Absichten bewiesen. Er hat versucht, die Briefwahl zu begrenzen, weil er meint, dass mehr Briefwähler Demokraten wählen. Da habe der oberste Gerichtshof einen Riegel vorgeschoben. Condicks Fazit: Wir sind alle wachsam. Wenn Trump die Möglichkeit hätte, das Ergebnis zu beeinflussen, schließe ich nicht aus, dass er es tun würde. Aber im Moment sehe ich dafür keine Anzeichen. Am Ende erwarte ich, dass es eine freie und faire Wahl wird.
3: Bemerkenswert ist aber so oder so allein schon die Frage, ob sie frei und fair sein werden, die Kongresswahlen 2026. Eine wichtige Frage, denn Wahlen sind nun einmal das stärkste und folgenreichste Instrument in einer Demokratie. Und die bevorstehende

0: Asten Küntorp, Korrespondent in unserem Studio in Washington. Guten Tag.
1: Ja, hallo, guten Tag.
0: Trumps republikanische Partei hat ja auch mit dem Versuch begonnen, mit einem neuen Zuschnitt von Wahlkreisen ihre Chancen bei den Midterms-Wahlen zu verbessern. Wie weit ist sie damit gekommen?
1: Ja, es gab da ein Kräftemessen zwischen den Republikanern, die mit diesem Gerrymandering, mit dem Neuzuschneiden von einigen Wahlkreisen begannen dieses Jahr. Die Demokraten haben dann versucht nachzuziehen, konnten auch zunächst mal nachziehen, haben in einigen Bundesstaaten ebenfalls einige Sitze neu zugeschnitten zu ihren Gunsten. Aber dann hat der oberste Gerichtshof von Virginia ganz konkret entschieden, dass der Neuzuschnitt, den die Demokraten dort durchsetzen wollten, rechtswidrig war. Und deshalb sind die Republikaner da, ich sag mal, siegreich rausgegangen. Es gibt jetzt aber eine interessante Situation. Obwohl die Republikaner also, wie ich sagte, mehr Sitze rausholen konnten als die Demokraten bei diesem Neuzuschnitt, könnte sich das als ein Fehltritt erweisen. Ein Beispiel aus Texas. Da haben ja die Republikaner 5 Sitze neu zu ihren Gunsten zugeschnitten. Nun sieht es aber für die Republikaner laut Umfragen so schlecht in Texas aus, dass von diesen 5 Sitzen 3 vielleicht an die Demokraten gehen könnten.
0: Wie schätzen Sie denn nach jetzigem Stand der Dinge die Freiheit und Fairness der bevorstehenden Kongresswahlen ein?
1: Ganz wichtig ist meiner Meinung nach dies. In den USA gibt es grundsätzlich keine Wahlen, die landesweit durchgeführt werden, sondern alle Wahlen finden nur und immer auf der Ebene der Bundesstaaten statt, nach Regeln, die die Bundesstaaten sich jeweils selbst geben. In jedem Bundesstaat sind das andere. Der Kongress hat dann noch das Recht, da ganz bestimmte Vorgaben zu machen. Die US-Regierung oder auch der Präsident haben bei Wahlen nichts zu sagen. So steht es in der Verfassung, klipp und klar. Und das, glaube ich, darf uns

0: Beispiel könnte Trump, das wurde schon angesprochen, versuchen, die Nationalgarde zu den Wahllokalen zu schicken oder auch ICE-Beamte. Ich halte es auch für wahrscheinlich, dass vor allem in den Swing States und in einzelnen Swing-Wahlkreisen, wo es also ein knappes Ergebnis geben wird, Trump und seine Leute versuchen werden, das Ergebnis zum Kippen. Zum einen auf rechtmäßige Weise, man darf ja erstmal auch vor Gericht gehen, aber eben auch auf andere Weise, indem es zum Beispiel plötzlich heißt, neu gewählte Abgeordnete werden nicht eingeschworen und verteidigt.
1: Jetzt nehmen wir mal an, die aktuellen Umfragen.

0: Der Präsident hat ein Vetorecht, es bräuchte eine Zweidrittelmehrheit, um ihn zu überstimmen. Und die kriegen die Demokraten garantiert nicht im November. Aber sie könnten Anhörungen starten, Untersuchungen, beispielsweise um die Korruptionsvorwürfe aufzuklären gegen den Präsidenten und seine Familie. Das wäre für Trump unangenehm. Trump hätte auch plötzlich keine Möglichkeit mehr, auf die einfache Art und Weise Personal vom Senat bestätigen zu lassen, also neue Minister oder neue Richter, wenn die Kandidaten den Demokraten nicht gefallen, dann kriegt er die nicht durch. Und die Demokraten könnten Gesetzentwürfe einbringen, mit denen sie schlicht die Republikaner bloßstellen könnten. Beispielsweise ein Gesetzentwurf zur Beendigung des Irakkriegs, der ja von Anfang an herzlich unbeliebt war. Und dann lässt man die Republikaner vor laufenden Kameras dagegen abstimmen. Solch ein Entwurf würde damit natürlich nicht gesetzt, aber man könnte die Republikaner vorführen. Andersrum ist es aber, denke ich, auch so, eine demokratische Mehrheit im Kongress hätte Vorteile für den nächsten republikanischen Präsidentschaftskandidaten. Der könnte im Wahlkampf 2028 behaupten, die Demokraten haben verhindert, dass wir unsere erfolgreiche, gute Politik durchsetzen. Wenn es die Demokraten im Kongress nicht gegeben hätte, dann hätten wir ganz tolle Sachen fürs amerikanische Volk machen können.
1: Die bevorstehenden Wahlen heißen Midterms und das erinnert uns daran, dass Ende Januar nächsten Jahres die Hälfte der aktuellen Amtszeit von Donald Trump vorüber sein wird. Nach seiner ersten Amtszeit kam es dann ja unter dem demokratischen Präsidenten Joe Biden zu einer Kehrtwende. Vieles aus Trumps erster Amtszeit wurde damals wieder rückgängig gemacht. Wie stehen denn die Aussichten, dass sich eine solche Kehrtwende wiederholen kann, dass das Trump-Lager bei der nächsten Gelegenheit komplett abgewählt wird und die Spuren beseitigt werden können, die Trumps Staatsumbau hinterlassen hat?
0: Ich kann zum jetzigen Zeitpunkt überhaupt nicht sagen, wie die Präsidentschaftswahl 2028 ausgehen wird. Selbst wenn wir es jetzt im November, wenn wir da nicht nur eine blaue Welle, sondern vielleicht sogar einen blauen Tsunami bekommen sollten, dann heißt das zunächst mal noch nichts für 2028, meiner Meinung nach. Ich denke grundsätzlich, dass die Demokraten schlecht beraten wären, die Parole auszugeben, zurück in die Zukunft, wir machen alles wieder so wie früher. Denn die meisten Amerikaner sind seit langem der Meinung, dass dieses Land einfach nicht mehr funktioniert für sie. Dass zum Beispiel das Versprechen, wer hart arbeitet, der hat ein gutes Leben, dass das einfach nicht mehr erfüllt wird. Ich glaube, die Demokraten sollten eine positive Agenda präsentieren, nicht nur Anti-Trump sein, und sie sollten sich auch an echte Reformen dann trauen. Aber sie müssen, glaube ich, andererseits der Versuchung widerstehen, dabei zu weit zu gehen. Sie dürfen sich nicht einbilden, dass sie ein gewaltig großes Mandat bekommen haben. Trump war fälschlicherweise oder ist noch dieser Meinung, hat entsprechend jetzt regiert und er dürfte deshalb ja auch seine Partei im November die Quittung

0: sich einen autoritären Kurs ein und die US-Regierung ist in ihren Absichten und Handlungen autoritär geworden, auch wenn sie ihre autoritären Ziele nicht immer erreichen kann. Zitat Ende. Weil Sie nur nach meiner persönlichen Meinung gefragt haben, es gibt Tage, da bin ich etwas optimistischer als an anderen, weil ich da denke, dass dieses Land schlicht zu groß ist, zu bunt, zu vielfältig, als dass es Trump und seiner Bewegung gelingen könnte, es wirklich zu einer Autokratie zu machen.
1: Einschätzungen unseres USA-Korrespondenten Carsten Kühntopf. Vielen Dank.
0: Bitte gerne.
1: Hier ist der Tag. Ein Thema, viele Perspektiven. Diesmal unter der Überschrift von MAGA bis AfD, die deutsch-amerikanische Krise. Schauen wir uns jetzt mal genauer an, wie viel Donald Trumps MAGA-Bewegung in den USA und die AfD in Deutschland miteinander gemeinsam und miteinander zu tun haben. Wie eng und innig, aber auch wie ambivalent und krisenanfällig ihre Beziehungen zueinander sind. Unsere Berliner Hauptstadtkorrespondentin Bianca Schwarz zeichnet das jetzt mal anhand einer kleinen Zeitreise nach. Hier das erste Kalenderblatt.
2: November 2024.
3: Am 5. November steht in den USA Donald Trump als Wahlsieger fest. Einen Tag später, am Abend des 6. November, zerbricht die Ampel. Diese Gleichzeitigkeit der Ereignisse in den USA und Deutschland führt zur ersten großen Annäherung. Denn plötzlich öffnet sich Washington. Für die AfD eine völlig neue Situation. Bis dahin hatte sie zwar Kontakte ins republikanische Milieu, war aber außenpolitisch in Washington kein relevanter Ansprechpartner.
2: Dezember 2024.
3: Der erste große öffentliche Moment kommt mit Hilfe von Elon Musk. Zwar kein Politiker, aber der reichste und mitunter auch einer der einflussreichsten Männer der Welt. Er ruft im Dezember zum ersten Mal ausdrücklich dazu auf, AfD zu wählen.
2: Januar 2025.
3: Anfang Januar führt er das Gespräch mit Alice Weidel auf seiner Plattform X wenige Wochen vor der Bundestagswahl. Ende Januar lässt sich Musk sogar live dazuschalten zum AfD-Wahlkampfauftakt in Halle an der Saale. Tino Chrupalla und Beatrix von Storch reisen zur Amtseinführung Trumps nach Washington. Chrupalla will die AfD als möglichen starken Partner der USA in Europa präsentieren.
2: Februar 2025.
3: Der vielleicht symbolisch stärkste Moment der Annäherung. Die Münchner Sicherheitskonferenz. US-Vize J.D. Vance hält seine berühmte Rede über Meinungsfreiheit und Brandmauern in Europa und kritisiert, ohne sie beim Namen zu nennen, dass die AfD auf der Sicherheitskonferenz ausgeschlossen wurde. Kurz nach der Rede verlässt er die Sicherheitskonferenz, um ganz offensiv stattdessen Alice Weidel für eine halbe Stunde in seinem Hotel zu treffen. Damit erfährt die AfD als von den übrigen Parteien im Bundestag weitgehend isolierte Partei internationale politische Legitimation aus dem Weißen Haus.
2: Mai 2025.
3: Anfang Mai wird die komplette AfD durch den Verfassungsschutz hochgestuft zur gesichert rechtsextremistischen Bestrebung. Diese Einstufung ruht bis heute. J.D. Vance greift die Einstufung öffentlich an. Musk warnt vor einem AfD-Verbot. Gleichzeitig wird ein Problem dieser Beziehung immer sichtbarer. America first. Trump verhängt seine Zölle und Deutschland bekommt selbstverständlich keinen Freundschaftsrabatt, nur weil Trump die AfD sympathisch findet. Zunächst verteidigt Chrupalla Trumps Vorgehen als nachvollziehbare amerikanische Interessenspolitik. Weidel wird deutlicher, Deutschland werde von der US-Zollpolitik überproportional getroffen.
2: Herbst 2025.
3: Das Beziehungsproblem wird immer klarer. America first und Deutschland zuerst funktionieren hervorragend gemeinsam, solange beide gegen denselben Gegner argumentieren. Sobald materielle Interessen kollidieren, können nicht beide gleichzeitig zuerst kommen. Die AfD unterscheidet zunehmend zwischen Sympathien für Trump und seine MAGA-Bewegung einerseits und der traditionellen Skepsis gegenüber amerikanischer Machtpolitik andererseits.
2: Winter 2025.
3: Die AfD findet ein neues Schlagwort: Souveränität nach allen Seiten. Nur die AfD würde gute Kontakte nach Washington und nach Moskau haben. 2025 kann sie diese beiden Linien noch halbwegs zusammenhalten.
2: Januar 2026.
3: Dann eskaliert Trump in der Außenpolitik. Venezuela, Grönland. Trump wird in Deutschland auch von AfD-Anhängern zunehmend kritisch gesehen. Er gilt vielen als unberechenbar. Die AfD-Vorsitzenden reagieren. Anfang Januar kritisieren beide Trump erstmals ausdrücklich. Weidel wirft ihm vor, ein zentrales Wahlversprechen gebrochen zu haben, die Nichteinmischung in die Angelegenheiten anderer Staaten. Chrupalla spricht von abzulehnenden Wildwestmethoden.
2: Frühjahr 2026.
3: Der Irankrieg. Mit dem amerikanisch-israelischen Krieg gegen Iran wird aus Spannung ein innerparteilicher Richtungsstreit. Weidel und Chrupalla kritisieren die US-Intervention in verschiedener Intensität. Ende März

0: vergleichsweise ruhig geworden.
1: Soweit unsere Berliner Hauptstadtkorrespondentin Bianca Schwarz mit ihrer Chronik einer komplexen Beziehung zwischen der AfD und Donald Trumps MAGA-Bewegung. Albrecht von Lucke, Politikwissenschaftler und Redakteur der monatlich erscheinenden Blätter für deutsche und internationale Politik. Guten Tag.
2: Schönen guten Abend, Herr Klapp.
1: Wir haben gehört, America first und Deutschland first geht nur unter bestimmten Voraussetzungen zusammen. Wie nah sehen Sie AfD und MAGA-Bewegung beieinander?
2: Sie sind in ihrer ideologischen Substanz durchaus sehr nah beieinander. Und zwar in der Tatsache, dass sie beide einen fundamental autokratischen Ansatz haben. Wutbürger quasi in dem Sinne in hohem Maße auch aktivieren, so etwas wie Wutbearbeitung praktizieren. Und insoweit sind sie in dieser Hinsicht sehr vereint. Sie haben aber das gleiche Problem wie alle Akteure einer, ich nenne es mal, international, nationalistischen Nationale, also von Staaten, die alle letztlich Nationalisten sind, aber sich international zusammengeschlossen haben, der autokratischen Internationale, kann man sagen, dass sie letztlich, wenn es darum geht, die Interessen zu vertreten, immer nur an die eigenen denken. Und das ist das große Dilemma auch der AfD. Die AfD, man könnte übrigens noch ein Datum dazufügen, wurde ja auch just nach der Wahl von Ulrich Siegmund sofort nobilitiert seitens Trump und Vance. Und sie wird natürlich nur dann gelitten, beziehungsweise sie wird dann verteidigt und gestärkt seitens der USA, wenn sie dezidiert antieuropäisch ist, beziehungsweise sie wird gutiert, weil sie antieuropäisch ist.

0: Unterstützung von Orban früher. Es ist die Unterstützung einer Kraft, die die Stärke Europas unterminieren soll. Trojanisches Pferd der amerikanischen Autokratie vom Schlage Trump. Und insofern ist das eigentlich auch der Wundepunkt der AfD, bei dem man sie packen kann, dass man sagt, ihr macht keine Politik im Interesse Deutschlands, die eigentlich nur dann stark für Deutschland ist, wenn sie auch europäisch gedacht wird. Denn nur dann ist man in der Lage, dem autokratischen Gedanken Amerikas etwas entgegenzusetzen.
1: Was wir da in den politischen Beziehungen zwischen Deutschland und den USA beobachten können, ist ja eine gewisse Asymmetrie. Die Bundesregierung und die meisten Fraktionen im Bundestag tun sich schwer mit der Trump-Regierung und umgekehrt, aber umso besser sind die Beziehungen zwischen der Trump-Regierung und der mittlerweile sehr stark gewordenen Oppositionspartei AfD. Welche politischen Folgen hat das national und international?
0: Naja, es hat eben tatsächlich die Folgen, dass, wie ich beschrieben habe, die AfD in direkter Unterstützung lange Zeit durch die Trump-Regierung, die übrigens, und das ist ja das Dilemma der AfD gewesen, dann ins Negative umgeschlagen ist, als man plötzlich einen sehr viel kritischeren Blick als schon davor auf die USA geworfen hat, nämlich mit Beginn des Iran-Krieges, wo schlagartig deutlich wurde, das ist höchst schädlich auch für Deutschland. Ein Staat wie Deutschland, der in einem fast einzigartigen Maße von der Weltwirtschaft abhängig ist, als Exportweltmeister, wird natürlich massiv getroffen, wenn der Iran-Krieg dazu führt, dass an der Straße von Hormuz Iran und jetzt übrigens auch die Houthi-Rebellen dafür sorgen, dass die Weltwirtschaft nicht mehr floriert, weil gewissermaßen Maut im ganz alten Sinne erhoben wird, beziehungsweise Boote, Schiffe gar nicht mehr passieren können. Das heißt, in dem Augenblick hat sich der Blick auf die USA massiv verkehrt und das, was davor ein Trumpf der AfD war, dass man sagen konnte, wir sind ja die einzige Kraft, die noch irgendwie ein Standing bei Trump haben, das schlug ins Gegenteil um. Und insofern hat die AfD auch mit Trump ein Problem. Und wir sehen interessanterweise übrigens auch in der Zerrissenheit zwischen Chrupalla und Weidel ein weiteres Problem. Die alte Linie, die US-kritische Linie, die ja übrigens ganz stark in der DDR-Bevölkerung zu Hause war, auch Anti-Imperialismus gedacht als Anti-US-Momentum, das lebt in der Person von Chrupalla wieder auf, während Frau Weidel da ein Stück weit zurückhaltender ist und versucht, die Kontakte zu halten. Übrigens auch besonders Herr Frohnmeier, der ja dezidiert in den USA Anleihen genommen hatte und im Wahlkampf versuchte, die Trumpismus-Ideologie quasi zu kopieren und nach Deutschland zu transportieren. Also es geht auch ein Riss durch die AfD, weil eben die Politik der USA unter Trump keineswegs positiv für Deutschland ist und dazu muss sich natürlich jetzt auch die AfD verhalten.
1: So, jetzt haben wir in Deutschland auf der einen Seite eine sehr stark gewordene AfD mit Rückendeckung der Magerbewegung, auf der anderen Seite ein breit gefächertes und zersplittertes Lager bestehend aus den anderen Parteien mit jeweils weniger Rückhalt in der Bevölkerung, als ihn die AfD mittlerweile hat. Wenn die Parteien jetzt, die anderen Parteien jetzt enger zusammenrücken, dann bedienen sie das Feindbild, das die AfD zeichnet, nach dem Motto alle gegen uns. Wenn sie sich aber voneinander abgrenzen, können sie nichts ausrichten. Wie lässt sich denn dieses Dilemma auflösen?
0: Naja, zunächst muss man festhalten, bei all dem, was wir heute zwar erlebt haben und in der Tat, heute ist ein historischer Tag, der erste Landtagspräsident der AfD ist in Sachsen-Anhalt gewählt worden, übrigens mit einer bemerkenswerten Mehrheit von Stimmen, die offensichtlich auch von anderen Parteien stammen. Man muss vermuten, dass es vielleicht sogar die CDU sein könnte, die sich eigentlich enthalten wollte, aber jetzt vielleicht mit einzelnen Stimmen den Landtagspräsidenten Rausch von der AfD einer rechtsextremistischen Partei in der bundesrepublikanischen Geschichte gemacht hat. Das ist also zunächst einmal festzuhalten. Aber auf der anderen Seite dürfen wir eins nicht überhöhen. Noch ist auf bundespolitischer Ebene die AfD mit 30% vertreten. Und die große Frage ist, wird das, was tatsächlich, Sie haben ja völlig recht, eine schrumpfende große Koalition schon bedeutet, wird sie noch in der Lage sein, eine Politik zu bewerkstelligen, die dann vielleicht mit den notwendigen Reformen auch in der Lage wäre, die AfD wieder zu verkleinern? Das ist die eine Frage. Und die zweite ist natürlich auch abhängig von der Frage, wird beispielsweise Sachsen-Anhalt ein Beispiel dafür sein, dass die AfD nicht zu regieren versteht? Schon diese Versprechenskultur, die Herrn Siegmund angetrieben hat, bei der er jetzt, glaube ich, übrigens auch höllische Sorge davor hat, dass die großen Versprechungen, gewissermaßen das Blaue vom Himmel versprechen, was er im Wahlkampf getätigt hat, eben nicht mehr funktioniert. Das könnte auch einen Rückschlag für die AfD bedeuten, wenn denn überhaupt, warten wir es mal ab, die Koalition am Ende wirklich zustande kommt. Denn momentan habe ich durchaus den Eindruck, dass die AfD, das ist ja ihre Strategie, bisher nur auf Fundamentalopposition setzt und Herr Siegmund am liebsten bei Neuwahlen die absolute Mehrheit herstellen würde. Also, das ist die ganz große Frage. Ist es dieser Regierung, dieser Bundesregierung noch aus Roten und Schwarzen, also CDU, CSU und SPD und vielleicht, ja, man muss auch das sagen, deswegen sind alle Exempel, die jetzt schon dahin gehen, zu glauben, die nächste Wahl wird schon den Durchmarsch der AfD bringen, ein bisschen sehr voreilig. Selbst wenn bei der nächsten Wahl die AfD 30% erreicht, dann wird es in der Tat, wie Sie sagen, vielleicht nur noch unter Zutun der Grünen vonstatten gehen, aber diese Demokratie ist mit dem Anstieg der AfD noch keineswegs geliefert. Wir haben stärkere Institutionen, deswegen geht übrigens auch die Parallele mit Weimar nicht ins Ziel. Wir haben stärkere stärkere Institutionen, als die Deutschland es je gekannt hat. Und insofern ist der AfD.

0: AfD bisher noch etwas entgegenzusetzen.
1: Also kurz noch Ihre Antwort auf die Tagfrage, anknüpfend an das, was Sie gesagt haben. Ist die Demokratie in Deutschland in diesem Falle noch zu retten oder wird sie gemeinsam mit der US-amerikanischen untergehen?
0: Ich würde auch der USA noch keineswegs das Sterbeglöcklein schlagen. Ganz im Gegenteil. Ich bin ganz sicher, dass im Herbst, am 3. November, Trump seine Quittung erfahren wird. Die große Frage wird nur sein, und das ist eine, die viel größere Dimension hat, ist diese autokratische Entwicklung, die wir ja global erleben, die auch Europa natürlich in Gänze massiv unter Druck setzt. Wenn wir nur daran denken, dass im April in Frankreich gewählt wird und möglicherweise entweder der linke Populismus vom Schlage Mélenchon, der auch wenig demokratische Dimensionen hat, oder gar der Le Pen Rechtsextremismus gewählt wird, dann ist natürlich für Europa eine ganz große Frage im Raum, die über die AfD hinausgeht, nämlich die Frage, kann sich Europa in einem Konzert der Autokratien überhaupt noch behaupten? Diese Frage geht über die AfD-Frage hinaus, denn wir sehen uns mittlerweile, und das ist ja der große dramatische Bogen, den Sie am Anfang gespannt haben, einer USA ausgesetzt, die nicht mehr der Sehnsuchtsort der Demokraten ist, sondern ein Teil in einem Trio-Infernale der Populisten und Autokraten von China, Russland bis zu den Vereinigten Staaten. Und das ist die eigentlich zentrale Frage. Gelingt es hier, etwas entgegenzusetzen? Daran wird meines Erachtens das Wohl und Wehe der Demokratie in Europa hängen. Und insofern kann man dann doch hoffen und muss es am Ende hoffen, dass die Amerikaner auf den Weg der Demokratie zurückfinden.
1: Albrecht von Lucke, Politikwissenschaftler und Redakteur der Blätter für deutsche und internationale Politik. Vielen Dank.
0: Ich danke Ihnen, Herr Glapp.
1: Von Mager bis AfD, die deutsch-amerikanische Krise, der Tag, ein Thema, viele Perspektiven. Schauen wir mal, wie gut die beiden demokratischen Systeme in den USA und in Deutschland, die ja als liberale Demokratien konzipiert wurden, auf Krisen vorbereitet sind. Zum Beispiel darauf, dass politische Kräfte stärker werden, die zentrale Regeln und Institutionen von liberalen Demokratien in Frage stellen. Der Kollege Stefan Kiske hat sich die beiden Systeme daraufhin mal angeschaut, einzeln und im Vergleich.
2: Die USA sind eine Präsidialdemokratie. Der Präsident steht an der Spitze der Regierung, der Kongress macht die Gesetze. Beide werden unabhängig voneinander gewählt und sollen sich gegenseitig kontrollieren. Dazu kommen die Gerichte. Die amerikanische Idee dahinter nennt sich Checks and Balances. Macht soll Macht begrenzen, keine Institution soll allein bestimmen können. Doch genau dieses Prinzip gerät ins Wanken. Katrin Klüver-Eschbrook ist Politikwissenschaftlerin bei der Bertelsmann Stiftung und hat mit Der amerikanische Weckruf ein Buch über den Zustand der US-Demokratie geschrieben. Ihr Befund? Kongress und Senat haben ihre Kontrolle nicht etwa verloren, sie haben sie teilweise abgegeben.
3: Das System der Checks and Balances funktioniert derzeit nicht mehr. Wenn zum Beispiel Kongress und Senat insgesamt nur noch 11% des Vertrauens in der Bevölkerung genießen, sehen wir eben Republikaner, die ganz stark gesagt haben, wir stellen uns an die Seite der Macht, wenn wir als Institution keine Macht mehr haben. Das heißt, diese Institutionen, die ein Kongress einmal als unabhängig eingesetzt hat, die helfen sollen bei der Aufsicht und Kontrolle präsidentieller Befugnisse oder Verfügungen, die funktionieren nicht mehr wie einst eingesetzt, weil Kongress und Senat das mitmachen, mittragen und die Macht quasi willentlich aus der Hand gegeben haben.
2: Das heißt, Checks and Balances funktionieren nicht von selbst. Sie brauchen politische Akteure, die ihre Rolle als Kontrolleure auch wahrnehmen, auch gegenüber einem Präsidenten aus der eigenen Partei. Deutschland ist anders organisiert. Auch hier wird staatliche Macht geteilt, aber Parlament und Regierung sind enger miteinander verbunden. Der Kanzler wird vom Bundestag gewählt, die Regierung stützt sich auf die Parlamentsmehrheit. Regierung und Mehrheit stehen deshalb im politischen Alltag meist auf derselben Seite. Die politische Kontrolle verläuft deshalb weniger zwischen Regierung und Parlament als zwischen Regierungsmehrheit und Opposition. Hinzu kommen die unabhängigen Gerichte und die Länder, die über den Bundesrat an der Gesetzgebung mitwirken. Und nach dem Scheitern der Weimarer Republik hat die Bundesrepublik ihre Demokratie mit zusätzlichen Sicherungen ausgestattet. Bestimmte Grundprinzipien des Grundgesetzes dürfen selbst mit einer Zweidrittelmehrheit nicht abgeschafft werden. Und Parteien können unter hohen rechtlichen Voraussetzungen verboten werden, wenn sie zum Ziel haben, die freiheitlich-demokratische Grundordnung zu beseitigen. Deutschland versteht sich damit als wehrhafte Demokratie, doch auch dieser Schutz hat Lücken, sagt Klüver-Eschbrook.
3: Es hindert aber tatsächlich weiterhin nicht eine AfD und vermutlich vielleicht nach vorne gedreht auch andere Parteien daran, mit den Instrumenten des Rechtsstaats ihre Rechte so einzuklagen, dass sie positioniert werden, den Rechtsstaat aufzubrechen. Sie klagen sich entweder ein in Stellvertreterpositionen, das hatten wir dann in drei Ländern, oder sie nutzen eben die Sperrminoritäten, um Richterwahlen zu verhindern, um die Funktionalität eines Landesverfassungsgerichtes zu torpedieren.
2: Die beiden Systeme haben also unterschiedliche Schwachstellen. In den USA wird die gegenseitige Kontrolle schwächer, wenn die Loyalität zur eigenen Partei stärker wiegt als die Loyalität zur eigenen Institution. In Deutschland lassen sich Parteien zwar von der Regierungsmacht fernhalten, über ihre Sitze in den Parlamenten können sie aber trotzdem Einfluss auf staatliche Institutionen nehmen, bis hin zu den Verfassungsgerichten. Bleibt die Frage: Ist Deutschland mit seinem Konzept der wehrhaften Demokratie am Ende besser geschützt?
3: Wir sind strukturell sicherer, unsere Institutionen sind robuster. Aber das heißt nicht, dass wir Abstand nehmen können von dem, wozu uns das Grundgesetz eben auch weiterhin auffordert. Nämlich tatsächlich unsere Pflichten voll wahrzunehmen. Wenn wir das Gefühl haben, dass unser Rechtsstaat angegangen wird, dann sind wir verpflichtet, qua Grundgesetz aktiv zu werden.
2: Die Gegner der liberalen Demokratie arbeiten derweil längst über Grenzen hinweg zusammen. Sie vernetzen sich, tauschen Strategien aus und lernen voneinander. Katrin Klüver-Eschbrook.
3: Ich würde mir wünschen, dass unsere politischen Parteien das genauso empfinden, sich als lernende Bewegung nah am Menschen, die diese Dinge immer mit ihren Wählern bearbeiten und die mitnehmen. Das heißt, von den rechten Bewegungen und der Art des Arbeitens müssen wir auch ganz schnell wieder etwas lernen.
1: Das sagt die Politikwissenschaftlerin Katrin Klüver-Eschbrook am Ende dieses deutsch-amerikanischen Demokratievergleichs, den der Kollege Stefan Kiske uns gerade vorgeführt hat. Und auch in seinem Bericht haben wir jetzt gehört, dass die Gegner der liberalen Demokratie nicht nur im jeweils eigenen Land politisch aktiv sind, sondern dass sie über die Grenzen ihrer Staaten hinweg längst zusammenarbeiten, sich vernetzen, Strategien austauschen und voneinander lernen. Und genau das beobachtet intensiv Dr. Thomas Greven, Politologe am John F. Kennedy Institut der Freien Universität Berlin und Spezialist für Rechtsextremismus in den USA und Europa. Sein neuestes Buch trägt den Titel Das internationale Netz der radikalen Rechten. Guten Tag, Herr Greven.
4: Guten Tag.
1: Wie genau sind denn die Gegner liberaler Demokratien in den USA und in Deutschland über den Atlantik hinweg miteinander vernetzt?
4: Ja, das sind sehr verschiedene Formen an. Eine Sache, die ich nicht intensiv beobachtet habe, ist die Vernetzung im Internet. Aber es gibt eben auch die physische Zusammenarbeit, die dann auch diesen Aspekt haben kann. Also dass beispielsweise die AfD-Fraktion sich jemanden aus dem Trump-Team einlädt, um von Social-Media-Strategien zu lernen. Und darüber hinaus gibt es eine ganze Reihe von großen internationalen Konferenzen, die von der Frequenz her und von der internationalen Beteiligung massiv zugenommen haben. Und des Weiteren gibt es die Vernetzung der verschiedenen Thinktanks, also Denkfabriken. Und dann natürlich gibt es immer die auf persönlichen Kontakten beruhenden Begegnungen.
1: Welche Vorteile haben denn rechte Gegner der liberalen Demokratie in Deutschland und in den USA davon, wenn sie sich mit der jeweils anderen Seite vernetzen? Wie hat man sich das vorzustellen? Wird da auch mal die ein oder andere Idee übernommen? Oder wie sieht der, wie es man nennen will, Profit aus, was die jeweilige Strategie angeht oder den jeweiligen politischen Erfolg?
4: Ja, da gibt es verschiedene Ebenen zu unterscheiden. Aber gerade wenn wir über die Vernetzung der MAGA-Bewegung, um es jetzt mal konkret zu machen, und in Deutschland der AfD, wenn wir darüber sprechen, dann ist da natürlich eine völlige Schieflage. Also die AfD sonnt sich hier und da in den Lobeshymnen, die dann von Seiten der USA kommen, also ob das nun der Vizepräsident Vance ist oder Elon Musk oder Marco Rubio, die also so etwas sagen wie, die AfD ist die letzte Hoffnung für Deutschland. Darin sonnt man sich so ein bisschen. Bei Trump ist es schon etwas gefährlicher, weil eben er als Präsident er auch Politik beschließen kann und durchsetzen kann, die Deutschland schadet. Also das ist sozusagen sehr einseitig. Ein Nehmen sozusagen dieser amerikanischen Unterstützung.
1: Wir sprechen ja, wenn es um die Gegner liberaler Demokratien geht, in der Regel von rechten Kräften. Das haben wir im bisherigen Verlauf unseres Gesprächs auch getan. Gibt es eigentlich auf der linken Seite des politischen Spektrums im Moment nichts Vergleichbares?
4: Doch, das hat eine sehr lange Tradition. Also wir haben natürlich die internationale Gewerkschaftsbewegung. Wir haben verschiedenste Organisationen wie die Sozialistische Internationale und auch andere Kräfte. Die tun sich aber schwerer, weil die Spielregeln sich verändert haben. Es geht viel stärker um Emotionen und der radikalen Rechten gelingt es besser, diese wesentlichen basalen Emotionen zu bespielen.
1: Und das hat ja in den jeweiligen Ländern ja durchaus mehr oder weniger politischen Erfolg. Aber welche Folgen hat bisher die internationale Vernetzung von Gegnern der liberalen Demokratie gehabt? Ihre Zusammenarbeit, ihr Austausch miteinander. Wie hat sich das bisher nach Ihrer Beobachtung bereits ausgewirkt auf die Demokratien, in denen diese Kräfte politisch operieren?
4: Ja, also man muss sich ja fragen, warum arbeiten Akteure, die eigentlich nationalistisch sind? Warum arbeiten die zusammen? Und aus meiner Sicht gibt es da zwei wesentliche Ziele. Und das eine ist sozusagen die Schwächung und vielleicht sogar Zerstörung der liberalen Demokratie, im Wesentlichen des liberalen Teils der Demokratie. Also es gibt so eine Vorstellung einer illiberalen Demokratie, wie Viktor Orban das genannt hat. Man könnte auch sagen, eine hypermajoritäre Demokratie, also eine Demokratie, wo die gewählte Exekutive größere Handlungsfreiheit hat. Also das ist die Richtung, in die die Trump-Regierung den Staat umbaut. Schwächung des Parlaments, Schwächung der Medien, Schwächung der Opposition, Schwächung der Zivilgesellschaft, der Universitäten und so weiter. Und das andere Ziel, und da ist man schon sehr weit gekommen, ist die Schwächung der liberalen Weltordnung. Das heißt, die Vorstellung ist, sowohl in der EU als auch in der Welt insgesamt ein System zu schaffen, das viel stärker nationale Souveränität ins Spiel bringt. Wir sehen ja, dass die AfD jetzt nicht mehr unbedingt, ähnlich wie Meloni und Le Pen und andere, nicht mehr unbedingt die EU verlassen wollen oder die EU auflösen wollen, sondern es soll halt verändert werden zu einem System, in dem die einzelnen Mitgliedsländer größere nationale Souveränität haben.
1: Wir haben vorhin die Politikwissenschaftlerin Katrin Klüver-Eschbruck gehört mit ihrer Empfehlung, dass die Parteien, die die Demokratie bedroht sehen von den Kräften, über die wir gerade sprechen, und die die Demokratie verteidigen möchten, dass sie gut beraten wären zu lernen von ihren Feinden, nicht inhaltlich, aber methodisch. Wie könnte denn ihre Vernetzung miteinander aussehen, die Vernetzung derjenigen, die die liberale Demokratie verteidigen wollen? Und was könnte eine solche Vernetzung dann bewirken?
4: Wir sehen, dass das nicht so einfach ist. Also es gab im Frühjahr diesen Jahres gab es eine große Konferenz der Sozialdemokraten in Barcelona, wo man das versucht hat. Aber das Problem ist natürlich oft, dass man sich auf Policy konzentriert, dass man also denkt, man kann mit, in Anführungszeichen, guter Politik die Menschen zurückgewinnen. Ich glaube allerdings, dass die Probleme nicht mehr das zentrale Problem sind und dass die Policy-Lösungen deswegen auch nicht mehr die zentrale Lösung sind, sondern was man halt schaffen muss, und ich habe auch keine gute Antwort wie, ist eben genau diese Emotionen zu bespielen und das zu tun in einer Art und Weise, die effektiv ist, ohne zu entmenschlichen. Es geht nicht mehr sozusagen darum, das beste Programm zu haben, sondern es geht darum, die größte Aufmerksamkeit, die größte emotionale Bindung zu erzeugen. Also man muss es schaffen, ähnlich wie es jetzt vielleicht Jürgen Klopp in seiner Ansprache geschafft hat. Das fand ich ein gutes Beispiel dafür, wie man das schafft. Dabei kann man dann sicher auch voneinander lernen. Es fällt leichter, mit Desinformation, mit Hass, mit Hetze diese Emotionen zu bespielen. Aber den Verteidigern der liberalen Demokratie muss es unbedingt und ganz schnell gelingen, ähnlich die Menschen emotional wieder anzusprechen und mitzunehmen.
1: Auch an Sie, Herr Greven, geht jetzt natürlich die Frage, die ich in dieser Folge von Der Tag, ein Thema, viele Perspektiven an alle Gäste stelle, mit Blick auf die deutsche und die US-amerikanische Demokratie. Sind diese beiden Demokratien, die viele Menschen bedroht und gefährdet sehen, sind diese Demokratien noch zu retten oder werden sie gemeinsam untergehen?
4: Nein, ich glaube nicht, dass sie untergehen werden, aber sie werden sich jedenfalls kurz- und mittelfristig in eine bedenkliche Richtung verändern, weil die Unzufriedenheit, die Ungeduld mit den demokratischen Verfahrensweisen, mit den Vetospielern, mit den als faul angesehenen Kompromissen, die geht ja über die radikale Rechte hinaus. Also sehr, sehr viele Menschen sagen, dass die liberale Demokratie nicht mehr in der gleichen Weise liefert. Deswegen ist oft die Volksrepublik China als großes Beispiel für Effektivität genannt, weil da sozusagen ist diese Vetospieler jedenfalls nicht so offen wie bei uns gibt, sondern durchregiert werden kann. Ich bin kein China-Experte, da gibt es sicherlich viele Fragezeichen dran zu machen. Aber ich glaube, in diese Richtung werden sich unsere Demokratien verändern. Und das hat natürlich sehr, sehr bedenkliche Aspekte, weil es eben dann auch um die Schwächung von Rechten geht. Aber das ist das eine. Das andere ist sicherlich auch, dass diese Demokratien sich in einer veränderten Welt bewegen werden, die auch auf mehr nationale Souveränität hinausläuft. Und wir werden konflikthaftere internationale Beziehungen erleben, was dann auf der anderen Seite aber auch wieder bedeutet, dass auch die radikale Rechte, was man glaube ich schon sehen kann,

0: kann, sieht, dass für Mittelmächte, für kleinere Länder, es schon ganz gut ist, sich zusammenzuschließen. Das heißt, ich würde weder die Demokratie noch die Europäische Union im Moment abschreiben, aber alles wird sich dramatisch verändern in den nächsten Jahren.
1: Dr. Thomas Greven, Politologe am John F. Kennedy Institut der Freien Universität Berlin, Spezialist für Rechtsextremismus in den USA und Europa und Autor des Buches Das internationale Netz der radikalen Rechten. Vielen Dank.
0: Sehr gerne.
1: Von MAGA bis AfD, die deutsch-amerikanische Krise. Das war der Tag, ein Thema, viele Perspektiven. 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
2: 19 Uhr. Frankfurter Buchmesse wird offiziell eröffnet. AfD in Sachsen-Anhalt stellt Landtagspräsident und Stellvertreter. Passagier randaliert auf Flug nach Frankfurt. Das Wetter in der Nacht meist klar, 12 bis 4 Grad, morgen sonnig bis 25 Grad. Mein Name ist Katja Irle. In Frankfurt wird gerade die 78. Buchmesse eröffnet. Ehrengastland ist in diesem Jahr Tschechien. In einem speziellen Pavillon wird bis Sonntag tschechische Literatur präsentiert. Großes Thema auf der Buchmesse ist auch künstliche Intelligenz. Die Veranstalter erwarten bis zu 250.000 Besucher in den nächsten Tagen. Ab morgen können Fachbesucher auf die Messe, ab Freitag darf dann jeder auf die weltgrößte Bücherschau. Die AfD stellt dem Landtag von Sachsen-Anhalt auch einen Vizepräsidenten. Zum Stellvertreter des neuen Landtagspräsidenten Rausch wurde sein Fraktionskollege Till Schneider gewählt. Auch er erhielt mehr Stimmen, als die AfD Sitze hat. Im Bundestag haben alle Parteien außer der AfD mit Entsetzen reagiert. ARD-Hauptstadtkorrespondent Frank Eichmann.
3: SPD-Fraktionschef Miersch kündigt an, morgen beim Koalitionsausschuss mit der Union über die Wahl in Sachsen-Anhalt zu sprechen. Es gehe um den Zustand der Parteien und den Umgang mit der AfD. Unionsfraktionschef Frei ist ebenfalls höchst besorgt, aber wendet sich gegen die Vermutung, dass im Landtag in Magdeburg CDU-Abgeordnete für die AfD gestimmt hätten. Angesichts der geheimen Wahl sei das reine Spekulation. AfD-Chefin Weidel dagegen sieht erneut das Ende der Brandmauer gekommen.
2: Künstliche Intelligenz hilft Menschen dabei, besseren Zugang zu Informationen, Gesundheitsversorgung und Dienstleistungen zu bekommen. Das steht in einer Resolution, die der UN-Menschenrechtsrat beschlossen hat. Gleichzeitig warnen die Staaten davor, dass KI ohne Regulierung soziale Ungleichheiten und Diskriminierung verstärkt. Aus Genf, Sandra Bieger.
4: Besonderes Augenmerk legt die jetzt verabschiedete Resolution auf den Schutz vulnerabler Gruppen. Kinder, Frauen, Menschen mit Behinderungen, Minderheiten, Migranten und Geflüchtete könnten von den Folgen künstlicher Intelligenz in besonderer Weise betroffen sein. Die Resolution ist rechtlich nicht bindend, sie gilt jedoch als weiteres Signal der Vereinten Nationen, die Entwicklung künstlicher Intelligenz stärker an menschenrechtlichen Grundsätzen auszurichten.
2: Randale im Flugzeug. Während eines Flugs vom kolumbianischen Bogotá nach Frankfurt am Main hat ein Passagier mehrfach an der Flugzeugtür gerüttelt. Als er nicht aufhören wollte, mussten Bodenpersonal und Passagiere eingreifen. Laut der Polizei wurde der 33-Jährige nach der Landung festgenommen und in eine psychiatrische Einrichtung gebracht. Gegen ihn wird jetzt ermittelt wegen des Verdachts auf gefährlichen Eingriff in den Luftverkehr. In den USA ist eine der größten Übernahmen der Filmgeschichte abgeschlossen. Paramount hat die letzten Aktien des Hollywood-Konkurrenten Warner Brothers gekauft. Das neue Unternehmen heißt Skydance. Die Übernahme sorgt politisch für Diskussionen. Paramount-Chef Ellison gilt als Unterstützer von US-Präsident Trump. Kritiker befürchten deshalb, dass der Druck auf den Trump-kritischen Nachrichtensender CNN zunehmen könnte, der zu Warner gehört. Das waren die Nachrichten. Das Wetter. Am Abend und in der kommenden Nacht ist es meist klar, in den Tälern kann sich Nebel bilden. Es kühlt ab auf 12 bis 4 Grad. Morgen wird es nochmal sonnig und warm bei 21 bis 25 Grad. Gegen Abend kann es dann von Westen her Regen geben. Die weiteren Aussichten. Es wird wechselhaft mit Schauern, windig und kühler. Am Donnerstag 12 bis 17 Grad, am Freitag höchstens noch 15 Grad und am Samstag weiter wechselhaft bis 17 Grad. Die Zeit gleich 19.04 Uhr.
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Martin Kersten und wir starten mit einer Band von den Kanarischen Inseln. Caracoles nennt sie sich, die Schnecken. Dafür machen Sängerin Nuria Hernandez und ihre Mitstreiter aber ganz schön Dampf.

Mystica Alegria, eine feurige Mischung aus spanischer und lateinamerikanischer Musik, gespielt vor der Küste Westafrikas auf den Kanaren, der Heimat von Nuria Hernandez und ihren Musikerkollegen von Caracoles. Und damit sind wir jetzt alle wach und bereit für eine Stunde Musik grenzenlos an der Hörbar in HR2 und SWR Kultur. Eine bunte Mischung aus Musik ganz unterschiedlicher Herkunft, aber ein Album, Sie kennen das schon, das nehmen wir dabei immer besonders in den Fokus. Und das ist heute ein Live-Album, es kommt aus den USA und zwar von Will Oldham. Der Mann aus Louisville, Kentucky, ist ja seit gut einem Vierteljahrhundert ausschließlich als Bonnie Prince Billy unterwegs im Musikgeschäft. Und er hat sich in dieser Zeit seine eigene, doch recht beachtliche Fanbase geschaffen. Als Alternative Country wird das gerne bezeichnet, was er macht. Ich tue mich da mit solchen Begriffen und Zuordnungen ehrlich gesagt immer ein bisschen schwer. Aber dass er was auf dem Kasten hat, das hat dieser Bonnie Prince Billy in all der Zeit wirklich zur Genüge bewiesen. Wir hören also mal ganz neugierig rein in sein neues Album, wie gesagt live aufgenommen und zwar in einem Club in Los Angeles am Valentinstag 2025. Ghosts of American Psychonauts

Hearts lautet der Titel dieses Albums. Und wer gestern zufällig schon mal reingehört hat, als wir hier an der Hörbar das neue Werk von Rhiannon Giddens im Fokus hatten, die Musik mag unterschiedlich sein, aber von der Haltung her ist das hier eigentlich genau dasselbe Ding. Die Musik ist der Ort, an dem wir uns treffen, sagt nämlich Will Oldham und meint damit, dass echte Musik im Grunde immer dann entsteht, wenn gute Freunde, vertraute Menschen an einem Ort zusammenkommen, auf ihre Weise Geschichten erzählen und dabei die Bühne, das Publikum und alle die, die sonst noch zuhören, zum Teil dieses Austauschs macht.

Downstream, ein wunderschöner Song von Will Oldham alias Bonnie Prince Billy, aber eben auch einer, der nicht gerade optimistisch stimmt. Im Grunde geht es nämlich in diesem Song um die drohende Klimakatastrophe und darum, dass mit uns alles so langsam den Bach runtergeht, weil wir eben viel zu lange tatenlos zugesehen haben. Die Aufnahme vermittelt außer dieser eher bedrückenden Erkenntnis aber auch ein Gefühl von einem typischen Live-Auftritt dieses Künstlers. Die vorliegende Aufnahme ist letztes Jahr bei einem kleinen Konzert in Los Angeles entstanden, nur wenige Wochen nach dem Erscheinen des letzten Prince Billy Studioalbums The Purple Bird, wo dieser Song hier übrigens auch drauf ist. Perfekte Tonqualität war nicht das, worauf es Will Oldham bei diesem Live-Album namens Ghosts of American Psychonauts angekommen ist. Die Atmosphäre eines Konzertes unter Freunden auf und vor der Bühne, die sollte möglichst ungefiltert spürbar und hörbar werden. Das ist in jedem Fall gelungen. Bonnie Prince Billy Fans wird sicherlich freuen und von denen gibt es ganz schön viele rund um den Globus. Hier ist die Hörbar mit Musik grenzenlos, eine Gemeinschaftsproduktion von HR2 und SWR Kultur. Wir starten in die zweite Musikrunde und auch die hält hoffentlich wieder ein paar musikalische Überraschungen für Sie bereit. Gleich versucht sich zum Beispiel das Balkon-Jazz-Ballett an einer alternativen Version von Mozarts Rondo alla Turca. Und auch das Ensemble Anchiskati aus Georgien haben wir dabei mit seinem erhaben archaischen Männergesang. Zuerst aber weht ein frischer Wind vom Atlantik her, genauer gesagt von den Kapverden, der Heimat von Sängerin Nancy Vieira.

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Klassikfreunde dürften da aber gerade mächtig aufgehorcht haben. Was war denn das? Robert Schumann auf Brasilianisch? Ja, tatsächlich. Das war die Melodie zu einem bekannten Lied aus Schumanns Zyklus Dichterliebe, nämlich im wunderschönen Monat Mai. Und doch hatte man gleichzeitig das Gefühl, einem Original der Musica Popular Brasileira zuzuhören. Eine wirklich gelungene Adaption. Verantwortlich dafür ist der Mann, den wir hier an der Gitarre gehört haben, Arthur Nestrovski. Und die Sängerin war seine eigene Tochter, Livia Nestrovski. Wer sich jetzt auf die Suche nach diesem Song machen möchte, bitte unter dem Titel Clara suchen. So hat Nestrovski nämlich seine Nachschöpfung genannt. Natürlich mit einem Augenzwinkern in Richtung Clara.

Schumann, aber auch in Richtung Caetano Veloso, der nämlich vor fast 60 Jahren mal einen Song geschrieben hatte mit dem Titel Clara. 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Mein Name ist Martin Kersten, ich darf mich für heute verabschieden. Und zwar mit einer Version des Duke Ellington-Klassikers Caravan, gespielt vom Tenorsaxophonisten Javon Jackson samt Band. Machen Sie's gut.

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2: Um 20 Uhr mit Katja Irle. Die 78. Frankfurter Buchmesse ist offiziell eröffnet. Beim Festakt nahm Kulturstaatsminister Weimar die künstliche Intelligenz in den Fokus und forderte von der EU, das Urheberrecht stärker zu schützen. ARD-Buchmessenreporterin Antje Bonhage.
3: Zudem kündigte er an, künftig jährlich ein literarisches Wort des Jahres küren zu lassen. Vereinzelte Reaktionen des Unmuts wie Buhrufe und Pfiffe gab es beim Auftritt des Kulturministers von Ehrengast Tschechien, Otto Klempitsch. Er gehört der rechtspopulistischen Regierungspartei an. Teile der tschechischen Kulturszene kritisieren die Kulturpolitik der Regierung.
2: Die AfD stellt im Landtag von Sachsen-Anhalt in Zukunft auch einen Vizepräsidenten. Zum Stellvertreter von Landtag

0: Bundestagspräsident Rausch wurde der AfD-Abgeordnete Till Schneider gewählt. Beide bekamen mehr Stimmen, als die AfD Sitze hat. Von wem ist unklar. Der Chef der Unions-Bundestagsfraktion Frei sagte, es sei reine Spekulation, dass CDU-Abgeordnete dafür verantwortlich seien. SPD-Fraktionschef Mirsch kündigte an, morgen im Koalitionsausschuss darüber zu sprechen. In Frankreich hat es einen weiteren großen Protesttag rund um bessere Lernbedingungen an Schulen gegeben. Die Organisatoren sprechen von landesweit 450.000 Demonstranten. Die Behörden nannten deutlich niedrigere Zahlen. Aus Paris Kai Rienecker.
1: Begleitet wurden die Schülerproteste von Eltern, Lehrern, Studenten und Gewerkschaften. In der französischen Hauptstadt, wie in Straßburg, Lyon oder Rennes, kam es zu Auseinandersetzungen mit der Polizei, die teilweise Tränengas einsetzte. Immer wieder brannten Mülleimer oder kleinere Barrikaden. Schwarz Vermummte schossen Böller auf die Polizei. Premierminister Sébastien Lecornu verurteilte die Gewalt am Rande der Demonstrationen. Gleichzeitig kündigte Lecornu an, dass der Unterricht an den Oberstufenschulen in Frankreich bis Ende der Woche ausgesetzt werden soll.
0: In den USA ist eine der größten Übernahmen der Filmgeschichte abgeschlossen. Paramount hat die letzten Aktien des Hollywood-Konkurrenten Warner Brothers gekauft. Für die Übernahme hat Paramount umgerechnet rund 98 Milliarden Euro gezahlt. Das neue Unternehmen heißt Skydance. Es hat sich verpflichtet, mindestens 30 Filme pro Jahr in die Kinos zu bringen. Die deutschen U21-Fußballer sind nächstes Jahr bei der Europameisterschaft in Albanien und Serbien dabei. Im dritten und letzten Qualifikationsspiel haben die DFB-Nachwuchskicker gegen Georgien gewonnen mit 2:0. Das waren die Nachrichten. Das Wetter. In der Nacht meist klar, in den Tälern kann sich Nebel bilden. Es kühlt ab auf 12 bis 4 Grad. Morgen nochmal sonnig bei 21 bis 25 Grad. Gegen Abend dann Regen. Die weiteren Aussichten, es wird wechselhaft mit Schauern, windig und kühler. Am Donnerstag wird es 12 bis 17 Grad warm und am Freitag nur noch bis 15 Grad. Die Zeit, es wird gleich 20.03 Uhr.
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3: Mit Martin Grunenberg. Herzlich willkommen zu einer Stunde mit Vokalmusik. Gesungen wird in den allermeisten Fällen auf einen Text. Und da haben wir heute einen ganz prominenten Dichter, der die Worte für die Melodien geliefert hat. Johann Wolfgang von Goethe. Vieles von dem, was spätere Generationen mit seinen Texten gemacht haben, dürfte Goethe selbst nicht gefallen haben, wenn etwa sein großes Faust-Drama zur Oper gemacht wurde. Von Schumann bis Boito reichen die Faust-Interpretationen, die Sie heute im Stimmenreich hören können. Und zuletzt würdigen wir noch eine besondere Stimme zum Geburtstag, nämlich die von Ruggero Raimondi. Das also heute im Stimmenreich, zu finden auch jederzeit in ARD Sounds. Vom Wasser und von der menschlichen Seele erzählt ein Gedicht Goethes, das in der Vertonung von Franz Schubert mit dem Klang von Männerstimmen und tiefen Streichern fasziniert. Der Gesang der Geister über den Wassern.

Seele des Menschen, wie gleichst du dem Wasser? Schicksal des Menschen, wie gleichst du dem Wind? Das ist das Resümee, das Johann Wolfgang von Goethe an das Ende seines Gedichts gestellt hat. Sie haben den Gesang der Geister über den Wassern hier in der Vertonung von Franz Schubert gehört. Die Männer des Rundfunkchors Berlin waren mit Streichern des Rundfunksinfonieorchesters Berlin unter der Leitung von Dietrich Knothe zu hören. Die richtig großen Fragen hat Goethe auch in seinem Faust gestellt und das Ganze mit komischen Szenen und einer Krimi-Handlung verbunden. Arrigo Boito, der italienische Komponist und Librettist, traute sich, was in Deutschland damals kaum denkbar war und wohl eher ein Sakrileg gewesen wäre. Er machte Goethes Faust-Drama zur Oper. Zu den beeindruckenden Szenen dieser Faust-Oper gehört die Darstellung des Gretchens im Gefängnis, wo sie den Verstand verliert. Die Mutter hat sie vergiftet, den Sohn ertränkt, das ist mehr, als Gretchen sich selbst eingestehen könnte. Ein kleiner Vogel steht für die Freiheit. Hier ist Ermonela Jaho als Margarita im dritten Akt der Oper Mephistophele von Arrigo Boito.

Wie ein kleiner Vogel einfach wegfliegen zu können, das erträumt sich Margarita, die wegen des Tötens ihrer Mutter und ihres Sohns in einer dunklen, kalten Gefängniszelle sitzt. Das war die Arie »L'altra notte in fondo al mare« aus der Oper »Mephistophele« von Arrigo Boito. Hier in einer Aufnahme mit der Sopranistin Ermonela Jaho und dem Orchestra della Comunidad Valenciana unter der Leitung von Andrea Battistoni. Wir springen vom grausamen Ende jetzt an den unschuldigen Anfang des Dramas. Margarete war von Faust auf der Straße etwas forsch angesprochen worden. Am Abend kehrt sie in ihr Zimmer zurück und erinnert sich an den Herrn, den sie auf der Straße getroffen hatte. Beim Entkleiden singt sie dann die Ballade vom König in Thule vor sich hin, ein Stück, das dann auch außerhalb des Theaterstücks sehr bekannt war und oft vertont wurde. Im Stimmreich hören Sie jetzt das Lied vom König in Thule in einer eher unbekannten Version. Hans Sommer aus Braunschweig war zunächst Mathematiker, wandte sich dann aber ganz der Musik zu. Er war Schüler von Adolf Bernhard Marx und Franz Liszt, bewunderte Richard Wagner und lebte Ende des 19. Jahrhunderts als erfolgreicher Opernkomponist in Braunschweig. Seine Werke, für die sich zu Lebzeiten auch Richard Strauss eingesetzt hat, haben sich nicht im Repertoire gehalten. Nur gelegentlich kann man die Musik von Hans Sommer noch hören. Wir haben jetzt die Gelegenheit dazu. Hier ist die Geschichte vom König in Thule mit Benjamin Appel und dem Rundfunksinfonieorchester Berlin.

Der König war seiner Liebe treu bis in den Tod. Und sein goldener Becher, das Geschenk seiner Buhle, sollte niemand außer ihm selbst benutzen. Deswegen hat er ihn ins Meer geworfen. Sie haben die Ballade, die in Goethes Faust von Margarete gesungen wird, hier mit dem Bariton Benjamin Appel gehört. Er war gemeinsam mit dem Rundfunksinfonieorchester Berlin unter der Leitung von Guillermo Garcia Calvo zu hören. Das war Musik von Hans Sommer, komponiert und orchestriert kurz vor seinem Tod. Hans Sommer ist 1922 im Alter von 84 Jahren in Braunschweig gestorben. Stimmenreich mit Musik zu Goethes Faust. Zu den Komponisten, die sich lange und intensiv mit dem Drama beschäftigt haben, gehört Robert Schumann. Oper oder Oratorium, Schumann war sich offenbar selbst nicht sicher, wohin ihn die Beschäftigung mit dem Fausttext führen wird. Letztlich war die Frage wohl auch zweitrangig. Manche Werke erschaffen sich selbst ihre Form. Schumann konnte seine Szenen aus Goethes Faust nicht fertigstellen, aber das Werk war doch so weit gediehen, dass es drei große Teile gibt, denen Schumann noch eine Ouvertüre voranstellte. Zahlreiche Solisten, ein Kinderchor, ein achtstimmiger Doppelchor und das große Orchester zeigen, dass Schumann angesichts der Vorlage groß gedacht hat. Der mystisch-allegorische Schluss des zweiten Teils hat Schumann fasziniert. Damit hat er seine Komposition begonnen, also mit dem Teil, der dann der dritte Teil der Faustszenen werden sollte. Sie hören jetzt den Schluss dieses dritten Teils in einer Aufnahme, die 2013 mit dem Frankfurter Opern- und Museumsorchester unter der Leitung von Sebastian Weigle entstanden ist. Die großen Frankfurter Chöre waren beteiligt und sind jetzt hier als Chorus Mysticus zu hören. 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

0: Das Unbeschreibliche, hier ist's getan. Das war der Schluss der Szenen aus Goethes Faust von Robert Schumann. Gleich vier Frankfurter Chöre haben den Chorus Mysticus gebildet, der Cäcilienchor Frankfurt, der Figuralchor Frankfurt, die Frankfurter Kantorei und die Frankfurter Singakademie. Die Solisten waren Ruth Ziesack, Sopran, Jenny Karlstedt, Mezzosopran, Benjamin Bruns, Tenor und Liang Li, Bass. Es hat das Frankfurter Opern- und Museumsorchester gespielt. Die Leitung dieses riesigen Apparats hatte Sebastian Weigle. 2013 ist diese Aufnahme als Mitschnitt in der Alten Oper Frankfurt entstanden. Diesem hehren und rätselhaften Schluss stellen wir jetzt noch einmal die komödiantische und sehr menschliche Seite des Faust-Dramas gegenüber. Und zwar in einer sehr passenden Zugabe, die Johannes Martin Krenzler in Weilburg gegeben hat. In Auerbachs Keller in Leipzig wird kräftig getrunken und gefeiert. Mephisto heizt die Stimmung an und gibt das Flohlied zum Besten. Sie hören hier die Fassung von Ferruccio Busoni.
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1: Das Flohlied aus Goethes Faust. Ferruccio Busoni macht in seiner Vertonung die Komik hörbar und der Bariton Johannes Martin Kränzle lässt sich diese Vorlage nicht entgehen. Genauso wenig wie der Pianist an seiner Seite, Hilko Dumno. Vor 15 Jahren ist diese Aufnahme bei den Schlosskonzerten im schönen Weilburg an der Lahn entstanden. Damit verlassen wir den Kosmos der Musik, die zu Texten aus Goethes Faust entstanden ist. Der Schluss des heutigen Stimmenreichs ist dem Bassbariton Ruggero Raimondi gewidmet, der am 3. Oktober seinen 85. Geburtstag feiern konnte. Geboren 1941 in Bologna, hat er seine frühen Jahre in den Wirren des Zweiten Weltkriegs verbracht. Nachdem er sich zunächst dem Klavier gewidmet hatte, wurde schon bald nach dem Stimmbruch das Potenzial seiner Stimme entdeckt. Mit 15, 16 Jahren begann er seine Stimme ausbilden zu lassen und mit 24 Jahren brachte ihm ein Wettbewerbserfolg in Spoleto den Anfang seiner Opernkarriere. Und die entwickelte sich kometenhaft. In wenigen Jahren debütierte er an den großen italienischen Opernhäusern, 1968 an der Scala in Mailand und schon 1970 sang er an der Met in New York. In Mailand ist 1983/84 auch die Aufnahme von Giuseppe Verdis Don Carlos entstanden, mit dem Orchester der Scala unter der Leitung von Claudio Abbado. Ruggero Raimondi hat hier die Rolle von Philipp II. Übernommen. Aus politischen Gründen hat Philipp II., der spanische König, die französische Prinzessin Elisabeth geheiratet, die aber Don Carlos liebt. Jetzt, am Anfang des vierten Akts, erlebt man den König traurig und niedergeschlagen, denn er realisiert, Elisabeth, seine Frau, hat ihn nie geliebt.

Sie hat mich nie geliebt. Das war Ruggero Raimondi als Philipp II. In Giuseppe Verdis Oper Don Carlos. Eine beeindruckende Darstellung dieses Königs, der plötzlich Schwäche und Gefühle zeigt und auf der anderen Seite doch nicht zögert, seinen Sohn im Gefängnis einzusperren. Sie haben Ruggero Raimondi hier mit dem Orchester der Mailänder Scala unter der Leitung von Claudio Abbado gehört. Am 3. Oktober ist Ruggero Raimondi 85 Jahre alt geworden und er kann auf ein langes und beeindruckendes Sängerleben zurückblicken. In den 70er, 80er und 90er Jahren hat er in bedeutenden Häusern auf der ganzen Welt gesungen. Und das Besondere war, dass er beides konnte, die ernsten und die komischen Rollen, insbesondere in den Opern Mozarts und Verdis. Sein schauspielerisches Talent und sein gutes Aussehen sorgten außerdem dafür, dass er in einigen Opernfilmen mitspielte, was ihn einem noch größeren Publikum bekannt machte. Sehr beliebt war Ruggero Raimondi auch an der Staatsoper in Wien, wo er über 40 Jahre lang in zahlreichen großen Rollen zu erleben war. Die ernste und getragene Seite von Ruggero Raimondis Stimme haben wir eben im Ausschnitt aus Don Carlos gehört. Zum Abschluss von Stimmenreich jetzt also noch eine andere Facette des Sängers. Hier ist er der Stierkämpfer in Georges Bizets Oper Carmen mit dem berühmten Torero-Lied.

0: Das war Ruggero Raimondi als Escamillo in Georges Bizets Carmen. Der Chor und das Orchester von Radio France wurden von Lorin Marcel geleitet. 1982 ist diese Aufnahme entstanden und Sie haben sie zu Ehren von Ruggero Raimondi gehört, der am 3. Oktober 85 Jahre alt geworden ist. Das war Stimmreich, eine Produktion von HR2 Kultur, jederzeit auch in ARD Sounds zu finden. Mein Name ist Martin Grunberg. Danke für Ihr Interesse.
1: Jetzt Musik. Wir haben heute die seltene Gelegenheit, wirklich mal was ganz Neues zu hören. Das ist natürlich eigentlich immer so bei neuer Musik oder zeitgenössischer Improvisation, aber wir erleben in der kommenden Stunde tatsächlich die allerersten Aufnahmen von einem Ensemble, das im SWR-Studio Freiburg überhaupt erst zum zweiten Mal zusammengekommen ist. Mit der Pianistin bzw. Innenklavierspielerin Andrea Neumann, mit dem Schlagzeuger Christian Dierstein und dem Geiger Harald Kimmich. Zusammen sind sie das Trio Ach.
2: Ach und ein Fragezeichen. Nein, Ach und ein Ausrufezeichen. Ach.
1: Es geht also nicht um das Ach, das Verwunderung oder Staunen ausdrückt im Sinne von Ach was? Ach nee. Gemeint ist auch nicht das Ach, das mit einem Seufzen einhergeht, wie in Ach je. Der Ensemblename mit Ausrufezeichen steht eher für das Ach als plötzliche Erkenntnis, vielleicht auch Überraschung. Und groß geschrieben ACH ist Ach auch ein Akronym, zusammengesetzt aus den Anfangsbuchstaben der Vornamen der Ensemblemitglieder Andrea, Christian und Harald. Der Geiger Harald Kimmich und der Schlagzeuger Christian Dierstein kennen sich aus Freiburg und sie haben früher schon mal im Duo gespielt. Als sie dann neulich wieder einmal aufeinander getroffen waren, haben sie gemerkt, oh, da passiert jetzt aber was ganz Neues.
3: Nicht zu vergleichen mit dem, was wir vor 15 Jahren oder sowas gemacht hatten. Und dann haben wir überlegt, da wäre doch noch eine dritte Stimme als Ergänzung wunderbar und haben unseren Brain durchgescannt. Und ich glaube, relativ unabhängig voneinander ist uns der Name Andrea Neumann eingefallen.
1: Andrea Neumann, eine geborene Freiburgerin übrigens, lebt in Berlin und gehört dort zur Echtzeitmusik. Eine in den 90er Jahren entstandene Musikszene, für die es besonders wichtig ist, dass Improvisation im Vordergrund steht und dass es bei allem, was dort getan wird, vor allem ein Interesse an Klangforschung gibt. Von Hause aus ist Andrea Neumann studierte Pianistin. Seit vielen Jahren spielt sie aber fast ausschließlich Innenklavier auf einem selbst entworfenen Instrument, das dem Innenleben eines Flügels nachempfunden ist. Es ist ein Rahmen bespannt mit Saiten, die Pianistin anzupft, anschlägt oder mit einem I-Bo bearbeitet oder präpariert mit Silbergabeln, Stahlwolle, Wäscheklammern, Kugeln oder Bolzen. Harald Kimmich kennt sie aus der Improvisationsszene. Und Christian Dierstein ist ein Kollege von Andrea Neumann an der Musikhochschule Basel. Dort ist sie nämlich seit 2020 Professorin für Improvisation und er seit 2001 Professor für Schlagzeug.
4: Den Kontakt finde ich sehr schön und sehr angenehm und irgendwie offen und keine Ahnung, es gibt ja ganz unterschiedliche Menschen in so Institutionen und es ist mir wahnsinnig sympathisch, so ein bisschen hierarchielos darüber nachzudenken, wie man das meistert, irgendwie an der Kunsthochschule was zu lehren. Da hatten wir irgendwie schöne und inspirierende Begegnungen. Außerdem schätze ich ihn natürlich total als Musiker. Und bin irgendwie fasziniert von dem ganzen Spektrum, was da kommt. Und Harald kenne ich schon lange vom Namen und lange Impro-Geschichte, die uns verbindet und eben dieses Konzert. Und so hat sich das, für mich war das irgendwie ein spannendes Projekt.

0: Das Trio Ach mit Figuren. Nach einem Konzert, das sie beim Mehrklangfestival in Freiburg zusammengespielt hatten, fanden Andrea Neumann, Christian Dierstein und Harald Kimmich, es würde sich lohnen, weiterzumachen.
1: Und dann haben wir beschlossen, okay, hier gehen wir ins Trainingslager.
0: Hier, das ist der Schlossbergsaal im SWR-Studio Freiburg. Und weil wir von der Redaktion Neue Musik Jazz es so spannend fanden, mal quasi bei der Entstehung eines neuen Ensembles dabei zu sein, haben wir sie dahin eingeladen und waren live dabei, als sie sich gefragt haben, wie finden wir zusammen, wie gehen wir praktisch vor beim Improvisieren? Geht das gleich oder brauchen wir mehr Zeit? Welche Rolle spielen die unterschiedlichen Backgrounds von uns in neuer Musik, in Jazz, in freier Improvisation? Die Ergebnisse hören

Wir heute in der Jetzt-Musik. Zwei Tage lang war das Trio Ach für Aufnahmen im Studio in Freiburg und eine Auswahl von dem, was dort entstanden ist, das stelle ich Ihnen in der kommenden Stunde vor. Ich bin Julia Neupert. Hallo.

0: Just Keep Going, das Trio Ach mit Andrea Neumann, Christian Dierstein und Harald Kimmich im SWR-Studio Freiburg. Was ist das für Musik? Das ist eine Frage, die oft gestellt wird, wenn Klänge wie eben zu hören sind. Das geht schon mit den Instrumenten los, in diesem Fall Geige, Innenklavier und Schlagzeug. Keine typische Instrumentenkombination, bei der man sagen kann, ah, das ist typisch Rock oder typisch Klassik oder typisch Flamenco. Geige, Innenklavier, Schlagzeug, das steht nicht für einen Klang, der ganz charakteristisch ist für ein Genre, sondern das steht für eine Besetzung, die eher eine Art des Musikmachens verfolgt, für die vielleicht sogar eher das Gegenteil gilt, nämlich sich nicht festlegen lassen wollen.
1: Die Improvisatorinnen versuchen sich ja immer irgendwelchen Kategorien zu entziehen. Das kenne ich auch von mir selbst. Das kann man nicht beschreiben. Und das hat seine Berechtigung, aber irgendwas ist auch falsch, weil wir haben alle genug Musik gehört, sodass wir wissen, dass in jedem Bereich auf einmal auch Klischees auftauchen. Und wir sind auch als Improvisatorinnen sind wir überhaupt nicht klischeefrei. Aber in dem Moment, wo wir anfangen zu spielen, geht es ja schon ein bisschen darum, sich, ich würde jetzt mal sagen, nochmal nackt zu machen und für die Situation so zu öffnen, wie sie dann eben gerade ist. Und versuchen, in dem Moment das zu spielen, was der Situation gemäß ist, was immer das auch heißt. Und da ist es natürlich viel zu früh, dieses verletzliche Pflänzchen, was da in dem Moment entsteht, zu kategorisieren.
0: Das, was Harald Kimmich hier beschreibt, ist ein Dilemma der improvisierten Musik, weil was nicht beschreibbar oder nicht kategorisierbar ist, finden viele Menschen komisch oder vielleicht besser gesagt, das verunsichert viele Menschen. Wenn man nicht sagen kann, was es ist, fehlt auch ein Wertegerüst, um einschätzen zu können, ist das gut, ist das bedeutungsvoll, ist das interessant, ist das wichtig, wozu ist es da, welchen Sinn hat das überhaupt? Dabei vergessen wir oft, dass, wenn irgendwo wirklich etwas Neues erfunden wird, gibt es meistens vorher eine Phase des Ausprobierens, wo es wichtig ist, alles mal das beiseite zu tun, was man gelernt hat, was richtig üblich oder nötig wäre. Thinking out of the box oder kreatives Denken heißt das im Projektmanagement-Sprech. In der sogenannten freien Improvisationsmusik arbeiten Musiker und Musikerinnen schon lange so. Sogenannte freie Improvisation, weil natürlich immer mitschwingt, wie man musikalisch sozialisiert ist, welche Geräusche gerade in der Gesellschaft ziemlich präsent sind oder welchen Zugang man auch zu welcher Musik hat. Wenn dann drei Leute zusammentreffen mit unterschiedlichen Erfahrungen, wie Harald Kimmich, Christian Dierstein oder Andrea Neumann, dann gibt es natürlich schon mal per se viele Gemeinsamkeiten, weil sie zum Beispiel einer ähnlichen Generation angehören oder auch, weil sie alle in Westdeutschland aufgewachsen sind. Trotzdem haben sie sich darauf geeinigt, wir improvisieren zusammen, ohne vorher genau wissen zu wollen oder wissen zu können, wie es dann am Ende klingt.
2: Was ich jetzt sagen würde, wie ich jetzt unsere Musik nennen würde, ist natürlich, wäre jetzt, glaube ich, schön, das beschreiben zu können. Aber wir gehen ja tatsächlich, wir sind jetzt auch in sehr viele verschiedene Richtungen gegangen. Und ich hoffe auch, dass das Konglomerat irgendwie sichtbar wird. Wir haben uns noch nicht auf einen Sound geeinigt. Das ist vielleicht auch cool.

0: Das Trio Ach mit Andrea Neumann, Christian Dierstein und Harald Kimmich im SWR-Studio Freiburg. Gelandet haben sie diese Musik genannt. Die davor Metallgrasen. Entstanden ist sie ohne Noten und ohne vorab eine genau definierte Form zu haben, aber ganz ad hoc, komplett frei improvisiert war diese Musik auch nicht. Die drei haben sich auf die Aufnahmen in Freiburg in mehreren Runden vorbereitet. Zuerst haben sie sich zum Beispiel gegenseitig Musik geschickt zum Hören. Musik, die sie gerade beschäftigt und begeistert.
1: Und das war sehr interessant, weil das wirklich irgendwie von Bluegrass über neue Musik hin zu Noise Musik und sehr experimenteller elektronischer Musik ging. Es war sehr breit gefächert. Das ist ja nicht so, dass, weil ich aus der neuen Musik komme, nicht Cecil Taylor kennen würde. Und für Andrea und Harald ist es so, dass sie, wenn ich sage, das klingt jetzt ein bisschen so wie Firnehau, dann ist das für sie auch ein Begriff. Also das ist nicht, ich glaube, das finde ich auch sehr vorteilhaft, dass heutzutage diese Schubladen nicht mehr so klar gestrickt sind. Sie sind immer noch da, würde ich sagen, aber sie sind irgendwie offener.
0: Bei Schritt 2 der Vorbereitung haben sie gemeinsam Themen gesammelt, die sie künstlerisch interessieren oder die sie interessant fänden, mal in dieser Gruppe auszuprobieren. Herausgekommen war eine Liste mit ziemlich unterschiedlichen Worten wie Fläche, Noise, Punkte, Brüche und Ketten, Repetition, Minimal oder Geräuschhaft.
1: Und aus den Stichworten haben wir versucht, was zu basteln und haben dann quasi vor der Aufnahme besprochen, gibt es dafür eine Reihenfolge, mit was fangen wir an? Dass wir vielleicht nicht gerade mit Noise anfangen, ist eindeutig. Wir haben dann eher mit Fläche angefangen und sind dann zu Punkten gegangen. Und so hat sich das entwickelt. Aber wir hatten wirklich so einen Katalog, einen Stichwortkatalog, der uns schon jetzt über die 2 Tage sehr, sehr beschäftigt hat.
2: Ich kenne das normalerweise, wenn ich mit Ensembles ins Studio gehe, dann wird frei improvisiert. Und man kommt doch dann relativ schnell an den Punkt, wo man anfängt, sich zu wiederholen oder die Strukturen wiederholen sich oder es ist irgendwas wird ungemütlicher und der Tank ist auch schneller leer dann. Und was ich jetzt gerade sehr, sehr lehrreich fand, war diese Strukturierung auf bestimmte Thematiken hin und sozusagen in dieser Begrenzung auch schon Musik zu schaffen. Und zum anderen dann wieder die Zügel ganz frei laufen zu lassen und zu merken, oh wow, diese Arbeit fruchtet aber in der Konsequenz und ist letztendlich auch für uns als ImprovisiererInnen ein Gewinn und auch sehr, sehr ökonomisch letztendlich.
3: Ich kenne das auch häufig mit improvisierenden Besetzungen, dass man freispielt und sich dann sozusagen auch eher über sein Verhalten auf die Musik kommt. Wie verhalten wir uns, wie also unabhängig voneinander oder wie weit zusammen oder wie entwickeln wir unsere Gruppensprache? Und wir sind sozusagen nicht über unser Verhalten gegangen, sondern eigentlich über Material, sehr vielleicht klassisch oder wie in komponierter Musik vielleicht. Und das, ich fand es jetzt auch toll und ich finde, das hat eigentlich Harald gerade recht gut beschrieben, dass das so irgendwie effektiv war und uns, dass das auch unser freies Spiel natürlich informiert hat. Aber dass wir jetzt vielleicht so einen Katalog von 24 Sets haben oder Fenster, wie es jemand gesagt hat, man macht ein Fenster auf. Und das ist jetzt vielleicht, also was ist jetzt eigentlich unsere Gruppenidentität? Aber wahrscheinlich ist es genau das, dass wir so vorgehen und jetzt auf diese Art von Palette kommen. Das finde ich auch spannend.
0: Die konkrete Palette, also die 24 Sets, von denen Andrea Neumann hier spricht, die korrespondieren nicht explizit mit den Titeln, die das Trio den jeweiligen Stücken dann im Nachhinein gegeben hat, nur manchmal, wie hier gleich bei Punkte und Kreise.

0: Punkte und Kreise. Andrea Neumann am präparierten Piano, Christian Dierstein an der Perkussion und Harald Kimmich an der E-Geige. Neben den Themen, mit denen Sie Ihre Improvisationen strukturiert haben, hatten sich Andrea Neumann, Christian Dierstein und Harald Kimmich für diese Aufnahmen auch schon immer eine zeitliche Begrenzung gegeben, zumindest einen zeitlichen Rahmen. Der ist in der improvisierten Musik oft sehr frei und eher strukturiert durch die gewünschte Konzertlänge, also 45 oder 60 Minuten zum Beispiel. Für ihre erste Arbeit im Studio aber hat sich das Trio Ach auf Miniaturen konzentriert, 1,5 bis 11,5 Minuten lang.
1: Wir haben ja versucht, Themengebiete auszuleuchten und in die reinzugraben. Also es ging jetzt nicht um lange Abläufe, die mit Suchen verbunden sind und dann wieder Magic Moments. Bei diesen kurzen Sachen ging es ja um das Explorieren eines Themas. Und dann sind 5 bis 10 Minuten irgendwie gut. Vielleicht müssten wir das auch mal eine Stunde machen. Dann würden wir es vielleicht noch weiter ausquetschen. Aber ich glaube, das hatte was damit zu tun, mit diesem superklaren Fokus.

Das war keine außer Rand und Band geratene Spieluhr mit dem Thema Frère Jacques, sondern das Trio Ach mit Silence by Numbers. Andrea Neumann in Klavier, Harald Kimmich E-Geige und Christian Dierstein Schlagzeug. Er ist es gewohnt, sein Instrumentarium immer wieder neu zusammenzubauen. In der neuen Musik bestimmen oft Komponierende, was dabei ist. Als Improvisator aber trifft er die Entscheidung selbst. Eine Rolle spielt da natürlich immer auch, was man praktisch machen kann. Wie viel Platz ist auf der Bühne? Wie viel kann ich überhaupt transportieren? Aber natürlich ist auch immer wichtig, mit wem spiele ich und welche Art von Klängen möchte ich da? Viel Holz? Dann muss Marimba und Klangstäbe mit in den Koffer. Muss Metall dabei sein? Dann auch Gongs.

0: Haus in Freiburg. Da ist nämlich Christian Diersteins Schlagzeug-Schlagwerk-Depot als Mitglied beim Ensemble Recherche. Und mitgebracht hat er unter anderem ein Vibraphon, eine Art selbstgebaute Marimba aus Holzlatten, verschiedene Kuhglocken, Becken, Triangel, Zimbels, eine große Trommel, große Federn, eine große Holzkiste, die als quasi Bassdrum fungiert hat, viele, viele kleine Dinge und ein ganzer Tisch tatsächlich mit verschiedenen Schlägeln. Andrea Neumann hatte dabei ihr Innenklavier, also den mit Saiten bespannten Rahmen samt Erweiterung. Und sie spielte ab und an auch am präparierten Flügel im Schlossbergsaal. Auch sie verändert ihr Instrumentarium eigentlich ständig und bringt neue Objekte oder Effekte dazu oder verabschiedet sich auch mal von dem einen oder anderen.
1: Und reduzieren ist ja dann auch manchmal erweitern. Das heißt sozusagen, ich habe zum Beispiel, mache mehr perkussiv als vor 10 Jahren. Das heißt, ich habe ein paar Präparationen nicht mehr, weil ich mehr mit den Schlägeln spiele. Und dann geht da aber der Fokus drauf und dann entdecke ich da sehr vieles. Also, ne, es ist erweitern. Sich bewegen ist nicht immer nur erweitern. Manchmal ist sich bewegen auch was weglassen wieder.
0: Als Musikerin, die auch mit Electronics spielt, also nicht nur akustische Signale abgibt, sondern auch verfremdete elektronische oder akustische Signale, ist das Spiel oder der Klang von Andrea Neumann oft nicht ganz eindeutig zu verorten. Also welcher Klang kommt da wirklich von ihr? Ein tieffrequenter Schlag zum Beispiel könnte vom Innenklavier oder auch von Christian Dierstein am Perkussionsset produziert sein. Verzerrte Saitengeräusche wiederum wie von einer E-Gitarre von ihr oder Harald Kimmich. Der wiederum trägt in diesem Trio zu einer gewollten Klangverwirrung bei, indem er sowohl akustische als auch E-Geige spielt.
2: Sonst trenne ich das immer ganz strikt und so allmählich kommt jetzt da auch eine Integration von dem, sagen wir mal, im Idealfall wirklich klassischen Geigenklang bis zu diesem Noise-Elektroklang oder auch dem Verzerrer, der dann die E-Gitarre bringt. Und ich muss sagen, ich genieße das wahnsinnig.

0: Das Trio Ach im Schlossbergsaal vom SWR-Studio Freiburg. Andrea Neumann, Christian Dierstein, Harald Kimmich an Innenklavier bzw. Flügel, Perkussion und Violine. Wer spielt hier was? Das soll gar nicht immer sofort erkennbar sein, sagt Harald Kimmich, weil auch das ja einen prägnanten Ensemble-Sound ausmachen kann.
1: Da haben wir einen sehr interessanten Gedanken gehabt, noch bevor wir angefangen haben zu spielen, nämlich wie wir das Panorama wollen, das Klangs. Ne? Und traditionell in der improvisierten Musik hat man drei Klangwellen, die dann miteinander interagieren und sozusagen drei individuelle Stimmen, die da zu hören sind. Und ich glaube, wir sind uns da einig, finde es relativ spannend, wenn diese genaue Zuordnung nicht so manifest ist. Wenn das wirklich so ineinander vermischt, dass es wirklich eine musikalische Ineinanderverwebung ist und es ist gar nicht so wichtig ist, wer welchen Klang macht. Ich finde diese Verwirrung sehr schön. Die habe ich beim Hören von den beiden Kolleginnen auch manchmal. Ich weiß nicht genau, wer jetzt gerade was macht. Aber ich mag diese Verwirrung total gerne, weil es entgrenzt auf eine Art und Weise die Musik.
0: Wie befreiend eine solche Entgrenzung sein kann, wenn sie miteinander erspielt wird, das finde ich, merkt man auch beim Hören, weil man in Gedanken und in Echtzeit mitfliegen kann beim Prozess des Musikerfindens. Vielen Dank dafür an das Trio Ach, dass wir dabei sein konnten. Vielen Dank an dieser Stelle auch an Roland Schneider für Aufnahme, Schnitt und Klangbalance. Die Sendung von heute gibt es wie immer zum Wiederhören oder Weiterempfehlen auf ARD Sounds unter dem Stichwort Jetzt Musik. Ich bin Julia Neupert und das war eine Produktion von SWR Kultur und am Ende noch einmal, ach, Andrea Neumann, Christian Dierstein und Harald Kimmich mit Funkloch. Tschüss.

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1: Um 22 Uhr mit Katja Irle. In Frankfurt ist die 78. Buchmesse seit dem Abend offiziell eröffnet. Beim Festakt warb Kulturstaatsminister Weimar dafür, die großen Technologiekonzerne stärker zu regulieren. ARD-Buchmessenreporterin Antje Bonhage.
2: Wolfram Weimar forderte von der EU einen stärkeren Schutz des Urheberrechts. Zudem kündigte er an, künftig jährlich ein literarisches Wort des Jahres küren zu lassen. Vereinzelte Reaktionen des Unmuts wie Buhrufe und Pfiffe gab es beim Auftritt des Kulturministers von Ehrengast Tschechien, Otto Klempitsch. Er gehört der rechtspopulistischen Regierungspartei an. Teile der tschechischen Kulturszene kritisieren die Kulturpolitik der Regierung.
1: Die AfD stellt im Landtag von Sachsen-Anhalt in Zukunft auch einen Vizepräsidenten. Zum Stellvertreter von Landtagspräsident Rausch wurde der AfD-Abgeordnete Till Schneider gewählt. Beide bekamen mehr Stimmen, als die AfD Sitze hat. Von wem ist unklar. Der Chef der Unions-Bundestagsfraktion Frei sagte, es sei reine Spekulation, dass CDU-Abgeordnete dafür verantwortlich sind. SPD-Fraktionschef Mirsch kündigte an, morgen im Koalitionsausschuss darüber zu sprechen. Wegen der massiven Schulproteste in Frankreich hat Präsident Macron für heute Abend eine Krisensitzung im Élysée-Palast einberufen. Die Regierung befürchtet, dass sich die Demonstrationen auf andere Bereiche ausweiten. Nach Gewerkschaftsangaben sind heute in ganz Frankreich bis zu 450.000 Menschen für eine bessere Ausstattung der Schulen auf die Straße gegangen. Seit Beginn der Proteste Mitte September sind bei Ausschreitungen schon mehr als 1.000 Menschen verletzt worden. Die deutsche U21-Fußballnationalmannschaft hat das Ticket für die Europameisterschaft im kommenden Jahr gelöst. Durch einen 2:0-Sieg gegen Georgien sicherte sich die DFB-Auswahl den ersten Platz in der Qualifikationsgruppe. ARD-Sportreporter Nicolas Weber.
3: Vor 20.000 Zuschauern in Bielefeld kam die deutsche Mannschaft

0: Mannschaft gut ins Spiel und ging schon nach 9 Minuten in Führung. Ein Schlenzer von Elversbergs Noah Davich wurde von Stuttgarts Jenan Pejcinovic abgefälscht und landete im Netz. Die Gäste aus Georgien drängten zwar danach auf den Ausgleich, in Hälfte 2 konnte aber Pejcinovic für Deutschland erhöhen. Nach Vorlage von Kapitän Nicolo Tresoldi traf er ins leere Tor zum 2:0.
1: Sieg für SK Landes Frankfurt im Basketball-Europacup. Die Mannschaft setzte sich mit 79:71 gegen das Team Schaulei aus Litauen durch. Die Frankfurter wahren damit ihre Chancen, in die K.O.-Runde einzuziehen. Das waren die Nachrichten. Das Wetter in der Nacht meist klar. Es kühlt ab auf 12 bis 4 Grad. Morgen nochmal sonnig und warm bis 25 Grad. Gegen Abend kann es regnen. Die weiteren Aussichten: Es wird wechselhaft mit Schauern und kühler. Am Donnerstag bis 17 und am Freitag nur noch bis 15 Grad. Die Zeit gleich 22.03 Uhr.
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Freuen Sie sich hier in Open World online in ARD Sounds jetzt auf die lebendige und moderne, aber auch traditionsreiche Musik aktueller Alben einiger kapverdischer Musiker und Musikerinnen. Elida Almeida zum Beispiel beginnt ihr aktuelles Album Specho im Stil des Afro-Sukkus. Titel des ersten Songs ist Autogulo. Ich bin Antje Hollunder. Hallo Welt!

0: Eigentor, so heißt übersetzt der Song Autogulo, mit dem Elida Almeida ihr aktuelles Album Speechu eröffnet. Elida Almeida hat sich in den vergangenen 10 Jahren mit ihrer frischen, warmen Stimme als eine der jungen Botschafterinnen der kapverdischen Inseln etabliert. Dabei lässt sie in ihre Songs auch immer wieder Stile anderer Länder einfließen. Musik wie den Afro-Soukous zum Beispiel. Den hat sie in der Elfenbeinküste kennengelernt. Da ist er sehr populär und da ist sie früher oft hingefahren.
1: It's how I do music. I mix everything that I listen to. I used to listen a lot. The side of Africa. I used to go a lot in Ivory Coast. So this kind of songs always made part of me.
0: Elida Almeida sagt, dass ein Teil von ihr immer schon Musik aus afrikanischen Ländern gewesen sei. Der Titel ihres 6. Studioalbums bedeutet in der kapverdischen Kreolsprache Spiegel, denn der Spiegel ist während ihrer Schwangerschaft ihr bester Freund gewesen, sagt Elida Almeida. Ständig habe sie ihren Bauch darin betrachtet und in der Zeit habe sie auch die Songs für das Album geschrieben. Im Februar 2026 ist es veröffentlicht worden. In ihrem kapverdischen Lieblingsstil Funana singt Elida Almeida auf Speechu im Duett mit Grace Evora. Lügen, so heißt dieses Stück auf Criollo. Mentira.

In dem Song Mentira wirft eine Ehefrau ihrem Mann vor, sie zu belügen. Er sagt dagegen, dass er doch wie ein Heiliger lebe und alles tue, was sie verlange, ihr das aber niemals genug sei. Die Rolle der Frau übernimmt in dem Lied Elida Almeida. Den Part des Ehemanns singt Grace Evora, erst weltbekannt als Sänger und als Schlagzeuger der Supergruppe kapverdischer Popmusik Splash. Die hat sich schon in den 1990er Jahren in Rotterdam gegründet. Elida Almeida hat Grace Evora immer sehr gemocht und ist von seinen Bühnenshows für ihre eigenen Auftritte inspiriert worden. Grace Evora kommt aus dem Norden der Kapverden. Der Song ist aber in einem Stil, der von der südlichen Inselkette stammt, die Funaná. Sie kommt aus Santiago, wo auch Elida Almeida 1993 zur Welt gekommen ist. Für Grace Evora also eine Herausforderung. Elida Almeida hat sie dagegen im Blut. Sie sagt, sie gehöre zu ihrer

0: something from my past coming up into me.
1: Wenn Elida Almeida Funana singt und tanzt, kommt etwas aus ihrer Vergangenheit in ihr hoch, meint sie. Ganz auf die Gegenwart bezieht sie sich dagegen auf Specho mit dem Inhalt eines Liedes, das sie in einer stilistischen Mischung aus der kapverdischen Coladeira und der brasilianischen Samba angelegt hat. Den Titel des Stücks sagt die Tochter von Elida Almeida am Anfang des Songs an. Den Rest übernimmt die stolze Mama dann selbst im Duett mit ihrer geschätzten Landsfrau Nancy Vieira.

0: In ihrem Song Daddy drückt Elida Almeida aus, wie ihre kleine Tochter feiert, dass sie einen so tollen Vater hat. Das ist etwas, was sich Elida Almeida ihr ganzes Leben lang gewünscht hat. Denn ihr eigener Vater ist gestorben, als sie 8 Jahre alt gewesen ist. Den Song Daddy hat Elida Almeida auf ihrem aktuellen Album Spejo im Duett mit Nancy Vieira eingesungen. Die beiden prominenten kapverdischen Sängerinnen kennen sich, seitdem sie zusammen für das Cesaria Evora Orchester gearbeitet haben. Eine Tribute-Band, die seit Jahren die Erinnerung an die weltberühmte Diva der Kapverden aufrechterhält. Elida Almeida hat damals mitbekommen, wie gut sich Nancy Vieira mit ihrem Vater verstanden hat und deshalb gefunden, dass sie die perfekte Duo-Partnerin für Daddy sei. Elida Almeida verehrt Nancy Vieira als Teil einer Generation von kapverdischen Sängerinnen, die sie selbst und andere stark inspiriert hat. Elida Almeida ist mit Songs, die Nancy Vieira interpretiert hat, aufgewachsen, hat sie mir verraten.
1: I grew up listening to songs that Nancy Vieira sing. I think in general, Nancy make part of one generation of artists in Cape Verde that gave all of us so many inspiration.
0: Auf Spejo featured Elida Almeida viele prominente Gastmusiker und Musikerinnen. Eine Neuentdeckung in der kapverdischen Musikszene ist die Gruppe Freirianas Guerreiras. Mit dieser reinen Frauenband singt sie auf ihrem aktuellen Album zusammen davon, wie auf den Kapverden die Frauen auf dem Markt arbeiten und leben. In dem Song In Catapasa.

0: Der Titel des Songs In Catapasa ist so ein kreolischer Ausdruck, sagt Elida Almeida, dass sie ihn gar nicht zu übersetzen weiß. Darin beschreibt sie gemeinsam mit den Musikerinnen von Freirianas Guerreiras das Treiben auf den vielen Märkten, die es auf den kapverdischen Inseln gibt. Auf denen arbeiten überwiegend Frauen, die quasi gleichzeitig dabei auch ihre Kinder großziehen. Sehr passend also, dass Elida Almeida das Stück auf ihrem aktuellen Album Specho zusammen mit so vielen Frauen eingesungen hat, auf der Basis eines Batuco. In diesen Stil von den Kapverden bringt das Kollektiv Freirianas Guerreiras frischen Wind. Gegründet hat es sich 2022 in Portugal. Elida Almeida hört, singt und tanzt quasi schon ihr ganzes Leben lang Batuco. Mit der Musik ist sie auf der kapverdischen Insel Mayo aufgewachsen.
1: Where I came from, we didn't have a lot of things that we can play with, because I'm a countryside girl. There we didn't have electricity, we didn't have a TV or internet or things like that. So the moment that we played was singing, dancing. Very early I started to sing and dancing Batuco. It's a kind of music that you didn't need the instrument to sing. You just so all my life I sing Batuco.
0: In der ländlichen Gegend auf Mayo hat es für Elida Almeida als Kind kaum Dinge zum Spielen gegeben und auch kein Fernsehen oder Internet, denn es hat keinen Strom da gegeben. Deshalb hat sie sehr früh angefangen, Batuco zu spielen und zu singen, denn dazu braucht man kein Instrument, hat sie gesagt. Traditionell wird der Rhythmus einfach nur auf ein Kissen geklopft. Das legt man sich auf den Schoß, während man im Sitzen singt. Ursprünglich haben den Batuco auch nur Frauen gesungen. Zu orchestraler Begleitung singt Mariana Ramos traditionelle Musikstile der Kapverden auf ihrem aktuellen Album Sinfonico, unter anderem diese Morna mit dem Titel Irmón.

Ihre Mon, das bedeutet im kapverdischen Kreol so viel wie Bruder. In dem Lied ruft Mariana Ramos die Menschen dazu auf, brüderlich zusammenzuhalten, sich zu unterstützen und in Frieden miteinander zu leben. Das Stück ist außerdem aber auch eine Hymne an die tiefe Liebe zu den eigenen Wurzeln. Komponiert hat es Mariana Ramos in dem langsamen, melancholischen Nationalstil der Kapverden, der Morna, auch der Blues der kapverdischen Inseln genannt. Ihr Stück Ihre Mon hat Mariana Ramos schon einmal in kleinerer, eher traditioneller kapverdischer Besetzung 2019 veröffentlicht auf ihrem Album Morna. In der sinfonischen Begleitung des französischen Orchestre National des Pays de la Loire hat sie die Komposition jetzt noch einmal in einer sehr kunstvollen Version herausgebracht auf ihrem Album Sinfonico. Das ist im Februar 2026 in Deutschland erschienen, in Frankreich dagegen schon Ende 2025. Also gerade noch rechtzeitig in dem Jahr, in dem die Kapverden das 50. Jubiläum ihrer Unabhängigkeit gefeiert haben. Die Aufnahmen für das Album sind dabei vor knapp 10 Jahren schon gemacht worden, in der französischen Wahlheimat von Mariana Ramos. Die Produktion ist also von sehr langer Hand geplant worden. In der kapverdischen Musikszene ist Mariana Ramos dabei noch viel länger unterwegs, ein knappes Vierteljahrhundert schon. Im globalen Musikgeschehen ist sie dabei bisher aber noch nicht sonderlich groß aufgefallen. Dafür ist jetzt das internationale Echo auf ihr Album Sinfonico umso größer. Die ungewöhnliche Produktion, die die Musikkultur der Kapverden auf geradezu monumentale Art zelebriert, ist in Deutschland so gut angekommen, dass das Album im zweiten Quartal 2026 für den Preis der deutschen Schallplattenkritik nominiert gewesen ist. Sehr beeindruckend finde ich auf dem Album Sinfonico, wie sich Mariana Ramos mit dem großen Orchesterapparat im Stil der temperamentvollen Funaná bewegt. Das hören wir hier in dem Stück Bläser.

Cremilda Medina und Alice, zwei große Stimmen kapverdischer Sängerin der jüngeren und der älteren Generation in dem Liebeslied Oriondina. Das Stück im Stil der Morna hat der legendäre kapverdische Komponist Belessa vor mindestens 60 Jahren geschrieben, bevor er 1958 gestorben ist. Weltbekannt geworden ist das Stück, als es Cesaria Evora Mitte der 1990er Jahre gesungen hat. Über 30 Jahre später hat jetzt noch einmal die 35-jährige Cremilda Medina das Lied herausgebracht auf ihrem aktuellen Album Lagrima im Duo mit ihrer 64-jährigen Kollegin Alice. Träne, das bedeutet der Titel des dritten Albums von Cremilda Medina. Mit dem festigt sie ihren Ruf als die Stimme der Morna, denn das Album ist eine Hommage an das Genre, das auf sämtlichen kapverdischen Inseln verbreitet ist. Mit Lagrima will Cremilda Medina einige Klassiker der kapverdischen Musikgeschichte wieder aufleben lassen. In einem Interview mit der portugiesischen Nachrichtenagentur Lusa hat sie gesagt: Ich wollte, dass die Zuhörenden mit mir gemeinsam eine Reise durch die Gefühle antreten, die unser Volk prägen. Es sind Lieder, die von Abschied, Nostalgie und jenem tiefen Gefühl der Sehnsucht erzählen, das wir Saudade nennen. Was als bescheidenes Projekt begonnen hat, mit ursprünglich nur zwei Titeln, die das Ministerium für Kultur und Kreativwirtschaft bezuschusst hat, hat sich dann zu einer regelrechten Anthologie entwickelt mit 13 Liedern. Cremilda Medina, die nach wie vor in Mindelo lebt, auf der kapverdischen Insel São Vicente, soll über Jahre recherchiert haben, um neben gefeierten Meisterwerken von bedeutenden kapverdischen Musikautoren wie Manuel de Novas und Frank Amador auch vergessene Schätze zu finden. Denen haucht sie auf ihrem Album Lagrima frisches Leben ein.

Fétisse et Amour heißt diese Liebeserklärung von Tito Paris an seine Heimatstadt Mindelo. Der gefeierte Sänger und Gitarrist mit der markanten rauen Stimme hat sich vor vielen Jahrzehnten seiner Karriere zuliebe in Portugals Hauptstadt Lissabon niedergelassen. Soldade, also die Sehnsucht nach den Kapverden, fühlt er aber bis heute. Das drückt Tito Paris in einem musikalischen Mix aus Morna, Coladeira und aus der Semba aus Angola in seiner Hommage an Mindelo aus. In dem Song besingt er die lokale Kultur und seine persönliche Verbundenheit mit der Stadt sowie die Landschaften drumherum auf der kapverdischen Insel São Vicente. Der Song Fétisse et Amour ist schon im Mai 2025 veröffentlicht worden. Eigentlich als erste Single-Auskopplung für das neue Album, das Tito Paris nach knapp 10-jähriger Produktionspause herausbringen hat wollen. Dieses Album mit dem Titel King Esta Ahí ist schon für das Frühjahr 2026 angekündigt worden. In den sozialen Medien haben einige Konzertstätten dazu Release-Konzerte beworben. Es scheint aber inzwischen so, als hätte es Probleme bei der Veröffentlichung gegeben, denn das Album habe ich trotz wirklich aufwendiger Suche nirgendwo finden können. Sehr, sehr schade, finde ich, nicht nur für mich persönlich, sondern auch für die große Fangemeinde von Tito Paris. Eine herzliche Einladung an all Ihre Freunde, Ihre Heimat Kap Verde kennenzulernen, spricht Ceosani auf ihrem aktuellen Album Nochal Teli aus. In diesem Stück davon A Tu Mes Amis.

In den Liedern auf ihrem dritten Album Noccia Telli besingt Seosani auch Themen wie häusliche Gewalt. In Songs wie Atu Mesami schwärmt sie aber einfach nur von den Kapverden als einem Land des Friedens, der Gastfreundschaft, der Wärme und der Musikkultur. Sie nennt auch einige Musikikonen darin und spielt auf ein Lied von Cesaria Evora an. Mit der legendären Sängerin, die 2026 ihren 85. Geburtstag gefeiert hätte, wird Seosani auch verglichen. Der Mann, der Cesaria Evora entdeckt und berühmt gemacht hat, Lusafrika-Labelchef José da Silva zum Beispiel, sagt, dass Seosani dieselbe Spontanität besitze, die auch Cesaria ausgezeichnet habe. Er bezeichnet sie als wahre Tochter Mendelos, die sich in der traditionellen Musik ebenso zu Hause fühle wie in der urbanen Musikszene. Mit einem Song aus dem aktuellen Album von Seosani, den Cesaria Evora bekannt gemacht hat, geht Open World online in ARD Sounds gleich zu Ende. 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Das nächste Mal geht es in Open World von WDR 3 um das Fernweh in der DDR. Daran erinnert Babette Michel mit Musik der Welt, die damals in der DDR kleine Oasen des Glücks geschaffen hat. Von Miriam Makeba über Louis Armstrong bis Ravi Shankar. Ich bin Antje Olunda und tanze jetzt ab zur Coladera, zu der Seosani Nutridinya singt. Tschüss und bis bald.

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1: Um 23 Uhr mit Katja Irle. Die Frankfurter Buchmesse ist am Abend offiziell eröffnet worden. Am Festakt nahmen viele Vertreter aus Politik und Kultur teil, sowie internationale Gäste. ARD-Buchmessenreporterin Antje Bonhage.
2: Kulturstaatsminister Wolfram Weimer gehörte zu den Rednern. Er forderte den Umgang mit künstlicher Intelligenz und Urheberrechtsverletzungen noch mehr auf die politische Agenda zu setzen.

0: Er gehört der rechtspopulistischen Regierungspartei an. Teile der tschechischen Kulturszene kritisieren die Kulturpolitik der Regierung.
1: Eine vereinbarte Elternzeit gilt auch dann, wenn sich das Paar trennt. Das hat das Bundesarbeitsgericht in Erfurt entschieden. Der Mitarbeiter eines Logistikunternehmens wollte Elternzeit nehmen, trennte sich dann aber von der Mutter des Kindes. Er wollte weiterarbeiten, durfte das aber nicht. Zu Recht, sagt das Gericht, man könne von einer Elternzeit nicht einfach zurücktreten, es sei denn, das Kind stirbt. Künstliche Intelligenz hilft Menschen dabei, besseren Zugang zu Informationen, Gesundheitsversorgung und Dienstleistungen zu bekommen. Das steht in einer Resolution, die der UN-Menschenrechtsrat beschlossen hat. Gleichzeitig warnen die Staaten davor, dass KI ohne Regulierung soziale Ungleichheiten und Diskriminierung verstärkt. Aus Genf, Sandra Bieger.
2: Besonderes Augenmerk legt die jetzt verabschiedete Resolution auf den Schutz vulnerabler Gruppen. Kinder, Frauen, Menschen mit Behinderungen, Minderheiten, Migranten und Geflüchtete könnten von den Folgen künstlicher Intelligenz in besonderer Weise betroffen sein. Die Resolution ist rechtlich nicht bindend, sie gilt jedoch als weiteres Signal der Vereinten Nationen, die Entwicklung künstlicher Intelligenz stärker an menschenrechtlichen Grundsätzen auszurichten.
1: Im Westerwald darf jetzt vorerst doch ein Wolf geschossen werden, der mit seinem Rudel mindestens 120 Nutztiere in Hessen und Rheinland-Pfalz getötet oder verletzt hat. Das Verwaltungsgericht Koblenz hat einen Eilantrag der Umweltvereinigung Naturschutzinitiative e.V. gegen die Jagdgenehmigung abgelehnt. Auch die nächste Instanz hat Rechtsmittel dagegen schon abgewiesen. In der Hauptsache ist aber noch keine Entscheidung gefallen. Die deutsche U21-Nationalmannschaft hat sich für die Fußball-EM in Albanien und Serbien qualifiziert. Sie gewann in Bielefeld gegen Georgien mit 2:0 und ist damit auch Gruppensieger. Das waren die Nachrichten. Das Wetter. In der Nacht meist klar, es kühlt ab auf 12 bis 4 Grad. Morgen nochmal sonnig und warm bei 21 bis 25 Grad. Gegen Abend kann es Regen geben. Die weiteren Aussichten, es wird wechselhaft mit Schauern, windig und kühler am Donnerstag bis 17 Grad und am Freitag dann nur noch bis 15 Grad. Die Zeit, es wird gleich 23.03 Uhr.
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4: Mit Marion Kucheni und einem Mann, für den die Art und Weise, wie wir miteinander reden und wie wir einander zuhören, ein wichtiger Teil seiner wissenschaftlichen Arbeit ist. Denn er ist Medienwissenschaftler und Kommunikationsforscher und lehrt an der Universität Tübingen. Herzlich willkommen, Professor Dr. Bernhard Pörksen. Schön, dass Sie da sind.
5: Guten Tag, ich grüße Sie.
4: Sind Sie jemand, der tendenziell lieber redet oder lieber zuhört?
5: Tendenziell, ich meine, das ist natürlich die narzisstische Verführung dieser Professoren- und Uni-Rolle. Jemand, der lieber redet und weniger zuhört. Und insofern beschäftige ich mich mit dem Zuhören. Man beschäftigt sich ja häufig mit dem, was man selbst gar nicht so wahnsinnig gut kann.
4: Dass wir miteinander reden, dass wir uns austauschen, dass wir auch über manches streiten können, dazu braucht es Offenheit und es braucht Vertrauen. In unserer Welt, da scheint es von beidem, also von Offenheit und von Vertrauen, immer weniger zu geben. Wie viel Sorge macht Ihnen das?
5: Das macht mir durchaus Sorgen, denn wir haben eine laufende Medienrevolution, vergleichbar mit der Erfindung der Schrift, vergleichbar mit der Erfindung des Buchdrucks, nun die Vernetzung der Welt. Und dadurch entsteht etwas, was ich die Programmierung der Ungeduld nennen möchte, also immer mehr Dauerreize, Bombardement, Push-Nachrichten. Und diese Zonen der unterbrechungsfreien Zuwendung, der unterbrechungsfreien Konzentration, die das Zuhören und das wirkliche Miteinanderreden, das tatsächliche sich austauschen, diese Zonen schwinden unter den gegenwärtigen Medien- und Kommunikationsbedingungen.
4: Wie schwierig, glauben Sie, ist es, sich solche Zonen wieder zu erobern?
5: Es ist vergleichsweise schwierig, denn das Smartphone ist immer dabei oder liegt auf dem Tisch, leuchtet auf, ist so als lauernde Unterbrechungsdrohung im Hintergrund präsent. Und wir wissen, gibt es entsprechende Studien, dass dann Themen von existenzieller Bedeutung und Wucht und Dramatik gar nicht erst auftauchen und besprochen werden. Also kurz und knapp, es ist schwierig, aber es ist nicht vollkommen unmöglich. Meine Studierenden machen manchmal kleine lustige Spiele, also legen ihre Smartphones sich in der Kneipe treffend alle auf den Tisch und in der Mitte und wer zuerst zuckt und zum Smartphone greift, der muss eine Runde ausgeben.
4: Aber das sind bestenfalls 1, 2, 3 Stunden, noch kein ganzer Tag.

0: Schaffen die das auch?
1: Das ist richtig, ja, natürlich. Aber auch das geht faktisch. Also es ist ja alles eine Frage des Trainings, eine Frage der Gewohnheit. Und es gibt ja nicht nur die Dauerablenkung, sondern es gibt längst die Gegentechniken. Sei es die Achtsamkeitsmeditation, sei es die Verständigung innerhalb der Freunde oder des Familienkreises. Wo ist das Notebook beim Abendessen? Und ist es in Ordnung, dass man durch das Zischgeräusch abgehender E-Mails darauf aufmerksam wird, dass nicht alle so ganz bei der Sache sind? Oder ist es nicht in Ordnung?
0: Wir nehmen uns heute jedenfalls die Zeit, mit hoffentlich großer Offenheit darüber zu sprechen, warum in Zeiten polarisierter Debatten, Desinformationskampagnen und dem Einfluss von künstlicher Intelligenz Vertrauen immer mehr zu einer entscheidenden gesellschaftlichen Ressource wird. Das Vertrauen zueinander, das Vertrauen in demokratische Prozesse und Strukturen und das Vertrauen in die Informationen, die in den Medien dazu vermittelt werden. Wem vertrauen Sie am meisten?
1: Gute Frage. Also zum einen natürlich bestimmten Medienmarken, weil ich ja über Jahre der Lektüre oder der Auseinandersetzung die Erfahrung gemacht habe, denen kann man vertrauen. Und dann gibt es natürlich immer so einzelne, wenn Sie so wollen, modern, modisch gesprochen, Influencer, also Schlüssel- und Leitfiguren in der medialen Welt, bei denen man weiß, ja, einfach aufgrund von Erfahrung, die betrügen einen nicht, die hauen einen nicht übers Ohr, die sind seriös. Und man könnte ja sagen, Vertrauen ist eigentlich so eine Hypothese im Blick auf zukünftiges Verhalten. Also wir nehmen an, dass Sie mich oder dass derjenige, dem ich vertraue, mich nicht übers Ohr hauen wird. Aber ich kann es nie ganz sicher wissen. Das ist ja die merkwürdige Ambivalenz. Deswegen ist es nicht Wissen, sondern eben Vertrauen, Hypothese im Blick auf zukünftiges Verhalten. Und in diesem Sinne habe ich Einzelne, denen ich vertraue.
0: Ist das ein Bauchgefühl in erster Linie oder mehr als das?
1: Ich würde sagen, es ist mehr als das, weil es ist eigentlich eine langjährige Erfahrung. Also der Produzent eines Newsletters, jemand, der auf Twitter X mich immer wieder mit interessanten Links und Postings versorgt hat, jemand, der als Gesprächspartner, so meine Erfahrung, immer jemand war, der mich ohne Scheuklappen, ohne Vorurteile beraten hat oder mit mir geredet hat. So etwas in dieser Art. Also ich würde sagen, es ist mehr als ein Bauchgefühl.
0: Vertrauen ist außerdem etwas, das man nicht erzwingen kann. Das ist etwas, das man geschenkt bekommt, das man dem anderen entgegenbringt. Sagen Sie schon, eine Art Vorleistung. Es muss wachsen, damit es stabil sein kann. Und das kann auch funktionieren, wenn man gut miteinander kommuniziert. Das sagt sich aber meistens leichter, als es ist. Was macht gutes Kommunizieren aus?
1: Also das wirkliche Miteinanderreden, der echte Dialog, ist gekennzeichnet durch etwas, was man mit Friedrich Nietzsche oder Hannah Arendt oder Friedemann Schulz von Thun eine bestimmte Annahme nennen könnte, nämlich die Annahme, dass die Wahrheit zu zweit beginnt. Das ist eigentlich das urdialogische Credo überhaupt. Die Wahrheit beginnt zu zweit, der andere könnte Recht haben, der andere könnte einen Punkt haben. Es lohnt sich, die Ruhebank fester Wahrheiten, die Ruhebank fester Gewissheiten zu verlassen. Und dann beginnt der Tanz des wirklichen Miteinanderredens, des echten Sich-Austauschens in diesem Bewusstsein, dass man lernen kann und dass womöglich erst aus der Mischung, der Mixtur der unterschiedlichen Standpunkte etwas Neues, Drittes entsteht, was wertvoller ist, valider ist, gültiger ist als das, was man alleine zustande gebracht hätte.
0: Entsteht also am Anfang die Offenheit?
1: Ich würde sagen, unbedingt, ja. Ohne ein Minimum an Offenheit ist man gar nicht in der Lage, den anderen zu hören. Sehen Sie, ich unterscheide eigentlich zwei Arten des Zuhörens und damit zwei Arten der Offenheit. Wir haben so ein Ich-Ohr-egozentrische Aufmerksamkeit, regiert von der Frage, stimmt das, was der andere mir sagt, mit dem überein, was ich ohnehin glaube? Das ist die Normalform des Zuhörens. Hier sind unsere eigenen Perspektiven, Filter, großen, kleinen Ideologien sehr mächtig. Oft hört man nur oder vor allem sich selbst. Und dann gibt es ein Du-Ohr-Zuhören, nicht egozentrische Aufmerksamkeit, regiert von einer ganz anderen Frage, nämlich ist das, was der andere mir gerade sagt, plausibel, richtig, wahr, in seiner Welt, stimmig? Und das ist eine ganz andere Art von Offenheit, eine ganz andere Art des Zuhörens. Sie sehen, ich verwende beide Begriffe, Offenheit und Zuhören, mehr oder minder synonym. Für mich ist das Zuhören eine Metapher, das wirkliche Zuhören eine Metapher für Offenheit.
0: Und es ist die Fähigkeit zum Perspektivwechsel. Also wenn Sie sagen, die Annahme, dass das, was der andere sagt, in seiner Welt wahr sein könnte, dann muss ich es ja erstmal schaffen, es aus seiner Sicht zu sehen.
1: Ja. Das ist die Fähigkeit zum Perspektivwechsel und die Fähigkeit, sozusagen das Gehäuse der eigenen vorschnellen Urteile und auch Vorurteile für einen Moment lang zumindest zu verlassen.
0: Viele glauben ja, gute Kommunikation ist immer eine Art konstruktiver Dialog, oder kann auch ein richtiger Streit gute Kommunikation sein?
1: Definitiv. Also ich bin kein Anhänger so einer vielleicht manchmal auch etwas weinerlichen Betulichkeit. Ich stelle mir die Gesellschaft nicht als einen riesenhaften Stuhlkreis vor, in dem alle beieinander sitzen und permanent wertschätzende Ich-Botschaften formulieren. Das wäre ganz schrecklich. Zu einer Demokratie, einer vitalen Demokratie gehört der lebendige Streit, der Disput in der Sache, weil wir im Konflikt, in der Auseinandersetzung Gegensätze schärfen, Alternativen des Denkens und Handelns. Und Demokratie, so könnte man sagen, ist eigentlich die politische Lebensform der Alternative. Also unterschiedliche Konzepte, unterschiedliche Programme, unterschiedliche Wege, die die Gesellschaft bestreiten kann. Und das kriegen wir nicht nur hin, indem wir die so vorsichtig und behutsam und vielleicht ein bisschen betulich nebeneinander stellen, sondern auch indem wir streiten. Die Frage ist nur, wie.
0: Eben, das ist der Punkt. Also wir haben eigentlich beide Extreme oder erleben ganz häufig beide Extreme. Also entweder die Konfliktvermeidung, also der Versuch, alles irgendwie in Harmonie zu klären, wenn man das überhaupt kann. Oder aber den eskalativen Streit, der sehr schnell in Verletzung und in Abgrenzung und in Abwehr endet. Und das, was Sie beschreiben, wäre aber ein Streit der Nuancenfähigkeit, also des Dazwischens.
1: Absolut, der Streit in der Sache. Das wäre so eine dritte Variante, bei der es nicht persönlich verletzend zugeht, bei der die Kritik sich nicht auf den ganzen Menschen, die Person bezieht, sondern auf die Position, die ja durchaus kritikwürdig sein kann. Und bei der man doch gleichzeitig nicht den Fehler macht, oder bei dieser Art des Streits macht man nicht den Fehler, dass man aus vorschneller Harmoniebedürftigkeit die womöglich sehr realen Gegensätze vorschnell zudeckt.
0: Kann man sowas lernen?
1: Ich glaube ja, sonst würde ich diese Bücher über das Zuhören oder die Kunst des Miteinanderredens nicht schreiben müssen. Natürlich gibt es Meister der Kommunikation, die intuitiv verstanden haben, wie dergleichen funktioniert. Aber auf dem Weg zu einer gewissen Meisterschaft kann man sehr viel lernen, ist sehr viel auch einfach Technik, sich klar werden über die Situation, in der man sich befindet, auch sich selbst klar werden über die inneren Stimmen, die oft miteinander im Widerspruch liegen. Und man kann ganz klar sagen, wer geklärt antritt, kommuniziert besser. Also wer weiß, was er sagen will, in welche Richtung es gehen soll, welche Botschaft im Vordergrund stehen soll, der kommuniziert besser. Und wer sich dann noch mit den Regeln der Situation auseinandersetzt, den Kontext erforscht, der kommt zu einem Ideal von stimmiger Kommunikation, von situations- und wesensgerechter Kommunikation, die mein Freund und Kollege Schulz von Thun als Schlüsselideal von gelingendem Miteinanderreden, Miteinandersprechen definiert.
0: Jetzt kommt ja noch was anderes dazu. Im digitalen Zeitalter wird im Grunde jeder von uns zum Sender. Also wir sind nicht mehr diejenigen, die Informationen entgegennehmen und von Gatekeepern, also von Kommunikationsgatekeepern dann vorgesetzt bekommen, sondern wir können uns ja niedrigschwellig auf allen möglichen Plattformen und Kanälen äußern. Was ist die Folge davon, dass es vielleicht irgendwann mehr Sender als Empfänger gibt?
1: Ja, in der Tat. Also ich würde sagen, das ist genau die Diagnose. Unter digitalen Bedingungen verschiebt sich das Verhältnis von Reden und Zuhören. Vielleicht etwas formelhaft oder plakativ gesagt, in einer anderen Medienepoche war Information knapp, heute ist Aufmerksamkeit knapp. In einer anderen Medienepoche war es schwer, zum Sender zu werden, brauchte man Geld, Macht, Einfluss, Medientechnik. Heute ist es schwer, noch durchzudringen, überhaupt Gehör zu finden. Und eben deshalb hat mich auch in diesem Buch das Zuhören so interessiert, weil ich sage, das Zuhören ist eigentlich so etwas wie eine vollkommen elementare Kraft von Kommunikation. Das ist die stille Supermacht von Kommunikation. Ohne das Zuhören gibt es nichts. Keine Begegnung, keine Radiosendung, kein ausreichend respektvoller Streit, keine gelingende Versöhnung. Also Zuhören ist nicht alles, aber ohne das Zuhören, danke, liebe Hörerinnen und Hörer, nebenbei gesagt, ohne das Zuhören ist alles nichts.
0: Kann ich mich nur anschließen.
1: Ja, wirklich. Wir würden natürlich hier einfach auf irgendeinem Hügel herumsitzen und daherreden, aber es wäre ein bisschen zu wenig.
0: Das Ringen um Resonanz, wenn das so wichtig wird, weil es immer weniger Aufmerksamkeit gibt, bringt uns das in eine Art Geiselhaft?
1: Absolut, ja, das ist ein Teufelskreis eigener Art, der da entsteht. Ich würde sagen, wir haben eine Medienumgebung, insbesondere bedingt durch die sozialen Medien, die viele Vorteile haben, aber die doch eine permanente Illusion produzieren, du könntest ganz viel Resonanz finden. Und dann sind es doch nur drei Freundinnen oder Freunde, die so einen kleinen Kommentar oder ein Herzchen oder irgendein Like. Also wir leben in einer Medienumgebung der permanenten Resonanzillusion bei gleichzeitiger Resonanzenttäuschung. Die Folge ist, dass Menschen auch nochmal angeheizt durch die Algorithmen, die das Entrüstende und Aufwühlende ohnehin begünstigen, dass Menschen aufdrehen, greller, schriller, offensiver formulieren, um überhaupt noch durchzudringen. Und das ist ein Teufelskreis eigener Art, eine Überhitzung des Kommunikationsklimas eigener Art, die da geschieht.
0: Weil die Authentizität, die Offenheit, die Ehrlichkeit vielleicht auch immer weniger wichtig werden, weil sie einfach nicht für den Traffic sorgen.
1: Ja, und weil man natürlich, um durchzudringen, schriller, lauter, greller formulieren muss, sofort reagieren muss. Auch das wird nebenbei bemerkt, ja von vielen Algorithmen auf vielen Plattformen belohnt. Und dann entsteht so ein System von Fehlanreizen. Und das Laute, Schrille, Hitzige begünstigt zu Ungunsten des Leisen, Nuancierten, Freundlichen, Zugewandten.
0: Bemerkenswert ist ja auch, dass wir das einerseits beklagen, während wir selbst Teil dieser Entwicklung sind.
1: Ja, das ist Fakt. Und doch, glaube ich, muss man sagen, man kann ja gar nicht Teil dieser Entwicklung sein. Also verzichtet man heute auf die sozialen Medien, hat man kein Smartphone, ist man nicht online unterwegs, wäre man sozial vollkommen abgeschnitten.
0: Zuhören, das schreiben Sie in Ihrem gleichnamigen Buch. Zuhören braucht, Sie haben es gerade schon erklärt, nicht nur das Du-Ohr, sondern das braucht auch den Raum und die Zeit und die Ruhe, damit es sich entfalten kann und wirksam sein kann. Und dazu passt auch ein Song, den Sie ausgesucht haben. Simon and Garfunkel, The Sound of Silence, der Klang der Stille. Wie klingt Stille für Sie?
1: Nun, Stille, würde ich sagen, ist erstmal die Voraussetzung wirklichen Zuhörens. Und mich hat ein Satz vor allem von Simon Garfunkel und The Sound of Silence fasziniert. Da gibt es die Zeile People hearing without listening. Und das wirkt ja erstmal paradox. Also Menschen, die hören, ohne zuzuhören. Diese Unterscheidung von Hören und Zuhören, die hat mich fasziniert, weil ich tatsächlich glaube, das wirkliche Zuhören, ich hatte es angedeutet, ist ein Bild für Offenheit, für etwas, was die Musikerin und Sozialwissenschaftlerin Christine Thürmer-Rohr einmal innere Gastfreundschaft genannt hat. Und insofern hat mich dieser Song bewegt.
0: Dieses oft genannte Nebenbeihören, wie wirkt das auf Sie?
1: Nun, man muss ehrlicherweise sagen, fast alle Studien belegen, dass das Radio ein sogenanntes Nebenbei-Medium ist. Also, dass viele Menschen nebenbei, gerade jetzt bügelnd oder am Notebook spielen.
0: Aber hoffentlich mit einem großen, offenen Du-Ohr.
1: Ja, ja, mit einem riesigen Du-Ohr natürlich. Wir sind ja hier wirklich nochmal anders angetreten. Aber dass die Form des Zuhörens ist, die dem Radio gilt. Also, ich würde es nicht skandalisieren. Aber wir müssen natürlich sehen, in den entscheidenden Momenten, wir wirklich gefragt sind, auch existenziell angesprochen werden, da braucht es nicht das Nebenbeihören, sondern das Du-Ohr-Zuhören in meinem Sinne.

0: Wir müssen den Menschen besser zuhören. Das ist einer dieser Sätze, die immer wieder fallen, wenn es darum geht, politisches Vertrauen und damit vor allem das Vertrauen in unsere demokratischen Strukturen zurückzugewinnen. Die Versuche, die Politik in dieser Richtung unternimmt, die heißen Dialog und Austausch, mit den Leuten ins Gespräch kommen bei Veranstaltungen und Sendungen, mit Zuschauerbeteiligung dabei zu sein, Frage- und Antwortrunden. Dann gibt es auch mediale Inszenierungen auf der Wohnzimmercouch oder am Küchentisch. Hauptsache, es ist öffentlichkeitswirksam. Der Medienwissenschaftler Bernhard Pörksen nennt das hegemonialen Versöhnungskitsch. Herr Pörksen, warum?
1: Nun, weil diese Angebote, den Menschen wirklich zuhören, auf Augenhöhe miteinander sprechen, den Dialog suchen, weil die oft nur fördergründig sind. Also irgendjemand rauscht dann ein paar Stunden an und spricht oder hört zu, oft auch unter den Augen einer Kamera, oder verwendet dann diese paar Minuten des scheinbar wirklich miteinander Redens, um irgendeinen Werbe- oder Videoclip zu produzieren. So geschehen in den letzten Wahlkämpfen. Viele Politiker gehen auf Zuhörtouren. Also sehen Sie, Menschen sind ja Experten und Expertinnen bei der Entlarvung von Heuchelei. Und wir merken sofort, wenn etwas nicht stimmt und wenn dieses Dialog- und Zuhörangebot nur vordergründig gemeint ist. Und wirkliches Zuhören verwandelt alle Beteiligten. Wirkliches Miteinanderreden verändert alle Beteiligten. Und das ist häufig, das meine ich gar nicht kulturpessimistisch, aber häufig in der Politik einfach nicht gemeint. Und insofern sage ich, das ist ein Stück Versöhnungskitsch.
0: Und da hilft es auch nicht, wenn jetzt einzelne Politikerinnen und Politiker wirklich mit dem Vorsatz da reingehen, ich habe vielleicht nur 5 Minuten oder 10 Minuten, aber die nehme ich mir. Das reicht nicht.
1: Nein, das könnte schon natürlich zu einer wirklichen Begegnung kommen, aber meistens findet die nicht im Licht der Öffentlichkeit statt. Meistens ist die eben nicht auf ein Wahlkampfvideo, halte ich eigentlich für kaum vorstellbar, hingetrimmt. Und meistens hat man keinen weiteren Verwertungsanspruch. Sehen Sie, in dem Moment, in dem sowas wie eine Strategie, ein übergeordnetes Ziel, ein "Ich will damit Werbung machen" Prinzip eingreift, ist Kommunikation schon weitgehend funktional und eigentlich in diesem ernsthaften Austausch ruiniert.
0: Heißt das, diese Zugewandtheit, die sich Politik vielleicht sogar wünschen würde, also nehmen wir mal an, das ist jetzt nicht nur einfach so eine Marketinggeschichte, sondern das möchte man wirklich herstellen, das ist etwas, was gar nicht erfüllbar ist, also was Politik nicht erfüllen kann?
1: Ich würde sagen, im Wesentlichen ja. Also man kann natürlich sich schon mit einer großen Ernsthaftigkeit zu Hintergrundgesprächen treffen, abseits des Kameralichts, abseits der Beobachtung durch Medien und durch Journalistinnen und Journalisten, dann kann sowas durchaus gelingen. Aber für die Vorderbühne, für die Öffentlichkeit ist das meiste aus meiner Sicht, wie gesagt, kein Pessimismus, sondern einfach Realismus, in der Regel Show.
0: Und wenn nun Zuhören Zeit braucht und Ruhe und einen geschützten, vielleicht sogar eher privaten Raum, trotzdem vielleicht aber auch Teil eines öffentlichen Miteinanders sein soll und auch muss, auch im politischen Raum. Wie bringt man diese Ebenen zusammen?
1: Also zunächst, glaube ich, indem man die Dilemmata benennt, vor denen man steht. Also wie schwer es ist, unter den Bedingungen der Öffentlichkeit das Gespräch tatsächlich gelingen zu lassen. Es eben nicht in einen Disput, einen bloßen Macht-

0: Machtkampf, wer gewinnt, wer konnte als Sieger vom Platz gehen, entgleiten zu lassen. Also das Benennen, das darüber reflektieren, die Metakommunikation und dann immer wieder Räume schaffen, die sich abseits dieser Kamerabeobachtung befinden. Das schien mir sowas wie das Gebot der Stunde.
1: Was ist jetzt die Rolle der Medien in diesem ganzen Gefüge? Also wir haben ja eingangs schon kurz darüber gesprochen, dass im digitalen Zeitalter eigentlich jeder Mensch ein Sender ist, weil es ja durch die Plattformen und die Vernetzung sehr schnell und sehr leicht möglich ist, überall ja sich zu äußern, vielleicht sogar mitzureden. Das ist ja jetzt für sich genommen eine große Chance. Und Sie sprechen da auch von publizistischer Selbstermächtigung. Das ist ein großes Wort und auch eine große Möglichkeit. Aber auf der anderen Seite werden wir auch immer mehr beherrscht durch die Plattformbetreiber.
0: Ja, das ist ein merkwürdiges Paradox. Ich würde sogar sagen, dass diese Paradoxien, diese Widersprüche und grellen Kontraste eigentlich unser Medienzeitalter auszeichnen oder diese laufende Medien- und Kommunikationsrevolution auszeichnen. Denn auf der einen Seite, Sie haben es gerade angedeutet und erwähnt, eine gigantische Öffnung des Kommunikationsraumes. Ganz viele Menschen haben auf einmal eine Stimme, die vorher keine Stimme hatten. Wunderbar ist das, eine großartige Nachricht. Und auf der anderen Seite haben wir eine ebenso gigantische Vermachtung des Kommunikationsraums, eine Vermachtung, wie wir sie in der Mediengeschichte eigentlich noch nie hatten. Ganz wenige Player, die ungeheure Reichtümer, ungeheuer viel politische Macht auch anhäufen. Also im letzten Jahr haben drei Unternehmen, Google, Meta und Amazon, mehr als die Hälfte aller Werbeeinnahmen weltweit für sich verbuchen können. Gleichzeitig wird der Lokaljournalismus, demokratiepolitisch von besonderer Bedeutung, stranguliert und immer schwächer, weil die Anzeigenmärkte systematisch wegbrechen. Also das ist das merkwürdige Paradox der digitalen Zeit. Totale Vermachtung und Öffnung des Kommunikationsraumes, beides gleichzeitig.
1: Wo in diesem Spannungsfeld stehen die Medien, also wir als öffentlich-rechtliche Medien zum Beispiel?
0: Ich würde sagen, wir befinden uns in so einer Art Übergangsphase im Prozess dieser Medienrevolution. Also die alte Medienwelt existiert noch, die ist noch da. Der öffentlich-rechtliche Rundfunk, die großen Zeitungen, die einzelnen mächtigen Fernsehsender. Und gleichzeitig ist neben die vierte Gewalt des klassischen Journalismus eigentlich eine fünfte Gewalt der vernetzten vielen getreten. Also diejenigen, die man früher das Publikum genannt hätte, die sind jetzt selbst medienmächtig. Die können ihr Smartphone zucken, können mitspielen. Und in diesem Gefüge, Sie haben ja gefragt, was bedeutet das für uns, haben sie an Macht, an Einfluss, an Deutungsautorität verloren. Menschen vergleichen unendlich das Bild, das sie in ihrem Medium produzieren, mit dem Bild, das sie selbst haben, mit dem Bild, das ihnen ganz viele andere Medien zuspielen. Und in diesen endlosen Vergleichen verliert der einzelne Sender an Autorität. Also die alte Idee eines Leuchtturms der Öffentlichkeit ist ziemlich tot. Die alte Idee des Lagerfeuers, die ist eigentlich ziemlich tot.
1: Aufmerksamkeit, das ist für alle Medien auch eine zentrale Währung. Wie schafft man es in diesen Zeiten, Aufmerksamkeit zu bekommen für Sachlichkeit, also für was anderes, nicht für die Dauererregung und nicht für höher, schneller, weiter, greller, sondern für journalistische Differenziertheit und dafür, dass nicht alles eindimensional, eigentlich ist nichts eindimensional, sondern es ist immer nuancenreich und immer komplex. Wie bekommt man Aufmerksamkeit dafür oder gibt es da auch immer weniger Chancen?
0: Ehrlich gesagt, die realistische Antwort lautet, es gibt immer weniger Chancen. Und ich glaube, man kann sich das so erklären. Sehen Sie, das gesamte Netz ist eigentlich eine riesenhafte Datenbank unserer Intentionen und Faszinationen, unserer Sehnsüchte und Wünsche. Wir können heute in Echtzeit sehen, wer liest was, bis zu welchem Absatz, auf welchem Endgerät. Und das heißt, in jeder Redaktion stehen heute Bildschirme, die Echtzeitquoten zeigen. Geht ein Tweet gerade viral? Wie gut funktioniert ein Facebook-Posting? Was läuft auf TikTok? Und diese Echtzeitquoten verändern das Kommunikationsklima elementar, gerade in Zeiten der ökonomischen Krise, die ja viele Medien erreicht hat. Und da entsteht so ein, aus meiner Sicht, analytisch noch nicht wirklich verstandener Kampf zwischen zwei Prinzipien. Auf der einen Seite das Prinzip der Relevanz. Was ist wirklich wichtig? Was braucht, was sollte Aufmerksamkeit haben? Und auf der anderen Seite das Prinzip der Interessantheit. Was funktioniert in einem härter werdenden Kampf um Aufmerksamkeit? Und viel zu oft gilt, Interessantheit schlägt Relevanz.
1: Kann man aber Relevanz interessant machen? Wäre das das Zusammenbringen beider Welten?
0: Ja, das kann man versuchen und das muss man versuchen. Aber es besitzt natürlich Grenzen. Sehen Sie, Social-Media-Spezialisten fangen dann wirklich an zu leuchten, wenn sie eine sogenannte Interspecies-Love-Story haben. Also sibirischer Tiger kuschelt mit einer Ziege, die man ihm zum Fraß vorgeworfen hat. Und irgendwer filmt das. Das geht überall in allen Medien der Welt durch die Decke. Oder irgendeine Schweizer Kuhherde, das sind jetzt alles reale Geschichten, adoptiert irgendwie ein kleines Wildschwein. Das Klick- und Like-Wunder. Und das heißt, es gibt einfach aufgrund der Starrheit der menschlichen Organisation von Aufmerksamkeit, gibt es Grenzen bei dem Versuch, Relevanz interessant zu machen. Wir sind an dem Punkt fast archaische Wesen mit einem uralten Gehirn, programmiert auf das Negative, das Schreckliche, das Abnorme, das Plötzliche, das Abrupte. Und darin besteht eine Tragik, weil die großen Krisen, denken Sie nur an die Klimakrise, die großen Herausforderungen für die Menschheit, die sind allmählich, die schleichen, die sind nicht punktuell. Da haben sie nicht diese Stichflammenerregung, die die menschliche Aufmerksamkeit anzieht wie nicht sonst.
1: Wenn es um Kommunikation geht, dann fällt natürlich auch immer ganz schnell das Stichwort KI. Künstliche Intelligenz hat ja inzwischen Einzug in alle Bereiche unseres Lebens gehalten, mit einer unglaublichen Schnelligkeit. Welchen Einfluss hat sie auf Kommunikation im öffentlichen Raum?
0: Aus meiner Sicht verschärft das die ohnehin vorhandene Vertrauenskrise noch einmal drastisch, dramatisch, weil wir ja, Stichwort Deepfakes, nun KI-Programme haben, die die spurlose Fälschung ermöglichen, die Authentizität des Audio- und Videobeweises angreifen. Und dadurch entsteht aus meiner Sicht so ein Doppeleffekt. Also vielleicht hat der ein oder andere Hörer, die ein oder andere Hörerin schon mal den ehemaligen Papst in einer weißen Gucci-Downjacke gesehen, ein Fake-Foto, oder Donald Trump in Handschellen, ein Fake-Foto. Und der Angriff auf das Wahrheitsempfinden in der Breite der Gesellschaft findet von zwei Seiten aus statt. Zu viel Scheingewissheit und zu viel unproduktiver Totalzweifel, bedingt durch die neuen und nochmal gesteigert durch die neuen KI-Möglichkeiten.
1: Und dann gibt es natürlich auch noch diejenigen, die absolute KI-Unterstützer sind und begeistert und Fans und sagen, das wird uns in ein ganz neues Jahrhundert, wenn nicht sogar ein Jahrtausend führen und unser Leben auch im Positiven verändern. Und wie erreicht man in diesem ganzen Gesamtwirrwarr des Unbehagens, der Abwehr, des Zweifels und der Begeisterung, wie kommt man da zu einer Mündigkeit im Umgang mit KI?
0: Nun, ich denke, bis zum gewissen Grad ist es natürlich auch einfach eine Freude, jetzt manches auszuprobieren, also die generative KI einfach mal auszuprobieren. Das ist schon erstaunlich, was diese Chatbots dann können und liefern und wie sehr sie zu einem virtuellen Gesprächspartner werden können, der einem interessante Materialien zuspielt. Also das eigene Experimentieren und Ausprobieren. Aber es braucht aus meiner Sicht auch eine Bildungsanstrengung auf der Höhe der digitalen Zeit. Also wir bräuchten längst in Zeiten dieser laufenden Kommunikations- und Medienrevolution ein eigenes Schulfach als Ort des Austauschs, als Ort der Reflexion, aber auch als Ort, in dem man auf reflektierte Weise medienpraktisch tätig wird und ausprobiert. Was ist ein gutes Argument, was nicht? Was verdient es, veröffentlicht zu werden und was nicht? Was ist seriöse, geprüfte Information? Was eine seriöse Quelle und was nicht? Und dafür braucht es diesen geschützten Raum der Schule.
1: Es gibt jetzt nochmal Wunschmusik, Asaf Avidan and the Mojos One Day. Ein Song, der übrigens erst durch den Remix eines deutschen DJs so richtig bekannt geworden ist. Und jetzt kommt der Link zu unserem Thema. Asaf Avidan hat das erst über Facebook erfahren, dass es diesen Remix gibt, der dann unheimlich durch die Decke gegangen ist und sehr viel Aufmerksamkeit bekommen hat. Passt also ein bisschen zu unserem Thema heute. Warum dieser Song? Was verbinden Sie damit?
0: Ja, das ist ja so ein Song, der davon handelt, wie wird man eines Tages zurückblicken? Und man blickt zurück auf das Schmerzvolle, auf das Schöne, auf das Ekstatische, auf das Berauschende. Und ich weiß noch, ich bin diesem Song zunächst und zuerst als YouTube-Hit begegnet. Da ging dieses Video viral. Und das ist wirklich ein außerordentlich gut gemachtes, melancholisches Video, bei dem sozusagen genug Offenheit herrscht, dass man da mit seinen eigenen Erlebnissen reingeht. Also man denkt darüber nach, wow, was hat man selbst erlebt, was hat man selbst erfahren, wo war Schmerz, Drama, Geheimnis, Grenzüberschreitung. Davon handelt dieses Video, davon handelt dieser Song und von dieser Form des melancholischen Rückblicks wird auf eine wunderbare freilassende und leicht melancholisch traurige Art und Weise erzählt.
1: Asaf Avidan, One Day. One Day.

0: Migrationsforscher Bernhard Pörksen. Unser Gespräch gibt es natürlich auch jederzeit zum Nachhören auf ARD Sounds. Herr Pörksen, konstruktiver Dialog braucht Offenheit, Vertrauen. Er braucht nicht nur das Ich, sondern auch das Du-Ohr. Also die Bereitschaft, sich vorzustellen, in welcher Welt das, was der andere denkt und meint, wirklich funktionieren könnte. Und wenn das alles da wäre und wir so miteinander kommunizieren würden, dann wäre das natürlich die ideale Welt. Nuancen, Facetten, Differenzierung. Aber die reale Kommunikationswelt ist das genaue Gegenteil. Wir packen ja gerne in Schubladen, so ist der Mensch. Also wir kategorisieren gerne, wir verallgemeinern, wir belabeln, wir haben keine Geduld mehr, wir regen uns gerne über alles Mögliche auf. Wie erlangen wir wieder diese Dialogkompetenz, die es braucht?
1: Ich muss gestehen, ich habe eigentlich kein Rezept, weil es dieses Rezept so nicht gibt. Situationen sind immer verschieden, Personen sind immer individuell. Aber was ist vielleicht so doch geben könnte, sind so ein paar Prinzipien. Und ein Prinzip ist sicher die öffnende Wertschätzung. Also wenn es schwierig wird, erst die Beziehung, dann die Inhalte, erst die Arbeit an einem ausreichend respektvollen Kommunikationsklima, dann die schwierigen Themen. Und wir können eines mit Gewissheit sagen, die pauschalisierende Diffamierung kränkt. Weißer alter Mann, hysterische Feministin, woke Tugendtouristen, frustrierte Ostdeutsche. All diese Diffamierungsvokabeln, die im Öffentlichen so leicht von der Hand zu gehen scheinen, die kränken unter Garantie. Also hier klar zu sein, zu sagen, vielleicht kritisiert man die Position des anderen scharf, aber die Person, die Integrität des ganzen Menschen, die wird nicht attackiert, in Frage gestellt. Das schiene mir als ein zentrales Prinzip, das man öffnende Wertschätzung nennen könnte. Und dann natürlich das Zuhören, also erst verstehen, dann verstanden werden. Bevor man lossendet, erstmal begreifen, was der andere überhaupt sagt.
0: Muss man aber lernen.
1: Muss man lernen, braucht Zeit. Es gibt sicher das Genie der Intuition, aber vieles ist auch einfach Übung, Training, Auseinandersetzung mit der Alltäglichkeit und Normalität von Missverständnissen.
0: Haben Sie denn ein Beispiel schon mal erlebt für eine öffentliche Debatte, die nicht in dieser üblichen Gereiztheit, sondern mit einer größeren Offenheit vielleicht und auch mit einem gewissen Augenmaß geführt worden ist? Also gibt es ein Beispiel, wo das wirklich mal einigermaßen funktioniert hat?
1: Na, ich denke schon, dass lange Gesprächssendungen, so wie wir das jetzt ja versuchen, ein Beispiel sind. Für mich selbst war Roger Willemsen eine sehr bedeutende Figur, der intellektuelle Schriftsteller, ein Gesprächskünstler sondersgleichen, der viele verschiedene Fernseh- und Radiosendungen gemacht hat und der es vermocht hat, im öffentlichen Raum so eine Freude, so eine Lust am Debattieren sichtbar zu machen, so etwas Sprühendes, Elektrisches, Energiegeladenes. Das war ein Vergnügen und diese Lust an der Improvisation jenseits des Fertigschemas, die ist es, glaube ich, die dann einlädt und den Raum öffnet.
0: Gehört werden wollen und verstanden werden wollen, das ist ein zutiefst menschliches Bedürfnis und es ist darüber hinaus auch ein immer wieder geäußerter Wunsch, wenn es um politische und gesellschaftliche Debatten geht. Müssen wirklich alle gehört werden?
1: Das ist ja vollkommen unmöglich. Also wir können ja nicht uns vorstellen, dass jetzt gut 80 Millionen Bundesbürgerinnen und Bundesbürger von dem politischen Personal in tiefe Gespräche und Auseinandersetzungen verwickelt werden, um dann das Gefühl zu bekommen, gehört worden zu sein. Das ist ganz undenkbar. Aber es gibt natürlich eine Möglichkeit des Sprechens, die den vielen, auch einer Masse von Menschen signalisiert, ja, da hat sich jemand wirklich auseinandergesetzt. Mein Kollege Friedemann Schulz von Thun nennt das dilemmabewusste Sprechen. Denken wir nochmal zurück an den ja besonders gescholtenen Robert Habeck, den ehemaligen Wirtschaftsminister. Der beginnende Ukraine-Krieg, die von ihm erkannte Notwendigkeit, nun Gasvorräte in Katar und sonst wo einzukaufen. Wie hat er das begründet? Ich würde sagen, durch so eine Art Schmerzensarbeit vor Publikum. Er hat gesagt, ich möchte es nicht, ich halte es für falsch, ich muss da mit Leuten reden, von deren Integrität ich wirklich nicht überzeugt bin, wenn ich dann nach Katar fahre, aber es ist für unser Land notwendig. Und dieses Dilemma-Bewusstsein, das ist aus meiner Sicht eine Zukunftstugend der politischen Kommunikation, weil sie Menschen das Gefühl gibt, die Einwände und Einsprüche, selbst wenn dann anders gehandelt und anders entschieden wird, die Einsprüche und Einwände, die wurden doch gehört und sichtbar gemacht.
0: Wann ist es denn geboten, beziehungsweise ist es auch irgendwann mal geboten, nicht hinzuhören oder ganz gezielt wegzuhören?
1: Ja, es ist die Frage, wann. Sehen Sie, es ist sicher sinnvoll, auch einem Björn Höcke eine Weile zuzuhören. Aber wenn man verstanden hat, wo er herkommt, was sein Denken prägt, wie er das Holocaust-Gedenken verunglimpft.

0: kämpft, sich äußert über Menschen aus anderen Kulturkreisen, zu wem er Kontakt hat, bis weit ins rechtsextremistische Milieu hinein. Wenn man all dies verstanden hat, irgendwann kann man dann auch zu einer Schlussfolgerung kommen, muss man dann auch zu einer Schlussfolgerung kommen. Worauf will ich hinaus? Also auch dieses Du-Ohr-Zuhören endet nicht immer in so einer verständnissinnigen Umarmung. Das wäre reiner Kitsch. Sondern kann dazu führen, dass man mit maximaler Klarheit einen anderen erkennt. Das entscheidende Qualitätsmerkmal für die Qualität eines Urteils ist nur, zu welchem Zeitpunkt. Wird jemand anders sofort verurteilt oder hört man ihm zu und beurteilt und im extremen Fall auch verurteilt man ihn auf der Basis von wirklichem Wissen und echter Auseinandersetzung.
1: Also um das nochmal ganz klar zu ziehen, also dieses Zuhören wollen und auch jemanden verstehen wollen, dessen politischen Weg man niemals mitgehen würde, ist aber eine unbedingte Voraussetzung. Das muss erst geschehen und zwar mit einem offenen Du-Ohr. Und dann kann man am Ende dieses Zuhörens zu seinem Urteil kommen. Und dann auch nicht mehr hinhören in der Folge?
0: Ja, absolut. Also ich meine, wir wären ja gewissermaßen der Verrücktheit anheimgefallen, wenn wir als Menschen permanent in vollkommener Offenheit immer zuhören würden. Nein, aber verstehen muss man den anderen immer. Die Frage ist, hat man auch Verständnis? Hält man es für denkbar, zu einem Einverständnis zu gelangen? Das steht auf einem ganz anderen Blatt. Also mir selbst hilft so eine kommunikative Drei-Stufen-Lehre. Verstehen, Verständnis und Einverständnis. Verstehen muss man immer. Hat man aber auch Verständnis für die Reizbarkeiten und Empfindlichkeiten? Hält man gar ein Einverständnis für möglich? Das sind ganz andere Fragen.
1: Und sollten wir uns vielleicht auch mal ehrlich damit auseinandersetzen, dass gehört werden nicht gleichbedeutend ist mit, ihr sagt jetzt bitte, wie ihr dies und jenes haben wollt und dann machen wir das so?
0: Ja, unbedingt. Also Winfried Kretschmann, der ja lange in Baden-Württemberg Ministerpräsident war, hat so eine Politik des Zuhörens entworfen. Und nachdem immer mehr Menschen sich dann beschwert haben, hat er gesagt, also gehört werden heißt nicht erhört werden. Es kann ja durchaus auch ein autoritärer Anspruch in der Forderung stecken. Man möchte jetzt, dass man gehört wird. Und faktisch möchte man, dass das geschieht, was man für richtig hält und was man für geboten hält.
1: Wir haben einiges identifiziert heute, das einer guten Kommunikation, auch einer zuhörbasierten Kommunikation entgegenläuft. Das ist die Ungeduld, die das digitale Zeitalter mit sich bringt. Diese Dauerempörungsspiralen, Desinformationskampagnen, Informationsflut, weil jeder Mensch ein Sender sein kann. Dann der immer respektloser werdende Umgangston, ganz stark natürlich im digitalen Raum, aber zunehmend auch im physischen Raum. Sie mögen es ausdrücklich nicht in klassischer Ratgebermanier nach den drei besten Tipps für gelingende Kommunikation gefragt zu werden. Trotzdem mache ich mal einen Versuch. Was machen wir jetzt mit all dem? Was machen wir mit all diesen Entwicklungen, damit wir als Gesellschaft nicht unter die Räder kommen?
0: Aus meiner Sicht braucht es eine dreifache Anstrengung. Auf der einen Seite die Bildungsanstrengung, über die wir schon gesprochen haben. Ein Schulfach auf der Höhe der digitalen Zeit, eine Auseinandersetzung in den Bildungsanstalten, Schulen und Universitäten des Landes mit diesen Fragen. Es braucht zweitens eine behutsame Regulierung. Die Europäische Union geht ja in die richtige Richtung. Die Frage ist nur, ist es vor dem Horizont der Verwerfung zwischen USA und Europa durchsetzbar? Und es braucht drittens und zum Schluss sozusagen die Anstrengung jedes Einzelnen in der Familie, in den sozialen Netzwerken, im Freundeskreis, auf dem Weg zum wirklichen gelingenden Miteinanderreden und zum einander zuhören. Und da kann man schon natürlich ein paar Hinweise geben. Also sich Zeit nehmen, Räume schaffen, in denen es gelingen kann, dieses wirkliche Zuhören und das tatsächliche Miteinander sprechen. Und vor allem aus dem schnell, schnell aus diesem kommentierenden Sofortismus aussteigen.
1: Sie bezeichnen sich selbst als überzeugten Optimisten. Was macht Sie denn so zuversichtlich, dass wir als demokratische Gesellschaft im Dialog zusammenfinden können?
0: Nun, zum einen gibt es ja jenseits der Hasswelt, der wir in den sozialen Netzwerken begegnen, auch ganz viel respektvollen, authentischen Austausch. Zum anderen aber ist dies doch eine prinzipielle Entscheidung. Sehen Sie, wenn Sie unterrichtend tätig sind, als Dozent, als Dozentin arbeiten, wenn Sie versuchen, die Urteilskraft im Gespräch mit anderen zu stärken, auch Ihre eigene, dann müssen Sie Optimist sein. Das ist gewissermaßen eine prinzipielle Entscheidung, egal wie die Verhältnisse da draußen sind. Und wenn es doch schief geht, dann hat der Aufklärungsoptimist, bis es soweit ist, immerhin das bessere Leben gehabt. Und das ist doch auch nicht zu verachten.
1: Zum Schluss gibt es nochmal Wunschmusik von den Eagles. Großer Klassiker der Rockmusik, die Geschichte von einem Hotel, das niemand, der es mal betreten hat, wieder verlassen kann.

0: Was verbinden Sie mit diesem Song?
1: Ich verbinde damit, das heißt ja Hotel California, eigentlich diesen Weg nach Kalifornien. Ich bin als sehr junger Mann für eine Zeit lang in Kalifornien gewesen, habe dort zusammen als 27-Jähriger mit einem amerikanischen Wissenschaftler, Heinz von Förster, der aus Österreich herüber emigriert war, mein erstes kleines Buch geschrieben. Und diese kalifornische Erfahrung, die habe ich nie wieder vergessen. Dieses kalifornische Licht habe ich nie wieder vergessen. Und ich würde sagen, davon handelt dieses Lied. Man geht einmal hin und egal wie man es letztlich fand, man vergisst es nie wieder und möchte dann doch, egal wie man es letztlich fand, immer wieder hin.
0: Das California Hotel. Der Medienwissenschaftler und Kommunikationsforscher Professor Dr. Bernhard Pörksen im HR2 Doppelkopf. Es war mir eine Freude.
1: Ich danke Ihnen, es war meine Freude.
0: Mein Name ist Marion Kuchenny und ich sage in diesem Fall besonders gerne vielen Dank fürs Zuhören.

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Wir wünschen Ihnen eine gute Nacht, durch die Sie nach den Nachrichten das ARD-Nachtkonzert begleitet.

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1: Um 0 Uhr mit Katja Irle. Die SPD fordert von der CDU, das Abstimmungsverhalten ihrer Abgeordneten im Magdeburger Landtag zu klären. Dort war gestern der AfD-Politiker Rausch in geheimer Abstimmung zum Landtagspräsidenten gewählt worden. Die BSW-Fraktion hatte ihm dabei wie angekündigt zur Mehrheit verholfen. Es stimmten aber auch 4 weitere Abgeordnete für den AfD-Politiker. SPD-Chef Klingbeil sagte, die Wahl werfe drängende Fragen auf, es sei ein Tabubruch, Rechtsextreme in solche Ämter zu wählen. In Frankfurt ist die Buchmesse seit dem Abend offiziell eröffnet. Beim Festakt warb Kulturstaatsminister Weimar dafür, die großen Technologiekonzerne stärker zu regulieren. ARD-Buchmessenreporterin Antje Bonhage.
2: Wolfram Weimann forderte von der EU einen stärkeren Schutz des Urheberrechts. Zudem kündigte er an, künftig jährlich ein literarisches Wort des Jahres küren zu lassen. Vereinzelte Reaktionen des Unmuts wie Buhrufe und Pfiffe gab es beim Auftritt des Kulturministers von Ehrengast Tschechien, Otto Klempitsch. Er gehört der rechtspopulistischen Regierungspartei an. Teile der tschechischen Kulturszene kritisieren die Kulturpolitik der Regierung.
1: Politiker von Regierung und Opposition fordern, dass der Fall des festgenommenen Ex-BND-Chefs Hanning umfassend aufgeklärt wird. Der Chef des parlamentarischen Geheimdienstkontrollgremiums Henrichmann von der CDU sagte am Abend in der ARD, man dürfe dabei keinen Stein auf dem anderen lassen. Der grünen Sicherheitsexperte von Notz forderte, ehemaligen Geheimnisträgern nach ihrer Amtszeit Lobbytätigkeiten zu verbieten. Die linken Sicherheitspolitikerin Bünger sagte, der Fall Hanning zeige, dass die Geheimdienste selbst ein Sicherheitsrisiko seien. Die deutsche U21-Fußballnationalmannschaft hat das Ticket für die Europameisterschaft im kommenden Jahr gelöst. Durch einen 2:0-Sieg gegen Georgien sicherte sich die DFB-Auswahl den ersten Platz in der Qualifikationsgruppe. ARD-Sportreporter Nicolas Weber.
3: Vor 20.000 Zuschauern in Bielefeld kam die deutsche Mannschaft gut ins Spiel und ging schon nach 9 Minuten in Führung. Ein Schlenzer von Elversbergs Noah Davich wurde von Stuttgarts Jenan Pejcinovic abgefälscht und landete im Netz. Die Gäste aus Georgien drängten zwar danach auf den Ausgleich, in Hälfte 2 konnte aber Pejcinovic für Deutschland erhöhen. Nach Vorlage von Kapitän Nicolo Tresoldi traf er ins leere Tor zum 2:0.
1: Und Sieg für Skyliners Frankfurt im Basketball-Europa-Club. Die Mannschaft setzte sich mit 79:71 gegen das Team Šiauliai aus Litauen durch. Die Frankfurter waren damit die Chance, in die K.O.-Runde einzuziehen. Das waren die Nachrichten. Das Wetter in der Nacht klar, es kühlt ab auf 12 bis 4 Grad. Am Tag sonnig und warm bis 25 Grad. Gegen Abend kann dann von Westen her etwas Regen kommen. Die Zeit, es ist gleich 0:03 Uhr.
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5: Mit Tobias Führenbach in dieser Nacht auf Mittwoch. Ich wünsche Ihnen eine schöne Mitternachtsstunde. Ganz herzlich willkommen. Das Schaffen sind doch die schönsten Stunden des Künstlers. Das ist ein Zitat unseres ersten Komponisten heute, Otto Nicolai. Und im positiven Sinn zu schaffen machte ihm die Norma von Vincenzo Bellini. 1834 schrieb er Fantasie und Variationen über die Norma für Klavier und Orchester. Und er war dann recht verliebt in das Werk und hat das für verschiedene Kammermusikformationen auch bearbeitet. Wir hören hier aber die Fassung für Klavier und Orchester mit Friedrich Hörike und dem WDR-Funkhausorchester. Am Pult steht Michail Jurowski.

Friedrich Hörike und das WDR-Funkhausorchester unter der Leitung von Michail Jurowski. Mit der Fantasie und den Variationen über Norma von Vincenzo Bellini, komponiert von Otto Nicolai. Sie hören das ARD-Nachkonzert, präsentiert von BR Classic. Der Komponist Edvard Grieg, der bietet eine hervorragende akustische Landkarte seiner Heimat an in seinen Kompositionen, inklusive Stimmungen, Atmosphären und Erinnerungen, vor allem zu finden in seinen altnorwegischen Romanzen mit Variationen. Und die hören wir uns jetzt an mit dem WDR-Sinfonieorchester Köln. Die Leitung hat hier Eivind Ortland.

Das WDR-Sinfonieorchester Köln war das, dirigiert von Ewind Ortland. Und der Dirigent, der hat was aus seiner Heimat mitgebracht, aus Norwegen, nämlich die altnorwegischen Romanzen mit Variationen von Edvard Grieg. Mit Musik von Josef Gabriel Rheinberger geht es bei uns jetzt weiter hier im heutigen ARD-Nachtkonzert. Und zwar hören wir seine Messe Cantus Missae, die Messe für zwei vierstimmige gemischte Chöre a cappella S-Dur mit der Kölner Kantorei unter der Leitung von Volker Hempfling.

Cantus Missae, die Messe S-Dur von Josef Gabriel Rheinberger in einer Aufnahme der Kölner Kantorei unter der Leitung von Volker Hempfling. Sie hören das ARD-Nachtkonzert bis kurz vor 2 Uhr noch mit Aufnahmen und Klangkörpern aus dem Sendegebiet des Westdeutschen Rundfunks. Als nächstes von Felix Mendelssohn-Bartholdy das Konzert für Violine und Streichorchester D-Moll mit der Capella Coloniensis. Der Solist ist Hiro Kurosaki und die Leitung hat Sigiswald Keuken.

Hiro Kurosaki Violine und die Capella Coloniensis unter Sigiswald Keuken mit dem Violinkonzert D-Moll von Felix Mendelssohn Bartholdy. Nun große Symphonik hier im ARD-Nachtkonzert und zwar von Dmitri Schostakowitsch. Seine dritte Sinfonie, die schrieb er für Chor und Orchester in feierlichem S-Dur. Die Ausführenden sind hier der WDR-Rundfunkchor und das WDR-Sinfonieorchester Köln unter der Leitung von Rudolf Bachschei.

dritte Sinfonie S-Dur von Dmitri Schostakowitsch, der WDR-Rundfunkchor und das WDR-Sinfonieorchester Köln zu erleben, dirigiert von Rudolf Bachschei. Das ist das ARD-Nachtkonzert. Bis zu den 2 Uhr Nachrichten ist noch etwas Zeit. Zeit für einen Blick ins Aquarium.

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1: Um 2 Uhr mit Wolfgang Berger. Am 7. Oktober vor 3 Jahren haben Terroristen aus dem Gazastreifen israelische Orte und Armeestützpunkte entlang der Grenze angegriffen. Mehr als 1200 Menschen wurden getötet, rund 250 als Geiseln verschleppt. Der Angriff war auch der Beginn des Gazakrieges, in dem Zehntausende Palästinenser bei israelischen Angriffen getötet wurden. Aus Tel Aviv, Felicitas Böselager.
2: Vor 3 Jahren um 6.29 Uhr schrillten in ganz Israel die Sirenen. Die groß angelegte Terrorattacke der Hamas überraschte das Land. Die Hamas-Kämpfer töteten mehr als 1200 Menschen und verschleppten 251 Geiseln in den Gazastreifen. Kurz nach dem Angriff begann die israelische Armee ihre Offensive gegen die Hamas im Gazastreifen, die auch tausenden Zivilisten das Leben kostete. Dieses Jahr gedenkt Israel dem Terror zum ersten Mal, nachdem alle Geiseln befreit wurden. Sie kamen kurz nach dem vergangenen Jahrestag frei. Seitdem herrscht im Gazastreifen eine, wenn auch brüchige, Waffenruhe.
1: Die Bundesparteien haben sich entsetzt gezeigt über die Wahl des AfD-Politikers Rausch zum Landtagspräsidenten in Sachsen-Anhalt. Am Abend versammelte sich die SPD-Bundestagsfraktion spontan zu einem Protestmarsch. Er führte vom Bundestag durch das Brandenburger Tor zum Bebelplatz, dem Ort der Bücherverbrennung nach der Machtergreifung der Nationalsozialisten 1933. Fraktionschef Miersch sagte, die SPD spüre die Pflicht, Flagge zu zeigen, wenn die Demokratie unter Druck stehe. Und Unionsfraktionschef Frei betonte, man schaue mit allergrößter Besorgnis auf die Wahl. Bundeswirtschaftsministerin Reiche hat Sorgen vor einem Gasmangel in diesem Winter zurückgewiesen. In den Speichern liege mehr Gas, als selbst im kältesten Jahr verbraucht worden sei, sagte die CDU-Politikerin der Süddeutschen Zeitung. Die Speicher sind derzeit zu gut 59% gefüllt. Das ist vergleichsweise wenig. In Frankfurt am Main startet heute die größte Buchmesse der Welt, zunächst für das Fachpublikum. Ab Freitag dürfen dann auch Privatbesucher aufs Gelände. Aus Frankfurt, Julia Herzka.
3: Das größte Thema ist die Lesekrise in der jungen Zielgruppe, denn die Verkaufszahlen bei den 10- bis 15-Jährigen sind im letzten Jahr rapide eingebrochen. Die Messe versucht dieses Jahr auch ganz neue Zielgruppen zu erschließen, durch Filmadaption, Gaming und vor allem im Hörbuchmarkt. Weiteres Thema beim Fachpublikum: Wie kann die Buchbranche KI gut nutzen? Und welche Regeln braucht es, damit KI der Branche nicht weiter schadet?
1: Das waren die Nachrichten. Das Wetter in Deutschland: viele Wolken und einzelne Schauer möglich. Tiefstwerte 14 Grad auf den Nordseeinseln bis örtlich 4 Grad in der Lausitz. Tagsüber viele Wolken und einzelne Schauer möglich, meist trocken, Höchstwerte 17 bis 26 Grad. Am Donnerstag Regen und Gewitter möglich, später von Westen her freundlicher 12 bis 22 Grad. Am Freitag wechselhaft und windig, nur im Süden etwas Sonnenschein. Es ist 2.03 Uhr.
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4: Dazu begrüßt Sie Tobias Hürenbach. Hallo, herzlich willkommen. Und es geht stimmungsvoll zur Sache hier zu Beginn dieser Stunde im ARD-Nachtkonzert mit dem Klarinettisten Paul Meyer und der Kammerakademie Potsdam. Wir hören das wunderbare Klarinettenkonzert A-Dur, Köchelverzeichnis 622 von Wolfgang Amadeus Mozart.